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Ja, die hat ja. Jut zurück nach Westerland, ja. Ach nein, im Augenblick eigentlich nicht. Ja, das Wetter bei uns ist ja auch schön und deswegen bleiben wir ganz schön im Schwabenland leer. Hier sind die Best Ager DJs. Ich bin DJ Ossi und ich bin heute ausnahmsweise ganz allein, weil meine Kollegen sind im ganzen Weltall irgendwo verschwunden hier. Nein, die haben alle was anderes vor und ja, habe ich vollkommenes Verständnis dafür. Und für euch, deswegen darf ich mich jetzt mal so richtig austoben. Heute ist das Motto wieder mal Party, Rock, Songs und zwar alles zu mitgrölen, zu mitsingen, zu machen und zum einen zum einfach gute Laune Rock. Und deswegen gehen wir jetzt mal ein bisschen ruhiger ran, ein bisschen ruhiger.

Ja, das waren sie gewesen, die guten Freunde von den bösen Onkels. Ja, langsam aber sicher geht unsere Sendezeit hier auch vorbei. Wir sind immer noch die Best Ager DJs und heute bin ich mal ganz alleine als einsamer kleiner DJ. DJ Ossi war heute dadurch 2 Stunden lang durch das Programm geleitet. Ich hoffe, es hat euch ein bisschen gefallen hier. Ich wünsche euch ein schönes Wochenende. Vielleicht sehen wir uns auch am 19.20.06. auf dem Stadtfest in Reutlingen. Da werde ich eventuell direkt in der Nähe dran in irgendeinem Keller bestimmt Musik machen. Und bis dahin wünsche ich alles Gute, macht's gut, bleibt gesund und wir tun noch ein bisschen diesen hier machen.

0: 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Ja, yeah. Heute gibt es Lieder mit Stop und Go im Titel. Und jetzt ist die Frage an dich, Bernd, bist du schon soweit? Wir haben gerade gesagt, ich sollte mal anfangen, weil du hast hier noch ein paar technische Dinge zu klären. Aber du bist tatsächlich schon am Start.
1: Ich bin am Start.
0: Moment, du bist noch nicht am Start. Sag nochmal was.
2: Aber jetzt bin ich am
0: jetzt
2: Start.
0: Jetzt bist du, ja, jetzt haben
2: wir es. Also hier scheint es noch größere technische Probleme zu geben.
0: Ein klein wenig, nicht weiter gravierendes. Jawohl, dein Vornamen habe ich schon gesagt, jetzt sage ich auch noch deinen Nachnamen, denn hier gegenüber sitzt der Mann, der niemals stoppt und niemals goat. Bernd Ziegele!
2: Yeah. Ja, und ich habe mir gegenüber natürlich den Fahrer sitzen, den keiner aufhalten kann, außer eine rote Ampel. Aber ansonsten lautet das Motto Go!
0: Jawohl, und wir machen gleich, machen wir gleich mal los. Genau. Leinen los und los geht's mit Coheed and Cambria und Away We Go!

0: Coheed and Cambria mit der Nummer Away We Go. Heute gibt es Lieder, die entweder Go oder Stop im Titel haben bei uns. Zwei Stunden lang in der Sendung Nightlife-Themenwechsel, Doppelpack-Sendung. Sollen wir es gestehen oder tun wir einfach so, als wäre alles wie immer?
1: Wir tun so, als ob wir alles so wie immer.
0: Gut, okay. Tja, Hörer, dann wissen die Hörer nicht, was heute auf sie zukommt. Das ist cool. Das freut mich. Dann ist das heute eine Undercover-Mission. Ihr könnt jetzt nicht verstehen, was wir damit meinen.
1: So wie jede Sendung.
0: So wie jede Sendung. Ihr könnt jetzt natürlich nicht verstehen, was wir meinen. Das ist gemein, ich weiß. Aber so ist es nun manchmal im Leben. Aber es gibt trotz allem eben die Sendung. Und in der Sendung geht es um Lieder mit Stop und Go im Titel.
1: Genau. Und ich bin mal dafür, dass wir jetzt schon zu Beginn nach Westen gehen.
0: Nach Westen. Also jeder, der weiß, dass wir heute eine Sendung machen, in der Stop and Go im Titel vorkommt und du sagst, dass wir nach Westen gehen, weiß, glaube ich, jeder, welcher Song jetzt gemeint ist, aber nicht von welchem Interpret. Denn da gibt es ja mehrere.
1: Genau, zwei also Original oder zig Coverversionen.
0: Genau, zwei sind sehr bekannt. Eine davon läuft jetzt. Aber welche?
1: Das ist die Frage. Sollen wir es verraten kommen? Also es läuft eine Coverversion.
0: Eine Coverversion, na also.
1: Hier sind die Pet Shop Boys mit Go West.

0: Ja, einmal Westen und zurück. Die Pet Shop Boys mit Go West in der Stop-and-Go-Sendung heute Abend.
1: Genau, wir hatten jetzt zweimal Go. Was ist die logische Konsequenz? Natürlich gibt es jetzt einen Go, Song Go. Mit Go, Go, genau. Ja, das macht total Sinn. Stop, natürlich. Also stop jetzt bitte. Stop mit solchen Witzen. Das sagt jetzt auch diese Band, die jetzt hier gleich kommt. Sie ist nämlich gegen dich oder gegen sich. Naja, sie heißt Against
0: gegen
1: Me.
0: Alle.
1: Sie heißt Against Me, also eigene Band, die so heißt wie... Jemand, der sich beschwert darüber, dass alle gegen ihn sind. Oder sie.
0: Ja.
1: Against Me. Ja, und die kommen jetzt mit einem Song, der heißt halt einfach nur Stop.
0: Ja.
1: Perfekt für diese Sendung. Genau. Against Me mit Stop hier bei uns.

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1: Das waren gerade Against Me mit der Nummer Stop. Ja, wir sagen es immer wieder gerne. Stop and Go heute muss im Titel sein bei den Songs, die wir heute ausgesucht haben. Und wir haben hier eine Playlist, die sich gewaschen hat, oder Bernd?
2: Ja, aber sowas von.
1: Richtig, ordentlich, genau. Was hast du denn als nächstes für unsere Hörer auf der Pfanne?
2: Ja, ich hätte gesagt, wir hauen mal in die Pfanne. Stop and Stare.
1: Ah, wir stoppen und starren.
2: Ja, auf die Pfanne oder in die Pfanne.
1: Wir starren auf die Pfanne. Ja, hoffentlich ist was drin in der Pfanne, weil sonst wird das ein sehr langweiliges Starren.
2: Ich hätte mir jetzt gerade vielleicht so ein Spiegelei vorgestellt.
1: Krass,
2: dass
1: genau.
2: Man reinschlägt und guckt, wie das, Eiweiß erst praktisch durchsichtig ist und dann ja durch die Wärme weiß wird.
1: Genau, an das musste ich auch denken bei dem Pfännchen gerade, tatsächlich. Wobei ich hatte eher so ein Straußenei im Sinn, weißt du, so ein Riesengerät, okay. Das die Pfanne dann auch mal gleich komplett ausfüllt und das dann auch schon so ein bisschen überschwappt. Das fände ich jetzt spannend.
2: Ja, haben wir beide ein Ei, wunderbar.
1: Ja, so sieht's aus. Und von wem ist dieses Stop and Stare?
2: Aber ich würde sagen, solange es kein faules Ei ist, ist alles gut. Und dieses Ei, was ich in die Pfanne reingeklopft habe oder reinklopfen werde, das ist von OneRepublic.

0: Ja, gut gestärkt geht es weiter, nachdem ich hier meinen Ei verspeist habe und Marco sein Straußenei.
1: Ich bin noch nicht fertig, das Ding ist riesig. Was erwartest du hier? Ich kann doch hier nicht ein Straußenei innerhalb von lächerlichen 3 Minuten runterwürgen. Da isst man normalerweise eine Woche dran. Ich hau das jetzt hier während der Sendung mir rein.
0: Das ist schon mal Fortschritt.
1: Proteintechnisch bin ich ganz weit vorne. Diese ganzen Proteinriegel kannst du heute wegwerfen. Ich bin heute ganz weit vorne mit meinem Straußenei. Geht nach Hause mit eurem Proteinriegel.
0: Ha! Genau, Straußenei muss her.
1: So muss das, ne? So muss das. So, wir haben Stop gemacht. Jetzt machen wir wieder Go. Und zwar nur Go. Der Song heißt einfach nur Go.
0: Ja, gut.
1: Ich habe so ein paar gefunden, die einfach nur Stop und Go heißen. Ja, die nicht nur. Wäre natürlich auch eine Challenge gewesen, aber ich glaube, das wäre noch ein bisschen schwierig geworden. Songs, die nur aus einem der beiden Worte bestehen. Das haben wir heute gelassen. Ja. Es muss halt einfach im Titel sein, so wie jetzt eben auch. Und da ist es, wie gesagt, ganz einfach, denn der Song heißt einfach nur Go. Und hier sind die Chemical Brothers.

0: Das waren die Chemical Brothers mit Go, wie wir gerade gehört haben. Und da geht schon ganz schön was, ne? Bei den Chemical Brothers.
1: Genau, und im nächsten Lied von mir, da geht es eigentlich auch um Go, aber irgendwie auch wieder doch nicht.
0: Naja, eigentlich geht es ums Gegenteil von Go,
1: genau.
0: Ne? Ja.
1: Auch wenn Go im Liedtitel drin vorkommt.
0: Das ist ja Pflicht heute, denn es gibt heute, ich sag's schon wieder, ich weiß, aber ich möchte es immer wiederholen, damit die Leute, die frisch zugeschaltet haben, wissen, worum es hier geht. Lieder mit Stop oder Go und beidem vielleicht auch im Titel. Also Stop oder Go. Stop and Go geht natürlich auch.
1: Genau.
0: So, genau. Und der Song hier, der hat
1: genau, Go. Genau, und ich hätte jetzt eigentlich so die Bitte, don't go away. Auch an dich.
0: Ich versuche noch hier zu bleiben für die nächsten 1,5 Stunden der Rest der Sendung. Also von daher, kriegen wir hin auf jeden Fall. Aber ich kann natürlich nicht für alle anderen sprechen. Ne? Aber es wäre vielleicht schön, wenn sie auch alle dranbleiben würden. Ne?
1: Genau. Ja, hier ist Don't Go Away von Oasis.

0: Oasis mit ihrer Botschaft Don't Go Away. Und freut mich, dass ihr noch alle da geblieben seid und weiterhin hier fleißig zuhört.
1: Genau, schön hier bleiben, nicht weggehen. Wir machen heute noch ganz schön viele Musik-Sache, viele schöne Musiksachen, so wollte ich es eigentlich sagen, mit Stop and Go im Titel. Ja, habe ich grammatikalisch gerade voll in den Topf gelangt, ne?
0: Ja, das war vollkommen richtig.
1: Das war vollkommen richtig. Das ist das Problem, wenn du nebenher auch noch meinst, du müsstest hier irgendwelche Sachen tippen. Tippen und moderieren, das sollte man nicht tun. Man sollte voll konzentriert am Mikro sitzen und einfach straight machen, ja, die Sache durchmoderieren, durchziehen und dann tippen, wenn der nächste Song läuft, so wie der jetzt gleich kommt. Und der heißt Don't Stop Me Now. Kennt man von Queen? Hören wir jetzt aber nicht von Queen, sondern von Silverheart. Kennst du Silverheart?
0: Nein.
1: Ich kannte sie auch nicht. Jetzt kenne ich sie. Habe ich für die Sendung recherchiert. Jawohl. Silverheart. Covern jetzt hier den Queen-Klassiker Don't Stop Me Now.

0: Silverheart mit Don't Stop Me Now, einem Queen-Cover. Ja, und es ist mutig, sich mit Freddie Mercurys Stimme anzulegen. Kommt natürlich keiner ran, aber ich fand, das hat der Kollege nicht so schlecht gemacht.
1: Ich muss sagen, war ein toller Song.
0: Ja, kann man lassen. Und was der Sänger an Intensität nicht mitgebracht hat, von dem, was Freddie Mercury mitgebracht hat, hat die Band durch noch mehr Heaviness eben noch obendrauf gelegt quasi. Hat also so ganz gut funktioniert, die Nummer. Ja, das, wie gesagt, Silverheart mit dem Cover von Queen, Don't Stop Me Now. Und unsere Stop-and-Go-Sendung geht es jetzt weiter mit Bernds nächster Nummer.
1: Ja, und wir machen eine kleine Änderung. Wir haben jetzt so den Vorsatz, keine Sendung ohne Knopfler.
0: Yeah.
1: Aber. Jetzt kommt das Aber.
0: Aber es ist richtig.
1: Genau, seither war es immer der Marc Knopfler. Ich habe mir gedacht, wir spielen heute Abend mal was von seinem Bruder David Knopfler. Womit dann auch wieder das erfüllt wäre, keine Sendung ohne Knopfler.
0: Eben, genau. Damit hast du auch einen Knopfler in der Sendung.
1: Genau. Wir hören David Knopfler mit When Will the Crying Stop?

0: Ja, eine entspannte Nummer von David Knopfler, When Will the Crying Stop? Und im nächsten Lied, da wird es auf jeden Fall, geht es ein bisschen, ja, jetzt wilder zu, da haben wir mehr Action.
1: Denke ich auch, aber ich habe mir jetzt gerade noch gefragt, worum es in dem Song gerade ging. Wann hört er auf zu weinen? Was ist passiert? Hat seine Footballmannschaft verloren? Hat er seine Lieblingsbowlingkugel verloren? Was ist wohl passiert? Frage ich mich. Ich hätte auf den Text achten sollen.
0: Ja, aber ich würde wahrscheinlich tippen, er hat das Surfbrett verloren.
1: Ja, das könnte sein. Wahrscheinlich hat er sein Surfbrett verloren und das ist tragisch, denn im nächsten Song werden die Drums gerne mit ihm surfen gegangen. Verdammt nochmal. Das ist dumm gelaufen. Das tut uns leid für David Knopfler. Ja, aber gut, vielleicht hat ja sein Bruder Mark noch irgendwo ein Surfbrett im Keller. Wir können da keine Rücksicht drauf nehmen. Wir gehen jetzt trotzdem surfen mit den Drums. Hier sind sie mit Let's Go Surfing.

0: The Drums mit Let's Go Surfing. Lass uns surfen gehen, genau. Denn gehen und stoppen, das ist ja unser Thema heute hier. Ich versuche ja auch regelmäßig, weil hier drin ist es sehr warm, auch mit Stop and Go den Bernd im Studio zu halten. Jedes Mal, wenn er versucht zu gehen, haue ich ihm ein Stoppschild vor die Nase. Bisher funktioniert es. Ich kann aber nicht garantieren, dass wir es bis zum Ende der Sendung durchhalten.
1: Genau, ich kann es schon immer sehen, weil auf diesem Stoppschild steht drauf, you don't have to go.
0: Ja, genau, das steht da drauf. Ja, und das
1: bisher hat's gewirkt, ja?
0: Scheint offensichtlich geklappt zu haben. Ja, das ist auch schön, dass wir den passenden Song jetzt auch hätten dazu.
1: Genau, zum Stoppschild, also wir erhöhen jetzt ein bisschen so die Stufen, ne? Zum Stoppschild kommt jetzt auch noch der Song dazu.
0: Wir werden immer besser hier.
1: Genau. You don't have to go von The War on Drugs.

0: Bernd, hallo?
1: Ja, ich bin hier.
0: Die Abmoderation. Keine Lust?
1: Doch, alles gut. Ja, ich hatte alle schon gedacht, ich bin doch gegangen.
0: Ja, eben, genau. Ah, das.
1: Nein, das Stoppschild und der Song haben gewirkt.
0: Ich gerade noch aufgehalten. Gut, sehr gut.
1: Jo. Ja, You Don't Have to Go war das von den War on Drugs.
0: Jo,
1: hier genau. In der Stop-and-Go-Sendung. Und jetzt stoppen wir, ne?
0: Jetzt halten wir mal die Uhren an, jawohl. Denn wir sagen uns, na Mensch, die erste Stunde ist schon fast rum. Da müssen wir irgendwas tun, damit die Sache nicht so schnell zu Ende geht. Also halten wir jetzt mal die Uhr einfach an und moderieren nochmal 4 Stunden.
1: Ja, das ist ein guter Vorschlag, ne? Kann man auch machen.
0: Naja, ganz so wird es jetzt nicht, weil wir haben noch 1 Stunde, ja, die kommende. Das ist die 2. Stunde, da machen wir gleich so weiter wie bisher mit Liedern, in denen Stop and Go vorkommt. Und ja, die Uhren halten wir jetzt tatsächlich wirklich an, beziehungsweise nicht wir tun das, sondern die Do Nots.
1: Ja.
0: Ja, das ist einfach Fakt.
1: Dann lassen wir mal die Uhren anhalten.
0: Jawohl, hier sind die Do Nots mit Stop the Clocks.

0: Die Do-Nots mit Stop the Clocks. Ja, wir haben alles versucht, aber wir konnten die Uhr nicht aufhalten. Die erste Stunde ist tatsächlich fast vorbei. Aber wie gesagt, in der zweiten Stunde geht es natürlich genau mit dem gleichen Thema weiter. Lieder mit Stop und oder Go im Titel, ne?
1: Genau, da machen wir so weiter.
0: Wir
1: hören nicht auf.
0: Und hättest du eine Übergangslösung, die den Hörer sagt, bleibt dran, hört nicht auf, bleibt wo ihr seid, macht weiter. Hast du deine Nummer?
1: Ja, Don't Stop.
0: Ah, perfekt. Das ist ja Volltreffer.
1: Ja, mit dem gehen wir auch in die zweite Stunde. Hier sind Fleetwood Mac. Bis gleich.

0: Don't Stop von Fleetwood Mac und damit herzlich willkommen zur zweiten Stunde der Doppelsendung von Themenwechsel und Nightlife, wo es heute Abend um das Thema Stop and Go geht. Aber es ist nicht jetzt irgendwie so der Verkehr gemeint oder die Start-Stopp-Automatik im Auto, sondern Lieder, in denen Stop oder Go oder auch beides im Titel drin vorkommt.
1: Genau, das haben wir uns für heute vorgenommen und das haben wir jetzt schon eine Stunde gemacht und machen das gleich weiter in der nächsten Stunde. Und Don't Stop ist auch das Motto, denn wir hören einfach nicht auf. Wir machen gnadenlos weiter. Wir können auch gar nicht anders, denn der nächste Song heißt Can't Stop.
0: Ja?
1: Von daher müssen wir weitermachen, wir können nicht aufhören. Und das Ganze gibt's jetzt von den Red Hot Chili Peppers.
0: Jawohl.

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1: Ja, der funktioniert irgendwie auch immer. Can't Stop von den Red Hot Chili Peppers. Hier bei uns in der Sendung. Eine der wenigen letzten Funk-Nummern, die sie noch gemacht haben, bevor sie komplett in den Pop abgedriftet sind quasi.
2: Tja.
1: Ist halt so. Hat ihnen aber auch, glaube ich, eine Menge Kohle eingebracht. Manchmal ist das wichtiger als Kunst. Zumindest für manche Musiker scheint das so zu sein. Aber wir wollen jetzt keine tiefen philosophischen Gespräche führen über Kommerzialisierung von Musik. Du meine Güte, nein, denn auch dieser Song ist ja wohl auch mittlerweile so, dass man ihn als kommerziell bezeichnen kann. Aber wie gesagt, wir wollen da gar nicht hingehen.
2: Ja, vielleicht hat die Band auch einfach so das Motto verfolgt, don't stop till you get enough.
1: Wäre natürlich möglich und sie haben einfach immer noch nicht genug Geld.
2: Ja.
1: Das könnte natürlich der Grund sein. Aber hat das, was du gerade gesagt hast, rein zufällig irgendwas mit dem nächsten Song zu tun?
2: Rein zufällig, ja.
1: Ist das tatsächlich der Fall?
2: Genau, genau dieses Motto kommt jetzt als nächster Liedtitel hier. Don't stop till you get enough. Und ja, Fans wissen wahrscheinlich, von wem wir da spielen, nämlich von Michael Jackson.
1: Ich hatte jetzt mit Heino gerechnet.
2: Nein.
1: Ja.
2: Wir können ja mal gucken, ob wir die Version von Heino finden, aber mir würde die eigentlich von Michael Jackson besser gefallen.
1: Also gut, wenn du die bevorzugst, dann würde ich sagen, dann nehmen wir eben Michael Jackson.
2: Sehr schön.
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0: Ja, Michael Jackson war das mit Don't Stop Till You Get Enough. Und wir haben immer noch nicht genug.
1: Wir haben noch nicht genug, aber wir gehen jetzt trotzdem mal nach ganz unten. Nach ganz unten. Auch tatsächlich geografisch, wenn man sich anschaut, wo die Band herkommt, denn die kommen ja von Down Under. Ja, genau, deswegen passt das ja eigentlich auch ganz gut. Und mit denen gehen wir jetzt runter. Vielleicht gehen wir sogar Down Under mit denen. Das kann ja sein. Ich weiß nicht genau, was sie damit meinen, wenn sie Go Down sagen. Ja. Aber wir werden es jetzt herausfinden, denn hier sind Australiens wahrscheinlich bekannteste Rockband überhaupt. Wobei, ja doch, ich glaube schon. Also ich wollte jetzt Midnight Oil sagen, die sind zwar auch groß, aber ich denke an das Level von der Band, die jetzt kommt, da kommt Midnight Oil nicht mehr ran. Ja. Nie wieder wahrscheinlich. Ja. Hier sind natürlich AC/DC mit Go Down.

0: AC/DC mit der Nummer Go Down hier in der Nightlife-Themenwechsel-Doppelsendung. Ein Lied mit Go war das gerade und jetzt geht es weiter mit einem Lied mit Stop im Titel von Bernd.
1: Ja, ich würde eigentlich gerne noch weiter tanzen.
0: Kannst du gerne tun.
1: AC/DC beziehungsweise jetzt zu meinem nächsten Song, Bryan Ferry mit Don't Stop the Dance.

0: Don't Stop the Dance von Bryan Ferry. Ja, und ich könnte die ganze Zeit noch so weiter tanzen, aber zwischendurch muss man doch mal schwind anhalten, stoppen und vielleicht auch wieder was trinken, weil es ist doch relativ warm.
1: Das stimmt. Bei der Hitze sollte man ab und zu auch mal einfach nur Stopp sagen. Und das macht auch die nächste Band. Und die stoppt das Ganze sogar live.
0: Oh.
1: Ja, ja, jetzt hören wir eine Live-Version von einem Song, der Stopp heißt. Und das Ganze von einer Band, die einen etwas größeren bzw. längeren Namen hat: Black Rebel Motorcycle Club.
0: Ja.
1: Kann man hören, ne?
0: Das will ich hören.
1: Das willst du hören, ja. Dann soll es so sein. Stopp in der Live-Version vom Black Rebel Motorcycle Club. Da klatschen sie schon, hörst du?
0: Ja, sehr schön. Schön, ne?

0: Klatsch, klatsch. Das war ein Black Rebel Motorcycle Club mit der Live-Version des Songs Stop. Da habe ich kurz aufgehört zu sprechen vor lauter Begeisterung. Black Rebel Motorcycle Club. Kannst du fünfmal schnell hintereinander Black Rebel Motorcycle Club sagen?
1: Ich glaube nicht.
0: Gut.
1: Nicht mehr heute Abend und nicht in dem Zustand.
0: Alles klar, dann hat sich das erledigt. Dann würde ich sagen, mach doch einfach mal mit dem nächsten Song weiter.
1: Ja, für die Hörer da draußen, der Zustand ist normal, aber es ist ziemlich warm hier drin und im Studio und...
0: Nein, es ist nicht warm, es ist knalleheiß. Aber das kennen wir
1: aber
0: schon.
1: Aber wir können trotzdem nicht aufhören.
0: Nein, we can't stop. Das
1: genau,
0: stimmt.
1: Das Motto auch vom nächsten Song, We Can't Stop von Miley Cyrus. Wenn sie denn will. 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

0: Yeah, we can't stop, we won't stop. Miley Cyrus war das.
1: Ja.
0: Mit?
1: Das, mit? Mit was?
0: Mit Can't Stop.
1: Ach so, genau, ja. Und wir machen jetzt das genaue Gegenteil, wir gehen jetzt.
0: Oder? Ich wollte ja schon irgendwie seit anderthalb Stunden
1: gehen. Ich weiß. Naja gut, wir haben noch 25 Minuten, aber der nächste Song heißt trotzdem, wir müssen jetzt gehen. Ist halt so. Naja, wir
0: aber keine nicht. Angst, wir kommen wieder.
1: Genau, wir nehmen es nicht zu wörtlich. Wir gehen vielleicht mal kurz um den Block oder so. Hier sind Agnostic Front mit Gotta Go.

0: Agnostic Front mit Gotta Go, aber wir gehen noch nicht. Wir haben noch 20 Minuten, obwohl wir gerne gehen würden, denn hier drin wird es irgendwie immer heißer gefühlt. Wie viel Grad haben wir eigentlich? 53? Steht das da?
1: Nee, das sind 53. Du bist wahrscheinlich bei Fahrenheiten, dann wird es ungefähr passen,
0: das
1: oder?
0: Das ist 53% Luftfeuchtigkeit. Aber wir haben 27,3 Grad hier drin, geht eigentlich.
1: Ja, könnte schlimmer sein, ja.
0: Gefühlt sind es 40, aber naja, gut. Macht nix, machen wir weiter, wir gehen nicht, wir bleiben.
1: Was ich würde sagen, wir bleiben so in dem Flow, oder? Machen weiter.
0: Wir bleiben in dem Flow, ja. Wir sind eh schon kurz vorm Wegschmelzen hier vor lauter Schweiß. Dann machen wir das so.
1: Ja, und was würde da besser dazu passen wie Go with the Flow von Northern Light? Hier sind sie.

0: Ich liebe diesen Flow. Go with the Flow war das von Northern Light.
1: Yeah, ein Queens of the Stone Age Cover. Wir machen weiter mit einem Cover, auf dem ein Schaf einen Zaun durchbeißt.
0: Ja, das muss Arkung haben, oder? Es will einfach in die Freiheit.
1: Wahrscheinlich wollte es in die Freiheit. Es möchte gehen. Denn der Song heißt ja auch Go.
0: Ja, gut ist nachvollziehbar. Wahrscheinlich ist das Gras hinterm Zaun viel grüner, ne?
1: Ja, da bin ich mir sicher. Aber meistens denkt man das ja und dann ist es gar nicht so, ne? Ja, passiert halt nun mal. Ja, hier sind Pearl Jam mit der Nummer Go.

0: Das waren gerade Pearl Jam mit der Nummer Go. Herzlich willkommen aus dem Saunastudio der Wüstenwelle. Der Bernd hat jetzt schon den 5. Aufguss gemacht. Eukalyptus, Minze, Dattel. Riecht lecker. Wir sind hier schon gut durch. Mal schauen.
1: Aber richtig durch.
0: Mal schauen, ob wir die 13 Minuten der restlichen Sendung noch irgendwie durchstehen hier in dem ja äußerst warmen Studio.
1: Ja, schaffen wir jetzt noch. Das haben wir so lange durchgehalten dann.
0: Das kriegen wir hin. Ich habe mal gehört, man soll sich auf den Boden legen. Wenn man sich auf den Boden legt, da ist es kühler. Das heißt, wir sollten nach unten. Da würde auch der nächste Song passen.
1: Ja, dann lass uns doch mal nach unten gehen.
0: Ja, vielleicht halten wir es da besser aus.
1: Wir probieren das mal die nächsten 3,5 Minuten aus, ob das wirklich so eine gute Idee war.
0: Wir schauen
1: und
0: mal.
1: Und berichten euch dann
0: wir
1: gleich.
0: Wir hoffen, der Boden ist sauber. Aber das ist er bestimmt.
1: Ja, ja. Ja. Genau, wir berichten nach dem nächsten Song, wie es 3,5 Minuten auf dem Boden war. Und so lange hören wir Kaleo mit Way Down We Go.

0: Also ich weiß ja nicht, wie es dir geht, Marco, aber ich fand es ziemlich hart da unten.
1: Ja, ja, eindeutig hart und dafür war es nicht kühl genug.
0: Ja.
1: Ja, das lassen wir lieber. Da hören wir lieber auf. Das war kein guter Platz. Gehen wir auf einen anderen Platz. The Stopping Off Place.
0: Ja.
1: Finde ich auch. Klingt doch schon einladender, oder? Zumindest im Zusammenhang mit dem vom Boden wieder auferstehen. Da machen wir einfach, bewegen wir uns einfach weiter.
0: Genau.
1: So ist das.
0: Das ist eine gute Idee.
1: Sehr schön. Ah, und das jetzt mit The Walkabouts. The Stopping of Place von The Walkabouts.

0: The Walkabouts mit der Nummer Stopping of Place hier in der Sendung Nightlife Themenwechsel, die jetzt zu Ende ist. Ich hoffe, ihr hattet Spaß und schaltet auch in 2 Wochen wieder ein, denn da gibt es nämlich um 20 Uhr Themenwechsel.
1: Und ab 21 Uhr Nightlife.
0: Genau, und im Live-Programm der Wüstenwelle geht es jetzt weiter mit Soul Sister Playin. Bleibt da auf jeden Fall dran. Das ist genau das Richtige für solche heißen Nächte wie heute. Wir schauen, dass wir irgendwie noch bei der Hitze nach Hause kommen.
1: Das stimmt, ja.
0: Genau. Am Mikrofon waren Marco Seifert.
1: Und Bernd Ziegele.
0: Und jetzt gibt's noch?
1: Zum Schluss gibt's noch Cigarettes After Sex with Stop Waiting.

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2: So, und damit ganz herzlich willkommen zum Femme Rasant Magazin am Donnerstagabend. Hier an den Mikros sind
3: Jakob
2: und Passi. Ihr hört das Freie Radio Wüste Welle, das einzige freie Radio für Tübingen, Reutlingen und die Käfer drumherum auf UKW 96,6 MHz. Und heute haben wir zwei wunderbare Gäste, wie jedes Mal. Wollt ihr euch einmal kurz selbst vorstellen? Wer seid ihr und warum seid ihr hier?
4: Hallo, ich bin Farn vom CSD-Verein Tübingen und meine Pronomen sind they, them oder Mensch.
5: Hallo, ich bin James, auch vom CSD-Orga-Team Tübingen und meine Pronomen sind er, ihm.
2: Ja, genau. Ihr seid heute hier, weil ihr den CSD organisiert, der jetzt am Sonntag stattfindet. Wir von der Wüstenwelle werden auch live dabei sein. Meine Wenigkeit wird die Live-Übertragung selbst machen. Vom Lautiwagen. Und ja, ich frage euch einfach mal, wie seid ihr dazu gekommen, zur CSD-Orga? Warum macht ihr das?
5: Wir sind beide ungefähr zur gleichen Zeit dazugekommen in 2024. Es hat 3 Jahre lang das erste Team gemacht, das seit 2021 den CSD organisiert hat. Und dann war dieses Team irgendwann relativ ausgebrannt und dann war irgendwie unklar, ob es in dem Jahr dann CSD in Tübingen überhaupt geben wird. Und dann haben sich spontan einige Menschen zusammengeschlossen und gesagt, so, dann machen wir das jetzt. und da haben wir auch dazu gehört. Und dann hat uns das so wunderbar viel Spaß gemacht und war auch überhaupt nicht anstrengend. Und dann haben wir gesagt, okay, dann treten wir jetzt in den Verein ein und machen dann da auch weiter in den nächsten Jahren.
4: Ja, genau. Da kann ich eigentlich gar nicht mehr so viel dazu sagen, weil ich habe es über James erfahren, dass der CSD auf der Kippe steht und dann habe ich auch gesagt, ey, ich gucke mir das mal an und bin dann auch geblieben, weil wir einfach ein total cooles Team haben und das sehr viel Spaß macht.
2: Wie groß ist denn euer Team aktuell?
5: Das fluktuiert immer ein bisschen. Wir haben vorhin nochmal durchgezählt. Ja. So jetzt in den letzten 1-2 Plena waren wir dann zu 11. Vorher auch manchmal ein paar weniger. Aber ja, so meistens sind so zwischen 8 und 10 Leute, die dann so aktiv viel arbeiten und dann immer noch so ein paar Leute drumherum, die auch dann Aufgaben übernehmen.
2: Darf man euch fragen, was ihr sonst so macht?
4: Also wir studieren beide Archäologie, aber tatsächlich zwei verschiedene Archäologien quasi.
5: Ja. Größtenteils besteht unser Team, glaube ich, auch aus Studierenden. Wir haben aber auch ein paar Leute dabei, die arbeiten oder die noch SchülerInnen, noch halt jung sind und zur Schule gehen. Also da sind wir auch relativ breit aufgestellt, aber wie Tübingen halt so eine Studierendenstadt ist, auch viele Studis sind es bei uns im Team.
2: Ja, und dann noch, vielleicht bevor wir jetzt erstmal in die Pause gehen und einen der Songs spielen, die ihr mitgebracht habt, so von der philosophischen Perspektive, warum macht ihr das, was ihr macht? Wofür ist der CSD da, eurer Meinung nach?
5: Für mich ganz, ganz arg für die Community, zum Zusammenkommen, sich vernetzen, zum Party machen, zum Meinung rausschreien, zum Protestieren sich zusammenschließen, um halt auch zu sehen, dass man nicht alleine ist und dass man auch zusammen laut sein kann und eine gute Zeit haben kann.
4: Ja, ja, für mich ist es, also ich bin selbst queer, und für mich ist es eben sehr wichtig, eben auch in der Community zu sein und auch dieses lokale politische Engagement, dass man einfach zeigt, dass man da ist und dass man vor allem füreinander da ist.
2: Ja, schön gesagt. Und damit würde ich sagen, gehen wir das erste Mal in die Pause. Und ihr hört jetzt einen Song, den die beiden uns mitgebracht haben, nämlich, einen Moment, ich muss lesen, Fist High von Sora und Intare. Viel Spaß!

0: Damit herzlich willkommen zurück beim Femrasant-Magazin. Wir haben gerade schon ein wenig über euch gehört. Ihr habt ein wenig beschrieben, wie ihr zum CSD gekommen seid, was der CSD für euch bedeutet. Und bevor wir jetzt auch zu dem CSD allgemein und dem diesjährigen CSD kommen, würden wir noch ganz gerne noch über die Pride generell reden. Jetzt vielleicht mal generell erstmal gefragt, was haltet ihr eigentlich vom Pride-Month in Tübingen? Der ist ja noch relativ jung, der ist hier erst zum dritten Mal in Tübingen. Wie passt das eigentlich so ins Image einer Stadt, die so oft als Woke-Bubble bezeichnet wird? Kontroverse Frage direkt.
1: Ja, richtig großartig. ich finde es cool, dass es passiert, dass es auch irgendwie, ich meine, es ist ja von der Stadt und der Uni zusammen, dass da schon auch Sachen passieren, die nicht nur so als kleine Initiativen so aus der Community irgendwie selber immer angestoßen werden müssen, beziehungsweise es sind schon auch Leute aus der Community, die das dann in Stadt und Uni anstoßen, aber schon auch cool, dass dann auch ein bisschen von außen was passiert, dass dann auch da ein bisschen mehr Sachen vielleicht auch ein anderes Publikum nochmal erreichen, auf andere Arten und Weisen auch da ein Bewusstsein für geschaffen wird. Das ist eigentlich schon ganz cool, dass es passiert auf jeden Fall.
2: Ich weiß gar nicht, ob ich da noch viel dazu hinzufügen kann. Also ich finde das auch eine sehr coole Aktion und wir haben ja auch ab und zu Kontakt mit der Stadt und es läuft immer mehr oder weniger reibungslos.
0: Ja, dann vielen Dank euch für die Einschätzung und eure Wortmeldung dazu. Die Stadt Tübingen und auch die Uni schreiben sich dieses Jahr mit Tübingen macht bunt die Vielfalt auf die Fahnen. Gibt es denn irgendwelche Veranstaltungen während des Pride Month, die ihr bis jetzt cool fandet oder auf die ihr euch vielleicht besonders freut?
3: Also abseits vom CSD natürlich.
0: Abseits vom CSD.
3: Der Festveranstaltung.
1: Ich glaube, wir waren noch gar nicht auf so vielen, weil das halt leider auch so unsere heiße Phase der Vorbereitung ist. Fair. Wir sind, ich glaube, es ist nicht so richtig im Pride Month der Stadt, aber die Kinos haben ein paar queere Filme gezeigt, auch heute Abend. Da stellen wir auch den CSD-Verein vor und das Queere Zentrum stellt sich vor und auch noch ein paar andere queere Orgas immer so ein bisschen vor den Film. Ich weiß, dass im Queerzentrum bald eine Schreibwerkstatt stattfindet, die ich hoffe, ich kann teilnehmen. Ich muss mal schauen, ob ich Zeit habe. Pervers, pervers, weil es dann nächsten Monat eine coole Kunstausstellung da geben wird, auch zum Thema Queerness und Perversität. Das ist auf jeden Fall sehr cool und klingt richtig spannend für mich. Mhm.
2: Ich muss leider schon wieder sagen, dass es mir da ähnlich geht. Wir sind auch also voll in den CSD-Veranstaltungen, nicht in den CSD-Vorbereitungen drin. Und ich habe tatsächlich, ich glaube, bis jetzt kein einziges von diesen Pride-Veranstaltungen. Das, was mir selber auch jetzt so leid tut, aber...
0: Ach, gut. Das ist ja nicht schlimm, wenn man beschäftigt ist und man sich auf die Veranstaltung Pride Month vorbereitet. Das hat mir ja durchaus eine gute Ausrede, jetzt da nicht an anderen Veranstaltungen teilnehmen zu müssen. Und von James haben wir auch gerade schon gehört, dass es auf jeden Fall ein vielfältiges Angebot gibt, bei dem man auf jeden Fall auch abseits des CSD Spaß haben kann. Bleiben wir vielleicht noch ganz kurz beim Tübinger Pride Month. Gut, ihr seid jetzt sehr beschäftigt. Gibt es aber vielleicht trotzdem, vielleicht aus den vergangenen Jahren, was, wo ihr sagen würdet, was fehlt vielleicht so ein bisschen? Was würdet ihr persönlich verbessern wollen?
3: Die großen Fragen gleich zum Anfang.
1: Sonst fange ich mal an zu reden. Fällt dir direkt was ein?
2: Nein.
1: Okay, dann rede ich auch wieder. Es läuft schon, glaube ich, häufig ziemlich gut dafür, dass es ja eher so ein Zusammentragen, also an Veranstaltungen eher ist, dass man dann halt, dass viele Orgas dann auch sich einfach melden können, sagen, hey, wir machen da auch was im Pride Month, könnt ihr das in euer Programm aufnehmen? Da dann manchmal vielleicht noch ein bisschen mehr auch drauf aufmerksam machen. Ist natürlich auch schwer, das sind ja auch so wenig Leute, die das dann irgendwie von Stadt und Uni organisieren. Und was natürlich auch schön wäre, wo natürlich die Leute, die das jetzt einfach organisieren, auch nicht so viel können, dass ja sowieso schon richtig wenig Geld in den ganzen Orgas da ist. Und wenn man dann schon für solche Projekte der Stadt irgendwie da entweder Veranstaltungen plant oder halt mit den eigenen Veranstaltungen da das Programm auffüllt, wäre es natürlich super cool, wenn dann die Stadt irgendwie auch nochmal mehr Geld übrig hätte, um halt so Projekte auch zu fördern. Dafür können natürlich, wie gesagt, die Organisatoren von dann dem Pride Month häufig einfach nicht so viel, aber das wäre natürlich cool, wenn man dann da als Stadt, wenn man so Projekte macht und sich ja auch so eben, wie ich es auch schon gesagt habe, so viel Diversität und so auf die Fahnen irgendwie schreibt, da auch nochmal ein bisschen mehr hinterher wäre.
3: Ja, dass es nicht in die Richtung Symbolpolitik geht.
1: Ja.
3: Das wäre sehr schön. Ja, wollen wir gleich weitermachen mit dem? Dann mache ich gleich weiter. Vielleicht über vom Pride Month allgemein in Richtung CSD allgemein so ein bisschen, müsst ihr wahrscheinlich des Öfteren machen, aber einmal die Geschichte durchkauen. Für alle da draußen, die sie nicht so präsent haben. In der Christopher Street in Manhattan, New York, fand am 28. Juni 1969 in der Bar Stonewall in der sogenannte Stonewall-Aufstand statt, bei dem sich queere Menschen gegen staatliche Repressionen, willkürliche Razzien und Polizeigewalt gewehrt haben. Ein paar Tage lang und es war sehr gewaltvoll. Und zum ersten Jahrestag des Aufstands wurde dann eine Parade veranstaltet, um dem Aufstand zu gedenken. Und daraus ist die Tradition der CSD oder Pride-Paraden, wie sie im englischsprachigen Raum heißen, hat sich in die ganze Welt übergesetzt. Und ja, ihr habt es vorhin schon mal angesprochen, unter dem Aspekt von, wo das herkommt, was bedeutet das für euch als Organisation oder für euch persönlich auch, so die Herkunft des CSDs?
2: Also der CSD ist ja ist halt grundlegend politisch. Das ist keine Party. Also es ist auch eine Party. Ich will jetzt nicht sagen, dass man das nicht feiern kann, aber es ist auf jeden Fall eine politische Veranstaltung und das ist auch jetzt bei uns, für unseren CSD, das ist eine Demonstration und auch so angemeldet und mit anschließender Kundgebung. Und natürlich kann man sollten wir queere Menschen feiern, uns alle feiern. Aber wir haben auch Forderungen und es gibt noch viel, was da passieren muss, bis wir keinen Pride mehr brauchen, was ich nicht glaube, was so schnell kommen wird.
3: Ja, dazu werde ich am Ende nochmal was fragen, was es denn bräuchte, damit wir das irgendwann aufhören können oder ob es darum gar nicht, vielleicht gar nicht geht. Aber jetzt erstmal nochmal ein bisschen Geschichte. Habt ihr Einblicke in die deutsche CSD-Geschichte tatsächlich?
1: Relativ wenig, glaube ich. Wir haben immer noch vor, mal zumindest die Tübinger Geschichte ein bisschen umzukrempeln, weil es ja sozusagen diesen jetzt so sehr regelmäßigen CSD erst seit 2021 gibt, man aber in so ein paar, ein oder zwei Stellen im Internet immer so einen wegwerfenden Halbsatz zu irgendwann in den 90ern gab es irgendwie schon mal was. Mhm. Dazu haben wir mal geplant, mal mehr rauszufinden, irgendwie mal in Zeitungsarchive oder so vielleicht auch zu gehen, um da die Tübinger Geschichte mal ein bisschen noch ans Licht zu holen, dass es da auch schon mal eben was gab. Sonst in der deutschen Geschichte jetzt explizit relativ wenig, glaube ich, was man so an High- oder Lowlights jetzt rausholen könnte. Wollt ihr auf irgendwas Bestimmtes raus?
3: Nein, tatsächlich zu dem Teil hat mir selbst die Zeit gefehlt zu recherchieren, deswegen hätte ich gehofft, ihr habt das. Ja, aber es ist ja schon irgendwo bezeichnend, dass so die Geschichte irgendwo so sehr, ja, als Halbsatz irgendwo abgehandelt wird. Es ist irgendwann aufgetaucht und auf einmal ist es da. In Tübingen hat es mit der Corona-Pandemie irgendwie diesen Einschnitt gehabt, nachdem das wieder richtig angelaufen ist und jetzt ja auch seitdem regelmäßig und gut institutionalisiert scheint. Habt ihr vielleicht, was die Tübinger Geschichte angeht, so ab 2021, wie kam das zustande, dass das wieder ausgerechnet nach der Pandemie wieder aufgelebt ist?
1: dadurch, dass vom originalen Orga-Team bei uns jetzt nur noch eine Person aktiv dabei ist, weil es auch bei uns halt dann nach den 3 Jahren nochmal so einen sehr harten personellen Einschnitt einfach gab, dadurch, dass das alte Team doch sehr ausgebrannt war oder halt auch dann aus Tübingen weggezogen ist oder so, weil es ja auch eine Stadt mit einer hohen Fluktuation einfach ist, ist da tatsächlich auch relativ wenig Wissen übrig geblieben, was auch total schade ist. Das hat auch als Initiative gestartet, als Leute, die gesagt haben, so hey, Tübingen braucht einen CSD, das machen wir jetzt. Und die haben dann auch nach dem ersten CSD dann den Verein gegründet, um das halt irgendwie so ein bisschen zu institutionalisieren, so ein bisschen da auch ein paar Sachen dann teilweise leichter zu machen. Mhm. Und dann haben die das richtig gut gemacht für ein paar Jahre, auch super viel Energie halt reingesteckt. Die hatten ja nochmal viel mehr so Bühnenprogramm und alles, was wir jetzt in den letzten paar Jahren erstmal gesagt haben. Damit halten wir uns erstmal zurück so, das muss jetzt erstmal anders laufen. Da gibt es auch schon wieder Leute im Team, die sagen, boah, in den nächsten Jahren hätten sie doch richtig Bock drauf, auch mehr Bühnenprogramm, vielleicht auch Musik oder so zu haben. Das haben die vor uns auch schon richtig, richtig gut gemacht, aber hatten dadurch halt auch richtig, richtig viel Arbeit. Und war halt dann auch meistens so ein Team von einer ähnlichen Größe, also jetzt auch nicht irgendwie mehr Menschen, die dann da irgendwie zusätzlich Aufgaben übernommen hätten. Das heißt, das ist leider dann wie in so vielen kleinen Orgas, dass dann Leute ganz viel machen, weil ganz viel Motivation da ist und dann halt danach dann auch ganz viel Energie dann für andere Sachen wieder fehlt.
3: Mhm. Ja. Auch noch.
2: Muss ich jetzt auch noch was dazu sagen?
3: Du musst nicht, du darfst. Aber du darfst auch sagen, nichts hinzuzufügen.
2: Ich glaube nicht, dass es da noch viel hinzuzufügen gibt.
3: Okay. Springen wir nochmal zurück zu zwischen Politik und Party irgendwo. In den letzten Jahren, mir persönlich ist es aufgefallen, hört man immer wieder auch aus der queeren Community Stonewall was a riot, wo irgendwo betont wird, es ist ein Aufstand gewesen und es sollte auch heute noch ein Aufstand sein. Es ist heute ein Kampf um Rechte. Es ist ein Kampf gegen auch weiterhin gegen politische Ignoranz und politische Repression. Und im Zuge dieses Satzes höre ich immer öfter, dass Leute auch mehr Kompromisslosigkeit beim CSD fordern, mehr Drastik. Und auf der anderen Seite des Spektrums gibt es auch konservative, queere Stimmen, denen der CSD schon, ich nenne es jetzt mal in Anführungszeichen, viel zu bunt geworden ist. Die übelsten Vertreterinnen davon möchte ich jetzt gar nicht nennen, namentlich. Aber wie würdet ihr auf diesem Spektrum den Tübinger CSD einordnen gern?
1: Auf jeden Fall wesentlich weiter so auf der politisch kämpferischen Seite. Wir haben schon noch total Lust, mit Leuten Party zu machen und eine gute Zeit zu haben auf diesem CSD. Das ist uns auch ganz wichtig. Aber auch wirklich darauf hinzuweisen, dass halt leider einfach nicht nur Party angesagt ist. Das können wir uns so leider, so wie es jetzt gerade läuft und wohin sich teilweise auch wieder Sachen bewegen, nicht leisten. Einfach zu sagen, hey, wir machen jetzt nur noch Party und der Rest findet sich. Das ist leider alles irgendwie immer noch ganz viel Handarbeit, was da reingeht. Und auf jeden Fall ziemlich weit Richtung sehr politisch, sehr inklusiv, sehr übergreifend, was auch viele Sachen angeht. Wir wollen, dass sich viele verschiedene Orgas vernetzen, weil ja auch queere Menschen kein Monolith sind und da auch von vielen verschiedenen Richtungen auch zum Beispiel Unterstützung brauchen und sich vernetzen können, halt eben nicht nur auch auf queerer Basis, sondern auch der Basis von vielen anderen Sachen.
2: Ja, wir sind uns da eigentlich ziemlich einig, dass unser CSD, also im Team, dass unser CSD politisch sein muss und auch sehr, also und dass das auch der Fokus bleiben sollte. Und wir haben ja auch immer ein Motto und das ist dieses Jahr unsere Solidarität sprengt eure Ordnung Und da geht es eben auch sehr um Solidarität und Zusammenhalt und dass wir uns jetzt gerade in dieser politischen Landschaft, dass wir da zusammenhalten müssen, dass wir uns da zusammen organisieren müssen. Und das gilt auch nicht nur für Queers, sondern auch für andere, ich sag jetzt mal ganz simpel, oder für alle marginalisierte Gruppen.
3: Ja, Stichwort Inklusion. Um inklusiv zu sein, muss man auch an gewissen Punkten Kompromisse machen. Gehe ich mal davon aus. Habt ihr da vielleicht irgendwie jetzt Erfahrungen gemacht in den letzten Jahren beim Versuch, möglichst inklusiv zu sein? Wo kam es da vielleicht auch zu Reibereien oder wo musste da Verhandlungsarbeit geleistet werden?
1: Ich glaube, einmal an erster Stelle teilweise leider die richtig simple Frage, die sich richtig bescheuert anfühlt, was können wir uns an Inklusion leisten? Manche Sachen kosten Geld. Was können wir irgendwie einerseits stemmen mit dem Team, mit den Kappas, die wir haben? Und was können wir bezahlen? Weil zum Beispiel irgendwie Übersetzungsarbeit, seien es irgendwie GebärdendolmetscherInnen oder auch Sprache, wenn man jetzt irgendwie sagt, so irgendwie Englisch und vielleicht noch eine oder zwei andere Sprachen könnten wir mit dem Team abdecken. Wenn wir jetzt sagen, wir würden noch in mehr Sprachen übersetzen wollen, könnten wir das vom Team zumindest nicht mehr Korrektur lesen, wenn man es jetzt in irgendein Online-Tool reinkippt. Aber halt eben auch gerade die Gebärdendolmetscher, die uns sehr am Herzen legen, dass eben auch in Gebärdensprache, die Reden zum Beispiel übersetzt werden. Das sind Leute, die sind professionell, die arbeiten, die sollen auch bezahlt werden. Und das sind dann leider immer so Abwägungen, die man treffen muss, die sich dann halt irgendwie doof anfühlen. Und sonst, ich glaube, was im Team manchmal zu kleinen Diskussionen geführt hat, ob klatschen oder nicht klatschen bei Reden. Das klingt so ein bisschen lustig irgendwie, wenn man darüber redet, so, weil CSD ist ja irgendwie, sagen wir so, laut und bunt und hier. Wir aber auch viele Menschen im Team haben, die sagen, es ist schon auch laut und viel und teilweise wird auch so ein klatschendes Geräusch schon einfach als sehr unangenehm wahrgenommen. Und dann gibt es so ein bisschen auch zwei Seiten, die sagen, hey, wir sind aber laut und bunt und wir wollen auch irgendwie klatschen und das ist was Leute sowieso irgendwie gewohnt sind auf Reden und Demos und Leute, die sagen so, hey, wir sind die ganze Zeit beim CSD und bei der Demo laut, wir können irgendwie, wenn man sowieso gesprochenem Wort zuhört, dann vielleicht auch nochmal ein bisschen runterfahren und ein bisschen weniger für die Zeit dann irgendwie total laut sein. Letztes Jahr und dieses Jahr haben wir dann jetzt gesagt, dass wir so cool mit den Händen wedeln und dieses Jahr haben wir dann den Kompromiss gefunden, dass dann am Ende von, wir haben ja zwei Kundgebungen, dann geklatscht werden darf, aber halt zwischendrin Leute ihre Zustimmung und ihren Beifall durch schön Händewedeln und Dasein ausdrücken. Ja. Das ist so ein lustiger, fast, wenn man so drüber redet, Reibepunkt gewesen.
2: Ja, ich meine, es sieht toll aus. Also ich finde, es sieht toll aus, wenn dann alle Menschen da stehen und mit ihren Händen wedeln. Ja, wir gucken da allgemein drauf. Wir wissen, also Demos, wir wollen laut sein, wir wollen rausschreien. Aber wir wollen halt auch die Leute beachten, die das vielleicht nicht wollen oder können. Deswegen haben wir auch immer einen leisen Block, der hinten weg in der Demo ist und auch einen Ruhebus, wo sich Leute reinsetzen können und einfach abgeschirmt sind von der Welt, falls es denen zu viel wird. Und dann haben wir natürlich auch den Lauti und Musikblock, lauten Block ganz vorne weg. Das für jeden was dabei, hoffen wir.
3: Ja, wundervoll. Wir kommen gleich nochmal zum konkreten Aufbau und so, was es alles da so gibt. Und davor spielen wir nochmal einen Song. es ist so warm. Bitte verzeiht mir die lange Leitung heute zum Teil. Ich denke, wir spielen jetzt einen Song. Dann höre ich auf zu reden. Und zwar, was spielen wir denn? What's Dangerous von Q-Kate. Viel Spaß.

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1: So, ja, dann willkommen zurück beim Femrasant-Magazin hier auf dem freien Radio Wüstewelle 96,6 UKW oder weltweit via Livestream auf weste-welle.de, also im Internet, versteht sich. Ja, jetzt kommen wir endlich zum CSD dieses Jahr. Der findet am Sonntag statt. Und jetzt würde ich einfach mal ganz unverblümt fragen, wie liefen eigentlich die Vorbereitungen?
2: Ich würde sagen, eigentlich ganz gut. Also klar, wir sind alle schon gestresst, würde ich sagen. Und es gibt auch einige, die, ich würde mal behaupten, an den Grenzen ihrer Kapas sind. Aber es gab jetzt keine Situation, wo ich sagen würde, oh Gott, jetzt geht alles schief und wir schaffen es nicht mehr.
3: Es lief dieses Jahr vom Gefühl her besser als die letzten Jahre, zumindest ein bisschen entspannter. So, das Team hat sich über die letzten 2 Jahre viele Erfahrungen angearbeitet. Es sind bestimmt die Hälfte, würde ich sagen, seit im 2024 dann jetzt dabei, und zwischenzeitlich sind immer wieder auch neue Leute dazugekommen, natürlich auch ein paar wieder rausgedroppt aus der Orga, aber dadurch gibt es jetzt auch schon so von uns aus dem Team einen Wissensstand, den wir so im ersten Jahr und auch im zweiten Jahr nicht so hatten, und mehr Ordnerstrukturen und Listen und alles, die schon mal irgendwann erarbeitet worden sind. deswegen lief es dieses Jahr doch noch ein bisschen entspannter als die letzten Jahre, hatte ich das Gefühl. Aber ja, jetzt sind wir, glaube ich, alle richtig glücklich, wenn dann Sonntag ist und dann Sonntag auch gut läuft und dann Sonntag auch vorbei ist.
1: Ja. Naja, nach dem CSD ist vor dem CSD.
3: Genau so.
1: Jetzt habt ihr gerade schon so ein paar Dinge genannt, die jetzt auf jeden Fall gut waren, dass ihr die dieses Jahr hattet. Also sowas wie ein Erfahrungsstand, vielleicht auch Struktur. Was gibt es denn noch so Sachen, auf die man achten muss, wenn man so ein CSD organisiert?
3: Früh genug anfangen.
2: Ja.
3: Was sind sonst die Sachen? Früh genug anfangen, auch, das ist dieses Jahr ein bisschen runtergefallen, auch ganz früh Werbung dafür machen, dass wir ein offenes Team sind, dass Leute auch jetzt halt einfach vorbeikommen können und sich selber engagieren können. Ich glaube, das ist manchmal vielen Leuten gar nicht so bewusst. Und natürlich, viele Leute haben auch ganz viele andere Sachen zu tun. Nur weil man queer ist, muss man ja nicht irgendwo mitarbeiten, das wäre ja auch doof. Aber dass es eben nicht so ein Elfenbeinturm ist, wo halt so ein paar Leute machen dann und dann passiert irgendwie ein CSD und da kann man selber irgendwie gar nicht auch Sachen machen oder auch selber was beisteuern oder auch Sachen so machen, wie man sie selber gerne hätte, zum Beispiel. So mehr Outreach immer, aber das ist dann halt auch was häufig ein bisschen hinten runterfällt. Mhm. Und sonst einfach frühzeitig auch einen Termin festlegen. Das haben wir, das war bis jetzt jedes Jahr, dass wir es gemacht haben, irgendwie immer stressig. Mhm. In der Stadt passiert ja super viel, was man so auch manchmal gar nicht auf dem Schirm hat. Ne? Mhm. Oh, dieser Termin. Und dann ist die Stadt so, nee, da sind schon 3 andere Sachen. Geht auch wann anders. So, okay, dann schauen wir nochmal.
2: Ja. Ja, das ist der Grund, warum es dieses Jahr ein Sonntag ist.
4: Mhm. Zum Thema Kompromisse machen.
2: Ne? Ja.
1: Ja, dass in der Stadt viel los ist, das wissen wir vom Lokalmagazin, von den Veranstaltungstipps. Da haben wir auf jeden Fall in der Regel zumindest auch gute Auswahl. Vielleicht auch nochmal ein bisschen von der rechtlichen Perspektive. Was muss denn alles so im Vorfeld angemeldet werden? Also dieses Jahr ist ein bisschen schlichter, zum Beispiel keine Bühne und so, aber so drumherum gibt es ja auch bestimmt viel, was man offiziell einmal dokumentiert haben sollte, müsste.
3: Bei uns ist es, also es ist ja sozusagen ein Umzug bzw. Demonstration wird halt als Veranstaltung bei der Stadt angemeldet. Meistens klären wir den Termin vorher mit der Stadt ab. Wir könnten natürlich auch einfach irgendwann eine Demo anmelden und dann passiert die halt dann, wenn es nicht unglaublich große Bedenken von der Stadt aus gibt, müssten die ja dann auch genehmigen, aber es ist dann alles ein bisschen entspannter, wenn die Stadt auch sagt, doch, da würde es uns halbwegs gut passen oder so. Mhm. Da sind nicht schon 3 andere Umzüge, die auch irgendwie durch die Stadt müssen. Das heißt, genau, dass wir meistens mit der Stadt das irgendwie abklären, wir würden gerne den und den Termin, und dann irgendwann, wenn die Stadt sagt, ja, das klingt ganz gut, den dann sozusagen die offizielle Veranstaltungsanmeldung machen, und dann bis dahin müssen dann auch schon ein paar Sachen einfach klar sein, wie viele Teilnehmende wir so ungefähr erwarten, ob Fahrzeuge mitfahren oder nicht, was so der grobe Zeitplan irgendwie ist, was die Route ist. Das muss dann ganz viel auch schon im Vorfeld vor der offiziellen Anmeldung geklärt sein.
1: Ja, vielen Dank. Jetzt habt ihr gerade schon die Teilnehmerzahl angesprochen. Was sind denn eure Erwartungen für dieses Jahr? Was glaubt ihr denn, was an Menschenmengen zu euch strömen wird und vielleicht auch, wie passt es mit dem Wetter zusammen?
2: Was war es denn die letzten Jahre? So 2500? So circa 3000, je nachdem, wer schätzt. Ich kann es ganz schwierig einschätzen, ob jetzt das Wetter mehr Leute auf die Straßen lockt, sag ich jetzt mal, oder weniger, weil die Leute sagen, dass es denen zu heiß ist. Ich hoffe natürlich mehr. Mehr ist immer besser in dem Fall. Aber ich finde es schwer, es zu sagen.
3: Ich hätte jetzt erstmal angenommen, dass es ungefähr so ist wie die letzten paar Jahre auch. Die letzten zwei Jahre hatten wir immer zwischendurch irgendwann ein bisschen Regen. Das ist für diesen Sonntag nicht angesagt. Das werden wir dann erfahren. Ja, aber wahrscheinlich wieder so um die 2500. Vielleicht ein bisschen mehr.
1: Ist ja schon eine gute Zahl. Gab es denn irgendwie dieses Jahr Besonderheiten, besondere Hindernisse, die vielleicht überbrückt werden mussten?
3: Wir haben dieses Jahr unsere Finanzierung ganz anders gemacht. Wir haben dieses Jahr eigentlich fast vollkommen auf Spenden gesetzt, einen Spendenaufruf, weil wir letztes Jahr nur durch ganz, ganz, ganz viel Glück und auch ganz viel Arbeit von der queerbeauftragten Person von der Stadt noch durch die Stadt finanziert worden sind, weil ganz viele Förderungen, die wir sonst beantragt haben, einfach alle gesagt haben, dass das nicht geht dieses Jahr. Und dann haben wir gesagt, okay, dann machen wir das dieses Jahr anders und sparen uns die ganzen Anträge und machen dafür irgendwie eine Spendenkampagne. Die hat richtig gut funktioniert. Das haben wir gar nicht erwartet, wie schnell wir tatsächlich die, ich glaube, 2.800 Euro war unser Ziel, um so das zu decken, was wir erwartet haben, was wir ausgeben. Wir haben für GebärdendolmetscherInnen von der Stadt dann noch einen kleinen Zuschuss bekommen, weil die, wie gesagt, professionelle Menschen sind und bezahlt werden sollen. Aber ja, der Erfolg von der Kampagne hat uns tatsächlich überrascht. Wir waren sehr nervös am Anfang, wie viel wir da dann vielleicht noch irgendwie an Zusatzveranstaltungen oder so auch machen müssen, um halt irgendwie das Geld noch reinzukriegen. Und dann hat das einfach richtig gut funktioniert.
2: Ja, das mit der Spendenkampagne hat wirklich sehr gut geklappt. Es ging auch wirklich schnell. Ich glaube, 2 Wochen oder so.
3: Bisschen länger.
2: Bisschen mehr, ne? Aber nach 2 Wochen hatten wir die Hälfte zusammen, genau. Und dann nochmal ungefähr 2 Wochen und dann hatten wir alles da. Und wir hatten sogar noch einen Bastelcafé geplant, um nochmal Spenden einzunehmen. Und da hatten wir aber dann schon alles zusammen. Also mega cool. Auch danke an alle, die gespendet haben. Das ist mega lieb von euch.
1: Ja, das ist richtig stark. Ich glaube, auf Spenden kann man sich aber, glaube ich, auch nicht immer verlassen. Wie läuft denn das dann normalerweise mit so Anträgen? Also wo stellt man die und gibt es da vielleicht auch eine Entwicklung in letzter Zeit in der politischen Landschaft, dass man da sich in Zukunft eventuell Sorgen machen müsste?
3: Von unserer Erfahrung, Sorgen machen wir uns. Letztes Jahr war das super stressig, weil eben irgendwie in letzter Sekunde sich so ein bisschen unsere Finanzierung dann noch geklärt hat. Obwohl wir das Gefühl hatten, boah, wir sind schon richtig früh dran und schreiben irgendwelchen anderen Organisationen, irgendwie muss man gucken, teilweise schreiben ja so irgendwie Städte oder Gemeinden oder das Land so Fördertöpfe aus für bestimmte Sachen, oder es gibt Stiftungen, die Fördertöpfe ausstellen, da muss man ein bisschen Recherche immer betreiben und dann die Anträge schreiben. Häufig sind es aber eben Projektförderungen, die auch, und es sollen ja auch neue Projekte und so gefördert werden. Das ist natürlich auch so ein CSD, der doch irgendwie auch planbarer ist als jetzt irgendwie ein anderes queeres oder Antidiskriminierungsprojekt oder so. Dann auch nicht an erster Stelle von dem, was viele von diesen Töpfen irgendwie bedienen wollen, was ja auch voll, voll cool und in Ordnung ist. Es natürlich irgendwie schön wäre, wenn es dann manchmal ein bisschen mehr Verlässlichkeit auch gebe. Aber gleichzeitig kommt es dann auch noch drauf an, wie sehr man jetzt irgendwie ein Straßenfest oder eine Demonstration plant. Da sind ja dann auch dann manchen Stiftungen oder auch der Stadt dann bis zu einem gewissen Grad manchmal die Hände gebunden, wenn es dann wirklich um politische Betätigung geht und was man dann noch fördern darf und was nicht auch. Deswegen sind wir umso glücklicher, dass es uns dieses Jahr einfach gezeigt hat, dass das auch mit Spenden funktioniert. Dass wir uns dann in Zukunft weniger Sorgen auf der einen Seite um so die politische Landschaft machen müssen, dass wir dann irgendwie gar kein Geld auf irgendeine Art und Weise zusammenkriegen. Gleichzeitig ist es natürlich auch schön, wenn so Projekte auch eine berechenbarere Förderung oder Geldflüsse haben und man nicht jedes Jahr so gucken muss, wie man irgendwie sich die Sachen zusammenkratzt.
2: Ja. Aber was halt auch immer schade ist, was halt theoretisch als erstes immer wegfallen würde, wäre Inklusion, also gerade die DolmetscherInnen. Also, oder
3: das würde ich ungern so formulieren.
2: Ja, das stimmt. Das ist, aber
3: es würde mehr Fluff wegfallen erstmal. Aufgrund von Geld haben wir uns auch meistens und Kappas entschieden, halt eben weniger so Bühne, Bühnenprogramm, Musik zu machen. Ich glaube, unser Team wäre schon sehr dahinterher, dass Inklusion passiert.
2: Aber halt auch, dass, also wenn jetzt noch Geld wegfallen würde, was könnten wir dann noch viel von dem Fluff wegnehmen?
3: Gut, das stimmt auch wieder. Im ersten Jahr hatten wir, dass wir es gemacht haben, also 2024, auch keine GebärdendolmetscherInnen. Da haben wir dann auch gesagt, okay, die Reden sind auf unserer Website und wir drucken die nochmal aus. Das heißt, Menschen können die lesen. Also so geht es dann halt irgendwie auch. Aber an sich braucht eine Demo kein Geld. Kann man auch einfach so anmelden, aber für so ganz viel drumherum, was man irgendwie noch an coolen Sachen machen will. Das wird dann irgendwie schwierig.
1: Ja, vielen Dank euch auf jeden Fall. Also man hört schon raus, es ist und bleibt ein Kampf. welche Reden wird es geben und was für Themen werden sie vielleicht thematisieren?
3: Dieses Jahr haben wir unsere Teamrede eingeschlossen. 6 Reden von verschiedenen Orgas und auch ein oder zwei Einzelpersonen, die sich bei uns gemeldet haben mit, hey, das Thema würde ich voll gerne in einer Rede verpacken, die stattfinden werden. Du hast gerade offen.
2: Ja, ich habe es offen. So halb. unsere Teamrede, dann die Seebrücke Tübingen, spricht, die Critical Pride Stuttgart. Das sind die Zwischenkundgebungen, die am Lustenauer Tor stattfinden werden. Und die Abschlusskundgebung am Europaplatz hat von einer Privatperson eine Rede über Rosalisten. Dann hält das OTFR eine Rede über Militarisierung aus queerer Perspektive. Und Catcalls Tübingen hält eine queer-feministische Rede und spricht über Diskriminierung. Und am Anschluss daran singt dann noch der queere Chor.
1: Das ist nice. Vielen Dank, auch wieder ein sehr buntes Programm auf jeden Fall. Welche Organisationen machen denn Infostände bei euch?
3: Das sind dieses Jahr richtig viele. Da sind wir richtig glücklich drüber. Das waren die Jahre davor immer ein bisschen weniger. Jetzt hatten wir eine Person im Team, die sich richtig hinterhergeklemmt hat und ganz, ganz viele Orgas angeschrieben hat, schon richtig früh. Weil ich die auch alle nicht auswendig weiß. Jetzt gerade nochmal. Das ist auf jeden Fall die AIDS-Hilfe Tübingen, Soko Reutling, das Queere Zentrum Tübingen, die Feminist Law Clinic hier aus Tübingen, ADIS aus Tübingen, die Abortion Buddies Tübingen machen eine, die Amnesty Hochschulgruppe, das AfD-Verbot Jetzt, Rosa Reutling, auch die Critical Pride Stuttgart, wir setzen Tübingen, das der Bunte Buchladen, doch, das sind die, ja, die. Das ist eine für mich aber überraschend lange Liste, weil wir die letzten Jahre immer dann so voll wenig Leute dabei hatten. Projekt 100% Mensch ist mit dabei, Catcalls Tübingen, die AG Sexualisierte Gewalt der Uni.
1: Wow.
3: Ich glaube ein oder zwei, aber ich suche jetzt nicht weiter in dieser Liste rum.
1: Alles gut.
3: Aber es sind richtig viele Leute dabei, richtig viele Orgas, richtig viele verschiedene Orgas auch. Ja. das wird sehr cool, glaube ich.
1: Ja, richtig gut, um beim Thema Kampf zu bleiben. Also es wird an jeder Front so gut wie angegriffen.
4: Ja, richtig schwierige Formulierung. aber richtig intersektional ja auch. Also wirklich über breite Dings. Nur das mit der Front. Sorry. Ich habe gelacht.
3: Ja, bisschen harsch vielleicht.
1: Bisschen harsch, das stimmt.
3: Ja, das ist, glaube ich, auch der Anspruch bei uns im Team. Wir haben noch auch viel, viel mehr Orgas angeschrieben. Leider sind dann natürlich da auch häufig die Kappas einfach begrenzt. Das ist ja dann auch nochmal auch Aufwand für die Orgas, die dann da hinkommen. Es sind dann auch noch andere, die da halt dann vielleicht auch nur so am CSD teilnehmen und aber keinen Infostand machen. Aber ja, wir freuen uns über alle, die da sind, die über ihre Arbeit informieren. Das wird richtig cool.
1: Jetzt gab es ja schon mal nach dem CSD auch eine Dragshow nach der Abschlusskundgebung. Jetzt gibt es ja auch sogar noch eine Pre-Party am Samstag, um nochmal zusätzlich Spenden für euch zu sammeln in der Pfleghofstraße 2. Gibt es denn dieses Jahr vielleicht auch danach wieder was Besonderes?
3: Es ist, oh Gott, da muss ich nochmal die Leute fragen, die das machen. Es wurde noch irgendwie ganz spontan, wird es vielleicht noch irgendwo Musik und eine Party geben. Da das aber ausgelagert von uns passiert, muss ich da tatsächlich nochmal nachfragen, wie jetzt Sachen genau laufen, damit ich jetzt auch nichts Falsches erzähle. aber es haben sich noch ein paar Leute zusammengeschlossen, die in einem Wohnprojekt dann Musik machen. Da müsste ich jetzt aber tatsächlich nochmal die genauen Sachen zusammensuchen. Mhm. Weil das, wie gesagt, das waren Leute so, hey, es wäre doch voll cool, wenn was passiert. Und wir waren so, es wäre voll cool, wenn was passiert, aber wir können nicht organisieren. Und dann waren wir so, ah, aber vielleicht wir. Und dann laufen so Sachen, aber dann halt auch so ein bisschen an uns vorbei.
1: Ja gut, aber wie gesagt, es gibt ja zumindest eine Pre-Party. Ja, wenn es schon keine After gibt, dann gibt es eine Party gibt es auf jeden Fall.
3: Das ist sehr, sehr cool, ja.
1: Genau. Ja, und dann sind wir auch schon fast beim Ende angelangt. Wir haben noch 10 Minuten knapp. Und deswegen wollen wir noch vielleicht auf ein bisschen Werbung für euch zu sprechen kommen. Nämlich, wie man euch dann unterstützen kann. Zum Beispiel.
2: Also, wenn man noch ganz spontan Lust hat, wir suchen immer OrdnerInnen. Da kann man sich auf Insta noch bei uns melden, wer da Lust hat. Das ist an sich keine besonders schwierige Aufgabe. Man bekommt eben so eine lustige Binde, so eine weiße OrdnerInnen-Binde und dann läuft man an der Demo mit und schaut eben, dass alle in die richtige Richtung laufen, so ganz grob gesagt.
3: Und ja, unsere Demo-Regeln eingehalten werden. Ja. Auch wenn ihr euch nicht auf Instagram melden wollt, könnt ihr einfach um 13.15 Uhr auf dem Marktplatz am Brunnen sein. Da ist dann nämlich die Einführung für die OrdnerInnen. Sonst können uns Leute auch generell unterstützen, indem sie zum Beispiel zu unseren offenen Plenar kommen und schauen, ob sie sich vielleicht bei uns engagieren wollen. Oder wir haben auch ein Konto, auf das man Geld spenden kann. wer gehört habt, Finanzierung immer schwierig. Da freuen wir uns immer ganz doll. Wir können sogar Spendenbelege ausstellen. Und genau sonst
2: zum CSD kommen. Wäre, glaube ich, ganz wichtig.
3: Ja.
2: Bitte kommt zum CSD.
3: Laut sein, Party machen, am CSD selber auf sich aufpassen.
2: Ja.
3: Das Wetter wurde vorhin schon mal angesprochen. Es wird richtig, richtig, richtig warm. Wir sind in der Stadt und danach auf dem Europaplatz. Das ist alles irgendwie verschlossen und asphaltierte Fläche. Es gibt zwar den Anlagenpark, aber so unsere Veranstaltung ist eben auf dem Europaplatz. Passt häufig auf. Wir haben Awareness da, wir haben zumindest während der Demo die Demo-Sannis da, die gucken, dass es Leuten gut geht und falls man da irgendwie was unterstützen muss, aber passt auf euch auf, dann haben wir vom Team auch weniger Arbeit und euch geht's besser und ihr habt einen viel besseren CSD, wenn ihr Sonnencreme auftragt, wenn ihr Flüssigkeiten mitnimmt, vor allen Dingen Wasser.
2: Snacks.
3: Ja, noch mehr Sonnenschutz. Es gibt lustige, bunte Schirme, die helfen gegen Regen, aber die helfen auch gegen Sonne zum Beispiel. Das würde uns unterstützen, weil wir uns schon auch ein bisschen Sorgen machen mit dem Wetter, dass uns da die Leute reihenweise umkippen oder so. Also passt auf euch auf, das wäre super.
1: Das wäre sehr schön. Passt auf euch auf, um es nochmal zu betonen. Und vielleicht noch die Ausblicksfrage, die Passi schon vorhin thematisiert hat. Was müsste denn eurer Meinung nach passieren, dass es gar kein CSD mehr brauchen würde, zumindest in der politischen Hinsicht?
3: Ja, wenn queer in dem Sinne kein Thema mehr ist, über das so auf die Art und Weise geredet wird. Allerdings glaube ich, dass so eine Art von CSD und Pride eigentlich, ich würde hoffen, dass selbst wenn es nicht mehr nötig ist, es trotzdem da irgendwie Veranstaltungen gibt, die auch die, wenn dann die immerhin die Errungenschaften dann der Vergangenheit einfach weiter feiern und tragen und da auch dann die Erinnerung in diesem, in dieser wunderschönen neuen Zukunft ohne Diskriminierung aufrechterhalten.
2: Ja, das wäre schön, wenn es ein CSD, wenn der CSD dann nur noch Party wäre und keine Demonstration mehr sein müsste.
1: Ja, vielen Dank. Und vielleicht doch noch eine letzte Frage, weil sie mich persönlich sehr interessiert. Was ist denn vielleicht auch die Forderung an Cis-Männer?
3: Darf ich? Ich spreche jetzt vielleicht einfach nur für mich persönlich und weniger so als manchmal ein bisschen mehr die Fresse halten. Mehr zuhören, mehr darauf achten, in was für einem Umfeld man sich gerade bewegt, wie man vielleicht auf andere Leute wirkt, ob jetzt das, was man denkt, jetzt unbedingt beisteuern zu müssen, auch wirklich so unbedingt beigesteuert werden muss. Wir haben alle Cis-Männer in unserem Leben und auch alle Cis-Männer in unserem Leben, die wir gerne haben. Aber da vor allen Dingen auch bei Cis-Hetero-Männern einfach ein bisschen, manchmal sich ein bisschen zurücknehmen, ein bisschen gucken, wo man gerade ist. Das wäre super, dann freuen wir uns alle.
2: Ich stimme dem jetzt mal zu, auch aus, aus privater Sicht. Was ich persönlich finde, ist einfach auch mal sich der Privilegien, die man so ein bisschen hat, bewusst werden. Also das ist so, das habe ich doch oft das Gefühl, dass Cis-Männer, klar, es gibt auch Probleme, die Cis-Männer haben. Das soll jetzt nicht gemein klingen oder abwertend gegenüber den Problemen, aber auch einfach, dass die Privilegien auch da sind und dass man die vielleicht auch zugunsten anderer einsetzen könnte.
1: Das ist vielleicht ein gutes Stichwort, um mit der Sendung aufzuhören. Ich danke euch sehr für eure persönliche Einschätzung. Ja. Auch wenn sie nicht persönlich gewesen wäre, würde ich sie unterschreiben. Genau, aber wir verabschieden uns von Femme Rasant. War eine schöne Sendung. Wir spielen jetzt noch einen letzten Song zum Abschluss. Ich hoffe, den können wir ganz spielen. Nämlich, oh mein Gott, dieses Mal kann ich es richtig aussprechen. Pink Pony Club von Chapel Roan. Ich habe es Chapel Roan das letzte Mal ausgesprochen, wie ein Vollidiot. Viel Spaß mit dem Song.
4: Viel Spaß auch von mir und einen schönen Donnerstagabend euch. Wir verabschieden uns und wir hören

Hallo und recht herzlich willkommen zu einer neuen Ausgabe von Soul Unlimited, montags von 18 bis 20 Uhr oder in der Wiederholung am Freitagmorgen von 8 bis 10 Uhr. Im Studio ist Martin Hagenbuch und Soul Unlimited könnt ihr beim Freien Radio Wüste Welle hören auf UKW 96,6 MHz über Antenne und im digitalen Kabelnetz auf Kanal S41. Beides gilt jeweils für die Region Tübingen, Reutlingen, Rottenburg und Umgebung. Ja, und weltweit kann man uns im Livestream hören, den findet ihr auf wüste-welle.de oder auch auf soulunlimited.de. In der heutigen Ausgabe von Soul Unlimited gibt es wiederum verschiedene Facetten von Soul-Musik. Es ist mal cinematisch, mal sind aktuelle Produktionen dabei und auch historische Aufnahmen aus den 60er und 70er Jahren. Bei den Neuvorstellungen sind folgende Alben dabei. Ein Album von EJ and the Echoes, The Complete Diamond Jim Recordings. Das sind ultra rare Aufnahmen aus den 60er Jahren, die nun erstmalig auf LP erscheinen bei Tramp Records. Ein wirklich sehr spannendes Album. Dann was brandneues von Parlor Greens, Emeralds, ist ihr zweites Album, das bei Coleman Records erschienen ist. Und Banks and Talbot haben sich wieder mit einem neuen Album

zurückgemeldet. Smoking Aces heißt es. Und ganz spannend, und das wird die Platte der Woche sein, ist das neue Album von Jalen Ongonda, Doctrine of Love. Darauf habe ich schon wirklich mit großer Spannung gewartet. Außerdem hat das italienische Label Four Flies wiederum was sehr Interessantes ausgegraben von The Barry Gossi Group, Women's Colors, auch ein sehr spannendes Album. Und Neues gibt es auch vom spanischen Label Soul for Real Records. Sie haben zwei neue 7-inch EPs in der Reserva Especial-Reihe veröffentlicht. Zum einen kümmert sie sich dabei um das Label Malaco Records, von dem ja bisher auf Vinyl oder auf 7-inch Single unveröffentlichte Aufnahmen hier enthalten sind. Und eine weitere Folge, die dritte insgesamt, mit Aufnahmen von Stax und Volt Records. So viel der Vorrede. Nun geht's los, ja, mit einem Klassiker von David Axelrod aus seinem Debütalbum Songs of Innocence, das in den späten 60er Jahren erschienen ist. Ja, das ist ein Album, das inspiriert wurde von Schriften von William Blake, und es ist quasi eine Suite in 7 Akten. Wir hören den ersten Akt, und der heißt Yuri Zen. David Axelrod von seinem Album Song of Innocence.

Solar Limited ja nach einer längeren Strecke von sehr cineastischen Sounds im Mix melde ich mich hier wieder zurück nach David Axelrod mit einem Stück aus seinem ja wirklich ikonischen Album Song of Innocence. Ging es dann weiter mit Pierpont and Helgeson und dem Stück On Balaam Hill aus dem Album Of Time, ein Album, das ich euch auch wirklich wärmstens empfehlen kann. Ganz aktuell, Ende letzten Jahres erschienen. Und gerade eben haben wir die Olympians gehört mit dem Stück Thunderball aus ihrem zweiten Album In Search of a Revival, das bei Depton Records erschienen ist, Anfang diesen Jahres. Und gerade eben haben wir ein erstes Stück von der Barry Gossi Group gehört aus dem Album Woman's Colors und das Stück hieß Dark Hands. Dieses Album ist bei Four Flies erschienen, einem Label aus Italien. In den frühen 70er Jahren war Mailand eine Stadt, die von einer rastlosen, kreativen Energie geprägt war. In den Aufnahmestudios herrschte Tag und Nacht reges Treiben. Dort traf sich ein elitärer Kreis von jazzgeschulten Studiomusikern, die ihre Zeit zwischen Aufnahmeterminen im Studio und Jam-Sessions in den Clubs der Stadt aufteilten. Zu ihnen gehörte Giancarlo Barigossi, einer der angesehensten Flötisten und Saxophonisten der Szene, der gerade begann, sich in der geheimnisvollen Welt der Library Music zurechtzufinden. Die Barigossi Group war von ihm gegründet worden, zusammen mit dem Gitarristen Sergio Farina und dem Pianisten Oscar Rocchi, beides ebenfalls Session-Musiker. Und die Band wurde zu einem der prägendsten Ensembles der italienischen Library Music. Sie produzierten einige der exquisitesten Library LPs aller Zeiten, Aufnahmen, die den Zeitgeist mühelos in Klang umsetzten. Unter diesen gilt das Album Woman's Colors wohl als ihr ikonischstes und gefeiertstes Werk. Ursprünglich 1974 auf dem Label Phonovideo veröffentlicht, ist das Album eine zusammenhängende, organische Erkundung eines einzigen Themas. Eine raffinierte Hommage an die weibliche Form, wobei jeder Titel eine bestimmte Farbe mit einem anderen Körperteil assoziiert. Violet Lips oder Dark Hands, Green Nails, Lilac Arms und so weiter. Im Laufe der Jahrzehnte hat die Platte echten Kultstatus erlangt und wird von aufeinanderfolgenden Generationen engagierter Sammler und Hörer geschätzt. Sie gilt heute als unverzichtbar für die Definition des italienischen Psycho-Beat-Sounds und steht auf einer Stufe mit Größen wie iMark IV und Alessandro Alessandroni. Während sie gleichzeitig ein grundlegender Meilenstein für Acid Jazz und Funk-Enthusiasten bleibt. Vor allem ist sie ein seltenes Beispiel für eine Library-Platte, die so konsistent und fließend ist, dass das Hörerlebnis von Anfang bis Ende vollkommen nahtlos bleibt. Ja, es ist also wirklich sehr schön, dass Four Flies dieses Album wieder neu rausgebracht haben. Und wir hören noch einen zweiten Song draus und den hatte ich vorher auch schon erwähnt, nämlich Violet Lips, die Barry Gossi Group.

gehört. So, dann mit TT und nach der Barigossa Group ging es weiter mit Cold Diamond and Mink. Ja, das ist die Hausband des finnischen Labels Timian Records. Und die haben eine neue Single draußen, digital. Die heißt Let My Soul Catch Fire und stammt aus dem Album Organized, das Ende August erscheinen wird. Es ist die Instrumentalversion des Introducing Albums von Emilia Sisko, das letztes Jahr bei Timian erschienen ist. Allerdings ist es mehr eigentlich als eine Instrumentalversion, denn sie haben nicht nur die Vocals weggenommen, sondern auch die Vocalspur durch eine Hammond-Orgelspur ersetzt. Und das gibt dem Ganzen einen ganz neuen Twist. Und das konnten wir bei diesem Song gerade auch hören. Im Original heißt er anders. Im Original bei Emilia Sisko heißt dieser Song In These Binds. Und ja, das ist auf jeden Fall eine ganz spannende Sache, dieses Album Organized, das Ende August erscheinen wird. Gerade eben haben wir Parlor Greens gehört mit einem ersten Stück aus ihrem neuen Album Emeralds. Das ist das zweite Album von Parlor Greens, ein Trio, das eine wunderschöne Kostprobe dessen, was funky Orgelmusik alles sein kann, hier auf diesem Album versammelt. Die Band ist ja eine wahre Supergroup. Der Schlagzeuger Tim Carman war früher bei Canyon Lights und GA20 am Schlagzeug und Jimmy James ist bei den True Loves aktiv und war früher beim legendären und immer noch aktiven Delvon Lamar Orgentrio dabei. Und Adam Scone ist auch kein Unbekannter. Er hat noch seine eigene Band, die Scone Cash Players, und ist auch bei den Sugarman 3 an der Orgel. Ja, und vor über 20 Jahren konnten wir ihn da auch schon hier in Tübingen live erleben. Im Jazzkeller bei Back of Goodies zum Beispiel. Ja, das neue Album Emeralds ist wirklich klasse geworden. Bei dem Stück Lion's Mane, das wir gerade gehört haben, zeigte sich die Band von ihrer etwas raffinierteren Seite mit Anspielungen auf einen von Adam Scones Orgelmentoren, nämlich dem unvergleichlichen Dr. Lonnie Smith. Als zweiten Song möchte ich euch den Song Eat Your Greens vorstellen. Er reißt die Türen auf mit einem von Charles Erland inspirierten Four-on-the-Floor-Beat, wobei Jimmy und Adam Scone den Song wie einen überladenen Güterzug über die Gleise hinuntertreiben. Er ist einfach nicht aufzuhalten. Ein wirklich brachialer Song, der unendlich funky ist. Die Parlor Greens aus ihrem neuen Album Emeralds.

Ihr hört Soul Unlimited und nach Palo Greens ging es weiter mit Dove. Und Dove haben wir gerade mit dem Stück Grind On gehört von der ersten Single-Veröffentlichung auf dem Label Dina. Gerade eben haben wir ein erstes Stück gehört von Banks and Talbot von ihrem neuen Album Smoking Aces, haben wir das Titelstück gehört. Ja, Chris Banks ist ja in der Acid-Jazz-Szene als DJ und Produzent ja bekannt geworden. Vor allem hat er das erste Album von Galliano produziert. Und bei Galliano war auch damals mit involviert Mick Talbot. Der war auch bei Dexys Midnight Runners dabei und am bekanntesten dürfte ja seine Mitgliedschaft bei The Style Council gewesen sein, ein Duo, das er zusammen mit Paul Weller gegründet hatte. Nun, seit einiger Zeit arbeiten Chris Banks und Mick Talbot zusammen und unter dem Namen Banks and Talbot haben sie nun ihr zweites Album Smoking Aces veröffentlicht. Daraus möchte ich euch gleich noch einen weiteren Song vorstellen, der kommt jetzt ein bisschen anders daher, ein bisschen soulvoller und auch mit Vocals. Der heißt Keep Love Moving und da sind Vocals von Joe L. zu hören und ja, ein sehr gefälliges Album, das hier bei Acid Jazz Records veröffentlicht wurde. Das Album ist bereits Ende Januar erschienen.

Ihr hört Soul Unlimited und nach Banks and Talbot ging es weiter mit Grady Tate und dem Stück Lady Love, ein Stück von John Lucian geschrieben, das Grady Tate hier wirklich sehr schön interpretiert hat. Und gerade eben haben wir John Lucian himself gehört mit Search for the Inner Self, ein wirklich brillantes Stück, das auf dem Album Search for the Inner Self bei Kent Records wieder veröffentlicht wurde. Nun geht's weiter mit The Sacred Souls und ihrer aktuellen Single Any Old Fool, ein ja wirklich auch spitzenmäßig gutes Stück Soul.

Das war Charlene Ngonda mit Burning Temptation aus seinem neuen Album Doctrine of Love. Ja, 2023 ist sein Debütalbum bei Deptron Records erschienen, Come Around and Love Me. Und das hat eine kometenhafte Entwicklung seiner Karriere ausgelöst. Das Album hat mich und auch viele andere absolut begeistert. Nun, im Jahr 2026 ist er mit seinem neuen Album Doctrine of Love am Start und er hat dem Ganzen nochmal die Krone aufsetzen können. Das neue Album ist wirklich absolut brillant. Wunderbare Arrangements, ergänzt durch Bläser und gospelartige Background Vocals. Ein wirklich opulentes Werk der modernen Soulkunst ist dieses Album. Charlene Ngondas Botschaft ist, die Lehre der Liebe besagt, dass jeder Gedanke und jede Handlung in erster Linie von Mitgefühl für andere geleitet sein sollte, denn Liebe ist der höchste Maßstab für den Wert eines Menschen. Doctrine of Love heißt daher sein Album und wir hören noch einen weiteren Song aus diesem Album, der heißt Hannah, What's the Matter? Und ja, Doctrine of Love, das neue Album von Charlene Ngonda, ist hier bei Soul Unlimited die Platte der Woche.

Ihr hört Sulane mit Hit. Ja, und nach Jalan Ogonda ging es weiter mit einem weiteren Act vom Label Deptone Records, nämlich den Womack Sisters und ihrer aktuellen Single Chauffeur. Und das Debütalbum wird wie diese Single Mitte August erscheinen. Darauf bin ich schon definitiv gespannt. Und gerade eben haben wir ein erstes Stück gehört von AJ and the Echoes aus dem Album The Complete Diamond Jim Recordings, ja. AJ and the Echoes, die haben nur 7 Singles in ihrer ganzen Karriere veröffentlicht und die waren mit einer Ausnahme auf dem Label Diamond Jim erschienen. Und diese Singles, die ultra rar sind zum Teil, hat Tramp Records nun erstmalig auf einer LP als Compilation zusammengefasst. Und wir haben gerade das Stück Put a Smile on Your Face gehört, ein Stück, das ja auch legendär und sehr gesucht ist. Die Geschichte der Band AJ and the Echoes ist ein bemerkenswertes Kapitel der Musikgeschichte Michigans und der frühen amerikanischen Soul-Musikszene. Ihren Ursprung hatte sie Ende der 50er Jahre als Everett J., kurz AJ Gronda, bereits als Schüler musikalisch aktiv war. Während seines Studiums an der Central Michigan University traf er Anfang der 60er Jahre auf den talentierten Sänger Manuel Holcomb. Gemeinsam mit weiteren Musikern entstanden die ersten Gesangsgruppen, die bald landesweit auftraten und sogar Aufnahmen in der Nähe der Motown Studios in Detroit machten. 1963 gründete Gronda die Band AJ and the Echoes, die sich rasch einen Namen bei Tanzveranstaltungen, Clubs und Hochzeiten in ganz Michigan machte. Mit Manny Holcomb als Leadsänger entwickelte die Gruppe einen charakteristischen Harmoniesound, der Einflüsse von den Beatles bis hin zu James Brown verband. Die Band spielte als Houseband im Traverse City, trat als Vorgruppe nationaler Acts auf und war regelmäßig in bekannten Clubs in Detroit zu hören. Zwischen 1964 und 1967 veröffentlichten AJ and the Echoes mehrere Singles beim Label Diamond Jim Records. Obwohl der große kommerzielle Durchbruch ausblieb, fanden die Aufnahmen später internationale Anerkennung. Bis heute sind die Originalsingles und deren Songs fester Bestandteil der britischen Northern Soul-Szene. Unter Vinyl 7-Inch-Sammlern sind sie sehr begehrt. Ich möchte euch noch einen weiteren Song aus diesem Album vorstellen, und zwar You're Gonna Hurt. AJ and the Echoes.

gehört. Soul Unlimited und nach AJ and the Echoes ging es noch weiter. Bisschen im Northern Soul Stil. Dann kamen die Bells mit Don't Pretend und gerade eben haben wir Hear My Song gehört von der Reggie Sadler Combo. Nun geht's weiter mit Mary Knight und That's No Way to Treat a Girl. Auch ein Northern Soul Klassiker.

Gut, so Unanimität, und das war gerade Helen Smith, Miami's First Lady of Soul. Sie war in den 60er und 70er Jahren aktiv und hatte auf den Labels Bluestar, Lloyd, Deep City, Filler LA of Soul, Dash und Date Singles veröffentlicht. Sie war die erste Künstlerin, die für Clark Purcell Productions in Miami erste Aufnahmen machte, und sie war auch die einzige Künstlerin des Labels Deep City, die ein komplettes Album veröffentlichte. Das Label Numero Group hat vor 2-3 Jahren eine Compilation herausgebracht, I Am Controlled by Your Love, die einige Stücke von ihr, die sehr rar sind, featured. Und da haben wir gerade The Pot Can't Talk About the Kettle gehört. Eine schwungvolle Abtempo-Nummer, die auch in der Northern Soul-Szene gespielt wurde. Ihr bekanntestes Stück dürfte sein You Gotta Be a Man. Das habe ich schon oft bei der Funk Explosion früher gespielt. Das dürfte vielen vielleicht noch in Erinnerung sein. Das ist hier auf diesem Album nicht mit drauf, aber viele andere tolle Songs. Und ich möchte euch noch einen zweiten davon vorstellen. You Got to Do Your Share. Helen Smith aus dem Album I'm Controlled by Your Love.

Ihr hört Solar Limited und das war ein erstes Stück aus der Compilation Reserva Especial Stacks Vault Volume 3 und das war Jimmy Hughes mit It's All Up To You und davor haben wir Betty Swan gehört mit einem Stück aus dem Album Feel The Feeling und das Stück hieß When The Game Is Played On You, auch wirklich wunderbarer Soul Sound. Veröffentlicht wurde beides übrigens bei Soul For Real, ein wirklich formidables Label aus Spanien, aus Bilbao, die immer wieder mit sehr schönen Releases aufwarten, vor allem Aufnahmen, die bisher noch nie auf Vinyl bzw. 7-Inch-Singeln veröffentlicht wurden. Und gerade eben ganz aktuell sind zwei neue 7-Inches in der Reserva Especial-Reihe erschienen. Die Stacks Vault, die dritte Folge schon bereits. Da haben wir gerade schon ein erstes Stück draus gehört. Einen zweiten Song möchte ich euch noch vorstellen, und zwar Johnny Taylor mit Will You Love Me Forever? Und danach geht's weiter mit der anderen neuen Reserva Especialfolge, die sich um das Label Malaco kümmert, und da hören wir dann gleich im Anschluss Eddie Floyd, It's Got to Be That Way.

Ihr hört Solar Limited, das war Eddie Floyd mit It's Got to Be That Way aus der Compilation EP Reserva Especial Malaco. Ja, Southern Soul vom Feinsten hier von Soul for Real Records aus Bilbao veröffentlicht. Und das sind Songs, die noch nie veröffentlicht wurden, beziehungsweise zumindest noch nie auf 7-Inch Vinyl. Das Malaco-Label war auch ein ganz kleines Label, aber da sind auch wirklich sehr viele interessante Sachen rausgekommen. Und ich möchte aus dieser EP noch einen weiteren Song vorstellen. Der kommt von Chad und heißt I Just Want to Say. Ein Song, der 1978 aufgenommen wurde. Der Eddie Floyd Song stammt aus dem Jahr 1977.

Das war Homo Banks mit I've Got a Feeling We'll Be Seeing Each Other Again. Ja, Homo Banks, ein ja, stiller Hitmacher. Nur ganz gelegentlich ist er auch selbst als Recording Artist in Erscheinung getreten für Minute Records oder auch andere Labels. Mit diesem Stück, das wir gerade gehört haben, hat Sulphureal auch ein rares Stück von ihm ausgegraben, das bisher noch nie als 7-Inch veröffentlicht wurde und das es wert ist, gehört zu werden. Im gleichen Sinne geht es dann weiter. Über Jahrzehnte waren Don Penn's mit 60er Muscle Shoals Demo Recordings ein Holy Grail unter den Southern Soul Fans und die Bänder waren allerdings verschollen und es dauerte ziemlich lange, bis sie wiederentdeckt wurden. Nun hat Sulphureal nochmal zwei weitere Stücke veröffentlicht, die aus diesem Fundus stammen. Und damit möchte ich mich dann auch verabschieden. Und zwar mit dem Song Cheaters Never Win von Dan Penn. Ja, wir sind schon am Ende der Sendung angekommen hier bei Soul Unlimited. Ich hoffe, es hat euch gefallen und ihr schaltet nächste Woche wieder ein. Wie immer der Hinweis auf soulunlimited.de findet ihr mehr Informationen zur Sendung und auch alte Sendungen zum Nachhören. Schaut mal vorbei, es lohnt sich bestimmt. Im Studio war Martin Hagenbuch. Ich verabschiede mich nun. Macht's gut, habt eine gute Zeit. Bis zum nächsten Mal. Ciao.

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4: Ja, und damit ganz herzlich willkommen beim Lokalmagazin am Freitagmorgen. Oh, von 10 bis um 12. Live auf 96,6 MHz beim Freien Radio Wüstewelle. Und dann morgen nochmal von 6 bis 8 in der Früh in der Wiederholung. Und natürlich weltweit im Livestream auf woeste-welle.de. 2 Stunden Lokalmagazin liegen für euch und auch für uns. Heute sind an den Mikros Jakob,
5: Lea
4: und Passi. Lea ist unsere neue Kollegin, die ab heute ihr Praktikum anfängt. Ich denke, wir werden nachher auch noch ganz kurz Zeit haben, dass du dich auch noch ein bisschen vorstellen kannst. Denn wir haben natürlich wie immer Nachrichten rund um die Region, Veranstaltungstipps und heute einen etwas kürzeren Beitrag von unseren lieben Kollegen beim Radio Korax, weil wir heute keinen eigenen produziert haben. Aber bevor es losgeht, spielen wir noch einen Song. Mhm. Erstmal, und zwar... Ist das korrekt?
6: Ja, das ist korrekt.
4: Einmal gut genug von Kitschkrieg und anderen. Kitschkrieg et al. Viel Spaß.

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1: Und damit herzlich willkommen zu den Nachrichten für den heutigen Tag und fangen wir direkt mal an bei, bei einem spezifischen Tag an, wir fangen einfach mit heute an. Und zwar mit Tübinger Menschenrechtsverein Move On feiert 10-jähriges Bestehen. Am Samstag, den 20. Juni 2026, feiert Move On in der Panzerhalle sein 10-jähriges Bestehen. Das Motto lautet: Beweg dich für das Recht auf Bewegungsfreiheit und alle anderen Menschenrechte. Dabei wird es Informationsstände, Workshops, Vorträge, Ausstellungen, ein Kinderprogramm, Musik, Theater, Performances, vielfältige Begegnungen und einiges mehr geben. Dabei erfährt der Verein durch weniger finanzielle Förderung und die politische Lage schwierige Zeiten. Move On setzt sich vor allem für die Flüchtlingspolitik ein. Sie helfen geflüchteten Personen bei einer nachhaltigen und guten Integration ins deutsche Leben. Doch aktuell gibt es weniger Förderungen von der Stadt und auch vom Kreis. Die Stadt überweist nur noch die Hälfte der Förderung. Diese liegen seit 2023 bei 30.000 Euro. Die Verwaltung des Kreises kündigte zusätzlich an, bei allen Anträgen rund 20% zu kürzen. Aktuell sind 1,1 Stellen von 3 BeraterInnen besetzt. Sollte es jedoch noch weitere Kürzungen geben, wird befürchtet, die Arbeit wieder auf ehrenamtliche Tätigkeiten umstellen zu müssen. Dabei bereitet dem Verein neben den Streichungen auch die gesamtpolitische Lage Sorgen. Die Zeit der Willkommenskultur sei vorbei. Es gehe nur noch um Abschieben und dem Erschweren des Zugangs von Flüchtlingen in unsere Gesellschaft. Verschwinden wird das Thema allerdings nicht. Solange es Gründe zum Flüchten gibt, werde es auch weiter Geflüchtete geben, so der Geschäftsführer Andreas Linder. Es bleibt also weiterhin viel zu tun. Allein im vergangenen Jahr haben wir aktiv an 400 Fällen gearbeitet, zählt Linder auf. Und insgesamt gäbe es 700 Fälle bei Beratungsprojekt Plan B.
2: Weiter geht es mit der Nachricht, dass die Böhringer Steige ab heute wieder komplett offen ist. In den Jahren 2018 und 2019 hat das Regierungspräsidium Tübingen die Böhringer Steige bei Bad Urach saniert. Bei der Überprüfung der Arbeiten wurden jedoch vor Ablauf der Gewährleistung Schäden festgestellt. Sie befinden sich an den Notgehwegen der Stützbauwerke. Seit Montag, dem 18. Mai 2026, wurden diese Schäden nun behoben. Die Arbeiten konnten nun rund 3 Wochen vor dem angesetzten Bauende, dem 10. Juli 2026, fertiggestellt werden. Die halbseitige Sperrung wird heute, am Freitag, den 19. Juni, im Laufe des Vormittags aufgehoben. Die Kosten wurden vom ausführenden Bauunternehmen übernommen.
3: Und dann noch ohne Anwalt. Zwei Tübinger wehren sich gegen Mietwucher. 1250 Euro warm auf 55 Quadratmeter in einer 1960er Jahre Wohnung. So war die unangenehme Ausgangslage von Finn und Merlin aus dem Tübinger Norden. Die beiden Anfang 20-Jährigen setzten sich mit dem Mietrecht auseinander und fanden so eine legale Lösung, ihre Miete zu senken, ganz ohne Anwalt. Der Gesetzgeber schreibt in Deutschland vor, dass eine normale Wohnung auch mit normalem Geld bezahlbar sein muss. Laut Mietspiegel darf der Vermieter der beiden maximal 635 Euro für die Wohnung verlangen. Mit Erhöhung der erlaubten 10% wären das 700 Euro kalt. Ein Strafbestand des Mietwuchers liegt nach deutschem Recht vor, wenn die Miete die ortsübliche Vergleichsmiete um über 50% übersteigt und weitere Kriterien erfüllt sind. Alles darunter ist eine Ordnungswidrigkeit bis auf Ausnahmen. Nach gründlicher Recherche und Beratung haben die beiden ihren Vermieter nun gerügt und einseitig die Miete gesenkt. Sie zahlen nun 750 Euro, um laut eigener Aussage auf der sicheren Seite zu sein, und verlangen eine Rückzahlung der bisher zu hoch gezahlten Mieten. Der Vermieter gesteht den zu hohen Preis ein, möchte jedoch maximal auf 950 Euro runtergehen und nach rund einem Jahr wieder auf 1050 Euro erhöhen, um laut eigener Aussage die Wohnung instand halten zu können. Die Stadt unterstützt das Vorhaben der beiden überwiegend. Sie sehe sich in der Pflicht, die Vermieter auf die Gesetzeslage hinzuweisen. Es gäbe einige Vermieter in Tübingen, die die Wohnungsnot zu ihren Gunsten ausnutzen würden. Die Stadt sagt weiter: Wohnen sei eine wichtige Grundlage einer stabilen Stadtgesellschaft und diese könne nicht gewährleistet werden, wenn sich ein spürbarer Teil der Bewohner ausgenutzt fühlt. Haben Finn und Merlin Erfolg, so könnte das Modell die Runde machen. So, und bevor wir zur zweiten Hälfte unserer Nachrichten kommen, spielen wir mal wieder Techno. Und zwar Kauf mich von Kalte Liebe. Viel Spaß.

0: Und damit herzlich willkommen zurück zu den Nachrichten zum zweiten Teil. Das Tübinger Freibad feiert Jubiläum. Wer will schon baden, um sich anschließend baden zu müssen? Das dachten sich die TübingerInnen in den 40ern, als ihnen der Neckar als Badeort zu dreckig wurde. 700.000 D-Mark kostete das Projekt damals zu beeindruckenden Teilen finanziert durch Spendensammlungen. Am 16. Juni 1951 war es dann soweit. Das Tübinger Freibad öffnete seine Pforten. Eröffnet von einem Kopfsprung vom 3-Meter-Brett des damaligen Oberbürgermeisters. Seitdem hat sich viel getan. Sportbereich und Kinderbereich kamen hinzu. Es gab viele, viele Poolpartys und Schwimmkurse, Veränderungen in Sachen Bademode und Eis am Stiel. 2026 feiert das Tübinger Freibad sein 75. Jubiläum. Passend dazu ist auf dem Dachboden des Technikgebäudes eine große historische Freibadübersicht aufgetaucht. Gemalt zur Eröffnung 1951. Das Original wurde dem Stadtmuseum übergeben. Eine Replik gibt es im Freibad zu bestaunen. Wie damals ist die Stadt auch heute knapp bei Kasse. Die Finanzierung eines Freibads zu erschwinglichen Preisen erst recht ist da leider keine Selbstverständlichkeit. Dabei ist das Freibad zur Saison der Place to Be und steigert die Lebensqualität enorm. Umso wichtiger, dass die öffentlichen Gelder fürs öffentliche Freibad nicht weiter gekürzt werden, dass auch künftige Generationen weiterhin prägende Sommererinnerungen machen können.
1: Die einzige Bürgermeisterin im Kreis. Nach gut 12 Jahren an der Spitze der Ammerbucher Verwaltung räumt Christel Halm den Chefsessel im Entringer Rathaus. Im Interview mit dem Tagblatt wirkt die 62-Jährige befreit und blickt zurück auf Höhen und Tiefen. Sie gibt das Amt vor Ende ihrer zweiten Amtsperiode vorzeitig ab. Wehmut verspüre sie dabei keine. Ihre größten persönlichen Herzensangelegenheiten habe sie erreicht. 105 Millionen Euro hat die Verwaltung unter ihrer Leitung investiert. Die Gemeinschaftsschule Ammerbuch und der Kindergarten in Entringen sind nur einige der realisierten Projekte. Natürlich sei man nie fertig, es blieben immer offene Punkte auf der To-Do-Liste. Das Wohnraumprojekt beim Schlossblick hat deutlich länger gedauert als erwartet. Klimaneutralitätsprojekte wie Nah- und Fernwärme sind jetzt eine Aufgabe für den oder die NachfolgerIn. Sie war jetzt 12 Jahre die einzige weibliche Bürgermeisterin im Landkreis. Ich würde jeder Frau Mut machen, es zu wagen, sagt sie. Es ist einfach toll, wenn man feststelle, ich kann etwas bewegen.
2: Und dann noch, was ist ein Notfall für den Notfallfonds? Der Notfallfonds, den die Fraktion AL Grüne vorgeschlagen hatte, war ein Streitpunkt in den Haushaltsverhandlungen. 1 Million Euro Reserve, auf die Vereine und städtische Abteilungen zugreifen können, wenn sie, wie der Name schon sagt, in eine Notsituation geraten. Aber zählt es auch als Notfall, wenn die Stadtverwaltung einem Verein an anderer Stelle den Zuschuss zusammenstreicht? Im Fachbereich Soziales werden die Zuschüsse um insgesamt 149.000 Euro gekürzt, im Kulturbereich um ganze 563.350 Euro. Für den Zugriff auf den Notfallfonds müsste aber ein unvorhergesehenes Ereignis eintreten, um einen Antrag zu prüfen. Eine Liste mit Anträgen der Linken zu gekürzten Projekten fand aber bisher keine Mehrheit. Dabei sehen einige durchaus einen Notfall, wenn einem Verein die Zuschüsse für ein Projekt komplett gekürzt würden. Angesichts der aktuellen Steuerschätzung scheint unwahrscheinlich, dass Vereine und Einrichtungen bald wieder ihren gewohnten Zuschuss erwarten können. Umso wichtiger wäre der Notfallfonds eigentlich, aber die Notfälle werden wohl in der Zukunft nicht seltener werden. Und damit sind wir am Ende der Nachrichten. Spielen wir nochmal einen Song, bevor wir zu den Veranstaltungstipps kommen. Und zwar I Wish a Bitch Would von Delilah Bonn. Viel Spaß!

0: Und damit herzlich willkommen zu den Veranstaltungstipps. Und ja, jetzt fangen wir wirklich mal hier am Freitag an für die Veranstaltungstipps für heute. Freitag, den 19. Juni. Ab 18 Uhr im Bebenhäuser Pfleghof Tübinger Hammerklaviertage. Mal was anderes. Die Tübinger Hammerklaviertage widmen sich historischen Tasteninstrumenten und der Geschichte des frühen Klaviers. Eine Ausstellung von Anders Muskens wird begleitet von Konzerten, Vorträgen und Diskussionen von und mit internationalen Musik- und musikwissenschaftlichen ExpertInnen. Ab 18 Uhr im Bebenhäuser Pfleghof und dann am Samstag von 10 bis 17 Uhr.
1: Auch Freitag ab 19 Uhr im Sudhaus Theatersaal die letzte Show. Nach dem Tod ihrer Tante Ada wird Emilia von deren Geist auf eine Reise der Selbstentdeckung geschickt. Ein Theaterstück von Lutz Hübner und Sarah Nemitz über die Ansprüche der Leistungs- und Schönheitsgesellschaft, Versagens- und Zukunftsängste und die Suche nach der eigenen Identität. Es spielt die Theater AG Wilder Move des Wildermuth Gymnasiums. Der Eintritt ist frei, um Spenden wird gebeten. Einlass ab 18.30 Uhr, ab 19 Uhr im Sudhaus Theatersaal.
2: Das ist ein absolut krasser Name für die Theater AG, wenn dein Gymnasium so heißt. Aber machen wir weiter. Auch ab 19 Uhr, und zwar im Hof des Bürgeramts, Helge Thuns Sommertricks. Leichte, laue Lüftchen und laute, laute Lacher. Lauter, laute Lacher, so. Fingerfertiges Zauberhandwerk, zungenfertiger Witz und spontaner Humor auf höchstem Niveau. Helge Thuns Open-Air-Zaubern für die ganze Familie gibt's auch dieses Jahr wieder in Tübingen zu sehen. An allen drei Wochenenden vom 19. Juni bis zum 4. Juli, jeweils am Freitag, Samstags und Sonntag. Jedes Mal ab 19 Uhr auf dem Hof des Bürgeramts.
0: Und ab 20 Uhr im Café Haag. Konzert von Nackt. Ihre Selbstbeschreibung liest sich prägnant und direkt. Wir sind die Band Nackt. Wir kommen aus der Musikhauptstadt Oldenburg. Unsere Musik nennt sich Rockmusik mit Gesang und wir singen über Probleme in deutscher Sprache. Damit ist ja eigentlich alles gesagt. Ab 20 Uhr im Café Haag.
1: Und ebenfalls ab 20 Uhr im Club Voltaire. Tübinger Song Slam. Beim Songslam treten vier wagemutige MusikerInnen mit selbstgeschriebenen Songs in gemütlicher Wohnzimmeratmosphäre auf der Sorglosbühne an und ihr entscheidet, wer bis ins Finale vorstößt und am Ende den goldenen Blumentopf gewinnt. Ein wilder Abend mit musikalischen Urgesteinen, neuer Liederliebe und einer wilden Genremischung.
0: Und dann, bevor wir zu den Veranstaltungen morgen am Samstag kommen, spielen wir noch einen weiteren Song, nämlich Jaded von Maddie Ashman. Viel Spaß damit.

0: So, und dann sind wir auch wieder zurück mit den Veranstaltungstipps für Samstag, den 20. Juni. Heute haben wir ein bisschen mehr Zeit, deswegen spielen wir ein bisschen mehr Musik. Ab 8 Uhr im Freibad Tübingen. Oh Gott, ist das früh. Aqua Fitness mit Songs der 80er und Vorführung der TSG Sportgymnastik. Wer Bock auf 3 Stunden Programm Aqua Fitness hat und zusätzlich zu dem Sound der 80er Jahre tanzen möchte, der ist am Samstag im Freibad Tübingen genau richtig. Das Besondere an dem Tag, zu jeder vollen Stunde treten als Rahmenprogramm die jungen Tänzerinnen der rhythmischen Sportgymnastik des TSG Tübingen am Beckenrand auf. Freut euch auf Anmut, tänzerische Leichtigkeit und gymnastische Eleganz. Mitmachen ist kostenlos. Ab 8 Uhr im Freibad Tübingen.
1: Nee, du kommst.
2: Achso, ich bin dran. Kurz die Reihenfolge durcheinander bekommen. Egal. Aber geil, das aber, jetzt darf ich was Cooles vorlesen. Ab 12 Uhr im Wohnprojekt Münzgasse 13. Das Münzgassenfest. Das Münzgassenplenum lädt ein zu ihrem inzwischen 4. Straßenfest. Mit buntem Programm von Schreibwerkstatt über Bastelecke bis hin zur Kirchenführung, einem Fun Space mit Hüpfburg, dem Bobbycar-Rennen und natürlich musikalischer Unterhaltung ist für alle was dabei. Mehr zum Programm findet ihr auf den Social-Media-Auftritten der Münzgasse 13 und Münze 7. Ab 12 Uhr in der Münzgasse 13.
3: Ab 21 Uhr im Sudhaus-Foyer Zeitgeist. Alles begann vor vielen Jahren im Club Zoo, wer sich noch daran erinnert. Und nach dessen Schließung hat diese legendäre Veranstaltung schließlich vor knapp 10 Jahren im Sudhaus ein neues Zuhause gefunden. Gemäß dem Motto »Nie zu alt zum Tanzen« spielen die ehemaligen Zoo-DJs die besten Songs von den 70ern bis heute. Ab 21 Uhr im Sudhaus-Foyer.
0: Und dann ab 22 Uhr in der Pflegehofstraße 2 Pre-Pride-Party, Hose of Extravaganza. Um sich schon mal richtig auf den CSD am Sonntag einzustimmen, bei dem wir wieder live übertragen werden, besteht am Samstagabend die Möglichkeit, die Pre-Pride-Party in der Pflegehofstraße zu besuchen. Neben guter Stimmung gibt es auch noch die Möglichkeit, etwas über die Ursprünge der Pride-Bewegung, den queeren Slang und die Community als Schutzraum zu lernen. Kommt in den schillerndsten, elegantesten und buntesten und schweißresistentesten Outfits. Musikalisch wird alles über Ghetto, Tech, über Trance zu Hardgrove gespielt. Der Eintritt ist auf Spendenbasis und geht an die Orga des CSD in Tübingen. Ab 20 Uhr in der Pfleghofstraße. Und wie gesagt, wir haben heute ein bisschen mehr Zeit, das heißt, wir spielen jetzt auch nochmal einen Song, und zwar Pimpin' von Hit Milo und Human Error. Viel Spaß!
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0: Ja, und damit herzlich willkommen zu den letzten Veranstaltungstipps für den Sonntag, den 21. Juni. Und ab 13.30 Uhr am Marktplatz in Tübingen, ja, was auch sonst, der CSD. Am Sonntag ist es wieder soweit. Der alljährliche Tübinger CSD findet statt. Wer Lust auf bunte Menschen, gute Stimmung und das Gefühl von individueller Freiheit genießen möchte, sollte sich am Sonntag auf den Marktplatz begeben. Dort wird sich um 13.30 Uhr aufgestellt, wobei es anschließend um 14 Uhr losgehen soll. Am Lustenauer Tor bzw. Kinomuseum gibt es um 15 Uhr eine Kundgebung. Die Abschlusskundgebung findet um 16 Uhr am Europaplatz statt. 16.30 Uhr bis 18 Uhr ist dann noch der Infomarkt. Kommt vorbei, seid laut, seid aktiv und feiert das Queersein und setzt euch für queere Rechte ein. Ab 13.30 Uhr am Marktplatz in Tübingen.
1: Die CSD-Orga, die war ja auch gestern Abend bei uns im Femrasant zum Interview. Also falls es euch interessiert, wie das Ganze so organisiert wurde, dann könnt ihr da gerne reinhören.
0: Geht in die Mediathek.
1: Wir werden natürlich auch live dabei sein beim CSD von der Wüstenwelle. So.
2: Ab 16 Uhr dann im LTT Dunkel. Diese Veranstaltung dürfte alle ansprechen, die mit dem Gefühl von Furcht in der Dunkelheit relaten können. Kriechende Schatten, dunkle Ecken, leerer Raum unter dem Bett. Wen das jetzt nicht mehr tangiert, der kann sich eventuell noch an die Furcht als Kind erinnern. An diese Zielgruppe richtet sich das Stück auch primär. Um der Angst im Dunkeln entgegenzuwirken, wendet sich das LTT an die Jüngsten unter uns und erkundet das Dunkel. Der Eintritt ist für Kinder ab 3 Jahren, ab 16 Uhr im LTT.
1: Und ab 18 Uhr in der Stiftskirche das Jugendblasorchester. Blasorchester zwischen Tradition und Aktualität. Das Symphonische Jugendblasorchester der Tübinger Musikschule präsentiert ein vielfältiges Programm, das die klangliche Vielfalt und Ausdruckskraft von Blasinstrumenten widerspiegelt. Das Symphonische Jugendblasorchester der Musikschule vereint rund 60 Jugendliche zwischen 14 und 20 Jahren. Unter der Leitung von Sebastian Volk werden die Klänge zum Vorschein gebracht. Ab 18 Uhr in der Stiftskirche.
0: Und ebenfalls ab 18 Uhr im Zimmertheater. Wenn die Musik der Liebe Nahrung ist. Thomas Böckelmann und Christoph Denoth laden zu einer musikalischen Lesung von Shakespeare-Sonetten und Musik von John Dowland ein. Ersterer ist Regisseur und Schauspieler, der seit 34 Jahren als Intendant vertraut ist mit der Leitung von Theatern. Denoth ist einer der prägendsten klassischen Gitarristen unserer Zeit. Kultur pur. Ab 18 Uhr im Zimmertheater. So, und das war's dann auch schon mit den Veranstaltungstipps. Und jetzt spielen wir einen Beitrag von unseren Kollegen von Freien Radio Korax. Um was geht's da denn, Passi?
1: Es geht darum, dass die AfD in Radio Korax ist in Leipzig, glaube ich.
0: Leipzig oder Halle?
1: Ich bin mir nicht ganz sicher. In Halle, genau. Ja. Dass die AfD in ihrem Parteiprogramm hat, das Freie Radio Korax zu schließen. Quasi denen komplett die Förderung zu kappen und sie aus der Pressefreiheit rauszudrängen, de facto. Und angesichts dessen hören wir dazu jetzt einen Infobeitrag, um zu hören, inwiefern uns das in Solidarität auch betrifft oder vielleicht in der Zukunft betreffen werden wird, hoffentlich nicht.
0: Genau, erstens das und zweitens, das haben wir vorhin vergessen anzusagen, haben wir um 11 Uhr dann noch ein wunderbares Interview, nämlich mit zwei Menschen von der Spracherwerbsstudie von Entwicklungspsychologie. Ist auf jeden Fall interessant, bleibt dran und da davor, also jetzt nochmal in Reihenfolge, spielen wir erstmal Piano Man von Billy Joel, dann kommt der Beitrag, dann eventuell noch ein Song und dann kommt das Interview. So wie gewohnt, in gewohnter Reihenfolge, jetzt erstmal ganz viel Spaß mit Piano Man von Billy Joel.

0: Umfragen kurz vor der Regierung und ich bin jetzt hier verbunden mit Radio Korax, genauer gesagt mit Alex. Servus Alex.
1: Moin Moin.
0: Ihr habt es ja irgendwie geschafft, das heißt ihr seid im Parteiprogramm der AfD aufgetaucht und zwar namentlich. Wie kommt es denn dazu?
1: Ja, wir sind im sogenannten Regierungsprogramm aufgetaucht und zwar nicht nur in der Fußnote, sondern die ganze Seite. Hat die hiesige Völkische Partei uns gewidmet. Wie kommt es dazu? Naja, die wissen natürlich ganz genau, dass das, was wir machen, so ziemlich die Antithese ist von allem, was sie vorhaben. Also so völkische Tendenzen werden ja relativ klar mit einer Absage versehen. Kulturbegriff, den die AfD hat, der ja sehr deutsch und sehr eng gezogen wird, ist das ziemliche Gegenteil vom Programm von Korax. Und so ließe sich das fortsetzen, also die Selbstverständlichkeit in 10 bis 20 Sprachen zu senden, kennt ihr ja bei Radio Dreieckland und anderen freien Radios auch. Das ist ein Graus den völkischen Vertretern. Und es gibt natürlich eine Vorgeschichte, die jetzt auch schon über 10 Jahre her ist. Beginnt bei sehr vielen Landtagsanfragen aus der AfD, was Korax betrifft, was die Finanzierung betrifft, was einzelne Programmmomente betrifft. Es gab immer wieder auch Programmbeschwerden, die allesamt auch abgewiesen wurden. Und es gibt hier vor Ort in Halle vielleicht auch noch so ein paar Momente der Vorgeschichte. Hier hat zum Beispiel die identitäre Bewegung, die also selbsternannte identitäre Bewegung, sind ja nur ein paar Leute, versucht ein Hausprojekt aufzubauen und das ist letztendlich gescheitert. Das war Luftlinie 400 Meter, vielleicht von Korax entfernt. Korax hat da sicherlich auch seinen Teil dazu beigetragen, dass dieses Hausprojekt relativ schnell sein Ende fand, 2000. Und da ist zum Beispiel derjenige, der maßgeblich für dieses Regierungsprogramm, dieses sogenannte Regierungsprogramm oder das Wahlprogramm verantwortlich ist von der AfD, der hat einfach dort sein Parteibüro, der Herr Till Schneider. Und deswegen ist dem Korax ein Dorn im Auge, weil er die ein oder andere Niederlage schon davon getragen hat, mit Blick auf Korax.
0: Das ist eine ganze Latte. Ihr seid ja schon in Sachsen-Anhalt längere Zeit unterwegs, das heißt ihr sendet. Wie hat sich eure Sendetätigkeit denn in den letzten Jahren so gestaltet? Ich kann mir vorstellen, dass das politische Umfeld sich stark gewandelt hat.
1: Mit Blick aus Baden-Württemberg. Es gibt in Sachsen-Anhalt ein Land, knappe 2 Millionen Einwohner, zwei, sagen wir mal, Zentren der Urbanität. Das ist Magdeburg als Hauptstadt und das ist Halle. Mit einer großen Universität von der Größe, ich glaube, ziemlich genauso viele, fast genauso viele Einwohner auch wie Freiburg. Da ist das Leben in Halle sicherlich ein anderes als auf dem platten Land und hat auch immer andere Wahlergebnisse schon immer gehabt. Da ist das Zentrum der Zivilgesellschaft Sachsen-Anhalts, das ist sicherlich in Halle zu finden. Da spielt Korax eine Rolle und zwar seitdem es sendet, seit 2000. 24 Stunden seitdem auch Programm am Tag. Und da hat sich jetzt inhaltlich, naja, klar, ein bisschen was geändert, aber es ist nicht so, dass hier permanent 24 Stunden, 7 Tage die Woche es nur um die AfD geht. Im Gegenteil. Natürlich geht es auch darum, schon auch ein konträres Lebenskonzept nahezubringen, zu erzählen. Und natürlich gibt es hier Rubriken, die mittlerweile auch seit 20 Jahren existieren, wie die Antifa-Nachrichten, woran sich nun wirklich nicht nur die AfD stört allein am Namen, was für uns aber eine Selbstverständlichkeit ist, zu sagen, natürlich Nachrichten aus einer antifaschistischen Perspektive gibt es hier jede Woche völlig selbstverständlich. Und das heißt Überblick über Übergriffe, aktuelle Entwicklungen der Rechten, der neuen Rechten, aber auch Verständigungsprozesse mit anzustoßen hier lokal. Das ist natürlich ein Teil von Korax, ist aber eben auch nur ein Teil. Das in seiner Bandbreite des Programms, allein musikalisch zu schauen, gibt es kein, in Ostdeutschland mindestens, kein Radioprogramm, was eine musikalische Vielfalt hat, die annähernd so ist wie bei Korax. Also auch gibt in Sachsen freie Radios, die senden nicht 24 Stunden. In Berlin ist es alles sehr zerstritten. Da ist Korax ein Vorreiter, beziehungsweise schon noch so eine Art Bastion von so Hauch von Emanzipation oder emanzipatorischen Gedanken der Menschheit hier Möglichkeiten zu geben, den Menschen hier Möglichkeiten zu geben, sehr zugangsoffen zu sein. Und es klingt auch natürlich ganz anders als der MDR. Da muss man dazu sagen, dass der MDR im Vergleich zu anderen Öffentlich-Rechtlichen schon noch mal eine Spur konservativer ist und auch immer war. Das ist, glaube ich, in der Relevanz von Korax nicht zu unterschätzen im Vergleich zu, weiß ich nicht, dem NDR, dem WDR. Klingt der MDR auch einfach so, dass man sich ein freies Radio oft wünscht. Und auch das hat, glaube ich, im Selbstverständnis von Korax schon auch ein gewisses Selbstbewusstsein mit sich gebracht und führt auch dazu, dass es ist ein Radioverein, über 400 Mitglieder, es gibt kaum eine Woche, wo nicht 3-4 Veranstaltungen hier im Veranstaltungsraum stattfinden. Das ist einfach sehr präsent, auch in der Stadtgesellschaft. Und auch deswegen stört sich daran eine völkische Rechte, die ja in Sachsen-Anhalt schon seit Jahren als vom Verfassungsschutz bestätigt rechtsextrem zu bezeichnende Partei ist.
0: Ja, das war natürlich eine gute Antwort, finde ich. Aber ich habe eher auch gemeint, wie ist es, wenn man auf die Straße geht und zum Beispiel ein Radio Korax T-Shirt trägt? Ich denke mir, vor ein paar Jahren, wenn man ein AfD-T-Shirt getragen hätte, dann wäre man aufgefallen. Und wie sieht es aus jetzt mit einem Radio Korax T-Shirt?
1: Auch in Halle ist das relativ unproblematisch. Das muss man sich gar nicht so düster vorstellen. Das ist passiert häufiger, dass Leute mit Korax-T-Shirts umhergehen und da ist jetzt die Rate an Angriffen nicht so hoch oder die Wahrscheinlichkeit. Also das ist in Halle kein Problem. Aber natürlich merken wir schon auch eine Veränderung in der Diskussion. Ich habe vor ein paar Minuten gerade mal in die Lokalzeitung geschaut, was da an Leserbriefen gedruckt wird. Das hätte es vermutlich vor 5 Jahren so nicht gegeben. Ja, völlig ohne Einordnung wiedergegebene rechtsradikale Position. Da verändert sich was oder da hat sich was verändert. Da wissen wir alle Bescheid, wenn man sich die sozialen Netzwerke anschaut, wie sie funktionieren und wie dort Meinung reproduziert wird und dann auch noch unter kapitalistischen Vorzeichen. Das sind alles jetzt keine guten Entwicklungen. Das ist in Freiburg ähnlich wie in Halle. Und natürlich verändern sich auch kleine Dinge. Es gibt hier gerade Diskussionen, zum Beispiel in Magdeburg hat man kürzlich die Stadtbibliothek einen Autor vor ein paar Stunden ausgeladen mit sehr hanebüchenen Argumenten, die ja schon auch eine Veränderung zeigen. Also der jetzt ganz klar, ich habe ein Problem mit AfD-Positionen hatte und da hat man einfach Gründe vorgeschoben. Und das ist schon eine Verschiebung, die ist nicht uninteressant und geht an Korax erstmal nicht spurlos vorbei, wenn natürlich all die Leute, die hier Radio machen, ja in diesem Bundesland leben. Gleichzeitig ist sehr viele Anfragen, gibt auch von außen, was kann man denn tun, wie kann man euch unterstützen, wie kann man Initiativen unterstützen, die damit jetzt ein Problem haben werden. Das nimmt definitiv zu, auf Korax bezogen, seit Januar, also seitdem die AfD dann zum Beispiel auch in ihrem Programm Korax ja aufs Tableau gehoben hat, ist die Zahl der Fördermitglieder um nochmal ein Drittel gestiegen. Das heißt, es ist jetzt auch nicht nur schlechteste PR in dem Sinne, also danke AfD dafür, aber es gibt auch Nachdenken über das, was passiert da ab September, was sehr intensiv ist und wo unterschiedliche Ideen kursieren, wo wir natürlich als Radio auch viel nachdenken und aber als Antwort haben, naja, die Relevanz des Radios wird mit Sicherheit nicht kleiner werden. Egal wie die Wahl ausgeht, auch ab September. Und daher kann man nur einladen, jetzt in Freiburg zuhörend, gerne Korax auch unterstützen. Dafür gibt es einen Förder- und Freundeskreis, ffk.radiokorax.de. Und das hilft tatsächlich am meisten. Sehr viele Anfragen wirklich, die auch bei uns eintrudeln, die sagen, was kann man denn tun? Und mittlerweile bin ich übergegangen zu sagen, ja, der Förder- und Freundeskreis ist es, also finanzielle Unterstützung ist sicherlich nicht ganz verkehrt, denn der Hebel, der an Korax angesetzt werden würde, von Seiten der AfD ist sicherlich der, dass man Förderung streitig macht. Also Korax finanziert sich zu einem Teil auch aus Geldern, die über die Medienanstalt verwaltet werden. Frühere GEZ-Gelder, die in Sachsen-Anhalt relativ okay an die sogenannten Bürgermedien gehen. Korax als freies Radio wird darunter geführt. Das würde die AfD relativ schnell angreifen. Da braucht sie Mehrheiten in der entsprechenden Versammlung der Medienanstalt. Das dauert sicherlich noch ein bisschen, aber auf dem Wege der Judikative kann man da, glaube ich, schon mit Gegenwehr rechnen, die jetzt auch über so ein Wahlprogramm hinausgehen. Und davor schützt uns eine finanzielle Unabhängigkeit. Umso mehr finanzielle Unabhängigkeit, umso selbstbewusster kann man da weiter agieren, weiter senden. Und das ist jetzt das, worum es uns geht.
0: Auf der anderen Seite im Programm steht auch drin, dass der Medienstaatsvertrag letztendlich aufgekündigt werden soll. Das heißt, allen Radiostationen oder Rundfunkstationen geht es an den Kragen und auch, dass die Lizenz für Radio Korax praktisch entzogen werden sollte, weil es irgendwie, naja, nicht legal oder unter anderen Voraussetzungen erteilt worden ist, so zumindest hier die AfD.
1: was Medienstaatsvertrag angeht. Ich glaube, da haben dann viele Juristen und Juristinnen ein schönes Betätigungsfeld. Das wird sicherlich lange juristische Auseinandersetzungen nach sich ziehen, den einfach so zu kündigen. Halte ich für ein interessantes Projekt. Das wird sicherlich einige Jahre dauern, bis da die entsprechenden juristischen Verfahren sich nach sich gezogen haben. Was Corax angeht, es gibt eine Lizenz bis 2035 aktuell, also eine UKW-Lizenz. Die gibt uns erstmal Sicherheit, dass dann fadenscheinige Gründe natürlich aufgezogen werden könnten, daran was zu rütteln, ist auch klar. Aber das werden wir dann sehen. Und ganz so einfach funktioniert es dann doch nicht, wie es die AfD hätte. Also die Idee, mit einer potenziellen Regierungsmehrheit dann mal so eben über die Medienlandschaft zu bestimmen. Und auch wenn sie das Textbook aus Ungarn von Orbán sich sehr genau angeguckt haben, das ist dann nicht ganz so einfach in einer, ja auch medienrechtlich etwas anderen Situationen, die es in der BRD in Deutschland gibt als in Ungarn. Aber es hilft sich sicherlich damit auch auseinanderzusetzen, vorzubeugen und Perspektiven zu entwickeln, die auch über diese Wahl hinausgehen. Und da ist das für Corax Credo, was schon immer Credo ist, Ort von Initiativen, zivilgesellschaftlichen Initiativen, politischen Gruppen, sozialen Gruppen zu sein, die sonst nicht die Möglichkeiten haben, also eben im Radio zu sprechen oder überhaupt medial vorkommen oder in irgendwelchen sozialen Netzwerken, wo ja jeder lauter schreien muss. Und da ist, denke ich, die Attraktivität eines solchen Radios gerade in so einer Situation auch nicht von der Hand zu wischen oder vom Tisch zu fegen.
0: Kurz zusammengefasst heißt es, sie versuchen euch den Geldhahn abzudrehen beziehungsweise dem Raben den Hals umzudrehen und mit dem Geldfluss eben euch tot zu machen. Und da hilft nur eins, Mitglied werden bei Freien Radios, Mitglied werden bei Radio Corax.
1: Das hast du schön gesagt.
0: Dann bedanke ich mich mal für das Gespräch, Alex. Und ich hoffe, dass wir noch lange, lange, lange Beiträge von euch bei Radio Dreieckland senden können.
1: Dank dir fürs Interesse und auf bald.
2: Und ich danke dem Radio Corax für den wunderbaren Beitrag und das wichtige Thema. Bei uns geht es jetzt weiter ganz normal im Programm. Wir spielen uns noch einen Song, nämlich Ich hasse dich von Nina Chuba und Chapo 102. Und danach kommt unser wunderschönes Interview mit den beiden Menschen von der Spracherwerbsstudie der Entwicklungspsychologie. Ganz viel Spaß damit.

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4: Und damit herzlich willkommen zum Lokalmagazin, zum zweiten Teil. Wir befinden uns momentan in der Vorproduktion. Das heißt, wenn ihr das morgen bzw. jetzt gerade live hört, wie ihr schon gehört habt, spreche aus der Vergangenheit, wir nehmen das am Donnerstagabend gerade noch auf, damit ihr morgen ein wunderschönes Interview noch zusätzlich habt. Und dann will ich auch gar nicht mehr lang schnacken, sondern wir gehen direkt mal rein. Wir haben zwei wunderbare Gäste heute dabei und ihr könnt euch einfach ganz gerne mal vorstellen und so sagen, was ihr denn eigentlich macht.
5: Ja, hallo, ich bin Jana Engel und ich arbeite an der Uni in Tübingen in der Entwicklungspsychologie. Und wir machen eben Studien vorwiegend mit Kindern, wo wir gucken, wie die bestimmte Sachen lernen, vor allen Dingen viel zum Thema Sprache. Und ja, deswegen sind wir heute hier, um uns mal vorzustellen und weil wir auch natürlich immer auf der Suche nach neuen Probanden sind.
6: Ja, und ich bin Claudia Friedrich, Professorin für Entwicklungspsychologie. Und Jana hat unsere Forschung schon perfekt beschrieben. Wir schauen uns insbesondere so den frühen Spracherwerb an und haben da auch Interesse an Erst- und Zweitspracherwerb und wie so die ersten Wörter in den Kopf kommen und was die Kinder aus dem so machen, was wir ihnen an Sprachsalat bieten.
4: Mhm. Vielen Dank. Jetzt haben wir gerade schon die Fachrichtung gehört. Das ist Entwicklungspsychologie. Und wir haben auch schon gehört, wer denn die ProbandInnen sind. Das sind kleine Kinder. Wie alt sind denn die Kinder, die bei euch dann in der Forschung dabei sind?
5: Also das kommt immer ein bisschen auf die Studie an, das ist ganz unterschiedlich. Wir machen auch schon was mit ganz kleinen Kindern, also noch Babys, die dann ein paar Monate alt sind. Jetzt gerade laufen aber Studien mit Kindern, die ein bisschen älter sind, also je nach Studie zwischen 1 bis 2 Jahren, dann hoch bis Ende des 4. Jahres. Und wir machen aber auch was mit Grundschulkindern, also decken da jetzt schon ein breites Altersspektrum ab. Genau, und ja, das kommt dann eben immer ein bisschen auch drauf an, was wir eben gerade untersuchen wollen.
6: Genau, wir schauen uns auch so verschiedene Entwicklungsbereiche an und so typische Phänomene sind halt für so verschiedene Altersgruppen ganz typisch oder ganz exemplarisch. Und ja, was sich Jana anguckt in dem Projekt, sind so eher so die Sprachmelodie. Das ist da, mit steigen die Kinder quasi ein, wenn sie so ihre Sprache lernen, ihre Zielsprache, würden wir vielleicht sagen, um den Begriff Muttersprache vielleicht nicht so überzustrapazieren, also ihre Zielsprache oder ihre Zielsprachen zu lernen. Da haben sie quasi schon Erfahrung so aus dem Mutterleib, die sie dann nutzen, um auch einzutauchen in die Sprache, die vielleicht zu segmentieren, also da zu finden, was sind so Einheiten, die wichtig sind. Und so Einheiten haben auch so eine bestimmte Betonung, also so wie Wörter. Und das ist was eben schon bei den Kleinsten, das wissen wir schon aus verschiedenen Studien, nicht nur aus unserem Labor, dass er eben von den Kleinsten sehr stark registriert wird. Und dann geht es aber weiter. Was machen sie, wenn dann Wörter kombiniert werden, also ganze Sätze? Wie verstehen sie sprachliche Wendungen, die verneint sind? Da bräuchten wir schon, das können wir nur mit größeren Kindern so ab 3, 4, 5 Jahren uns anschauen. Und wie integrieren sie, wer jetzt was sagt, ob ich das sage, als vielleicht eine Person, die sie weiblich lesen oder eine Person, die sie männlich lesen. Da gibt es schon bei kleinen Kindern sehr früh Indizien, was sie aus dieser Welt machen. Also quasi ist der Spracherwerb bei uns quasi sehr breit. Und da haben wir verschiedene Phänomene dann über verschiedene Altersgruppen, so bis ins Grundschulalter.
4: Vielen Dank auf jeden Fall für den thematischen Einblick schon mal. Jetzt sind gerade auch schon die Worte gefallen, Erstspracherwerb und Zweitspracherwerb. Könnt ihr vielleicht nochmal ganz kurz erklären, was es

0: was genau das bedeutet.
1: Genau, also Erstspracherwerb ist dann das Lernen der Sprache, die eben im direkten Umfeld stattfindet, dann erstmal von der Familie, also das, was man ja lange so typischerweise als Muttersprache bezeichnet hat, wir sagen jetzt Zielsprache, genau, und das wäre dann eben die erste Zielsprache und es kann aber ja auch sein, je nachdem in welchem Umfeld sich jetzt ein Kind bewegt, dass es eben auch Kontakt hat mit mehreren Sprachen. Und wenn dann eben mehrere Sprachen dazukommen, dann kann man das eben unterteilen in Erst- und Zweitsprache oder auch Drittsprache. Und die Erstsprache ist typischerweise die Sprache, die so die Hauptsprache ist, wo der meiste Kontakt stattfindet, wo es den meisten Input gibt, sei es über die Familie oder auch in der Kita oder in irgendeinem anderen Betreuungssetting oder so. Und ja, je nachdem, wie sich dann das individuell zusammensetzt, können dann eben weitere Sprachen dazukommen. Typisches Beispiel wären jetzt zum Beispiel Kinder, wo jetzt beide Elternteile eine jeweils unterschiedliche Sprache sprechen und die dann vielleicht in der Kita auch nochmal Kontakt haben, noch mit einer dritten Sprache oder so. Es ist jetzt, passiert doch häufiger, gerade auch hier im Umfeld in Tübingen, ist ja doch dann auch teilweise recht international, dass dann die Kinder eben schon sehr, sehr früh auch Kontakt haben mit ganz unterschiedlichen Sprachen.
0: Mhm. Jetzt wurde es ja gerade schon ein bisschen angeschnitten. Ab wann lernen Babys denn eigentlich Sprache? Es ist schon gerade der Stichwort Mutterleib gefallen. Wie genau lernen Babys dann schon vielleicht erste Kontakte oder wie Sprache funktioniert?
2: Ja, eine sehr große Frage. Und ich denke mal, viele, wir würden davon ausgehen und unterschreiben, dass wir irgendwie so eine Prädisposition haben, zumindest zu kommunizieren. Also in anderen irgendwie Wesen wahrzunehmen, die bestimmte Ziele haben, Intentionen verfolgen und das rauskriegen zu wollen und vielleicht auch, dass wir darauf programmiert sind, von anderen zu lernen, gerade so als menschliche Spezies vielleicht so erfolgreich sind, weil wir so perfekt Informationen weitergeben können und dass der Sprache schon vielleicht eine gewisse Prädisposition hat, vielleicht nicht so, wie sich das mal Linguisten Chomsky oder so vorgestellt hätten, dass wir irgendwie an- und ausknipsen, irgendwelche grammatischen Regeln in unserem Kopf haben, aber dass es so zumindest so rudimentären Verständnis davon gibt, dass es irgendwie soziale andere gibt. Wir finden Gesichter super spannend, Neugeborene und unterscheiden zwischen belebten und nicht belebten Sachen und unterstellen belebten Entitäten Ziele, die sie verfolgen. Und sind super interessiert in sozialen Situationen. Und dafür ist Sprache halt so ein wichtiges Werkzeug. Und ja, so, also Studien, zumindest so aus den akademischen Milieus, das muss man ja immer sagen, dass unsere ganze entwicklungspsychologische Forschung sehr stark eben geprägt ist durch Teilnehmende, die auch Eltern haben, die irgendwie Bachelor mindestens Abschluss haben, weil sie irgendwie Uni-Affinität haben. Ansonsten kommt man vielleicht gar nicht so in die Universitäten, um so Studien mitzumachen. Aber so Studien, wo wir zwei Objekte präsentieren und sagen, also eine Schaufel und einen Löffel und sagen, schau mal, eine Schaufel sehen wir schon so, ja, zwischen zum Ende des ersten Lebensjahres vielleicht sicher, dass Kinder da hinschauen, was quasi da benannt wurde. Und ja, das sind so die Methoden, mit denen man das überhaupt vielleicht untersuchen kann. Und da haben die aber schon sehr viel über diese Sprache gelernt, ihre Zielsprache, wie die sich so ungefähr anhört. Also schon nachgeburtlich gibt es so eine Präferenz für die Muttersprache, also für die Zielsprache. Zumindest für die Betonung scheint es eben so zu sein. Französisch verändert sich, ist sehr unterschiedlich zum Deutschen zum Beispiel. Man kann irgendwie zeigen, dass schon 3 Tage alte Neugeborene eine Präferenz für die Zielsprache haben, die sie da im Mutterleib gehört haben, jedenfalls Deutsch und Französisch unterscheiden können und dass das ihnen dann schon hilft, da so einzutauchen in diese Sprache. Also Spracherwerb fängt eigentlich schon sehr früh an. Und man konnte sogar zeigen, dass die ersten Schreie von Säuglingen, also egal, ob die jetzt 2 Minuten schreien oder 30 Sekunden, dass die so in ihrer Betonung dem der Zielsprache folgen. Also im Französischen haben wir so eine starke Tendenz, so am Ende von Phrasen zu betonen. Wir haben das so bei Wörtern, die wir im Deutschen dafür entlehnt haben, Croissant, Portemonnaie, Balkon, so am Ende betont. Im Deutschen Schaukel, Mama, Papa, Flasche, die sind eher so am Anfang betont. Und die Schreie von so ganz jungen Säuglingen haben schon so einen Peak, der korrespondiert zu der Zielsprache. Die sind von Deutsch aufwachsenden Säugling quasi am Anfang etwas lauter als am Ende und bei den französischen Babys am Ende so ein bisschen lauter. Also schon da könnte man sagen, ja, das ist Kommunikation irgendwie. Mhm. Das scheint so intentional Sprache zu sein. Aber die ersten Wörter produziert werden dann halt erst so typischerweise um den ersten Geburtstag und dann im zweiten Lebensjahr am Anfang kommt da mal ein, zwei Wörter im Monat dazu und dann geht es rapide schnell zum Ende des zweiten Lebensjahres, dass dann Kinder auch Wörter kombinieren und da immer besser werden. Mhm.
0: Ja, das ist sehr spannend. Da ist natürlich dann auch die Frage, wo Sprache anfängt und ja. Was man da überhaupt dann schon als Sprache definieren kann. Es wurde auch schon gesagt, dass es Unterschiede gibt bei der Präferenz von, wie man Sprache lernt. Weiß man dann vielleicht, woran das liegen könnte, was für was man der Sprache man sich dann auch schon unterscheidet, an was für Einflüssen, um das so pauschal mal zu fragen?
2: Also Präferenz natürlich irgendwie für die Sprache oder das, wie die Bezugspersonen um einen rum kommunizieren. Also in welche Sprache ich auch geboren wurde, das ist meine präferierte Zielsprache. Und dann hängt es dann vielleicht auch noch damit zusammen, in welchen Kontexten man die nutzt. Also wenn jetzt irgendwie die Eltern sich jeweils immer in einer Sprache unterhalten, die Kinder noch nicht kennen, das ist auch ja häufig, dass das dann Kinder interessant finden und vielleicht die, also es ergibt so individuelle Unterschiede, irgendwie Präferenzen, die sich entwickeln. Und man kann jetzt nicht sagen, dass es generell so eine Tendenz für eine Sprache gibt, die Säuglinge ganz besonders interessant finden, sondern es ist die, mit der sie schon Erfahrung aus dem Mutterleib haben. Das ist so, wie wenn man ins Schwimmbad geht und untertaucht und draußen spricht jemand, dann kann man auch nicht genau hören, was der sagt, aber man hat schon, man kann vielleicht hören, ob das ein Italiener ist, der besonders schnell spricht, ob das eher eine Stimme ist, die ich männlich lese oder weiblich lese oder vielleicht irgendwie eine bekannte Stimme, so Sachen, die extrahieren sich da schon im Mutterleib.
1: Ja, ich würde auch sagen, dass es einfach generell damit zu tun hat, mit welchen Sprachen die Kinder einfach Kontakt haben. Und das kann man, glaube ich, dann gar nicht so generalisieren, dass man sagt, es gibt eben eine Präferenz da oder dafür. Und es kann dann ja auch nochmal, wo wir gerade auch schon beim Thema Erst-, Zweit-, Drittsprache waren, kann es sich ja auch nochmal ganz unterschiedlich darstellen, je nachdem, wie jetzt auch, was die Sprachen jeweils für Eigenschaften haben, dann wieder, die Kinder dann hören. Ob das jetzt alles ähnliche Typen sind zum Beispiel, mit denen die dann Kontakt haben, oder ob die sich stark unterscheiden, ob die Regeln sich unterscheiden, die Mechanismen. Und das kann ja dann auch wieder zu ganz unterschiedlichen Präferenzen führen oder ja genau auch einfach, wie dann auch, ja, was für Sachen erwartet werden, je nachdem, mit welchen Sprachen, Sprachtypen einfach schon Kontakt da war. Mhm. Und wie sich das genau unterscheiden kann, untersuchen wir ja jetzt auch aktuell in der Studie. Deswegen so ganz generell kann man das, glaube ich, ganz schwer beantworten.
0: Dann vielen Dank für die Einschätzung und ich denke mal, jetzt haben wir auf jeden Fall einen guten Einblick schon mal bekommen, mit was sich denn die Forschung beschäftigt. Und ich würde sagen, wir gehen in die erste Musikpause und hören passend Nur ein Wort von Wir sind Helden. Ganz viel Spaß damit.
3: Viel Spaß auch von mir.

0: Ja, und damit herzlich willkommen zurück. Ich schließe einfach ohne Umschweife an, an das aktuelle Forschungsprojekt, worum es jetzt gehen soll, was ihr gerade macht. Was ist denn die konkrete Forschungsfrage?
1: Genau, also in dem aktuellen Projekt kümmern wir uns um die Prosodie. Das ist so, kann man sich darunter vorstellen, so die Melodie und Betonung von Worten oder Sätzen. Und wir schauen eben bei Kindern zwischen 2 und 4 Jahren, wie die eben Prosodie wahrnehmen und ob das schon eine Rolle spielt bei der Worterkennung. Also ob die diese Info, wie etwas betont oder ausgesprochen wird, nutzen, um ein Wort zu erkennen und dann auch zu identifizieren. Also wenn man jetzt das Wort Apfel sagt zum Beispiel, dann ist es ja auf der ersten Silbe betont. Und diese Info der Betonung, davon wird aktuell ausgegangen, wird also dann auch schon genutzt, neben ganz vielen anderen Sachen, um eben zu erkennen, wenn jetzt jemand Apfel sagt, dass es ein Apfel ist. Und wir schauen eben, wenn man jetzt ein bisschen mit der Betonung spielt und das variiert, wenn man das zum Beispiel dann einfach mal auf der zweiten Silbe betont, wie Apfel, ob das dann schon zu irgendwie Verwirrung führt, ob dann das Wort überhaupt noch als solches erkannt und wahrgenommen wird. Und da schauen wir eben, wie Claudia gerade schon erklärt hat, machen wir dann viel mit Bildern, also dass wir dann zum Beispiel einen Apfel zeigen und noch ein anderes Objekt. Und wir gucken eben, ob auch bei anderer Betonung trotzdem noch zum Apfel geschaut wird. Und das untersuchen wir mit Kindern, die als Zielsprache Deutsch haben. Das haben wir jetzt gerade schon abgeschlossen. Und das aktuelle Projekt, um das es gerade geht, da untersuchen wir das mit Kindern, die eben mehr als eine Sprache lernen. Und da schauen wir uns an, wie das ist, wenn Kinder Deutsch als Zweitsprache lernen. Also die Erstsprache kann variieren, das spielt gar keine Rolle, sondern wichtig ist, dass Deutsch eben die Zweitsprache ist. Und Zweitsprache heißt eben auch, dass der Fokus eben auf einer anderen Sprache liegt. Also dass der Hauptkontakt und auch der erste Erwerb eben nicht im Deutschen stattgefunden hat, sondern dass das einfach eine andere Sprache ist. Und da gucken wir eben, ob da das immer noch genauso ist wie bei Kindern, die jetzt eben Deutsch als Erstsprache haben oder welche Unterschiede es da gibt. Auch je nachdem, welche Erstsprache dann eben gelernt wird.
0: Ja. Das war sehr ausführlich schon mal. Ich bin durch meine Fragen durchgerauscht. warum stellt ihr diese Fragen? Was erhofft ihr euch davon? Oder habt ihr vielleicht irgendwie Annahmen, was da irgendwie an Forschungsergebnissen rauskommt?
1: Ja, genau. Also wir schauen eben generell, welche Sachen alle wichtig sind für den Spracherwerb. Welche Infos da genutzt werden. Das kann natürlich auch später mal eine Rolle spielen, wenn man einfach guckt, wie kann man den Spracherwerb begleiten, unterstützen, welche Sachen sind wichtig. Und dafür schaut man sich eben ganz viel verschiedene Sachen an. Auch was jetzt vielleicht gar nicht auf den ersten Blick so super naheliegend ist. So Prosodie ist wahrscheinlich nicht das Erste, an das man so denkt, wenn man jetzt überlegt, was wichtig ist. Sondern da denkt man vielleicht erstmal an sowas wie Vokabeln oder irgendwie sowas. Aber solche Sachen spielen eben auch alle mit einer Rolle. Und wir schauen uns eben an, wie sich das gestaltet und auch in unterschiedlichen Sprachen. Weil es jetzt auch nicht so leicht generalisierbar ist, dass man einfach sagt, das ist der Mechanismus und so funktioniert das. Und das kann man dann auf alle Sprachen, die es gibt, übertragen. So ist das eben, so einfach ist es leider nicht. Und deswegen schauen wir uns das eben auch an mit verschiedenen Sprachen, um dann auch zu gucken, wie man das vielleicht auch unterteilen kann in verschiedene Sprachtypen. Es gibt eben Sprachen, wo Prosodie besonders wichtig ist. Im Deutschen zum Beispiel ist es sehr variabel. Also da gibt es nicht so eine feste Regel, wie jedes Wort ist immer am Anfang betont oder so, sondern das kann eben variieren. Und dann gibt es auch Sprachen, wo das Ganze etwas starrer ist, wo dann immer zum Beispiel der Wort Anfang betont wird. Das ist im Tschechischen zum Beispiel so oder im Zürichdeutschen ist es so. Und das sind eben Sprachen, die wir uns auch schon angeschaut haben. Und dann schauen wir eben, wie sich das unterscheidet, je nach Sprachtyp. Und dann eben auch, wie das Ganze aussieht, wenn eben verschiedene Sprachtypen gemixt sind. Und das machen wir eben in der aktuellen Studie.
2: Genau, und Prosodie ist vielleicht auch deshalb so spannend. Also es wird häufig unterschätzt, weil das typischerweise auch im Deutschen gerade nicht in der Schriftsprache so kodiert ist. Also ich weiß nicht, wo Flasche betont ist oder dass Flasche aus zwei Silben besteht. Das hilft Kindern aber trotzdem ganz enorm. Also gerade so in frühen Interventionen, Schriftsprachtraining oder so Vorläuferstudien für Schriftsprache wird häufig so auf Silbenebene geklatscht und so, um Kindern diese Awareness für dieses Sprachsignal selber zu ermöglichen. Und das hilft ihnen dann in die Schriftsprache einzusteigen. Und als Erwachsene sind wir dann quasi vielleicht auch so, ist überformt das Lesen so viel in der Schule, dass wir eben so Sachen wie Prosodie gar nicht mehr so stark berücksichtigen, was eben Kinder noch sehr viel intensiver tun, vielleicht weil sie eben aus dem Mutterleib noch so stark daran gewöhnt sind, eben diese Prosodie, nur so dieses Gesummte erstmal zu hören und weil das so stark ihre Wahrnehmung da beeinflusst und eben auch so Gedächtniseffekte macht und quasi so in ihrem ersten Lebensjahr immer noch sehr viel über Prosodie gelöst wird. Die Aufgabe irgendwie, diese Sprache zu verstehen, die einem ja keiner erklärt, sondern aus diesem Sprachsalat irgendwo, wo eine Pause ist, heißt nicht, dass da ein Wort beginnt, sondern es kam mitten in einem Wort. Theke ist eine Pause drin, weil ich bei K nochmal den Luftstrom unterbreche und da meine Stimmlippen nicht schwingen. Und an Pausen kann ich mich nicht langhangeln als Baby. Also wird viel über so diese Silben gemacht und ob die besonders hervorgehoben sind oder nicht. Und das ist so eine Ebene, die verliert man als Erwachsener leicht aus den Augen, weil wir es in der Schriftsprache nicht so stark kodiert haben. Vielleicht mal über die Silbentrennung und dass es zwischen Wörtern Leerzeichen gibt, aber so eine Ebene, die man sich quasi bewusst machen muss. Das ist so grundlagenwissenschaftlich schon einfach spannend, wie man dieses Signal, mit dem ihr hier auch arbeitet im Radio, dieses komplexe Tonsignal irgendwie in Bedeutung bringt.
0: Ja, ist absolut, absolut spannend. Ist persönlich sehr, sehr interessant. Es werden ja für die Studie noch Teilnehmende gesucht, glaube ich. Wie ist es denn da mit zeichnet sich das irgendwie ab, dass bestimmte Gesellschaftsgruppen eher teilnehmen? Ihr habt vorhin gerade schon darüber geredet, dass halt im Uni-Kontext hauptsächlich auch dann AkademikerInnen und mit Kind kommen. Wie ist das so?
1: Ja, also so wie gerade schon gesagt, ist es schon so, dass es schon eher sehr homogene Gruppen sind, die da kommen, also eben akademisches Milieu. Wir würden uns natürlich auch freuen, das Ganze noch mal ein bisschen auszuweiten. Also bei uns sind alle willkommen. Es ist jetzt nicht so, dass man dafür selber irgendwie einen Bezug zur Uni haben muss oder zur Forschung oder irgendwas. Das ist alles überhaupt gar nicht nötig, sondern es kann jeder mitmachen. Jetzt für diese Studie im Speziellen ist eben das Einzige, was wichtig ist, dass die Alters Range stimmt und dass eben Deutsch die Zweitsprache ist und dann der Rest ist wirklich egal. Man kann das Ganze auch einfach mal als Event sehen, um das mal kennenzulernen und das läuft dann auch wirklich sehr entspannt ab. Wir spielen dann auch erst noch mal ein bisschen mit den Kindern und dann die Studie. Es klingt auch immer erstmal so ein bisschen bedrohlich, vielleicht wenn man da noch gar keine Berührungspunkte mit hatte. Ist aber wirklich einfach, dass die Kinder schauen sich auf dem Monitor ein paar Bilder an und hören ein paar Worte und dann es dauert auch nicht lang, immer nur ein paar Minuten und zwischendurch wird immer noch mal gespielt. Genau, also da würden wir uns sehr freuen, wenn wir vielleicht auch mal ein bisschen diverser werden könnten, auch bei den Probanden und Probandinnen, die wir so haben.
0: Ja, ihr habt es gehört, meldet euch noch. Es gibt auch auf ProbandInnen-Seite sehr viel zu lernen bei so einem Projekt, wenn man da mitmacht.
2: Genau, wir haben auch Newsletter, informieren über unsere Forschung. Danach kriegt man auch so Informationen über die Ergebnisse von Studien, nicht so auf individueller Ebene. Da können wir gar keine Entscheidung darüber fällen, wieso der Spracherwerb gerade in welchem Stand ist, aber sozusagen für die mittleren Werte, ob sich das irgendwie bestätigt hat, was wir vermuten in unseren Studien. Und ja, es gibt Osiander-Gutscheine für Kinderbücher, wenn genau. Man mitmacht. Und ja, wir haben, obwohl wir wirklich versuchen, sehr divers zu werben, immer recht homogene Teilnehmende, die sich dann vielleicht auch eher in die Uni trauen oder damit vielleicht sehen, okay, Forschung könnte spannend sein aus dem und dem Grund. Das ist wirklich, wo wir vielleicht auch über solche Outlets hier so versuchen, auch so ein bisschen Werbung zu machen, weil man ist sonst auch nicht repräsentiert, so in den Lehrbüchern und in dem, was dann wiederum ja, die professionellen PsychologInnen lernen über die Entwicklung von Kindern, ist doch sehr stark geprägt durch das, was sie sozusagen selber in ihren dann produzieren als akademische Eltern selber. Und beforscht man sich irgendwie sehr stark dann auch selber in dem akademischen Bereich. Und da haben wir auf jeden Fall irgendwie eine Lücke zu füllen. Aber Forschung ist freiwillig. Wir sind, können nur appellieren, mitzumachen. Und da gibt es halt so ein bisschen diesen Gap.
0: Könnte das auch sein, dass das irgendwie das Ergebnis der Studie beeinflusst? Wie behandelt ihr das?
1: Also man muss es auf jeden Fall immer im Hinterkopf haben und auch als Limitation erwähnen und besprechen. Es kommt natürlich dabei auch immer ein bisschen drauf an, was jetzt genau das Thema der Studie ist. Aber man muss es auf jeden Fall immer einordnen und vor dem Hintergrund sehen, dass man eben diese Aussage nur für diese Gruppe treffen kann, die jetzt eben da untersucht wurde. Und dass man vielleicht schon spekulieren kann, dass gewisse Mechanismen dann auch generalisierbar sind, aber nicht in dem gleichen Umfang und Ausmaß und so, dass man jetzt einfach sagen kann, das gilt jetzt für alle Menschen, unabhängig vom Hintergrund. Da muss man auf jeden Fall immer sehr vorsichtig sein. Und das wäre natürlich auch nochmal ein weiterer Grund, ja, dass wir auch enorm davon profitieren würden, wenn eben ja auch andere Gruppen, die jetzt vielleicht noch nicht so oft bei uns waren, einfach auch mal sagen, ja, das möchte ich einfach mal ausprobieren.
2: Ja, insgesamt ist das Phänomen oder das Problem in der psychologischen Forschung schon bekannt, dass man so ein Weird-Problem, nennt man das auch, also westlich gebildet, educated, industrialized, demokratische, reiche Milieus, Entwicklungskontexte erforscht, weil das eben typischerweise eben in ja schon mal in Staaten gemacht wird, die sich Wissenschaft in dem Umfang leisten können. Viel amerikanische Forschung, viel psycholinguistische Forschung so in Deutschland, in den Niederlanden, in Großbritannien, in Europa so. Das sind eben sehr gut untersuchte Studien. Unsere Studierenden sind sehr gut untersucht, was so das junge Erwachsenenalter betrifft. Und die Kinder sind sozusagen nochmal die weirdest Population. Also die sind dann quasi nochmal spezieller, weil eben dann die Eltern auch irgendwie so eine gewisse Affinität dazu brauchen, dass man da vielleicht an der Studie vorbeischaut. Genau, wir messen ja hier nur so Blickbewegungen und da ist quasi ja die Hürde jetzt vielleicht nicht noch nicht ganz so groß, aber sobald es dann vielleicht auch sowas wie Ableitung von Hirnströmen, EEG gibt, dann gibt es auch nochmal wieder selbst Akademikereltern, die sagen, aber das passt jetzt vielleicht auch nicht für mein Kind. Also es sind schon sehr selektive Stichproben, mit dem sich natürlich die Generalisierbarkeit so ein bisschen nicht erhöht in unserem Bereich der psychologischen Forschung.
0: Ja, auf das genaue Durchführen von Tests kommen wir gleich noch zu sprechen. Ihr habt uns auch Songs mitgebracht, die sich mit dem Thema Prosodie beschäftigen. Als nächstes würde ich sagen, wir hören Schwarz zu Blau von Peter Fox. Möchtet ihr dazu ganz kurz sagen, warum ihr den mitgebracht habt?
1: Ja, genau. Also bei der Prosodie geht es ja bei uns erstmal um das Thema Betonung und wir dachten, das ist vielleicht ein ganz anschauliches Beispiel. Wir haben zwar schon mal jetzt auch Beispiele gebracht, aber wenn man das mal in so einem ganzen Lied hört, wie Betonung genutzt werden kann, um bestimmte Akzente zu setzen. Zum Beispiel ist es bei dem Lied ja so, dass immer auf den Beat dann gerappt gesungen wird und dafür wird ja Betonung dann auch genutzt als Stilmittel oder um eben bestimmte Worte oder inhaltliche Sachen nochmal genau rauszustellen und genau, deswegen haben wir den mitgebracht.
0: Ja, dann achtet mal drauf, wo euch das vielleicht auffällt da draußen und wir wünschen viel Spaß mit Schwarz zu Blau von Peter Fox.

0: So, dann herzlich, oh, mein Mikrofon ist nicht an meinem Mund, jetzt ist es an meinem Mund. Herzlich willkommen zurück hier auf der Wüstenwelle, auf der UKW 96,6 oder weltweit via Livestream auf wueste-welle.de. Wir sprechen gerade über den Spracherwerb in der Entwicklungspsychologie und verschiedene Forschungsherangehensweisen, Methoden und alles, was dazugehört. Und jetzt wollen wir vielleicht auch nochmal erfragen, wie denn so ein, wir haben es jetzt schon, es wird schon ein bisschen angeteasert, wie denn so ein typischer Ablauf eines Besuches im Kinderlab funktioniert, abläuft.
1: Genau, also beim Besuch ist jetzt so, dass jetzt nicht nur das Experiment stattfindet, sondern da passiert auch immer noch ganz viel drumherum. Wir sind erstmal in so einem, ja, wie so einem Vorbereitungsraum, wo wir uns kennenlernen und da spielen wir dann auch erst noch mal ein bisschen mit den Kindern und sprechen mit den Eltern, so dass wir auch irgendwie eine gute Atmosphäre haben und man schon mal so ein bisschen Gefühl füreinander hat und auch das Kind sich schon mal eingewöhnen kann. Wir auch gucken, dass je nachdem, wie die drauf sind, ne, dass sie dann auch irgendwie Lust haben, mitzumachen und genau, da würden wir dann auch nochmal so Formalitäten erstmal am Anfang machen, wie Einverständniserklärungen und sowas, ist ja auch wichtig, und nochmal was zum Ablauf der Studie erklären, also was jetzt als nächstes passiert. Und wenn das dann alles passt, dann gehen wir eben dann zur Studie über. Es ist auch immer ein bisschen unterschiedlich, was wir machen. Es ist entweder ein Experiment, aber manchmal auch mehrere kleine hintereinander. Und dann spielen wir dazwischen immer noch mal was. Und dann kommt es auch ein bisschen drauf an, was das für ein Experiment ist. Im Moment machen wir viel mit Eye-Tracking. Da schauen die Kinder sich dann entweder zusammen mit den Eltern oder alleine und die Eltern sitzen dann daneben oder dahinter oder so. Das kommt immer ein bisschen drauf an, schauen sich die Kinder dann bestimmte Sachen auf einem Bildschirm an, am Computer, und das sind meistens irgendwelche Objekte und hören dann Begriffe oder Fragen oder sowas. Das kommt immer ein bisschen aufs Experiment an. Und beim Eye-Tracking zeichnen wir dann die Augenbewegung auf. Das heißt, wir messen dann, wo das Kind hinschaut. Und dafür filmen wir das Kind aber nicht oder so. Also das ist alles komplett anonym und wir haben wirklich dann hinterher nur die Daten von den Blickbewegungen. Und so können wir eben bestimmte, ja, Verarbeitungsprozesse eben messen. Also zum Beispiel zum Thema Wortverständnis, was wir gerade hatten. Wenn bei dem Wort Apfel zum Apfel geschaut wird, dann dafür gibt es schon gute Daten, kann man davon ausgehen, dass das Wort Apfel dann verstanden wird. Solche Dinge. Und genau, dann das ist dann meistens so um die 5 bis 10 Minuten dann so ein Experiment und entweder das war's dann und wir spielen dann nochmal ein bisschen oder wir machen eben eine Pause und machen dann nochmal was. Und dann gibt's, machen wir halt noch so manchmal noch Befragungen mit den Eltern oder unterstützen, wenn die eben noch ein paar Fragen beantworten zum sprachlichen Hintergrund. Wir brauchen meistens immer noch mal ein paar Infos drumherum. Und am Ende gibt es ja dann auch noch eine Belohnung. Dann ist immer ein bisschen unterschiedlich, kann das Kind sich entweder ein Spielzeug aussuchen oder wenn die Eltern das nicht so gerne wollen, wenn die sagen, ja, wir haben aber schon ganz viel Spielzeug, dann geben wir auch immer Gutscheine raus, zum Beispiel für Osianda oder Spielzeugladen oder irgendwie sowas. Genau. Und dann können die Eltern noch angeben, ob sie Rückmeldung haben möchten, was bei der Studie rauskommt. Das sind dann keine individualisierten Infos. Also das hat nichts mit dem zu tun, was das Kind, wie das da abgeschnitten hat oder irgendwas, hat nichts mit Leistung zu tun, sondern es geht dann darum zu gucken, ob das, was wir vorher vermutet haben, ob sich das so bestätigt hat, was rausgekommen ist, wie wir vielleicht jetzt auch weitermachen. Und da geben wir dann einfach nochmal einen Einblick, wenn dann eben die Studie abgeschlossen ist. Das kann aber immer noch mal ein bisschen dauern, weil, wie wir gerade schon gehört haben, es ist nicht ganz so einfach, genügend Teilnehmende zu finden und deswegen zieht sich das schon mal, bis es dann auch tatsächlich veröffentlicht ist.
0: Mhm. Jetzt haben wir schon viel über das Eye-Tracking gehört und vorhin ist auch schon der Begriff des EEG-Experimentes gefallen. Auf eurer Website schreibt ihr auch unter anderem, dass da dann viele Eltern ein bisschen Schiss kriegen. Könnt ihr vielleicht erklären, was es damit auf sich hat?
2: Genau, Eye-Tracking hört sich jetzt erstmal so Englisch auch noch und so nach so eine obskuren Technik an, aber es gibt einfach nur zwei kleine Kameras, die so mit Infrarotsensoren quasi messen, wo die Pupille gerade hinzeigt und das bei Kindern auch in beiden Augen macht, weil die auch viel durch die Gegend gucken und dass wir dann genau sozusagen analysieren können, wo hat das Kind zu welchem Moment auf dem Bildschirm hingeguckt, das ist quasi alles. Also da passiert in dem Sinne überhaupt gar nichts in der Nähe vom Kind, sondern man hat halt diese Kameras. Und dann beschallen wir das Kind, das hört irgendwas, schau mal, eine Melone. Und dann gibt es halt Bilder, auf die es schaut und die sind auf dem Bildschirm arrangiert und wir wissen hinterher halt, die Melone war vielleicht oben rechts oder unten links und dann gucken wir, ob die Blicke dann da auch hingegangen sind. Und bei dem EEG ist es so, dass wir quasi so ganz kleine Messaufnehmer haben, die an dem Kopfoberfläche angebracht werden, wo man das Gehirn quasi sehr grob belauschen kann und dann auch schauen kann, okay, wenn ich dazu jetzt Melone sage, ist das irgendwie was anderes als Melone? Und reagieren die Kinder darauf? Und wenn ich einen Apfel zeige und dazu Melone sage, dann ist es, gibt es so typische Antworten im Gehirn, dass irgendwas nicht passt, so sozusagen Marker. Also unser Gehirn mag alles, was so passt und vorhersagbar ist. Ansonsten ist es mehr Aufwand und diesen Aufwand kann man so ein bisschen messen. Und das ist das, was wir mit diesem EEG oder Elektroenzephalogramm messen, ohne dass da Strom zugefügt wird, sondern minimale kleine Ströme müssen da abgeleitet werden. Ähnlich wie in dieser Kabine hier haben wir dann auch so einen abgeschirmten Raum, in dem am besten keine technischen Geräte an sind, weil die für sich schon so viel Strom und verschiedenste Spannungen, Signale produzieren, dass das viel größer ist als das, was man jetzt hier an dem Gehirn sozusagen ableiten kann. Aber das sind so die Techniken, mit denen man versucht, auch schon bei den Kleinsten irgendwas rauszukriegen, die ja auch nicht direkt antworten können, ob das jetzt eine Melone ist und auch nicht darauf zeigen, was davon gemeint ist und das dann auch so im Millisekundenbereich so die Verarbeitung sich anschauen kann.
0: Ist das immer noch so, dass man so ein Erinnerungsfoto dann kriegt mit so einer Kappe auf?
2: Wir haben davon ein paar. Zurzeit haben wir nicht so viele EEG-Studien, aber hat bei dir mal, hast du mal mitgemacht bei so einer Studie? Hast du noch ein Erinnerungsfoto? Nein. Aber das ist, genau, das haben wir so mit solchen, so eine Art Polaroids-Kamera, so sogar vor Ort damals gemacht. Und ja, das war auch sehr beliebt bei den Kindern. Aber auch da wieder eben nochmal spezifischer. Also vielleicht dann noch Akademiker-Eltern mit naturwissenschaftlichem Hintergrund, die sowas spannend finden, die dann quasi auch wieder sehr selektive Stichproben für uns sind.
1: Ja, da ist es ja auch nochmal, da findet ja direkt was am Kopf statt und es sieht irgendwie vielleicht auch erstmal nach richtig so bedrohlicher Forschung aus oder so, wenn man jetzt gar keinen Bezug dazu hat. Beim Eye-Tracking ist die Hürde, glaube ich, schon nochmal ein bisschen geringer und dann kann man wahrscheinlich auch schon nochmal ja, die Hürde ein bisschen verkleinern, wenn man nochmal ein lustiges Foto zum Abschluss macht. Es ist jetzt auch gar nicht so schlimm war.
0: Ja, ich habe es nur in einem alten Artikel gesehen, als ich vorhin recherchiert habe und das sah wirklich total, total adorable aus. Wie ist denn so die Arbeit mit so ganz kleinen Kindern, wenn man die auch zwischendrin nochmal bespaßen muss und mit denen spielen muss? Ist das vielleicht auch anstrengend?
1: Es ist auf jeden Fall auch herausfordernd. Also es ist ganz anders als die Forschung jetzt mit erwachsenen Personen. Und ja, also man muss viel, viel mehr auf die Bedürfnisse des Kindes natürlich eingehen, weil da kann man nicht sagen, das ist jetzt deine Aufgabe und jetzt machst du das, sondern die entscheiden natürlich selber, worauf sie Lust haben und was sie machen wollen. Deswegen ist es einmal, würde ich sagen, sehr wichtig, auch auf so einer persönlichen Ebene Kontakt herzustellen, dass man irgendwie einen Bezug hat zu dem Kind, dass man auch sehr sensibel ist für die Bedürfnisse, auch am Anfang gerade, wenn die einen erst kennenlernen, dass man schaut, wie fühlen die sich hier, sind die irgendwie entspannt, haben die Lust zu spielen, wollen die irgendwie mit einem sprechen oder so. Es gibt natürlich auch Kinder, die sind am Anfang erstmal sehr schüchtern, die kennen einen nicht, die kennen den Ort nicht, die wissen nicht, was jetzt kommt. Und da muss man natürlich erstmal viel mehr Zeit einplanen und sich dann halt auch so ein paar Strategien überlegen, was man jetzt macht, wenn jetzt das Kind gar keine Lust hat. Und ja, solche Sachen sind dann natürlich nochmal ganz anders herausfordernd als jetzt bei der Forschung auch mit älteren Kindern und vor allen Dingen auch mit Erwachsenen. Ich würde aber sagen, das ist, also es ist herausfordernd, aber es ist jetzt nicht so negativ geframed, sondern das ist auch schön. Also sonst ist es halt auch schnell so, dass man so viele Leute so durchschleust. Und so hat man schon auch einen sehr persönlichen Kontakt eigentlich zu dem Kind. Und es passieren auch oft lustige Sachen, also dass sie dann halt auch unerwartet irgendwie was machen, wo man jetzt vorher irgendwie ja so gar nicht mit gerechnet hat. Also es ist auch oft immer mal wieder eine Überraschung, was da mal passiert bei der Erhebung. Und ja, also sehr vielfältig auf jeden Fall.
2: Und man hat natürlich in den verschiedenen Altersbereichen auch immer so bestimmte Herausforderungen. Also Janas Studie ist ja jetzt so 2- bis 4-Jährige, aber so alles so unter einem Jahr. Also bevor die Kinder aktiv werden, ist es erstmal super spannend. Also sie bleiben ja auf dem Schoß sitzen und gucken sich alles Mögliche an, was wir denen da zeigen und vorspielen. Aber sobald die so die Entwicklungsaufgabe krabbeln und vielleicht dann anfangen zu laufen erreicht haben, dann ist das alles viel spannender. Dann wollen die auch nicht mehr auf dem Schoß sitzen bleiben. Da muss man sich wirklich was ausdenken. Dann dürfen die Experimente nur sehr kurz sein. Und dann in der Zeit werden auch so gemessen, nicht von unserem Labor, aber man weiß, dass in der Zeit dann auch wiederum weniger Wörter zum Beispiel produziert werden. Dann ist erstmal ganz wichtig, alleine laufen zu können und dann aufrecht laufen zu können und irgendwie den Ort zu ändern und dann das da überall zu ergründen. Das sind dann quasi so Herausforderungen so in dem ersten Lebensjahr, so gegen Ende des ersten Lebensjahres sind immer eher die anstrengendsten Kinder, weil man die dann wirklich bei Laune halten muss, dass sie da auch sitzen bleiben. Mit 2 Jahren geht es dann schon wieder ein bisschen, dann können sie schon ganz gut laufen und dann sitzen sie sich vielleicht auch mal 3, 4 Minuten oder höchstens 7, so ist ja immer so eine magische Zahl hin und machen bei dem Experiment mit.
1: Ja, das geht eigentlich ganz gut. Vor allen Dingen haben wir noch den Vorteil jetzt beim Eye-Tracking, dass es ja ein Bildschirm ist und gerade wenn die jetzt auch zu Hause das vielleicht so reglementiert ist und so und die jetzt nicht so viel Zugang haben zu Bildschirmen, finde ich das natürlich mal ganz spannend und ja, das funktioniert dann in der Regel auch schon ganz gut.
0: Was ist denn vielleicht das Schöne an der Arbeit mit so kleinen Kindern?
1: Sind ganz viele Sachen eigentlich. Also einmal würde ich sagen wirklich, dass es nicht so vorhersehbar ist, dass man ja einen viel engeren Kontakt hat, dass man viel mehr Zeit auch hat für die Erhebung. Die braucht man auch. Also man kann es jetzt wirklich nicht so im Akkord machen wie jetzt mit Erwachsenen. Ja, und auch die Sachen, die man dann untersucht, sind natürlich völlig andere und auch spannend, weil vieles ist ja, das ist in der Grundlagenforschung ja sowieso so, aber jetzt auch nochmal im Speziellen mit Kindern, dass man ja eben so ganz grundlegende Mechanismen untersucht und ja, dann auch über viele Sachen auch nochmal ganz anders nachdenkt. Also ich selber habe jetzt, bevor ich jetzt so tiefer auch in diese Themen eingestiegen bin, ja noch gar nicht so intensiv darüber nachgedacht, wie wird jetzt zum Beispiel Betonung, Sprache, Wortmelodie oder so wahrgenommen. Und dann selber wird man dann auch doch nochmal viel sensibler dafür, wenn man auch dann selber irgendwie im eigenen Umfeld Sprache hört oder dann auch vielleicht ja dann auch mit Kindern aus dem eigenen Umfeld umgeht oder so. Also es wirkt sich schon aus auf viele Lebensbereiche und ist auf jeden Fall auch ja, sehr spannend.
2: Und super erstaunlich halt, was in den ersten 2, 3 Jahren so Kinder dann schon rausfiltern, auch aus einer Zielsprache, die jetzt nicht ihre Erstsprache ist. Wenn man selber jetzt dann Sprachen lernt, was ja im Leben dann irgendwann immer aufwendiger wird, wenn man das sieht, wie weit man da selber in 2 Jahren kommt. Und was Kinder jetzt nutzen, ist ja schon auch noch in weiten Teilen sehr ungeklärt, warum das so super schnell funktioniert und welche Mechanismen da eigentlich am Werk sind, dass die so erfolgreich sind und dass man die eigentlich ja nicht formal instruieren muss wie in der Schule. Das sind jetzt hier bis nächste Woche die Vokabeln, die du lernst und das sind die grammatischen Regeln und dann machen wir mal einen Test dazu. Und typischerweise haben Eltern auch nicht die Tendenz, sehr viel zu korrigieren. Die sagen es vielleicht dann nochmal richtig, aber es gibt nicht sowas wie, ja, nur 3 Punkte, das war jetzt ja gar nichts, sondern eher immer wohlwollend, wertschätzend und wenn, dann wird ein Wort vielleicht nochmal anders gesagt, wenn das falsch ausgesprochen wurde oder was meintest du, aber man hat nicht... Ja, so einen ganz anderen Kontext für Lernen, der aber doch auch sehr erfolgreich ist für Spracherwerb.
1: Ja, das merkt man jetzt auch gerade bei der Studie mit den Kindern, die Deutsch als Zweitsprache haben. Also man weiß es in der Theorie, dass es so gut funktioniert, auch gerade wenn die schon so viel Kontakt haben, wenn die noch so klein sind. Aber das dann nochmal zu sehen direkt ist auch dann schon nochmal was anderes. Also ich war dann auch schon beeindruckt teilweise von Kindern, die dann erst 2, 3 oder 4 waren und dann konnte man sich fließend auf Deutsch, auf Englisch unterhalten und dann konnten die noch mehr Sprachen als ich und waren da so sicher schon in den Sprachen und das ist wirklich, finde ich, es ist nochmal ein ganz anderer Eindruck, als wenn man das jetzt nur liest, dass es so gut funktioniert, das einfach auch nochmal so zu erleben.
0: Dann ganz herzlichen Dank für die Einblicke und die Eindrücke. Ich würde sagen, wir machen nochmal eine ganz kurze Musikpause, bevor wir dann auch schon beim Ende angelangt sind. Und zwar hören wir jetzt, den habe ich schon ewig nicht mehr gehört, Easy von Crow. Ganz viel Spaß damit.
3: Viel Spaß. Auch ein Song, in dem es um Prosodie geht.
0: Genau.

0: Ja, und damit sind wir auch schon quasi am Ende unseres heutigen Interviews angelangt. Ich würde mal vielleicht nochmal an die persönliche Note anschließen, und nachfragen, wie ist es denn bei euch dazu gekommen, dass ihr in dem Sektor arbeitet?
1: Ich fange mal an, weil ich ja jetzt schon so länger dabei bin. Also ich habe eigentlich, und das ist jetzt schon wirklich eine Weile her, nach meinem Psychologiestudium irgendwie so diese Mechanismen so besser verstehen wollen, wie wir überhaupt denken. Und damals war sowas wie EEG super in vogue und quasi so High-End-Technologie. Und da habe ich in meiner Promotion mich auch so damit beschäftigt, was wir so an gesprochener Sprache, auch schon Prosodie und so, welche Aspekte auf was das eigentlich uns erleichtert, auch Sprache so schnell, so effizient zu erkennen. Damals waren die Spracherkennungssysteme jetzt computerisiert auch noch nicht so neu, das waren oder noch nicht so weit, und das waren alles super spannende Fragen. Und da habe ich dann irgendwann gedacht, vieles, was so bei den Erwachsenen, die wir immer so untersuchen, so super funktioniert, wie kommt es da eigentlich? Wo kommt es eigentlich her? Und wären da nicht auch so Effekte, die man bei Erwachsenen findet, wird sowas nicht schon sehr viel früher gelegt? Und da kam ich dann quasi eher so über diese Erforschung des Spracherwerbs dann dahin. Und das hat mich eigentlich immer sehr begeistert. Und dann ist man in der Psychologie natürlich nicht nur forschend, sondern wir machen ja auch viel in Bezug auf Lehre, gerade so PsychologInnen für Therapien vorzubereiten und so, da also entwicklungspsychologisches Wissen zu vermitteln. Da habe ich mich dann so ein bisschen spezialisiert in die Richtung. Und dann ist es ja nicht nur Forschung, sondern auch viel Lehre, wenn man dann auf so einer Professur ist. Von daher begleite ich jetzt die Forschung immer sehr gerne mit meinen Eindrücken und habe aber quasi mich sehr, sehr erwärmen können für die ganze kognitive Entwicklung. Und da gibt es sehr viel Zusammenarbeit hier in Tübingen zu der Entwicklung von Sprache und Kognition mit den Sprachwissenschaftlern. Super interessantes, tolles Feld, interdisziplinär auch zu erforschen mit Kolleginnen hier aus der Linguistik, wo wir uns den Schweizspracherwerb angucken, und einfach ein sehr breites, tolles Forschungsumfeld hier in Tübingen. Und deshalb habe ich mich ja auch dafür entschieden, hier dann mal herzukommen, und mache das eben schon seit einiger Zeit jetzt in diesem Bereich.
2: Genau, und ich bin noch nicht so lange dabei. Ich habe aber in Tübingen auch schon meinen Master gemacht in Kognitionswissenschaft. Also das ist jetzt nochmal ein bisschen anderer Fokus, auch, aber auch viel Berührungspunkte mit Psychologie, mit Linguistik und ein bisschen Informatik noch dabei. Und ich hatte da aber auch schon meinen Schwerpunkt immer auf der Psychologie, und das hat mich auch super interessiert und habe dann auch in meiner Masterarbeit, die habe ich dann auch in der Psychologie geschrieben, noch nicht in der Entwicklungspsychologie, sondern mit Erwachsenen, aber da haben wir auch schon was gemacht, so eine Aufgabe mit Silben, wo sich erwachsene Probanden verschiedene Silben merken mussten in unterschiedlichem Umfang. Und da habe ich schon gemerkt, dass das irgendwie extrem schwierig war, auch im Verhältnis zu anderen Aufgaben. Und ja, hatte mich dann dafür schon interessiert, woran das denn überhaupt genau liegt. Und deswegen so sprachliche Verarbeitung fand ich dann schon sehr spannend. Und ja, so hat sich das dann ergeben, dass ich dann gedacht habe, ich möchte mich eigentlich mal weiter damit beschäftigen und eben gerne auch promovieren in einem Bereich, der da irgendwie zupasst. Und ja, so hat sich das dann ergeben, dass ich dann eben auch noch für die Promotion jetzt in Tübingen bin und dann in der Entwicklungspsychologie, weil gerade wenn man sich dann anschaut, wie eben ja sich diese Phänomene, Fähigkeiten überhaupt erstmal entwickeln, fand ich dann schon sehr spannend. Also dann auch eben die Forschung mit Kindern und jetzt nicht nur mit Erwachsenen, wie ich es eben von davor kannte. Und genau, so bin ich dann dazu gekommen und ja, bin jetzt eben in dem Projekt mit der Prosodie, und wir haben auch schon einige Erhebungen abgeschlossen und sind jetzt eben aktuell bei der Studie mit den Kindern, die eben verschiedene Sprachen lernen.
0: Okay, dann als letzte Frage, bevor ihr noch mal einmal kurz Werbung machen dürft, oder sollt auch, wie ausbaufähig ist denn der aktuelle Forschungsstand? Würdet ihr sagen, selber darf einen guten Weg, allgemein in der Forschungslandschaft so?
1: Ja, typischerweise macht ja so eine Studie, mit der will man eine Frage beantworten, und es ergeben sich 17 neue Fragen. Also gerade auch die Realisierung, wie wir diese Prosodie überhaupt umsetzen, also schon allein in der Studie jetzt Diana macht, die Wörter falsch zu betonen. Das haben wir quasi auch Sprecher machen, natürliche Sprecher machen lassen und nicht irgendwie mit einer KI oder irgendwie digitalisiert. Und Betonung besteht halt daraus, dass man sie eben verlängert und lauter macht und noch eine bestimmte Grundfrequenz, so Pitch da drauf packt. Und schon allein diese drei Parameter zu manipulieren, ist quasi was jetzt in unserem Material, in den Sätzen, in den Wörtern, die wir da aufgezeichnet haben, so variiert oder besser gesagt, wo es so einen Parameter vor allen Dingen gibt, der vielleicht unsere Effekte macht, wo wir einfach weiter gucken, dass vielleicht Kinder so ein besonderes Augenmerk auf diese Grundfrequenz, auf diesen Pitch haben, auf da, wo quasi die Silbe besonders hervorgehoben wird über die Frequenz, also dass es ein bisschen die Stimme angehoben wird und schon allein da so tiefer einzutauchen, ergibt natürlich wieder sehr viele neue Fragen und in diesem breiteren Forschungsrahmen ist natürlich so eine große offene Frage, wie generalisierbar ist das alles und was es macht den Spracherwerb aus und es scheint halt eben auch eine Menge Input zu sein und einfach die Masse an dem, was man hört, der neue Bildungsbericht hat es auch erst wieder gesagt, dass wir eben gerade Akademikereltern super Sprachinput quasi geben und im Mittel die Kinder 60 Wörter mehr pro Tag hören als von Nicht-Akademikereltern und da unseren Horizont auch zu erweitern zu eben Familien, die nicht immer in diesem akademischen Kontext unterwegs sind und quasi auch andere Aspekte setzen in ihrer Sozialisation ihrer Kinder, die ja auch Sprache lernen. Also das sind quasi ganz viele offene Fragen noch, das nachzubauen.
0: Ja gut, dann zum Abschluss. Wo und wie, nochmal ganz kompakt, kann man sich noch bewerben bei euch?
2: Genau, also am einfachsten ist wahrscheinlich, man schaut einfach auf die Webseite, kann man einfach Entwicklungspsychologie oder Baby- und Kinderlab Tübingen einfach mal googeln und dann findet man uns auch direkt. Wir sind dann eben die Forschungsgruppe Entwicklungspsychologie und da sind auch unsere Studien genau aufgelistet und dann kann man sich da einfach zur Studie durchklicken und dann entweder das Kontaktformular ausfüllen oder mir eine E-Mail schreiben, ist einfach jana.engel@uni-tübingen.de und auch sonst, auch wenn Unsicherheiten da sind oder so, einfach gerne erstmal anschreiben oder anrufen, irgendwie Kontakt aufnehmen, da freuen wir uns auf jeden Fall immer. Ist auch, wie wir schon gesagt haben, jede Person willkommen und also dann gerne mal auf der Webseite nachschauen oder sonst liegen auch Flyer von uns in Kitas, Buchhandlungen und so weiter. Also da kann man vielleicht auch Kontakt finden.
0: Okay, gut. Damit verabschieden wir uns von euch.
1: Ja, vielen Dank.
2: Dankeschön.
0: Danke euch für das Interview. Wir verabschieden uns auch aus dem Lokalmagazin. Ihr hört uns am Montag wieder, um 10 Uhr morgens. Und ja, möchtest du noch irgendwas zum Abschluss sagen?
3: Ja, nee, vielen Dank, dass ihr da wart. Das war sehr interessant, auch für mich jetzt ein neues Forschungsfeld kennenlernen zu dürfen. Ich habe noch keine Kinder, aber wenn ich welche hätte, würde ich sie vielleicht anmelden. Und ansonsten wünsche ich euch, lieben Zuhörerinnen, noch einen wunderschönen Freitagnachmittag und dann auch ein wunderschönes Wochenende, wenn es soweit ist.
0: Ja, ihr hört jetzt noch eine Minute lang Common People von Pulp, weil wir ein bisschen überzogen haben. Und da wird leider dann abgeschnitten. Aber wir verabschieden uns und wünschen euch noch viel Spaß. Resttag.
3: Auf Wiedersehen.

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Das Lied eben war Diving Woman von Japanese Breakfast und hat eingeleitet in die folgende Stunde, in der wir uns Musik anhören, die von Frauen gemacht wurde. Dabei folgen wir keinem bestimmten Genre, sondern gehen einfach querbeet durch einige durch. Hier im Studio, am Mikrofon und der Technik bin ich, Mascha. Neben der Musik geht es heute auch um die Wüste Welle als ein Mitmachradio. Ich werde euch also später erklären, wie ihr hier mitmachen könnt. Da gibt es einige Möglichkeiten. Haiti aus Hamburg macht Musik, die kann ich gar nicht beschreiben. Für mich ist an ihr wichtig, dass sie über diese heftigen Beats und diese Sounds von Deutschrap oder Hip-Hop oder was auch immer es sein mag, dass sie darüber, über diese Sounds, die sonst immer zu massiven Männerstimmen gehören, ihre Stimme legt, die so hell und klar, aber gleichzeitig auch brechend ist. Diese Stimme finde ich einzigartig, obwohl sie natürlich von Autotune Gebrauch macht, das gehört zu der Musik einfach dazu. Aber diese Stimme verkörpert für mich so viel Stärke, Coolness auch und Verletzlichkeit zugleich. Und sie ist so ungewöhnlich in der Musikszene, die so sehr von Männern und betonter Männlichkeit belegt ist. Sie kann auf jeden Fall mithalten, wenn es ums Rappen über Geld und krasse Ansagen geht, aber immer wieder ist da was Herzzerreißendes drin. In der Taz gab es im November einen Artikel über sie, weil da gerade wieder ein neues Album von ihr rauskam. Ein Album mit dem Titel Influencer. Und aus dem Artikel will ich euch was zitieren. Haiti ist die am besten funktionierende Projektionsfläche des deutschen Hip-Hop, vielleicht sogar der hiesigen Popmusik. Aber eine Influencerin ist sie nicht. Stattdessen lassen sich in den unzähligen Feuilleton-Texten über die 27-jährige Hanseatin vor allem Wünsche von AutorInnen an sie herauslesen. Hier eine unvollständige Liste mit Zuschreibungen für Haiti. Berlinerin, Cloud-Rapperin, Drogendealerin, Fashionista, Gangster, Gossenpoetin, Kunststudentin, Punk, Rebellin. Eigentlich wäre sie gern ein Star. Doch auch wenn sie auf ihrem zweiten Album in diesem Jahr, das Influencer heißt, schon wieder wie ein Star klingt, ist sie es doch nicht. Die Zahlen beweisen es. Vergleichsweise geringe Followerzahlen in Social Media und nicht gerade exorbitante Streamingzahlen einerseits im Verhältnis dazu, extrem hohe mediale Aufmerksamkeit und unmenschliche Veröffentlichungsfrequenz, 13 EPs, Mixtape und Alben in den letzten 4 Jahren. Es scheint so, als würden viele lieber über Haiti philosophieren, als ihre Musik tatsächlich zu hören. Oder? Diese Aufzählung zeigt einmal mehr, wie pervers die Fixierung auf Erfolg im Zusammenhang mit Kunst eigentlich ist. Und dass qualitativ hochwertige und eigenwillige Musik trotzdem verlieren und untergehen kann, wenn die messbaren Zahlen fehlen. Sie produziert catchy Slogans am Fließband, nur werden ihre Songs in der extrem kommerzialisierten Welt des Hip-Hop nicht als Hits verstanden, sondern als Kunst. Das war das Zitat. Es stimmt, sie hat unglaublich viel veröffentlicht. Ich muss zugeben, dass ich auch selbst noch nicht alles gehört habe, nachdem sie mich mit dem Album Montenegro Zero von 2018 gecatcht hat. 2018, 19 und 20 hat sie nämlich jeweils 2 Alben veröffentlicht. Man sagt zwar, dass Trap nicht so aufwendig zu produzieren ist, aber trotzdem ist das verdammt viel Musik in sehr kurzer Zeit. Wir machen eine kurze Reise zurück ins Jahr 2018 zu ihrem Song Heartbreak vom Album ATM.

Wir kommen zu einer weiteren Künstlerin, bei der ich auch sagen muss, dass ich ihre Stimme einzigartig finde, so wie bei Haiti eben, und zwar Moonchild Zanelli. Wenn man ihre Stimme einmal gehört hat, dann vergisst man sie nicht mehr. Moonchild Zanelli scheint gerade eine steile Karriere vor sich zu haben oder ist schon darauf. Sie hat mit Gorillaz und einigen anderen Leuten Kollaborationen gehabt, die relativ groß sind. Sie ist ein Energiebündel mit der coolsten blauen Frisur, die ich je gesehen habe. Sie hat große Pläne, will auf jedem Festival der Welt auftreten. Das halte ich nicht für unwahrscheinlich. Wir hören uns den Song With Love to an Ex an, der gemeinsam mit Gorillaz entstanden ist. Sie singt darauf teilweise auf Nwasa, das wird in Südafrika gesprochen, wie ihr vielleicht wisst. Hört euch diese Stimme an.

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Was bedeutet eigentlich freies Radio? Wenn ihr euch das schon mal gefragt habt und mehr darüber wissen wollt, dann hört her, hier gibt es Antworten. Die Wüstewelle ist ein Lokalradio und ein freies Radio. Und das heißt, sie wird nicht von der Rundfunkgebühr mitgetragen, sondern von Mitgliederbeiträgen, Stiftungen und vielem mehr. Weil die Wüstewelle eben nicht kommerziell ist, muss man hier nicht darauf abzielen, dass die Einschaltquoten hoch sind oder nach Profit wird hier schon gar nicht gestrebt. Die RadiomacherInnen müssen nicht professionell sein, um senden zu können, so wie ich es auch nicht bin. Die Wüstewelle ist offen für alle, man kann hier mitmachen, wenn man Lust hat. Sie ist nicht nur Radiosender, sondern auch Veranstalterin und Ausbilderin. Nach dem nächsten Song werde ich euch verraten, wie ihr auch ans Mikro kommen könnt. Mit vielfältigen Möglichkeiten. Der nächste Song ist von System Failure, eine in England basierte Anarcha Feminist Banjo Mayhem Band. Den Bandnamen System Failure schreibt man übrigens mit CIS am Anfang. Normalerweise sind die zwei Gründungsmitglieder immer draußen am Umherziehen, schlafen am liebsten im Freien und spielen in verschiedenen Ländern auf Tour. Zu ihrem zweiten Album haben sie eine kleine Message geschrieben, die ich euch nicht vorenthalten wollte. We are removed from that which we put inside our bodies. These rooms that we lock ourselves into are dizzyingly sterile, white and smelling of containment. Of course we have lost the memory of mud between our toes, of the swaying and the singing of the birds that live in them. These headlights root us to the spot as the spectacle unfolds around us. Our desires are buried in muffled shells. Only when we start to have conversations again with ourselves and the natural world around us, we will find reconnection and healing. This album has been our attempt to connect and to address feelings of alienation and powerlessness. Ihr erstes Album ist von 2015 und heißt auch System Failure. Auf dem Cover sind gekreuzt ein Banjo und ein Bolzenschneider. Das gibt schon mal einen Einblick. Ihre Texte sind natürlich sehr politisch und in dem folgenden Song geht es um sexuelle Gewalt. Hartes Thema, aber es ist ein klasse Lied, vor allem wenn man wütend ist, denn die beiden Musizierenden drücken sich sehr deutlich aus und geben Kontra. Hier ist You Should Be Terrified.

Nach diesem Lied von System Failure möchte ich euch, wie versprochen, endlich erklären, wie ihr zu eurer eigenen Sendung kommen könnt. Wie gesagt, das Radio Wüste Welle ist ein Mitmachradio, ein Ausbildungsradio auch. Das bedeutet, man kann hier zum Beispiel Praktika machen, so wie ich gerade. Deshalb darf ich jetzt hier am Mikro sitzen und eine Stunde lang senden, was ich möchte, obwohl ich noch nicht lange hier mitmache. Wenn ihr ein Praktikum hier machen wollt, dann bewerbt euch, ich kann es euch empfehlen, wenn ihr Lust darauf habt, Redaktionsarbeit zu machen, also zum Beispiel Nachrichten verfassen und Sendebeiträge machen, wie die, die beim Lokalmagazin laufen. Wenn ihr selbst Ideen habt, worüber man einen Beitrag machen könnte, umso besser. Hier ist Platz für eure Ideen. Außerdem würdet ihr die Nachrichten live lesen, auf Reportage gehen und alles mögliche andere machen, was gerade ansteht und was euch einfällt. Wenn ihr kein Praktikum machen wollt, aber trotzdem senden, dann geht das entweder ganz unverbindlich mit einem offenen Sendeplatz. Den gibt es mehrmals die Woche. Da ist dann immer eine Stunde Zeit. Auf so einem bin ich gerade. Vor allem Initiativen oder einfach Einzelpersonen sind eingeladen, den offenen Sendeplatz zu gestalten. Außerdem gibt es noch medienpädagogische Projekte, bei denen man mitmachen kann. Oder ihr könnt euch bei bestehenden Redaktionen anschließen, zum Beispiel das eben genannte Lokalmagazin oder Bildungsmagazin. Wenn ihr so richtig Bock habt, hier beim Radio öfter zu senden und so richtig dabei zu sein, habt ihr auch die Möglichkeit, Mitglied zu werden. Als Mitglied könnt ihr einen eigenen Sendeplatz bekommen. Dazu ist notwendig, dass ihr erstmal den Einführungsworkshop mitmacht. Dabei lernt ihr Grundwissen wie Verfassen von journalistischen Texten, wie man Interviews führt oder der Umgang mit der Radiotechnik. Und dann könnt ihr für einen Beitrag Mitglied werden und seid sendeberechtigt. Um dann einen Sendeplatz zu bekommen, beantragt ihr einen und stellt euer Sendungskonzept vor, das von einem Plenum angenommen werden muss. Und zack, seid ihr Teil der Wüstenwelle. Übrigens gibt es solche Einstiegsmöglichkeiten auch direkt an Frauen gerichtet. Ihr seid herzlich eingeladen, ans Mikro zu kommen und über nicht nur Frauenthemen, sondern auch alles andere sonst, was euch einfällt, zu sprechen. Ihr könnt zum Beispiel bei der Sendung Frauenhour mitmachen oder bei Girls on Air, wenn ihr euch ausprobieren wollt im Radio. Dabei werdet ihr ebenfalls ans Sendung machen herangeführt. Diese Angebote richten sich übrigens an Frauen und Mädchen aller Altersstufen ebenso. Deswegen ebenso die anderen Angebote richten sich an alle Altersstufen generell. So, das war's erstmal mit den Informationen. 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Meldet euch, macht mit, bringt eure Stimme in den Äther. Und weil heute diese Stunde ihren Fokus auf Frauen gelegt hat, geht es weiter mit Regine Murphy. Falls ihr sie nachschauen wollt, ihren Vornamen schreibt man mit R-O-I-S-I-N. Und einem Song von ihrem Album Regine Machine. Der Song heißt Game Changer. Ich interpretiere den Song als eine Fortsetzung des Liedes Incapable, das vor einer Weile erschienen ist, in dem sie davon singt, dass sie in Beziehungen nie eifersüchtig war und die ihr noch nie das Herz gebrochen haben. Sie sagt, sie sei deswegen unfähig zu lieben. Aber Game Changer spricht eine andere Sprache. Hier scheint es um diese bisher fehlende Romantik zu gehen. Vielleicht liege ich falsch. Hört selbst.

Lapsleys Song Operator, da gibt es übrigens einen schönen Remix von DJ Cozy dazu. Willkommen zurück bei der Wüstenwelle übrigens. Die Lyrics von Lapsleys Song Operator machen das Lied direkt zum Klassiker, finde ich. Ich hatte ja vorhin schon gesagt, wir werden heute querbeet durch die Genres durchspazieren und nach Disco, Pop, Trap, Indie-Rock und Folk-Punk und anderen eher unbenennbaren Genres geht es weiter mit House von der lieben Okto Okta. Bei ihr, finde ich, kann man eine persönliche Wandlung in ihrer Musik nachvollziehen. Mit jedem Album wird ihre Musik angstfreier, positiver, hat mehr Lebensfreude. Zwischen den Alben Between Two Selves von 2013 und den neueren Veröffentlichungen, letztes Jahr gab es eine Single und 2019 ein sehr lebensbejahendes Album, dazwischen liegen Welten. Wenn ihr euch durch ihre Diskografie hören wollt, macht euch auf tiefe Emotionen gefasst, die zunächst von Verzweiflung geprägt sind, dann aber immer positiver werden mit dem Laufe der Zeit. Zwar ist House jetzt nicht dafür bekannt, dass es besonders lyric-lastig ist, aber schon die Songtitel verraten einiges, finde ich, und die Musik selbst natürlich am allermeisten. Wir hören einen Track von der EP Devotion, die zusammen mit Okto Oktas Freundin Eris Drew entstanden ist, und zwar Beam Me Up to the Goddess Mix.

Sleaze von Goat Girl im Radio Wüstewelle auf den Frequenzen 96,6 für UKW und 97,45 für das Kabel. Das freie Radio Wüstewelle ist ein Mitmachradio und ein Ausbildungsradio. Hier könnt ihr bei Interesse einsteigen, reinschnuppern, mitsenden, Mitglied werden, sonst wie dabei sein. Es gibt alle möglichen Möglichkeiten für euch, dass ihr auch mal hier sein und senden könnt. Alle Infos dazu findet ihr auf wüste-welle.de, ebenso wie alle Beiträge und bisherigen Sendungen und den Livestream. Die Stunde ist bald vorbei und ich möchte sie noch mit ein, zwei schönen Liedern krönen. Zuerst gehen wir ein paar Jahre zurück, ein paar Jahrzehnte sogar zurück, und zwar in die 60er zur Chansonsängerin Hildegard Knef. Meinen ersten Zugang zu ihr hatte ich als leidenschaftliche Deep House-Hörerin durch Hausmusiker, die ihre Stimme über die ihre, also Hildegards Stimme, über die eigenen Beats gelegt haben. Ihre Stimme, die so ungewöhnlich tief ist, klingt aber auch im Original ganz wunderbar. Hier ist ein Lied von 1966, Ich bin zu müde, um schlafen zu gehen, wo sie mal wieder das Nachtleben besingt. Danach noch ein schönes Lied von Joni Mitchell, in dem es ums Weggehen geht. Das war die Stunde mit mir, Mascha. Ich wünsche noch einen schönen Tag. Schön, dass ihr eingeschaltet habt auf dem freien Radio Wüste Welle. Bis bald und auf Wiederhören.

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Ja, hallo und herzlich willkommen hier zur heutigen Tonrausch-Ausgabe. Angefangen hat es heute mit dem ersten Satz aus dem Violinkonzert von Max Bruch. Und als nächstes werdet ihr jetzt von Johannes Brahms die Rhapsodie Opus 79 hören, gespielt von Martha Argerich.

Ja, das war die erste Rhapsodie von Johannes Brahms in B-Minor, gespielt von Martha Argerich. Und es geht auch gleich weiter mit Martha Argerich. Ja, heute habe ich das ein bisschen so spontan, spiele ich einfach mal einige der Lieblingsstücke, InterpretInnen von mir. Und da gibt es jetzt kein spezielles Überthema oder dergleichen, sondern das wird einfach so gespielt, wie es kommt. Genau, und als nächstes hört ihr jetzt von ihr gespielt den ersten Satz von Robert Schumanns Klavierkonzert.

Ja, das war jetzt gut zu hören. Das war Schumanns Klavierkonzert, der erste Satz gespielt von Magda Agerich. Und es geht jetzt weiter mit der Peer Gynt-Suite und dem Stück in der Halle des Bergkönigs.

Ja, das war gerade die Romanze in D-Moll gespielt von Chikuwa Kanye Mason, und der Komponist war Edgar Elgar. Und davor hörtet ihr auch ein ganz kurzes Stück und aus den Goldberg-Variationen gespielt von Glenn Gould. Und jetzt kommt als nächstes ein spanischer Komponist Manuel de Falla mit einem Ausschnitt aus seinen, nee, also nicht er kommt mit dem, also das, er hat es komponiert natürlich, die Noches en los Jardines de España.

Ja, und jetzt sind wir schon wieder fast am Ende der heutigen Tonrausch-Sendung angekommen. Nach The Fire kommt jetzt noch ein bisschen Musik von Beethoven, Klaviersonate Nummer 16. Der erste Satz gespielt von Alfred Brendel. Und ich sehe schon, die Zeit wird gar nicht reichen, um das wirklich auszuspielen. Das ist jetzt natürlich nicht so schön, aber das muss dann ganz leise ausgeblendet werden von denen, die nach mir kommen. Und zwar ist das dann Samra Sand. Also bleibt dran und mich hört ihr wieder in 4 Wochen. Mach's gut. Ciao.

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Heute machen wir einen Mix durch das Genre. Querbeet, Reggae.

Für euch am Mikrofon, Selectris Dyer. 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
1: Ihr hört die Sendung Gesundheit im freien Radio Wüstewelle. An den Mikrofonen sind wie immer Gabriele Busse und der Hund Krümelchen, der gerade ausnahmsweise nicht schläft, aber wahrscheinlich in 5 Minuten. Und genau, bei uns geht es heute um eine Mischung aus Gesundheit und Klima. Nämlich ist jetzt am Donnerstag der bundesweite Hitzeaktionstag. Und dazu habe ich 2 ganz spontane Interviews geführt. Das eine, Tübingen ist so wunderbar klein, da bin ich rein zufällig der Maren begegnet von Health for Future. Sie ist auch Ärztin. Ich hatte sie letztes Jahr schon mal hier in der Wüstenwelle zum Interview. Und wir sind uns einfach über den Weg gelaufen und ich habe gefragt, was machst du? Und sie meinte, sie verteilt Flyer für den Hitzeaktionstag. Und da habe ich sie auf der Straße direkt um ein Interview gebeten. Und sie wiederum hat mir ein ganz tolles Interview vermittelt mit Herrn Dr. Klaus Wild, der in Tübingen den Hitzeaktionstag mitorganisiert hat und eine sehr tolle Podiumsdiskussion auf die Beine stellt. Und zwar diesen Donnerstag von 5 bis 7 in der Westspitze. Aber hört einfach selbst.
2: Ich spreche jetzt mit Maren von Health for Future.
3: Hi Gabriele, schön, dass wir uns mal wiedersehen.
2: Ihr macht einen Hitzeaktionstag. Wann ist der genau?

0: Dabei wird Professor Clemens Becker, ein Internist aus Heidelberg, einen Impulsvortrag halten zum Thema Extremhitze und Gesundheit. Und danach gibt es eine Gesprächsrunde, die sicher sehr spannend wird, weil da Leute aus ganz verschiedenen Bereichen miteinander ins Gespräch kommen. Zum Beispiel der Leiter des kommunalen Krisenmanagements von Tübingen, Mitglieder des Stadtseniorenrats, Arbeitsmediziner. Genau, also einfach so ganz bunt gemischte Menschen, die aus verschiedenen Perspektiven mit dem Thema Hitze zu tun haben.
1: Dann fasse ich das nochmal kurz zusammen. Also am Donnerstag ist eben dieser Vortrag und eine Gesprächsrunde von 5 bis 7 am Nachmittag in der Westspitze. Und ihr habt auch einen Infostand am Mittag von 12 bis 4 auf dem Holzmarkt.
0: Ganz genau, das hast du perfekt zusammengefasst.
1: Ich habe noch eine persönliche Frage, musst du nicht beantworten, aber mich würde es interessieren. Welche einfachste Maßnahme setzt du oder ihr zu Hause um das Klima zu schonen?
0: Puh, die allereinfachste Maßnahme.
1: Oder effektivste Maßnahme? Oder was tust du so automatisch vielleicht auch?
0: Das ist eine fiese Frage, Gabriele.
1: Du musst sie auch nicht beantworten.
0: Nee, ich beantworte sie total gern, aber also, was wir machen und was uns leicht fällt, ist, dass wir recht viel auf pflanzenbasierte Ernährung setzen, also wenig tierische Produkte essen. Aber ich finde, ich beantworte es darum so ein bisschen mit einer Schwierigkeit, weil ich weiß, dass es anderen Menschen nicht leicht fällt. Und ich glaube,
1: Verstehe.
0: das ist auch gerade so ein Punkt. Jeder muss was finden, was zu ihm passt und was für ihn gut funktioniert. Und ich möchte jetzt auf keinen Fall irgendwie allen Menschen vorschreiben, sie müssen vegan leben oder so. Aber es ist eben eine Sache, mit der man Klima schützen kann.
1: Also pflanzliche Nahrungsmittel schützen das Klima.
0: Ja, ganz genau.
1: Ja, dann vielen Dank für dieses ganz spontane Interview. Und dann sehen wir uns ja wahrscheinlich am Donnerstag auf dem Holzmarkt. Bist du denn auch vor Ort?
0: Genau, ich werde auch vor Ort sein, wenn ich noch eine Kinderbetreuung finde bis dahin, aber ich gehe davon aus.
1: Gut, vielen lieben Dank auch für dein und euer Engagement. Ist auch nicht selbstverständlich.
0: Ja, dir auch vielen Dank.
1: Okay.
0: Cool.
1: Soweit Maren, Ärztin bei Health for Future. Die könnt ihr eben, wie gesagt, auch jetzt diesen Donnerstag zwischen 12 und 4 mittags auf dem Holzmarkt treffen. Genauso wie ihren Kollegen, Herrn Dr. Klaus Wild, der den Hitzeaktionstag mitorganisiert und den ich heute ganz spontan bei uns in der Wüstenwelle begrüßen durfte. Ich spreche jetzt mit Herrn Dr. Klaus Wild. Herr Dr. Wild, herzlichen Dank, dass Sie so spontan bei uns ins Studio gekommen
2: Ja,
1: sind.
2: gerne, habe ich gern gemacht.
1: Sie sind nicht nur Internist und Geriater im Ruhestand, Sie sind auch jetzt spezialisiert, verstehe ich das richtig, auf die Folgen von Hitze für die Gesundheit.
2: Ja, also das ist ein Herzensthema von mir. Da bin ich vor einigen Jahren schon drauf gestoßen, als ich zum ersten Mal über den sogenannten Hitzesommer 2003 gelesen habe, schon ein Weilchen her. Das war dann in Frankreich war das ganz großes Thema, weil viele Menschen in Paris, in der Hauptstadt, zurückgelassen wurden und dann ohne Angehörige waren und ziemlich viel verstorben sind. In Deutschland ist das Thema erst später aufgekommen. Der Kollege Becker, den ich noch später erwähnen werde, hat es in Stuttgart untersucht. Dem ist aufgefallen, dass in diesem Jahr ziemlich viel freie Plätze in Pflegeheimen gab.
1: 2003, meinen
2: Ja,
1: Sie?
2: genau. Ja, und ich bin nach Beendigung meiner Berufslaufbahn 2019 zu Health for Future gestoßen. Also Health for Future ist Teil der For Future Bewegung. Wir befassen uns mit Klimaschutz und Gesundheitsgefährdung und speziell dann zu dem Thema Hitzegefährdung für Ältere. Das war so mein Anfang.
1: Und der Impuls für Sie waren die Nachrichten aus Frankreich, dass dort so viele Menschen wegen der Hitze gestorben sind und sogar in der Hauptstadt zurückgelassen worden sind.
2: Ja, das ist eigentlich der Klassiker in Frankreich. Im Monat August, da fahren alle Familien aus Paris raus aufs Land in den Süden und lassen ihre Älteren zurück. Ja, und die sind dann oft unversorgt. Ja.
1: Wie kann das denn passieren?
2: Ja. Fehlende soziale Unterstützung. Man hat allerdings auch nicht damit gerechnet, dass so eine massive Hitzewelle auf das Land zukommt und vor allem auf die Stadt. Und die Städte sind ja besonders gefährdet bei Hitze.
1: Ich erinnere mich tatsächlich gut an den Sommer 2003,
2: Ja?
1: weil der bei uns auch wahnsinnig heiß
2: Ja,
1: war.
2: genau.
1: Also da ist mir auch zum ersten Mal bewusst geworden, wir haben hier ein Problem.

0: Problem. Warum ist es in Deutschland insgesamt erst so spät angekommen, dass wir hier auch ein Problem haben?
1: Ja, die politische Struktur, auch vor allem im Gesundheitswesen, ist ganz anders wie in Frankreich. Frankreich ist zentralisiert, da geht praktisch alles von Paris aus. Und von daher ist es auch viel leichter und viel schneller zu steuern, dass man irgendwelche Maßnahmen auf den Weg bringt, um vor allem Ältere zu schützen. Wir haben ein föderales System und die Gesundheitseinrichtungen oder die Gesundheitspolitik ist vor allem Ländersache. Ja, und von daher hat das erst später praktisch gezündet, dass es auch in Deutschland zum Problem werden könnte.
0: Ja. Aber das an sich ist ja schon wieder ein Problem für sich, wenn die Politik so spät erst reagiert und auch jetzt. Also ich wundere mich immer, dass wir zum Beispiel keine oder kaum klimatisierte Pflegeheime haben.
1: Das ist richtig, ja. Wenn man es vergleicht mit Portugal, da ist es ein wesentlich ärmeres, in Anführungszeichen ärmeres Land. Und da haben die Pflegeheime, soweit ich weiß, alle Klimaanlagen. Ja. Das ist genauso gut in den Krankenhäusern, in den Kliniken.
0: Genau, wollte ich gerade sagen, ja, genau.
1: Genauso, ja. Und das wird mit ein Problem, ein großes Problem werden in Zukunft, ja, dass die Patientenzimmer überhitzt sind, dass die Arbeitsräume für das Pflegepersonal, für Ärzte zu warm sind. Und da muss man drauf reagieren noch. Das wird Investitionen kosten. Ja.
0: Ist das auch eine Ihrer Forderungen bei Health for Future?
1: Also wir sind eigentlich dazu da, um auf die Probleme hinzuweisen und Vorschläge zu machen. Also politische Forderungen werden eigentlich eher von zentraler Stelle aus praktisch auf den Weg gebracht. Und wir sind eher dazu da, praktisch Anregungen zu geben. Ja.
0: Was sind denn Ihre Anregungen?
1: Also es kommt darauf an, es ist ein sehr komplexes Thema. Ja. Also was jetzt die Krankenhäuser und Kliniken anbelangt, ist es auf jeden Fall so, dass das Personal geschult werden muss in Bezug auf Hitzegefährdung. Ja. Dass vor allem die Notaufnahmen spielen eine zentrale Rolle bei solchen Hitzeereignissen. Ja. Da werden vermehrt Patienten mit entsprechender Symptomatik dann in die Kliniken eingeliefert. Und für mich als Altersmediziner ist es vor allem zu erwähnen, dass vor allem ältere Patienten eine ganz unspezifische Symptomatik haben.
0: Ja. Welche denn?
1: Zum Beispiel Verwirrtheit. Ja. Die kommen dann mit einer unklaren Verwirrtheit in die Klinik und dann wird vielleicht auf die Schnelle irgendwie eine Demenz oder sowas diagnostiziert. In Wirklichkeit ist es eine Austrocknung, ja, und ein Nierenversagen, ja, was da dahinter steht. Das ist ein einfaches Beispiel. Ja. Und das ist relativ häufig, das muss man eigentlich erkennen, ja, dass kleine Ursachen, wie jetzt zum Beispiel Flüssigkeitsmangel bei Älteren, große Auswirkungen, beträchtliche Auswirkungen haben können.
0: Und wie kann man so einen Flüssigkeitsmangel dann routinemäßig auch schon in der Notaufnahme feststellen?
1: Gut, es gibt klinische Anzeichen dafür, also zum Beispiel trockene stehende Hautfalten, trockene Haut. Dann der Urin ist natürlich konzentriert, also dunkelbraun. Das kann jeder Laie praktisch dann auch feststellen, dass da ein Flüssigkeitsmangel besteht. Der Blutdruck ist erniedrigt, ja, die Patienten sind eher verlangsamt, benommen, ja, vielleicht auch verwirrt dann. Ja. Das sind so die Anzeichen, die vorliegen in so einer Situation.
0: Und wie sollte man denn dann, also beispielsweise auch schon als Angehöriger oder Angehörige reagieren, wenn man den Verdacht hat, Mensch, die Großeltern, die haben heute wieder viel zu wenig getrunken, wie reagiere ich dann?
1: Ja, den Angehörigen kommt eine ganz wichtige Rolle zu. Ja, die Angehörigen sollten halt die Trinkmengen überwachen und möglichst regelmäßig zum Trinken anregen. Ja, das ist manchmal nicht einfach, weil viele ältere Menschen ein vermindertes Durstgefühl haben und sagen, ja, ich habe keinen Durst. Ja. Oder manche haben auch Probleme mit der Kontinenz, die sagen, ja, wenn ich jetzt noch mehr trinke, dann muss ich schnell auf die Toilette und das schaffe ich nicht. Also da gibt es schon ziemliche Probleme.
0: Ja. Ja, also da Sie das erwähnen, in dem Pflegeheim, in dem meine Oma früher war, wir hatten das Gefühl, beziehungsweise ist uns auch signalisiert worden, dass meine Oma nicht mehr zu trinken bekommt vom Personal, weil man sie sonst öfter.
1: Ja, genau, Sie sprechen da ein Problem an, Pflegeheimen, ja, das ist die Personalknappheit, ja, dass das natürlich ein Mehraufwand ist fürs Personal. Ja.
0: Aber was genau sollte man denn dann als Pflegeheim machen? Denn wenn die einen Personalmangel haben und die Leute aber zugleich unbedingt viel trinken sollten, weil es ja eben oft auch unfassbar heiß ist in diesen Pflegeheimen. Wenn es aber bedeutet, wenn sie mehr trinken, dass sie auch häufiger die Windeln gewechselt bekommen müssen, das kann ja so ein Pflegeheim gar nicht leisten. Und zugleich kann man ja nicht die Leute weniger trinken lassen. Wie sollten da Pflegeheime denn reagieren?
1: Also in solchen Situationen wird man wahrscheinlich nicht umhin kommen, auch Angehörige oder Laienhelfer praktisch mit einzubinden. Ja, das muss nicht unbedingt jetzt eine examinierte Pflegekraft sein, die da mithilft, sondern das können auch, wie gesagt, sollten auch Angehörige sein. Ja. Es ist ja eine vorübergehende Phase, wo das dann eine Rolle spielt, also so eine Hitzeperiode.
0: Und wie kann man denn gerade ältere Leute, aber auch sich selbst beispielsweise zu Hause ausreichend kühlen? Also ganz viele haben ja einfach zu kleine Räume. Selbst wenn man in der Früh schon alles aufreißt, wird es einfach wirklich schnell heiß. Wie kann man die älteren Leute halbwegs kühl halten? Und wie kann man auch sich selbst im Alltag halbwegs kühl halten bei Hitze?
1: Gut, es fängt zum Beispiel mit der Kleidung an. Ne? Leichte, luftige Kleidung ist ganz wichtig, damit der Körper Wärme abgeben kann. Ne? Die Wohnung ist, wie Sie schon gesagt haben, morgens halt auf jeden Fall lüften. Dann abdunkeln, dass möglichst wenig Licht und Wärme reinkommt. Es gibt die Möglichkeit, jetzt zum Beispiel kühlende Tücher aufzulegen oder Ventilatoren mit einem kühlen Tuch.
0: Das also geht mit dann, einem feuchten Tuch.
1: Ja, mit einem feuchten Tuch. Und es gibt auch die Möglichkeit, zum Beispiel kühlende Armbäder anzuwenden oder Fußbäder. Das sind so die Möglichkeiten, die man auf jeden Fall anwenden sollte.
0: Und welche Folgen hat das denn ganz konkret für den Körper, diese starke Hitze? Oder ab wann merke ich auch, jetzt habe ich wirklich zu viel Hitze abbekommen, selbst wenn ich vielleicht gar nicht so viel in der prallen Sonne war?
1: Die Schwierigkeit ist, dass es ein fließender Übergang sein kann. Ja, von einer Hitzeerschöpfung über einen Hitzekollaps bis zum Hitzschlag. Also der Hitzschlag ist eine lebensgefährliche Situation. Ja. Am Anfang ist es so, dass man noch schwitzen kann, also um den Körper kühl zu halten. Mit steigenden Temperaturen und dann Flüssigkeitsverlust ist eine Situation erreicht, wo der Körper dann nicht mehr in der Lage ist zu schwitzen. Ja, zu wenig Flüssigkeit hat, die Temperaturregulation funktioniert nicht mehr. Und das ist dann eine ganz, ganz kritische Situation. Da ist sofort dann eine notfallmäßige Einweisung in die Klinik vonnöten.
0: Ja. Sobald man nicht mehr schwitzt.
1: Ja, genau.
0: Gibt es noch andere Symptome, an denen ich merke, okay, ja, ich habe irgendwie zu viel Hitze abbekommen? Und ab wann sollte ich dann in die Klinik?
1: Also die Körpertemperatur steigt natürlich an. Ne? Und für so eine Grenzsituation ist auf jeden Fall 40 Grad Celsius. Ne? Ab 40 Grad wird das Ganze lebensbedrohlich, also gerade für ältere Menschen auch. Ne? Und dann der mentale Zustand, also zunehmende Benommenheit, Übelkeit, Verwirrtheit, das sind so die Warnzeichen, die auf so einen drohenden Hitzschlag hinweisen. Und dann, wie gesagt, diese trockene, heiße Haut, also der Körper ist nicht mehr in der Lage zu schwitzen.
0: Und was genau passiert denn bei Hitze im Körper? Wir haben jetzt schon was über die Symptome erfahren, aber was genau passiert da?
1: Es ist so, dass der Körper versucht natürlich, die Organe funktionsfähig zu halten, ja, die lebenswichtigen Organe. Ja. Zunächst ist es so, dass die Körperperipherie, also Haut und Unterhaut, abkühlt und dann soll diese über die Blutzirkulation soll das Ganze dann auch in den Körperkern kommen, um die lebenswichtigen Organe zu schützen. Das Herz muss dazu wesentlich mehr Arbeit leisten. Ja, der Kreislauf wird ja praktisch in Schwung gebracht. Das ist ziemlich anstrengende Arbeit. Und vor allem für Menschen, die jetzt zum Beispiel herzkrank sind, die schon eine Herzschwäche haben oder die Durchblutungsstörungen haben im Herzmuskel. Für die ist es besonders gefährlich, weil da halt entsprechende Komplikationen drohen, also Herzinfarkt zum Beispiel oder Herzversagen. Ja. Das zweite wichtige Organ ist natürlich das Gehirn. Ja. Wenn das Gehirn nicht ausreichend gekühlt wird durch entsprechenden Blutkreislauf, dann kann es zu diesen Symptomen kommen, also bis zur Bewusstlosigkeit. Und das Dritte, was vor allem bei älteren Menschen entscheidend ist, sind die Nieren. Ja. Beim Schwitzen verliert man ja Flüssigkeit, klar. Und irgendwann ist ein Punkt erreicht, wo dann der Nachschub nicht mehr nachkommt, der Flüssigkeitsnachschub, Zufuhr. Das führt dann dazu, dass die Nieren dann zunehmend ihren Dienst versagen. Also es kommt zu einer Nierenschwäche und zum Nierenversagen. Das sind so die wichtigsten Folgen praktisch dieser Hitzeerkrankung. Oder?
0: Und wie ist das denn mit Hitze, die noch nicht so stark ist? Also ich frage mich immer zum Beispiel, wenn jetzt in einem Raum auf Dauer 25 Grad sind, klingt ja erstmal ganz angenehm, mir ist es auf Dauer schon eigentlich zu warm. Und ich merke, ich kann mich nicht mehr so gut konzentrieren. Ich werde, wenn es noch ein Tick wärmer ist, einfach schlecht drauf, total erschöpft. Und ich frage mich immer, das ist ja noch eigentlich eine okaye Temperatur. Warum reagiert man da oder offenbar manche Leute besonders sensibel auf auch nur leichte Temperaturerhöhungen?
1: Ja, ist halt von Mensch zu Mensch verschieden. Da ist jeder verschieden. Ja. Manche ertragen das oder ja, tolerieren das sehr gut und manche weniger gut. Also es gibt ja auch den Begriff des Hitzkopfes. Ja? Also dass dann Menschen, die praktisch in einer zu warmen Umgebung sind, dann auch entsprechend aggressiv reagieren. Ja? Ungehalten aggressiv. Ja? Und andere, denen macht es gar nichts aus. Also das ist individuell verschieden.
0: Und gibt es da eine biologische Erklärung dafür?
1: Es hängt wahrscheinlich auch mit der Temperaturregulation im Gehirn zusammen. Da gibt es ja praktisch einen Thermostat, ja, praktisch im Gehirn, der die Temperatur regelt. Ja. Zum Zweiten ist natürlich auch so, wie viel Wärme, Hitze kann denn über den Körper abgegeben werden. Hängt von der Durchblutung ab, ja, von der Anzahl der Schweißdrüsen und so weiter. Das ist auch natürlich von Mensch zu Mensch verschieden.
0: Und Sie haben jetzt zusammen mit der Stadt Tübingen einen Flyer rausgegeben.
1: Ja.
0: Mit Hitze, keine Witze heißt der.
1: Ja.
0: Super Titel. Wo eben drin steht, wie man sich vor Hitze schützen kann. Da steht nochmal besonders drin, wie man sich speziell vor UV-Strahlen schützen kann. Warum sollte man sich eigentlich nochmal speziell auch vor UV-Strahlen schützen? Oder gibt es einen Unterschied zwischen einem Hitzschlag und einem Sonnenstich zum Beispiel?
1: Ja, das schon. Also Sonnenstich ist, da geht es eigentlich darum, dass die Hirnhäute praktisch gereizt werden beim Sonnenstich. Das ist nochmal ein anderer Mechanismus. Ja. Das kann natürlich auch zu einer schwerwiegenden Erkrankung führen, also auch mit Bewusstseinsstörungen, Hirnödem, also Schwellung des Hirns. Ja. Und das hat nochmal andere Ursache. Ja. Und UV-Strahlung ist halt letztendlich auch in Bezug auf die Haut schädlich, ja. Mit Sonnenbrand zum Beispiel. Ja.
0: Also es kann praktisch in zweifacher Hinsicht eigentlich lebensgefährlich sein,
1: ja,
0: wenn man zu viel,
1: ja,
0: Sonne und Hitze eben gleichzeitig ausgesetzt ist.
1: Genau, wobei es halt bei der UV-Strahlung und Sonnenbrand ist es eigentlich eher so, dass es halt auf lange Dauer, über Jahre praktisch dann auch gefährlich werden kann Richtung Hautkrebs.
0: Ja, von der Haut her, ja. Aber man kann tatsächlich auch akut ja nach wenigen Stunden einen Sonnenstich bekommen.
1: Ja, genau.
0: Mhm. Sie haben ja jetzt eine Veranstaltung mit organisiert,
1: ja,
0: die eben über Extremhitze und Gesundheit aufklärt. Möchten Sie was zu der Veranstaltung sagen? Die ist jetzt am Donnerstag.
1: Ja, am Donnerstag, genau. Das ist am Donnerstag ist ja bundesweiter Hitzeaktionstag. Also in ganz Deutschland finden mehrere hundert Veranstaltungen, Aktionen statt zu dem Thema Hitzeschutz und Hitzegefährdung und Hitzeschutz. Wir machen diese Veranstaltung jetzt zum zweiten Mal, also letztes Jahr zum ersten Mal auch in der Westspitze in Tübingen. Und dieses Jahr ist bundesweit so das Schwerpunktthema extreme Hitzeereignisse. Also Hitzewellen, so wie wir anfangs sagten, 2003, das ging ja über Wochen, diese extreme Hitze. Ja. Und das ist nochmal, sage ich mal, ein anderes Kaliber, wie jetzt nur 2-3 Tage, in Anführungszeichen, Temperaturen über 30, 35 Grad. Das kann praktisch zu einer richtigen Katastrophe dann ausarten, ja, weil letztendlich dann die Unterstützungssysteme eigentlich erschöpft sind. Ja.
0: Welche Unterstützungssysteme
1: meinst du? Zum Beispiel die Notaufnahmen in den Kliniken. Ja. Da kommen dann werden vermehrt Patienten eingeliefert. Es fängt natürlich auch bei den Krankentransporten an, dass die begrenzte Kapazitäten haben, aber auch vor allem die Notaufnahmen in den Kliniken. Oder halt dann die Bewohner in den Pflegeheimen, ja, dass da einfach das dermaßen Ausmaß annimmt, dass die Pflegekräfte nicht mehr praktisch dem Ganzen Herr werden. Ja. Und das Ziel ist, dass die Hitze praktisch, solche Hitzewellen, extremen Hitzen, dass die als Katastrophen definiert werden, ja, deklariert werden und eine Aufnahme finden in den Landeskatastrophenplan.
0: Ja. Die ist da noch gar nicht drin?
1: Nee.
0: Ach.
1: Noch nicht drin. Also zum Beispiel Hochwasser, Flutkatastrophen, Starkregen und so weiter ist drin. Also, aber die Hitze, also Extremhitze noch nicht. Ja. Interessant ist auch, dass es gibt ja vom Deutschen Wetterdienst bisher 2 Hitzewarnstufen. Ja. Das kann jeder praktisch diese App vom DWD runterladen und bekommt dann eine Warnung bei der Stufe 1. Das ist dann ab 32 Grad. Starke Hitze, ab 38 Grad extreme Hitze. Und es ist geplant, eine Stufe 3 praktisch jetzt aufzunehmen. Also gerade diese Extremhitze dann in Form von einer Hitzewelle oder Hitzeperiode. Ja. Also die Entwicklung geht praktisch dahin, dass wir immer häufiger solche starken Hitzeereignisse haben, die also stärker sind und auch länger andauern. Ja.
0: Und es ist ja eine Podiumsdiskussion. Also es gibt einen...
1: Ja, es gibt einen Hauptvortrag, ein Impulsreferat von dem Kollegen Professor Becker. Professor Becker, der ist ein international bekannter, renommierter Altersmediziner. Er war viele, viele Jahre Chefarzt in Stuttgart in der Reha-Klinik. Hat sich da praktisch als einer der Ersten die Problematik der Stürze bei älteren Menschen angenommen und da ein Reha-Konzept praktisch entwickelt zusammen mit den Unfallchirurgen. Ja, das ist ja meistens, kommen solche Menschen erstmal in die Unfallchirurgie, bekommen dann eine gute operative Versorgung der Fraktur. Und dann ist aber so, dass sie anschließend dann praktisch ins Pflegeheim verlegt wurden, weil sie immobil waren. Ja. Und das hat sich glücklicherweise verändert. Ja. Es gibt Rehabilitationsmaßnahmen auch für Ältere seit einigen Jahren. Ja, und Professor Becker hat sich diesem Thema angenommen, Hitzegefährdung bei Älteren. Also er hat selber 2003 bei diesem Hitzesommer bemerkt, dass in Stuttgart viele Pflegeheime plötzlich freie Betten hatten. Ja. Und er hat sich gefragt, warum und was liegt das? Und hat das auch im Laufe der nächsten Jahre immer gesehen, dass solche Hitzeperioden, Hitzewellen eigentlich mit einer vermehrten Sterblichkeit, sogenannten Übersterblichkeit zusammenhängen. Ja. Und hat es thematisiert mit anderen zusammen und hat jetzt auch zu dem Hitzeaktionstag ein Positionspapier herausgegeben. Baden-Württemberg bei 40 Grad, wie können wir uns darauf vorbereiten? Zusammen mit der Landesärztekammer und dem Deutschen Pflegerat war, glaube ich, dabei noch. Ja, und das wird das Thema, also das Hauptthema sein, dann seines Referats am Donnerstag. Und anschließend in der Gesprächsrunde haben wir Menschen aus unterschiedlichen Bereichen eingeladen. Da ist zum einen Herr Friedrich zu nennen. Herr Friedrich ist Leiter des Krisenmanagements bei der Stadt Tübingen und ist praktisch als Krisenmanager neben jetzt Starkregen und Hochwasser auch mit Hitzeereignissen befasst. Und er ist einer der Maßgeblichen, die jetzt diesen Hitzeaktionsplan in Tübingen mit praktisch momentan inhaltlich ausgestaltet. Herr Friedrich wird darüber berichten, wie ist der aktuelle Stand im Hitzeaktionsplan Tübingen. Dann haben wir eingeladen noch die Frau Dr. Preiser. Da bin ich sehr froh drüber. Da freue ich mich sehr, dass Frau Preiser zugesagt hat. Sie ist Mitarbeiterin beim Institut für Arbeits- und Sozialmedizin und hat die Situation von Beschäftigten, die im Freien arbeiten, untersucht. Ja. Also jetzt Gärtner, Arbeitende in der Landwirtschaft, im Straßenbau und so weiter. Das ist, sagen wir, die zweitwichtigste Risikogruppe, sage ich mal, die von Hitze betroffen ist. Ja.
0: Und Sie sind ja auch Teil der Gesprächsrunde.
1: Ja, genau.
0: Ich finde es ja auch toll, dass Sie so eine Koryphäe, der kommt ja extra an dem Tag aus Heidelberg, dass Sie den nach Tübingen einladen konnten.
1: Ja, genau. Das spielt eigentlich eine gemeinsame berufliche Zusammenarbeit auch eine Rolle. Ich kenne ihn schon lange, also von der Zusammenarbeit in der Geriatrie, in der Altersmedizin, als ich noch in der Klinik tätig war. Und die Zusammenarbeit oder der Kontakt hat sich sehr gut, sehr schön eigentlich erhalten. Und er ist ein sehr kooperativer und natürlich ein sehr versierter Experte und Arzt, der wirklich spannende Vorträge hält. Also ich freue mich da sehr drauf.
0: Und das ist jetzt am Donnerstag,
1: dem
0: 11. Juni von 17 bis 19 Uhr am Spätnachmittag in der Westspitze Tübingen.
1: Genau, Eisenbahnstraße 1. Was wir noch anbieten, ist ein Informationsstand auf dem Holzmarkt. Der ist dann von 12 bis 16 Uhr.
0: Sind Sie da auch vor Ort?
1: Da bin ich auch vor Ort.
0: Wow.
1: Ja. Genau, wäre soweit.
0: Dann vielen herzlichen Dank, dass Sie sich heute auch an einem ziemlich warmen Tag zu uns ins Radio aufgemacht haben. Und herzlichen Dank vor allem für Ihr Engagement. Das ist jetzt auch nicht selbstverständlich, dass man seinen Ruhestand damit verbringt.
1: Ja, ich danke Ihnen, dass ich die Möglichkeit hatte, hier zu sprechen. Es ist einfach auch eine Herzensangelegenheit von mir, dass ich speziell oder in erster Linie halt für meine ehemaligen Patienten, also die älteren Menschen, da was unternehme, was mache, was ihnen zugutekommt.
0: Vielen herzlichen Dank, Herr Dr. Wild.
1: Danke Ihnen.
0: Und ich hoffe, wir dürfen Sie mal wieder hier bei uns in der Büstenwelle begrüßen.
1: Gerne.
0: 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Und jetzt kommt ein Beitrag, den ich schon vor ein paar Wochen aufgenommen habe, nämlich mit einem sehr netten Bekannten, der mit mir im Winter öfter mal Eisbaden gegangen ist und der an diesem Tag, wo ich ihm begegnet bin, rein zufällig seinen 365. Badetag in Folge hatte. Es heißt, er ist auch bei Wind und Wetter und bei minus 12 Grad in den See und sogar auch, wenn er krank war. Und obwohl das auch wieder ganz spontan war, habe ich gesagt, komm, wir machen jetzt einfach ganz spontan ein Interview. Was genau machst du da eigentlich? Warum machst du das? Und was genau bringt es dir? Hier kommt Jannis über das Eisbaden.
2: Jannis, du hast heute den 365. Badetag in Folge. Davon reden wir jetzt nicht von Baden wie Duschen, sondern wir reden von Baden im See. Also auch Eisbaden. Erstmal herzlichen Glückwunsch zu jeden Tag ein Jahr lang ins Wasser gehen.
3: Dankeschön. Ja, genau. Also heute ist der 365. Tag in Folge. Also am 1. Mai letzten Jahres habe ich angefangen. Und ein Jahr später sind wir hier.
2: Ja, und wie geht's dir? Du kommst gerade aus dem Wasser. Du warst super lang drin, nämlich 18 Minuten bei, ich glaube, 14 Grad hat's.
3: Ja, 18 Minuten, aber ist jetzt ja, die Sonne ist schon relativ warm. Also ich musste jetzt erstaunlicherweise kein bisschen zittern, deswegen.
2: Aber ganz schön lange.
3: Ja, kommt drauf an.
2: Du bist schon voll Profi, ne?
3: Ja, ich weiß nicht. Also ich habe tatsächlich so ein bisschen den Eindruck, dass ich länger drin bleiben kann als im Herbst bei ähnlichen Wassertemperaturen. Aber vielleicht ist das auch Einbildung oder so. Aber so ein bisschen den Eindruck, dass man sich dran gewöhnt, habe ich schon.
2: Und warum hattest du dir das denn vorgenommen und wann genau? Und zu welchem Zeitpunkt hast du gesagt, Mensch, ja, das mache ich jetzt einfach mal ein Jahr lang?
3: Also ich habe gemerkt, dass schon bevor ich es jetzt jeden Tag gemacht habe, habe ich gemerkt, dass so im Sommer vorher, dass mir das Schwimmen irgendwie ziemlich viel Spaß macht. Und habe dann den Winter über darauf gewartet, den letzten Winter, vorletzten Winter über darauf gewartet, dass der Frühling kommt oder der Sommer kommt und das Freibad aufmacht. Und bin dann am 1. Mai letzten Jahres ins Freibad gegangen und am 2. Mai auch. Und am 3. Mai bin ich dann das erste Mal in den See gegangen und da habe ich gedacht, ja, warum nicht eigentlich weitermachen? Und ich muss aber fast sagen, dass ich auf die ersten 100 Tage dann stolzer war als auf die 365 Tage jetzt. Weil
2: warum?
3: Bei den 100 Tagen war ich mir am Anfang nicht sicher, ob man das schaffen kann. So. Aber nachdem man die 100 Tage geschafft hat, hat man schon den Eindruck gehabt, dass man die meisten Höhen und Tiefen, die man so erleben kann, dann schon erlebt hat. Und dann macht so ein Wintertag eigentlich nicht mehr so, ist dann nicht mehr so schlimm, weil das natürlich da auch so Herausforderungen dann gibt. So.
2: Was war für dich die größte Herausforderung oder die größten Herausforderungen? Es waren so schwierige Tage.
3: Die schwierigsten Tage, würde ich sagen, also generell so Tage, an denen man nicht so viel Zeit hatte. Den schwierigsten Monat fand ich, glaube ich, den November, wo die Tage dann merklich jeden Tag kürzer wurden, wenn man dann bis 16 Uhr Uni hat zum Beispiel und man dann danach noch hin zum See muss und es dann schon dunkel wird und jeden Tag kälter wird, ist es schon sehr, fand ich dann am schwierigsten, würde ich sagen. Und im November war ich dann noch ziemlich viel immer im Dunkeln drin. Aber manchmal jetzt denke ich mir, dass der November eigentlich auch ganz schön war, weil er dann viele schöne Sonnenuntergänge und so hatte.
2: Stimmt,
3: und
2: stimmt, ja.
3: Manchmal vermisse ich die dann jetzt auch so. Aber ja.
2: Und wie war das an Tagen, wo es echt richtig kalt war? Es gab ja so fiese Tage, wo es geschüttet hat und Wind.
3: Ja, also natürlich gibt es schon so Tage, wo es dann auch windig war und dann auch im Winter eben mit Schnee und Wind dann im Wasser spielt es eigentlich nicht so eine Rolle, aber wenn das Anziehen ist dann eher das Problem und wenn man nicht schnell genug ist mit dem Anziehen, dann hat man ein Problem, dass man sich nicht mehr richtig alleine anziehen kann und dann wird es peinlich. Aber ja, also das weißt du ja selber, dass wenn dann deine Hände zu gar nichts mehr zu gebrauchen sind, dass man dann sehr eingeschränkt nur noch Sachen anfassen kann. Aber mit der Zeit kriegt man dann auch den Dreh raus, in welcher Reihenfolge man die Klamotten schon vorher hinlegt, dass man sich möglichst schnell anziehen kann und dann ist es schon machbar, würde ich sagen.
2: Und du hast jetzt auch einen tollen, super Mantel. So ein ganz warm, lang, dick, ne, den du extra fürs Eisbaden immer dabei hast oder anhast, ne?
3: Genau, den habe ich mir dann im Herbst gekauft, weil ich gemerkt habe, dass gute Kleidung auch schon was wert ist. Und den habe ich dann auch immer beim Schwimmen dabei gehabt und habe auch festgestellt, dass der im Winter auch beim Fahrradfahren sehr, sehr gut geeignet ist.
2: Mhm.
3: Und eigentlich auch die mit zu den besten Fahrradkleidungen gehört, die ich je gekauft habe. Auch wenn das natürlich keine Fahrradkleidung ist, aber zählt zu den praktischsten Kleidungsstücken, die ich je benutzt habe.
2: Könntest echt gut Werbung für die Firma machen. Schick mir mal den Link. Fängst du gerade an zu zittern? Wird jetzt doch kalt?
3: Okay. Nee, ich bin nur...
2: Hatte
3: das Handy was antun.
2: Genau, apropos zittern. Wie hast du immer abschätzen können, wann du raus musst aus dem Wasser oder raus willst?
3: Ja, zum einen grob immer nach der Uhr und nach der Wassertemperatur. Also es gibt so eine Regel, die besagt, dass man ungefähr so lange drinbleiben kann im Winter jetzt, wie so viele Minuten drinbleiben kann, wie das Wasser Grad hat. Also bei so 7 Grad Wassertemperatur, dass man dann ungefähr so 7 Minuten drinbleibt. Und so grob habe ich mich auch immer dann danach gerichtet.
2: Aber du warst doch immer viel länger drin.
3: Ja, ich glaube, das täuscht. Also jetzt waren es ja auch so 15 Grad oder so, da war ich ein bisschen länger drin. Und so ungefähr, dass man sich dann an die Angabe hält, weil das halt natürlich problematisch wird, wenn das Wasser 0 Grad hat, weil dann hat man kommt die Regel so an ihre Grenzen und dann muss man dann auch so ein bisschen nach Gefühl gehen, aber im Winter bleibt man dann auch selten zu lange drin, weil man dann an den Händen spürt, dass es dann zu kalt oder dass man die Hände nicht mehr bewegen kann und dann merkt man, dass man raus sollte.
2: Ach so, du hast die Hände mit ins Wasser genommen? Ich dachte, du hast die, also weil ich lasse die immer am Ufer liegen, nein, Scherz, aber wenn es wirklich so 3 Grad hat oder so, dann halte ich die halt raus aus dem Wasser.
3: Naja, normal habe ich die eigentlich schon immer die Hände mit reingenommen.
2: Richtig, mit Händen.
3: Genau, also ich fand es am Ende auch gar nicht mehr. Die Hände waren dann nicht so wirklich mein Problem, muss ich sagen. Wenn man dann danach, finde ich, gute Handschuhe oder direkt danach Handschuhe überzieht, ist es nicht so problematisch.
2: Echt?
3: Und dann kommen das Gefühl relativ schnell wieder. Du ziehst ja zum Beispiel, glaube ich, immer Neoprenhandschuhe.
2: Nee, mache ich
3: Manch,
2: nicht.
3: nicht. Also manche machen das ja.
2: Ich ziehe Neoprenfüßlinge an.
3: Ja, stimmt.
2: Sag mal, ziehst du Neoprenfüßlinge an?
3: Nein.
2: Nein, was? Auch nicht bei Eis.
3: Nein, nein.
2: Boah,
3: Also
2: bist du krass.
3: ich
2: Okay,
3: finde
2: das
3: dann,
2: ist
3: es
2: echt.
3: lohnt sich auch nicht für den. Also war so mein Eindruck, dass wenn man sowieso nur 2 Minuten oder so im Wasser
2: Lohnt
3: ist,
2: sich total, es tut so weh.
3: dann ist der Aufwand für sie ein und an und auszuziehen halt so groß, dass man da mehr Zeit damit verbraucht, ist so mein Gefühl dafür, dass es mir persönlich nicht so viel gebracht hat. Aber
2: Oh krass, tut dir das nicht voll an den Füßen weh? Ich würde sterben.
3: nee, also die Füße waren tatsächlich immer nicht so Problem. Also.
2: Ja, und sag mal, warum genau macht man das eigentlich? Also, dass man sagt, man geht wirklich jeden Tag. Also, hast du da auch so einen großen, wie soll ich sagen, so einen großen Benefit davon? Oder ist es einfach, ich habe mir das vorgenommen, dann ziehe ich es auch durch?
3: Ja, das weiß ich selber eigentlich gar nicht so genau. Also irgendwie schon, dass man, also mit der Zeit denkt man einfach gar nicht mehr drüber nach und da ist das halt so ein tägliches Ritual, was einfach dann dazu gehört. Und dann ist die Motivation, die man braucht, gar nicht mehr so groß, wie man das vielleicht annehmen könnte. Aber ich würde schon vor allem sagen, dass das der Spaß am Schwimmen oder an dieses Gefühl im Wasser ist, was mir am meisten gefällt und was mich dann am meisten auch motiviert hat. Und dann ändert sich die Motivation natürlich auch. Im Sommer ist es dann irgendwie, hat man mehr Spaß daran, dann längere Strecken zu schwimmen zum Beispiel und zu gucken, wie weit man schwimmen kann. Und im Winter ist natürlich dann die Entfernung, die man schwimmt, nicht so wirklich ausschlaggebend.
2: Man muss aber auch sagen, du hast glücklicherweise zur Sicherheit im Sommer immer eine Schwimmbrille dabei oder hast du die immer dabei? Das finde ich ja super.
3: Ja, also normal habe ich im Sommer oder bei, sagen wir, Temperaturen, wo man jetzt längere Strecken schwimmt, immer eine Schwimmboje dabei, weil es dann einfach, also ich persönlich fühle mich dann sicherer. Und man kann dann auch noch, wenn man Handy oder so dann in der Schwimmboje drin hat, kann man auch noch aufzeichnen, wie weit man geschwommen ist, was ich dann
2: Ah,
3: manchmal dann im
2: cool.
3: Sommer dann jetzt ganz interessant finde. Ja, aber im Winter natürlich lohnt sich das nicht, weil da, wenn bei -5 Grad Lufttemperatur oder so, ist die Schwimmboje dann so gefroren, dass,
2: Echt?
3: ja, also
2: Krass.
3: deswegen habe ich dann so ab Dezember auch aufgehört, die zu benutzen,
2: Ach so.
3: weil man sie teilweise halt gar nicht mehr aufkriegt, weil sie
2: Boah,
3: halt
2: krass.
3: zugefroren ist,
2: Boah, das ist ja so hart.
3: bis man, wenn man sie dann aus dem Wasser holt, hinlegt und sich dann umzieht, ist sie danach festgefroren, wie ja, also, und dann lohnt sich das nicht mehr wirklich. Und man muss ihn natürlich auch wieder aufkriegen, wenn man halt taube Finger hat. Das
2: Ach
3: lohnt sich das dann nicht
2: so,
3: mehr
2: ach,
3: im
2: verstehe.
3: Winter. Und dann schwimmt man ja im Winter dann auch nicht so wirklich. Deswegen
2: Aber
3: ist
2: was
3: das
2: für
3: dann.
2: harte Bedingungen, dass selbst die Schwimmboje gefriert, ist ja echt eine harte Bedingung. Und du fährst ja auch mit dem Fahrrad übrigens immer wieder nach Tübingen zurück, muss man sagen, bei Wind und Wetter. Das finde ich ja ganz krass, dass man einmal so durchgefroren wurde, nass ist und dann fährt man mit dem Fahrrad noch nur eine halbe Stunde, oder?
3: Ja, sind 20 Minuten oder so fahre ich ungefähr. Und ich warte aber normal immer so lang, bis ich wieder halbwegs warm bin und dann fahre ich Fahrrad. Und dann bleibt man auch warm, wenn man dann sich so ein bisschen körperlich bewegt dann. Aber natürlich macht es dann jetzt keinen Sinn, dann zitternd aufs Fahrrad zu steigen. Das wäre, glaube ich, auch nicht so empfehlenswert.
2: Ich habe mir einmal Sorgen um dich gemacht. Da warst du im Wasser und hast gesagt, dass dein Herz gerade ganz komisch schlägt oder dass deine Uhr dir das gesagt hat und du hast nicht gewusst, ob du der Uhr jetzt glauben sollst und kamst kurz raus und hast gesagt, irgendwie geht's mir gerade nicht so gut. Kannst du dich daran erinnern?
3: Ja, also als das Wasser kälter geworden ist, da da hatte ich so ein bisschen Angst dann, dass ich irgendwelche Krankheiten habe oder so. Und habe dann vor allem auch, weil meine Sportuhr das dann gesagt hat, dass ich einen extrem hohen Puls hätte. Wobei ich mir mittlerweile sicher bin, dass die falsch gemessen hat. Aber ich war dann danach auch in der Sportmedizin, zu so einer Sportuntersuchung, wo dann EKG und so gemacht wird. Und die haben dann gemeint, ja, ich kann das alles so weitermachen. Was aber ganz lustig war, war, dass der Arzt mich dann gefragt hat, was ich da für Sportarten mache oder warum ich hier bin. Und da habe ich gemeint, dass ich eben so Eisschwimmen oder so in die Richtung mache. Und da war seine Nachfrage, wie viele Stunden denn pro Woche? Und da muss ich dann erstmal rechnen. So 5 Minuten am Tag und das.
2: Aber die haben dir jedenfalls das Okay gegeben.
3: Genau, also zumindest für meinen Fall, aber natürlich sollte man aufpassen, wenn man jetzt herzkrank ist oder so,
2: Ja.
3: dass dann das schon eine Belastung, denke ich mal, ist.
2: Total. Ja, absolut. Man muss aber sagen, du bist auch mit Fieber rein mal. Wie klug war das?
3: Also,
2: Du hast erzählt, du warst 5 Tage richtig krank.
3: ja, also ich war tatsächlich, hatte ich ein paar Tage Fieber und bin dann auch ganz kurz immer mit Fieber reingegangen. Man muss aus medizinischer Sicht zumindest festhalten, dass das Fieber weggeht. Aber ob das so gut ist natürlich eine andere Frage. Aber bei mir war das zumindest so, dass das Fieber natürlich weggeht, wenn man dann im kalten Wasser drin ist. Und es ist danach auch nicht mehr so stark wiedergekommen. Aber ich würde jetzt das natürlich nicht medizinisch empfehlen, weil ich mir ehrlich gesagt nicht vorstellen kann, dass das dann so gesund ist. Und
2: Aber sag
3: er
2: mal.
3: würde das auch nicht mit Ärzten angeben, dass ich das gemacht habe.
2: Ja, sag mal, aber wie ging es dir, bevor du da mit Fieber rein, also als du mit Fieber rein bist, wie ging es dir dann? Also, wenn ich Fieber habe, will ich nur zu Hause bleiben. Ich will nur im Warmen liegen, meine Ruhe haben. War dir nicht nach vom Gespür her danach, ich will zu Hause im Warmen bleiben?
3: Ja, doch schon irgendwie, aber man muss halt auch sagen, dass die Überwindung, die man braucht, relativ gering ist, wenn man schon vorher 250 Tage oder so jeden Tag schwimmen gegangen ist
2: Ja.
3: und dann auch Tage hatte, wo man jetzt auch nicht so viel Lust hatte oder wo das Wetter nicht gut war oder so, dann braucht man schon weniger Überwindung, wenn es einem dann auch mal nicht so gut geht. Aber natürlich kann man sich schönere Sachen dann vorstellen. Und trotzdem würde ich sagen, dass es mir an den Tagen dann nach dem Schwimmen erstaunlich gut dann ging und besser als vorher, würde ich sagen. Aber
2: Interessant.
3: wie gesagt, ich würde das jetzt nicht, also ich hoffe, es hört kein Arzt, der dann
2: Er ist
3: da.
2: Radio verklagt.
3: Ja, genau.
2: Was hast du denn so in diesem Jahr gelernt und was hast du über dich gelernt durch das Eisbaden?
3: Ja, das ist schon eine gute Frage. Also, ich weiß nicht, ob man so das wirklich als gelernt so sagen kann, aber ich habe schon, weil ich jetzt dann auch im Winter natürlich dann immer in Naturseen quasi war, habe ich irgendwie schon so einen Eindruck bekommen dafür, wie schön das Wasser oder der See oder so auch zu jeder Jahreszeit ist, aber auch wie gefährlich das sein kann und dass das einen auch umbringen kann. Und ich will jetzt nicht sagen, dass ich währenddessen zu Gott gefunden hätte oder so, aber irgendwie fand ich schon, dass es Situationen gab, wo man irgendwie so die Gewalt oder die Macht so von der Macht und Schönheit von dem Wasser oder so dann spüren kann. Und das war schon was, was mich schon irgendwie ein bisschen geprägt hat, wenn man das so sagen kann,
2: Oh,
3: denke ich
2: schön.
3: mal.
2: Gab es was, was du über dich gelernt hast oder was dich an dir dann überrascht hat?
3: Also zum einen, dass ich weiß nicht, ob es mich überrascht hat, aber dass ich es wirklich geschafft habe, freut mich natürlich schon. Und wahrscheinlich ist es aber auch irgendwie so eine Art Charakterzug an mir, dass ich relativ gut darin bin, so Sachen konstant zu machen, So meine Oma meint auch, dass ich schon als Kind so verrückt war, dass ich dann, wenn ich Sachen angefangen habe, die immer so exzessiv, wie sie dann sagen würde, so im negativen Sinne dann gemacht habe. Aber was mich auch so ein bisschen überrascht hat, ist, dass ich als Kind aber dann tatsächlich eigentlich eher Angst vor Seen hatte oder so, wenn ich dann an Fische oder so denken musste, da wäre ich niemals freiwillig in den See gegangen und irgendwie ist das ganz selbstverständlich geworden, auch wenn man jetzt darauf verzichten kann, einen Wels zu treffen oder so.
2: Ich habe ja über mich beim Eisbaden gelernt, obwohl ich das ja überhaupt nicht so konsequent mache wie
3: Das
2: du.
3: stimmt ja nicht so. Ich
2: Ja,
3: war
2: ich
3: auch
2: gehe
3: gut
2: schon
3: dabei.
2: regelmäßig, aber ne, ich gehe jetzt garantiert nicht jeden Tag und so. Aber was ich über mich gelernt habe, was mich erstaunt hat, war, dass ich mich auf mich verlassen kann und dass ich mich auf meinen Körper bzw. Körpergefühl verlassen kann. Also ich habe gemerkt, an manchen Tagen, ich kam schon her und habe nur gedacht, nee, ich fahre jetzt wieder heim. Weil mein Körper mir gesagt hat, heute nicht. Und es hatte nicht mal was mit Temperatur zu tun oder Wind, sondern das war immer so ein Zeichen von innen. Aber es gab auch Tage, wo ich viel länger drin geblieben bin, auch als andere Leute, nur weil mein Körper mir gesagt hat, ja, geht. Und das hat mich so erstaunt, dass der mir doch recht deutliche Botschaften schickt. Und es freut mich bis heute, dass ich gelernt habe, endlich mich auf mich zu verlassen. Das habe ich durchs Eisbaden gelernt.
3: Ja, das kann ich schon auch so ein bisschen an mir dann entdecken, dass ich auch, dass man das Gefühl hat, dass man seinen Körper dann so ein bisschen besser kennt und die eigenen Grenzen und Fähigkeiten kennt und aber auch dann teilweise überrascht wird, wie viel man eigentlich sich selber auch zumuten kann. Also ich hätte mir zum Beispiel vor einem Jahr nicht zugetraut, dass ich im Winter ohne Probleme in 0 Grad warmes Wasser, kaltes Wasser gehen kann, wo ich jetzt eigentlich da keine Bedenken so wirklich mehr hätte. Und das lernt man schon irgendwie, dass man dann hört auf Signale zu achten, die der Körper einem so sendet, wenn die Finger einem wehtun. Aber auch, dass man merkt, dass man die Grenzen irgendwie oder zu mehr fähig ist, als man eigentlich geglaubt hätte,
2: Ja.
3: von Anfang von, bevor man damit angefangen hat.
2: Ja, das ging mir auch so. Ich dachte, ich werde es nie ins Eis schaffen. Ich bin der wehleidigste Mensch der Welt. Und dann habe ich mich damit auch so selber überrascht, dass man so Grenzen verschieben kann und es sogar angenehm ist. Also es ist nicht so schrecklich, wie man meint. Das fand ich auch schön zu merken. So nicht alles, was andere ganz schlimm finden oder zu hart, ist für einen selber dann zu hart. Ich konnte das auch total genießen dann. Gab es bei dir auch wirklich gesundheitliche Vorteile? Also bei mir ist es immer so, immer wenn ich Eisbaden war, dann schlafe ich total gut. Wie ist es bei dir?
3: Also ich bin mir nicht so sicher, ob ich jetzt direkt gesundheitliche Vorteile so direkt so darauf zurückzuführen sind, aber ich denke, es hat mir auf jeden Fall nicht geschadet. Und ob es dann wirklich gesundheitliche Vorteile hat, kann man dann in 50 Jahren oder so beurteilen. Aber wenn ich dann mit 30 sterbe, dann kann man das dann, wäre ich jetzt vorsichtiger, ob ich jetzt das direkt sagen würde. Aber ich denke schon, dass es da bestimmt.
2: In dem Erdloch, Entschuldigung, dass ich unterbreche. Da
3: Ja,
2: hat sie hat
3: die
2: einen
3: hat da ihr
2: Bau.
3: Nest, ja.
2: Die ist jetzt schlafen gegangen. Gibt ihr das? Wie süß. Entschuldigung. Was ist das? Die hat einen riesen Bau. Das ist
3: Da
2: so groß wie ein Studentenwohnheim bei uns.
3: kann ich dir gleich auch noch was drüber erzählen, aber.
2: Echt? Erzähl mal. Erzähl doch mal was über die Hummel. Über
3: Ne,
2: die
3: also,
2: hier? Kennst du die?
3: die ist mir schon öfters aufgefallen, aber
2: Die ist ja auch fett.
3: ja, das ist auch die Königin.
2: Ach, woher weißt
3: Also,
2: du das?
3: das ist ein ganz anderes Thema, aber
2: Nee, echt jetzt? Das ist die
3: ja,
2: Hummelkönigin. Wir haben hier
3: also.
2: gerade ein ganz fettes Viech nämlich hier in einem Bau fliegen sehen, unter uns.
3: Also, die im Frühjahr, um die Jahreszeit, sind immer noch die Königinnen und die Arbeiterinnen kommen dann immer erst ein paar Wochen später.
2: Hey, wir haben ja eine
3: Und
2: Königin gesehen, so eine
3: ja, aber
2: Queen.
3: das ist
2: Krass,
3: im
2: Mann.
3: Frühjahr ist das normal quasi.
2: Und so eine fette übrigens, ein
3: Ja.
2: ganz fettes Puschelviech. Und
3: Ja.
2: die kennst du schon. Siehst du, da
3: Ja,
2: bist du
3: die
2: echt
3: ist.
2: wieder in der Natur.
3: Ja, das ist. Ich bin mal gespannt, ob die den Sommer über hier übersteht,
2: Warum?
3: wenn im Sommer dann so viel los ist
2: Ach
3: hier.
2: so, meinst du?
3: Aber ich denke mal schon.
2: Was für ein fettes Erdloch die hier hat. Wahnsinn. Da passt ja eine Ratte rein.
3: Ja, vielleicht war auch vorher so ein Rattenbau oder so da drin.
2: Das finde ich halt ja auch toll am See, dass man ein bisschen was über Tiere lernt. Also zum Beispiel bin ich jetzt ganz stolz, dass ich den Leuten, die ja immer sagen, oh süß, ein kleiner Biber, dass ich denen sagen kann, nee, ist eine Bisamratte.
3: Ja, das stimmt. Also tatsächlich habe ich auch viel über Fische gelernt.
2: Echt?
3: So aus Interesse dann, weil ich dann wissen wollte, was für Fische dann so im See drin schwimmen zum Beispiel.
2: Welche Schwimmen?
3: Und also das ist so ein typisches Hechtgewässer, würde ich sagen.
2: Ah, oh, echt?
3: Ich bin jetzt kein Angler, deswegen. Ja, aber weil es halt relativ viel Pflanzenbewuchs gibt und relativ klares Wasser. Aber dann natürlich auch so Karpfen und.
2: Echt, so Riesenviecher schwimmen unter uns.
3: Aber ich glaube keine Welse. Aber da muss man keine Angst vor Welsangriffen haben, wie am Rombachsee. Deswegen.
2: Ja, das kam auch nur einmal vor oder zweimal, war halt so ein bisschen so ein Agro-Wels.
3: Ja, aber da können wir froh sein, dass Tübingen dann nicht in die Schlagzeilen sehen kommt.
2: Nicht auch noch damit.
3: Ja.
2: Okay. Gibt es noch irgendwas Wichtiges, was du uns über das Eisbaden erzählen möchtest?
3: Ja, ich weiß nicht. Also ich finde, wenn man so was meint, was ich so gelernt habe, ist, dass man halt viel so Sachen dann auch, wenn man sich das irgendwie in den Kopf gesetzt hat, dann auch erreichen kann. Mhm. Und auch wie, was mir dann auffällt, seitdem ich das mache, achte ich viel mehr auf Gewässer und schau, wo es Seen gibt und so. Und mir fällt dann auch teilweise auf, wie wenig Seen es gibt oder wie verbaut Flüsse oder so sind. Und das ist auch was ich mir so wünschen würde, dass es halt in Zukunft mehr naturnahe Seen zum Beispiel gibt oder an mehr Seen es ermöglicht wird, zu baden zum Beispiel oder auch nicht so viele verbaute oder Flüsse renaturierter werden, was, denke ich, schon ein gesellschaftlicher Gewinn ist, wenn so in Zeiten des Klimawandels und so, ist das sicher nicht die schlechteste Idee.
2: Und du studierst aber jetzt nichts mit Klima und Biologie, sondern du studierst Philosophie und Mathe, habe ich es richtig nochmal, oder Physik?
3: Philosophie und Physik und Griechisch, genau.
2: Und Griechisch? Du hast einfach mal geguckt, okay, was ist am schwierigsten?
3: Nee, also in Philosophie bin ich auch fast fertig.
2: Ach echt?
3: Und Physik und Griechisch dauert noch ein bisschen länger und dann kann man da, wenn man dann fertig ist, dann kann man sich darüber unterhalten, wenn man das dann geschafft hat, ob es dann schwierig war oder nicht, finde ich.
2: Aber ist auch beachtlich, dass du dir trotzdem die Zeit immer genommen hast, jeden Tag dann hierher zu kommen. Also ich meine, da hast du ja schon wirklich was zu studieren. Über mein Germanistikstudium haben böse Zungen immer behauptet, so ein Studium kann man sich ja auch ansaufen. Stimmt nicht ganz, aber über Physik würde das niemand sagen.
3: Ja, also das stimmt schon, dass es dann manchmal zeitlich ein bisschen problematisch war, sagen wir mal. Aber wenn man ehrlich ist, hat trotzdem fast jeder und jede an sich die Zeit, doch mal so im Winter 5 Minuten in den See zu gehen.
2: Da ist gerade ein Tier nach.
3: Danke.
2: Vogelspinne.
3: Und sonst, wenn ich das jetzt nicht gemacht hätte, hätte ich die Zeit wahrscheinlich nur damit verbracht, irgendwelche Serien zu gucken oder so. Also denke ich nicht, dass ich dadurch an sich Zeit verloren habe, sondern eher Zeit und Eindrücke und so gewonnen habe.
2: Also du kannst Eisbaden empfehlen.
3: Genau, an sich schon, aber ich würde dann trotzdem empfehlen, dass man dann auch auf sich hören sollte und nicht versuchen sollte, direkt eine Viertelstunde in 0 Grad warmem Wasser dann zu bleiben.
2: Ja.
3: Und dann auch sich über die Risiken und so informieren.
2: Ja, sich über die Risiken informieren, sich am besten auch einmal untersuchen lassen, mal kurz ein EKG machen oder wenn man schon Herzprobleme hat, auch erstmal mit dem Arzt darüber sprechen, ob man das überhaupt tun sollte und da vielleicht auch vorher mal zum Kardiologen, wenn man eh schon Herzprobleme hat. Und die Regel nochmal, ne? Also nicht länger eigentlich drin bleiben, theoretisch, als es Grad hat. Auch wenn wir das, glaube ich, beide schon ein bisschen übergangen haben. Und ich glaube, wenn man zum ersten Mal reingeht, ich weiß nicht, ob du auch schon Leute hier so ein bisschen mal angeleitet hast. Mich fragen ganz oft Leute, wie das so geht, wenn sie mich hier sehen. Und dann bin ich manchmal mit denen rein, aber ich habe die wirklich nach einer Minute alle immer schon rausgeschickt. Im Hochsommer, nein, Scherz, aber ich habe die immer spätestens nach einer Minute rausgeschickt, damit die, wie soll ich sagen, damit man halt da nichts falsch macht, entspannt bleibt. Oder wie würdest du es machen für Anfänger?
3: Ja, also definitiv nicht zu lange drin bleiben. Und ich finde, die wichtigste Regel ist beim Reingehen ausatmen.
2: Ja.
3: Und sich auf die Atmung konzentrieren und daran zu denken, auszuatmen. Das ist eigentlich das Wichtigste. Wenn man richtig ausatmet, dann kann nicht mehr so viel schief gehen.
2: Hast du das von mir oder hast du das? Das klingt genau wie ich.
3: Ja, irgendwie sind schon gemeinsame Erfahrungen wahrscheinlich.
2: Ja, ich finde auch, wenn man tief und ruhig einfach weiteratmet und eben vor allem ans Ausatmen denkt, dann ist es auch irgendwie nicht so kalt. Ich finde immer, wenn man versehentlich mal auch beim Reingehen sich unterhält oder versehentlich, weil man nicht drauf achtet, beim Reingehen mal kurz die Luft anhält, ich finde, dann fühlt es sich auch gleich viel kälter an.
3: Genau, also ich finde, die Atmung ist dann schon was, hat dann auch was Mediatives im Winter dann vor allem, wenn man sehr auf die Atmung achtet und das beruhigt einen dann irgendwie. Und es ist halt einfach nötig, dass man ruhig atmet, weil sonst verfällt man in Panik oder so und dann ist das halt ungeschickt, wenn man im Wasser ist.
2: Ja, es gibt ja auch die Wim Hof oder die Wim Hof Atmung, also ne, dieser Niederländer, der bekannte Eismensch. Kennst du die Wim Hof Atmung?
3: Ja, ich habe schon von gehört, aber ich habe das tatsächlich nie ausprobiert.
2: Ich habe das im Winter immer vorher gemacht und keine Ahnung, also ich habe überlebt. Jetzt weiß ich nicht, ob wegen oder trotz der Atmung. Das kann man mal sich angucken, einfach mal recherchieren, ein bisschen im Internet oder es gibt auf YouTube Videos von Wim Hof, wo er das erklärt. Ich habe da immer nur einen so einen Zyklus gemacht oder zwei. Es dient schon dazu, dass man den Atem halt besser kontrollieren kann und ich glaube, es hat noch ein paar andere Effekte. Aber man braucht es offenbar nicht, um ins Eis gehen zu können.
3: Ja, also für so normal braucht man das, glaube ich, nicht. Aber der Wim Hof, der macht dann auch extremere Sachen und vielleicht ist es dann dafür nötig, wenn man irgendwie eine Stunde dann oder so drin bleiben will. Ja, aber das wollen wir nicht. Genau. Aber natürlich kann man das ausprobieren und aber wenn man es halt irgendwie hinkriegt, dann ist es eigentlich egal, wie, solange es funktioniert. Dann
2: das ist eigentlich immer ein gutes Credo, oder?
3: Ja.
2: Ja, vielen Dank, Janis. 365 Tage baden am Stück. Also du bist schon zwischendrin heim, aber ich meine 365.
3: Ja, seit 365 Tagen sitze ich hier und schaue einsam auf den See hinaus.
2: Vielen Dank für das ganz spontane Interview. Ach so, und hast du dir vorgenommen, jetzt noch weiterzumachen?
3: Ja, ich denke, ich werde jetzt erstmal weitermachen. Vor allem, wenn jetzt der Sommer kommt, dann ist natürlich die richtige Schwimmsaison. Und da wäre es, glaube ich, dumm, jetzt aufzuhören. Deswegen werde ich da mal schauen und dann denke ich mal, geht es erstmal so weit.
2: Ich bin gespannt. Vielleicht können wir da nochmal so ein Update machen. 1000. Badetag in Folge oder so.
3: Genau, am 1000. Tag reden wir dann wieder.
2: Vielen Dank.
3: Gerne.
2: Das war ja mega lustig.
0: Ja, und das war's auch schon wieder mit unserer Sendung Gesundheit für heute. Von den Mikrofonen verabschieden sich Gabriele Busse und der natürlich wieder schlafende Hund Krümelchen. Tschüss.

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1: 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Am Mikrofon ist Gabriele Busse und in unserer Sendung geht es heute um Polizeigewalt.
2: Ihr hört Ausschnitte aus einer Lesung und einem Gespräch zum Buch Alles nur Einzelfälle – Das System hinter Polizeigewalt mit dem Autor Mohammed Amjahid, moderiert von Mirjam Elomda. Die Veranstaltung fand am 24. Juni 2025 im Café Nilos statt.
3: Ja, herzlich willkommen, Mohammed, in Erfurt. Ich glaube, zur Eröffnung würde ich gerne wissen, wie deine Anreise war und welche Gedanken du vielleicht mit der Reise nach Thüringen und Erfurt verbunden hast und wie es dir geht.
4: Ich war schon mal in Erfurt. Für eine kleine Recherche, Cliffhanger an dieser Stelle, vielleicht kommen wir nochmal drauf zurück. Und ich finde es hier so hübsch, aber es ist einfach schön, hübsch, alles ist renoviert und sauber. Und dieser Ort hier ist einer der schönsten Orte, in denen ich jetzt gelesen habe. Vielleicht nehme ich diesen Teppich mit, ich weiß noch nicht. Der ist auf jeden Fall ganz toll. Weil ich für meine Recherchen so viel unterwegs war in den vergangenen 10 Jahren, kenne ich sehr viele Orte. Also ich war nicht überall natürlich und komme dann immer wieder zurück. Und das finde ich spannend, dann zu schauen, ob sich was verändert hat, wie die Leute dann sprechen, auf auch die Recherchen reagieren. Und das würde ich gerne verknüpfen mit einem wichtigen Punkt aus meiner Perspektive. Ich mache Witze, ich versuche auch pointiert, hoffentlich für einige zumindest unterhaltsam zu formulieren. Aber es ist nicht meine Meinung. Nur meine Meinung, würde sich gar nicht lohnen, hier bei Sauerstoffmangel in diesem schönen Raum zu sitzen, den langen Abend und Sie und euch alle einfach aufzuhalten, sondern das ist Journalismus, das ist journalistische Recherche, das ist polizeikritische Wissenschaft, die in meine Arbeit einfließt, das ist die journalistische Recherche von einigen KollegInnen, das ist die Perspektive von Betroffenen, das Gespräch mit vielen WhistleblowerInnen, von denen es dann aber doch nicht so viele gibt, das sind Hintergrundgespräche mit den EntscheidungsträgerInnen, mit InnenministerInnen zum Beispiel oder MinisterInnen allgemein. Kurz, meine Meinung ist natürlich irgendwie im Raum, weil nach 10 Jahren habe ich auch eine Haltung entwickelt. Aber eigentlich ist es nur die Beschreibung der Realität, was ist im Zusammenhang mit Polizeigewalt. Glaubt es kaum, aber zum Thema gibt es auch einige skurrile Sachen. Ich versuche im Buch, wie gesagt, die polizeikritische Wissenschaft mir anzuschauen, Statistiken kritisch zu lesen. Es klingt ultra langweilig, aber ich kann Ihnen und euch verraten, es ist sehr, sehr spannend. Statistiken sind toll. Wer True Crime mag, liebt Polizeistatistiken kritisch lesen. Auf jeden Fall ist mir jetzt ganz spontan eine Stelle eingefallen, weil du weißer Raum gesagt hast und weil nicht nur bei der Polizei, sondern in vielen verschiedenen anderen Institutionen, aber auch Unternehmen oder Bildungseinrichtungen Diversity eine sehr große Rolle spielt. Es ist ein bisschen komisch, mit den Lösungen anzufangen, aber Diversity ist aus Sicht der Polizei ein Lösungsansatz oder ein sehr beliebter Lösungsansatz. Und ich war mal, kleines Wunder, bei einem Diversity-Workshop bei der Polizei mit dabei und habe einfach Mäuschen gespielt und zugehört. Und die hatten dann so eine Situation, wo sie Kleingruppenarbeit gemacht haben und dann haben sie so Maßnahmen erarbeitet im Sinne von Diversity und ich habe einfach die Top 5 für mich aufgeschrieben und würde sie mit, ich duze jetzt einfach alle. Ja, okay. Okay, Erfurt ist cool, hübsch und cool. Würde einfach die Top 5 kurz vorlesen. Platz 5. Mehr PolizistInnen in Kindergärten schicken, lautete ein Vorschlag. Ich hatte schon das

0: Bild vor Augen, wie ungezogene Dreijährige abgeführt und in den vergitterten Gefangenentransport gesteckt werden, die ErzieherInnen und Eltern halb empört, halb erleichtert, dass sie endlich Unterstützung bekommen. Doch gemeint waren uniformierte Stippvisiten, denn je früher man die Kinder für Recht und Ordnung begeistere, desto mehr würden die kleinen PolizeibeamtInnen auch später im Leben respektieren, anhimmeln, lieben. Platz 4. Mehr Mohammeds in die Polizei. Als der eine Oberkommissar in der Runde diesen Vorschlag machte, lächelte er mich an, als wollte er mir sagen, auch du kannst ein Teil von uns werden. Er setzte dann an, seinen Masterplan zu erklären. Eine bunte Polizei würde die Gesellschaft abbilden und wenn die Polizei wie die Gesellschaft sei, würde die Gesellschaft auch keine Probleme mehr mit der Polizei haben. So oder so ähnlich klang es in meinen Ohren. Dabei ist klar, dass Vielfalt das Polizeiproblem nicht lösen kann. Ja, für mich war es schon harte Arbeit, in der Runde einfach mal meine Fresse zu halten. Platz 3. Ein Rap-Battle-Festival von Jugendlichen mit PolizistInnen. Als dieser Vorschlag kam, musste ich die Audiospur nicht lachen, sonst muss ich lachen. Als dieser Vorschlag kam, musste ich die Audiospur des Workshops kurz pausieren lassen und die berühmten Verse des Rappers Haftbefehl in meinem Kopf abspielen. Zu oft wurden wir unterdrückt und vom Schäferhund gebissen. Schon als Jugendlicher schlugen sie in mein Gesicht, Handschellen hängen an unseren Handgelenken, Blutergüsse und sie prügeln auf uns ein mit dem Knüppel. Platz 2. Im Ramadan sollen muslimische Familien PolizeibeamtInnen zum Fastenbrechen einladen. Es war für mich ein erhellender Moment, da mit dem deutsch-bürokratischen Begriff Menschen mit Migrationshintergrund oft verschleiert wird, um wen es eigentlich geht. Dieser Vorschlag brachte zumindest ein bisschen Klarheit, wen PolizistInnen im Sinn haben, wenn sie von ihren GegenspielerInnen sprechen. Jemand in der Runde sagte, dass man dabei aufpassen solle, dass man die Schuhe in muslimischen Wohnungen anziehen müsse, muslimische Wohnungen. So habe er es in der interkulturellen Weiterbildung neulich gelernt. Die mögen keinen Straßenschmutz, sagte er stolz. Ich fragte mich, ob das bedeutet, dass Nicht-Muslime Straßenschmutz auf dem Wohnzimmerteppich mögen, konnte diesen Gedanken aber nicht weiterspinnen, weil mir eingefallen war, natürlich müssen wir dann noch für PolizistInnen kochen, sie bewirten, nachdem wir ohne Grund von ihnen festgenommen und gedemütigt wurden. Das ist schon immer die Lösung gewesen in diesem Land. Ausländer bringen ihre Gewürze mit und werden deswegen irgendwie toleriert. Dieser Vorschlag kam, wen wundert es, sehr gut in der Runde an. Bei der Abstimmung landete er unangefochten auf Platz 1 unter den Workshop-Teilnehmenden. Auf meinem persönlichen Platz 1 landete dagegen der Vorschlag, ein Fußballturnier mit PolizistInnen und den berüchtigten Menschen mit Migrationshintergrund zu organisieren. Das Turnier soll dafür sorgen, die Spielregeln in der Gesellschaft festzusetzen und zu üben, dass sie auch ja alle einhalten. Mit alle waren natürlich wie Kanaken gemeint, um wenigstens hier mal Tacheles zu sprechen. Die pfiffige Idee hatte aber noch einen besonderen Dreh. Es soll gemischte Teams geben, mit Polizisten und Ausländern. So lernen sie gemeinsam, anstatt gegeneinander zu spielen. Ich lese es so am Anfang jetzt gerade vor, einfach weil ich mich so gefühlt habe, dass es irgendwie nice ist, ein bisschen auch die Absurdität von Diversity, Diversity-Strategien, auch in einer gewissen Diversity-Industrie innerhalb der Polizei nochmal abzubilden. Ehrlicherweise weiß ich nicht, wie es in Erfurt ist. Ich glaube nicht vergleichbar wie Hamburg zum Beispiel oder Berlin oder Frankfurt, Stuttgart, auch Leipzig so ein bisschen, wo die Polizei einerseits ihr Fachkräfteproblem mit rassifizierten Menschen lösen möchte. Also die Hamudis, die Mohammeds in Neukölln und in Duisburg-Marxloh, die sollen jetzt zur Polizei gehen plötzlich. Das ist das eine. Und das andere ist, das ist ja so eine Art Fassade, die dann aufgebaut wird, indem man sagt, ah, schaut mal, jetzt haben wir so eine diverse Polizei, das kann ja gar nicht sein, dass die rassistisch ist zum Beispiel. Dabei gibt es wissenschaftliche Perspektiven, vor allen Dingen aus den USA und aus Großbritannien, die besagen, dass rassifizierte PolizistInnen härter zuschlagen, weil sie intern, und dann kommen wir vielleicht später nochmal drauf, im Rahmen der Cop-Culture, also diesem Korpsgeist, also dem Zusammenhalt innerhalb der Polizei, sich nochmal anders beweisen müssen. Und am Ende des Tages, a black cop is a cop. A Mohammed cop is a cop. So, und so kann man auch verschiedene andere Dinge durchdeklinieren. Toxische Männlichkeit, die eher, ich beschreibe das, an der Uniform klebt, als am Geschlecht des Polizisten, der Polizistin. Und so auch Polizistinnen eine gewisse Männlichkeit mitbringen. kann man dieses Diversity kritisch lesen, glaube ich, im Kontext von Polizieren allgemein. Der Job eines Polizisten, einer Polizistin ist auch nicht einfach. Also man muss ja Autorität ausstrahlen. Also man muss früh aufstehen, rennen, wer macht das schon gerne? Und dann muss man auch Leute quasi in Schach halten. So, und Männlichkeit ist ein Instrument, das eben zu machen. Im wahrsten Sinne des Wortes breitbeinig aufzutreten und zu sagen, ich bin hier der Boss. Und so können verschiedene Studien sehr gut beschreiben, in Deutschland, aber auch anderswo, dass viele PolizistInnen, gegendert, eben Männlichkeit einsetzen, um auch quasi den Raum einzunehmen. Das ist manchmal ganz banal, da geht es darum zu schreien, laut zu sein, bestimmte auch Sätze, die eintrainiert sind, zu sagen, halt, stopp, die Polizei, Hände hoch, sie machen jetzt das, was ich. Wer das auch in einer karikaturesken Art und Weise sich angucken möchte, da kann ich die Scripted Reality Shows im Privatfernsehen, die ich auch analysiert habe, empfehlen, die im Vormittagsprogramm laufen. Dort wird es auch wirklich auf die Spitze getrieben. Also wo dann auch teilweise so mit Stunts, so die machen dann so Flipflops und so, also so Jackie Chan mäßig. Also es hat einen performativen Charakter, weil es geht darum eben zu kontrollieren. Und jetzt kommt der Clou an der ganzen Sache. Es hängt nicht am Geschlecht des Polizisten oder der Polizistin, sondern ich beschreibe das ganz oft, dass diese Männlichkeitskomponente an der Uniform klebt. Und so benutzen auch Polizistinnen oder in der Ausbildung wird ihnen auch beigebracht, ein gewisses Auftreten zu pflegen, um eben Respekt sich zu erarbeiten oder Autorität auszustrahlen. Und ohne diese Männlichkeitskomponente würde die Polizei auch nicht als Institution funktionieren, die das Gewaltmonopol umsetzt. Weil man muss sich halt, also der Auftrag ist, sich durchzusetzen. Und so ist es, glaube ich, auch total interessant, dann in einem zweiten Schritt zu schauen, wie artet diese Männlichkeitsbilder, wie arten diese Konzepte dann aus, indem sich sehr junge, ich habe ja gerade von Jugendlichen erzählt, die sich langweilen, sehr junge PolizistInnen, um die 20, sich langweilen und dann sich verabreden, Obdachlose zu klatschen. Das sind Fälle, die sind passiert tatsächlich, wo dann auch, ich habe aus den Datenschutzskandalen kurz vorgetragen, dann die Ex-Partnerinnen dann ausgespäht werden zum Beispiel, wo Sexismus eine große Rolle spielt. Und so ist es, glaube ich, total wichtig, eben diese Männlichkeitskomponente, die man auch anderswo natürlich findet. Aber nirgendwo ist oder selten ist das Machtgefälle halt so groß. Also so ein toxische Männlichkeit eben mit Waffen ausgestattet, das kann im wahrsten Sinne des Wortes in die Hose gehen. So. Und das ist, glaube ich, schwierig innerhalb, so wie ich es mitbekomme, innerhalb von Polizeibehörden zu kommunizieren, weil dort natürlich auch eine Fehlerkultur nicht gepflegt wird. Also das grundsätzliche Problem auch an Cop Culture ist Männlichkeit in Verknüpfung mit wir machen halt keine Fehler. So. Und deswegen sind auch sehr viele WissenschaftlerInnen sehr frustriert, indem sie versuchen, eben das zu beschreiben, aber gleichzeitig gar nicht durchdringen, da wo es eigentlich hingehört, vor allen Dingen bei den Vorgesetzten, vor allen Dingen auch im Kontext der Ausbildung.
1: Wie steht das denn im Zusammenhang mit Fragilität und Performance?
0: Genau, also ich beschreibe, wer über Männer spricht oder Männlichkeit, muss ja auch über Fragilität reden automatisch. Und deswegen beschreibe ich auch die Kritikfähigkeit von Polizeibehörden. Also das aktuellste Beispiel ist diese ACAB-Debatte, die wir gerade hatten. Einige haben es vielleicht mitbekommen. Ich beschreibe viele Fälle, wo jemand in Hamburg einen Polizisten als Schülerlotsen beleidigt hat. Ich weiß nicht, was eine Beleidigung daran sein soll. Und dann wurde geklagt. Also der Polizist hat gegen jemanden geklagt, weil er Schülerlotse genannt worden ist. In Wien wurde ein Polizist Euda genannt oder jemand hat Euda gesagt. Euda ist so ein Füllwort auf Österreichisch und es ging bis hoch ins Gericht. Also so, das ist die Fragilität. Wer kann sich an Pimmelgate nicht erinnern? Das ist eine Geschichte aus Hamburg auch, wo jemand auf Social Media den Innensenator dort als du bist so ein Pimmel bezeichnet hat, woraufhin viele Antifas sich einen Scherz draus gemacht haben und Andi, du bist ein Pimmel, überall dran gekritzelt haben auf der Schanze. Andi, das ist der Innensenator dort, und er dann damit reagiert hat, dass er Dutzende von Polizistinnen losgeschickt hat, damit sie das abkratzen von den Wänden. So, und das ist natürlich jetzt, ist das so schön, jemanden Pimmel zu nennen? Ich glaube jetzt nicht, aber mit dem Machtgefälle wird es auch manchmal so absurd. Also das ist die Fragilität, glaube ich. Und ich bin ja beim tollen Verlag Piper, und die haben vor mehr als 10 Jahren, glaube ich, ein anderes Buch von einer Polizistin rausgebracht, die, und ich habe es gelesen, damit ihr es nicht lesen müsst, und beschreibe das, alles gut, Hauptsache es ist nicht die Polizei. Ich beschreibe, wie fragil diese Person, diese Polizistin tatsächlich ist, weil ich habe dieses Buch gelesen und der rote Faden ist, sie ist wütend, weil ihr niemand an der Straßenecke Danke sagt. So. Und das ist, glaube ich, auch Teil des Problems, weil viel Machtkonzentration und gleichzeitige Fragilität, in seiner schlimmsten Karikatur ist es ja Donald Trump eigentlich. Sind heute Kinder im Publikum? Gut. Also nein. Weil dann muss ich mich zurückhalten. Die Lesung ist ja eigentlich nie jugendfrei. Aber ich mache noch eine kleine Lesung zum Thema Popkultur. Und dann reden wir einfach weiter. Am Nebentisch saßen ein Vater, ich würde ihn auf Mitte 30 schätzen, und seine beiden kleinen Kinder, vielleicht 3 und 4, maximal 5 Jahre alt. Die Geschwister fanden den ICE, in dem wir fuhren, und die Züge auf den Nebengleisen schon nach wenigen Momenten langweilig. Sie wurden hibbelig, weigerten sich, zum x-ten Mal Memory zu spielen. Die Ich sehe was, was du nicht siehst, Offensive des Vaters scheiterte im dreckblau-grau-beige gehaltenen Waggon samt Outfits der Fahrgäste sehr schnell. Also packte er schon kurz nach Erfurt, resignierte ein Tablet aus, traurig darüber, dass er seinem eigenen Fleisch und Blut nun die ultimative Beruhigungspille verabreichen muss. Bis zum Schwarzwald herrschte Stille, denn die Kids waren in die Welt von Paw Patrol abgetaucht. Für Babys, die gerade erst laufen und mit dem Auge fokussieren gelernt haben, bis hin zu Kindern, die bald in die Schule gehen, ist die Pfotenpatrouille der 7. Himmel. Seit nun mehr als 10 Jahren fasziniert die computeranimierte Serie aus Kanada Kinder weltweit. Der 10-jährige Ryder hat 6 Fellfreunde, die für Recht und Ordnung in der Abenteuerbucht sorgen. Manchmal sind sie in einer fliegenden Zentrale unterwegs, manchmal auf einem Schiff, manchmal fahren sie in den Dschungel. Manchmal sind sie in der Arktis, immer den Verbrechern auf der Spur oder bösen UFOs oder unkontrolliert wachsenden Pflanzen oder hilflosen Dinosauriern. Die Handlungen müssen nicht unbedingt Sinn ergeben, das habe ich bei der Analyse dieser Kinderserie gelernt. Ja, ich habe sie mir angeguckt. Gibt es hier Eltern unter uns mit kleinen Kindern in diesem Alter? Okay, ich merke mir, wir müssen reden. Deswegen spare ich mal hier ein paar unwichtige Details aus, weil ich das, wie der Vater im ICE, alles nur schwer aushalte. Wichtig zu wissen ist, dass Ryders Fellfreunde, spezialisierte Hundebeamte, eher Welpenbeamte sind. Rubble hat so einen Bagger, Rocky bedient eine Art Multifunktionswerkzeug, Sky kann dank Düsenantrieb fliegen, Marshall ist ein Feuerwehrwelpe und der wichtigste von allen Hundefiguren ist Chase. Er ist der Polizist und löst zusammen mit seinem Freund und Lehrer Ryder die Fälle, die in der Abenteuerbucht Folge für Folge anfallen. Chase hat einen kleinen Polizeihut auf, eine süße Stupsnase und obendrauf das Gewaltmonopol. Zumindest arbeitet die Dauerbürgermeisterin der Abenteuerbucht, Frau Gutherz, mit der Pfotenpatrouille zusammen und ruft sie oft zu Hilfe. Chase ist außerdem wie ein echter Polizist mit der neuesten Technologie ausgerüstet. Schnittiges Polizeiauto, Megafon, Tennisballkanone, volle Kampfmontur, er könnte so Linke in Leipzig easy einkesseln. Nachtsicht und Wärmebildkamera, Saugnapfschuhe für die senkrechte Verbrecherjagd, Seilrutsche, Radarantenne und natürlich auch Flugdrohnenkamera zur Überwachung. Es ist so, als ob die Pfotenpatrouille auf einer wahren Polizeimesse eingekauft hätte. Es geht noch weiter. Ich mache mal hier einen Punkt, obwohl es sehr lustig ist. Aber ich fand das jetzt gerade ganz spontan einen guten Übergang auch zum Thema Popkultur. Weil von klein auf, und wir haben hier einige Eltern, die melancholisch jetzt mich anschauen. Und die, glaube ich, wissen, ich weiß jetzt natürlich nicht, wie es konkret ist, die wissen, niemand ist so mächtig wie Paw Patrol. Also man kommt auch diesem Wahnsinn eigentlich nicht, man kann nicht entfliehen, weil es gibt auch viel Merch. Wenn man in den Supermärkten unterwegs ist, wollen die Kinder natürlich auch den Joghurt mit Paw Patrol unbedingt kaufen, wo natürlich auch Smarties mit dabei sind und so weiter und so fort. Und das zeigt aber, dass wir schon in der Popkultur von klein auf lernen, ein gewisses Polizeibild auch aufzubauen. Das bespreche ich in einem anderen Kapitel am Beispiel von Krimis, die sehr, sehr gut angenommen werden. Nicht falsch verstehen, schaut den Tatort. Wer bin ich, jemandem etwas zu verbieten? Das Wichtige, glaube ich, bei Tatort, bei Kommissar Rex, hier heißt es Polizeiruf, ne? Polizeiruf. Gibt es in Erfurt einen Polizeiruf? Ja? Ist der gut? Schweigen. Das transportiert alles ein unrealistisches Bild von der Polizei. Tatsächlich, das ist das eine. Weil dort oft auch so Polizistinnen einfach so in Wohnungen spazieren. Das dürfen die gar nicht. Aber wenn es wiederholt wird, dann denken sehr viele Leute, das ist normal. Es ist ja hier in Ostdeutschland auch sowieso relevant, warum das nicht so ist, weil In der DDR war es eben so. Die sind halt in die Wohnung. Vor 45 war es auch so und deswegen steht es auch im Grundgesetz, dass es nicht so sein soll. Aber Polizisten machen das auch im echten Leben und Leute denken, es ist normal. Wenn sie die Handys konfiszieren, zum Beispiel in den Filmen und Serien, denkt man, ah, okay, ich muss dem jetzt mein Handy geben. Nein, muss man nicht. Und die letzte Sache, die ich dazu sagen möchte, ist, ich glaube, dass wir in Deutschland eher so eine polizeifreundliche bis hörige Kultur pflegen. Also wir haben darüber gesprochen, dass wir hier die Fenster nicht aufmachen können, weil die Nachbarn auch da sind und sich vielleicht beschweren könnten, indem sie auch die Polizei rufen, weil es zu laut ist. Und das ist so ganz normal, wenn die Nachbarin laut ist, dann gehe ich nicht klopfen in Deutschland, sondern ich wähle die 110. By the way, ich mache mich sehr beliebt bei der Polizei, indem ich sage, nicht direkt die 110 wählen, sondern vielleicht eine Nachbarschaft pflegen oder das Gespräch suchen. Das funktioniert nicht immer, aber es funktioniert schon häufig genug. So, und das ist, glaube ich, das, was auch in der Popkultur transportiert wird und was wir als Gesellschaft so ein bisschen auch kritischer selbst reflektieren sollten, unsere Beziehung auch zur Polizei. Der deutsche Staat möchte unbedingt wissen und dokumentieren, wer wo wohnt. Das kommt teilweise einer staatlichen Obsession gleich und bindet enorme bürokratische Ressourcen. Nicht nur in den Einwohnermeldeämtern. Mit wenigen Klicks können BeamtInnen herausfinden, wo eine Person in Deutschland gemeldet ist. Gedacht ist diese Datenabfrage rein gesetzlich betrachtet nur für polizeilich notwendige Fahndungen. Die Datenbank der Einwohnermeldeämter wurde im Rahmen der Cop Culture in den vergangenen Jahren allerdings zigfach zum Selbstbedienungsladen für PolizistInnen. Dieser intern an vielen Stellen normalisierte Datenmissbrauch gipfelt teilweise in skurrilen Phänomenen. Vor Helene Fischer-Konzerten, so berichteten mehrere Medien im Jahr 2019, haben Polizisten in den entsprechenden Städten, in denen die berühmte Schlagersängerin aufgetreten war, auf internen Servern der Sicherheitsbehörden nach Fischers persönlichsten Daten gesucht. In Hessen fragten Polizisten allein in einer Nacht 83 Mal die Daten von Helene Fischer ab. Interne Datenschutzmaßnahmen werden dabei nicht ernst genommen. Oder es wird mit kindischem Trotz reagiert. Bei Stichproben verlangt das Polizeidatensystem in Hessen mittlerweile zum Beispiel automatisch eine plausible Begründung zur Abfrage. Ein Beamter versuchte daraufhin mit der Eingabe Mickey Maus diese Hürde zu überwinden. Also bei der Eingabe kommt dann so eine Maske und da soll dann der Beamte schreiben, warum werden diese Daten abgegriffen oder runtergeladen. Dann hat er da Mickey Maus einfach reingeschrieben. Dieser trotzige Umgang mit Datenschutzrichtlinien im Berufsalltag kann mit einer überbordenden Männlichkeit und einem besonderen Sicherheitsgefühl erklärt werden. Kein Kollege wird mich verpetzen, denken sich viele dieser TäterInnen in Uniform. Beim Thema Datenschutz mischen außerdem oft noch persönliche Kränkungen einzelner BeamtInnen mit. Ihr verletztes Ehrgefühl ist stärker als jede Datenschutzrichtlinie. Die Systeme werden immer wieder missbraucht, um Nachbarn, Familienmitglieder oder Kollegen auszuspionieren, berichtete die ehemalige Berliner Datenschutzbeauftragte Maja Smolczyk. Dieser Datenmissbrauch ist ein Muster auf den Wachen der Republik. PolizistInnen fragen die Daten ihrer Ex-PartnerInnen und deren neuen Familien ab oder rächen sich an Menschen, die sie schlicht nicht mögen. In Berlin hat zum Beispiel ein Polizist in den Jahren 2019 bis 2021 mehrmals Daten seiner Ex-Freundinnen abgeschöpft. In einem anderen Berliner Fall belästigte ein Polizist eine Zeugin nach einer Vernehmung über ihre private Handynummer. Die hatte er sich nach der Vernehmung rechtswidrig aus der Datenbank besorgt. Eine andere Berliner Beamtin hat Informationen über ihren neuen Lebenspartner abgefragt, um zu überprüfen, ob der Mann polizeilich in Erscheinung getreten war. Anfang 2023 flog dieser Datenmissbrauch auf. Im Jahr 2020 wurde ein Polizeibeamter in Wien verurteilt, weil er nicht nur die Daten seiner Ex illegal abfragte, auch die Daten ihres neuen Partners soll der Polizist abgeschöpft haben. Das sind einige wenige Beispiele von sehr vielen, die in Femiziden enden können. Mitte Mai 2024 erschoss ein Angehöriger der Bundespolizei seine 23-jährige ehemalige Lebensgefährtin im hessischen Weilroth mit seiner Dienstwaffe. Ich werde ganz oft gefragt, was ist eigentlich Polizeigewalt? Und wir kommen gleich auf tödliche Polizeigewalt oder im Kontext von Demonstrationen. Aber ganz oft sehen wir das auch überhaupt gar nicht. Also der Datenmissbrauch ist nur eine Illustration, wie das quasi hinter den Kulissen dann abläuft. Und warum wir eben so einen ganzheitlichen Blick wagen müssen, was für Kompetenzen PolizistInnen dann mutmaßlich auch missbrauchen können und wie sie das auch im System, also das System hinter Polizeigewalt, wie sie das machen können, indem eben weggeguckt wird. Es gibt keine Fehlerkultur, das sagt nicht ich, das sagt die polizeikritische Wissenschaft, und es gibt eben diesen Zusammenhalt, diese Cop Culture. Alle wissen, dass dieser eine Kollege in Uniform eben ein glühender Hitler-Anhänger ist oder mal den Hitlergruß macht oder eben diese rechtsextremen Chats gepflegt werden, aber keiner sagt etwas über Jahre, über Jahrzehnte. Und das ist, glaube ich, das Grundproblem, wenn wir über Missbrauch im polizeilichen Kontext sprechen.
1: Ja, würdest du dann auch sagen, dass es eigentlich auch annähernd ein Nährboden für eine weitere Radikalisierung ist, weil ja die Grenzen nicht aufgezeigt werden?
0: Genau, also dass es irgendwie akut ist, das merke ich immer wieder, wenn ich mit WhistleblowerInnen spreche, also mit InformantInnen aus der Polizei. Viele denken irgendwie, oh, der redet nicht mit der Polizei. Das ist ein Hauptbestandteil von meiner Arbeit. Also die mögen mich eh alle nicht, weil ich immer diese langen Mails mit 40 Fragen und einer Deadline schicke und dann immer lieb daran erinnere, dass sie antworten müssen. Aber das ist mein tägliches Geschäft. Also ich muss rein juristisch betrachtet sowieso die Polizei konfrontieren und fragen. Und so rede ich aber auch mit einigen InformantInnen. Die Zahl der PolizistInnen in Deutschland wird oft, das beschreibe ich auch, in Deutschland überschätzt. Wie viele PolizistInnen gibt es in Deutschland? Einfach Zahlen reinrufen. Und spontan. 20.000, okay. 80. Wer bietet mehr? 250.000. Wer bietet mehr? 250.000? Eine Million. Okay. Also, das wundert mich, dass jetzt so niedrige Zahlen gekommen sind, weil ich habe mir Umfragen angeguckt, habe auch viele Leute gefragt und es geht immer in Richtung 1 Million, 2 Millionen, weil man sieht auch viele PolizistInnen im öffentlichen Raum. Tatsächlich sind es 330.000 Landespolizei und Bundespolizei kombiniert. Und diese Zahl ist wichtig mit dem Thema WhistleblowerInnen verknüpft, weil vor dem Buch hatte ich, würde ich sagen, WhistleblowerInnen, die ich kannte, die Zahl konnte man an 4 Händen abzählen. So, just to put it in perspective. Nach dem Buch, sehr praktisch, melden sich mittlerweile WhistleblowerInnen auch einfach so. Falls hier heute PolizistInnen, ich nehme gerne Dokumente an, Quellenschutz ist 100% gewährleistet, eigentlich das Heiligste für mich. Und wie gefährlich das mit der Cop-Culture ist, das merke ich immer im Gespräch mit diesen InformantInnen. Es sind meistens weiße Männer Mitte 40 bis 50, die schon sehr lange dabei sind und irgendwann gemerkt haben, das ist es eigentlich nicht, was sie sich vorgestellt haben. Und die haben intern zum Beispiel schon Kritik geäußert. Es gibt manchmal so Morgenbesprechungen in allen Polizeiabschnitten zum Beispiel oder Behörden. Und dann wird so gesagt, ey, diese Racial Profiling-Sache gestern am Hauptbahnhof war nicht so cool. Und dann wird diese Person aber direkt sanktioniert intern. Also Mobbing ins Archiv versetzt. Es gibt auch einige Fälle, wo aus dem Kollegium dann Morddrohungen an diese Leute gerichtet werden. Und das zeigt auch, wie schwierig quasi auch Aufklärung intern ist. Die Ampelregierung, die sogenannte progressivste Regierung in der Geschichte der Bundesrepublik, zumindest auf Papier, die hat vor knapp 2 Jahren ein Whistleblower-Gesetz verabschiedet, um eben InformantInnen zu schützen. Der große Fehler an diesem Gesetz, was der FDP-Justizminister damals verantwortet hat, ist, dass die WhistleblowerInnen sich doch bitte intern melden sollten. Also es soll alles intern geklärt werden. Und das funktioniert, also das funktioniert ja nicht. Und deswegen braucht es eigentlich mehr Schutz für WhistleblowerInnen.
2: Genau, also was sind denn unabhängige Strukturen? Ich meine, du mit deiner Arbeit leistest ja, in deinem Buch hast du es ganzheitlich genannt, aber wohlwissend, dass du andere AutorInnen nicht irgendwie reduzieren möchtest oder so, aber du hattest ja versucht, ne, eben umfassenderes Bild dir zu erarbeiten und auch anzubieten. Wo siehst du denn Arbeit, die funktioniert sozusagen auch als Prüfmechanismus? Ich habe gehört, dass die Hochschule für Kriminologie in Hamburg jetzt geschlossen wurde oder es war zumindest in der Diskussion. Wäre das dann potenziell so ein Ort, also die freie Wissenschaft, und wie findet dann der Transfer statt? Also was hast du dafür, ich will es jetzt eigentlich nicht Best Practice nennen, aber was hast du dafür Beispiele?
0: Genau, also da geht es ja um Wissensproduktion, Journalismus oder Wissenschaft. Das ist ja natürlich total wichtig, aber primär muss es bei Aufklärung eigentlich um Kriminologie an sich gehen. Also bei Machtmissbrauch in der Polizei kann keine Wissenschaftlerin, kann kein Journalist jetzt vorbeikommen und eben die Leute verhaften zum Beispiel. Also diejenigen, die, keine Ahnung, sich in einer rechtsextremen Zelle innerhalb der Polizei organisiert haben und Munition geklaut haben. Das kann ich natürlich aufdecken und aufschreiben, aber eigentlich bräuchte ich da eine unabhängige Ermittlung und das fehlt in Deutschland grundsätzlich. Und es gibt es in keinem Bundesland, weil nicht nur die Innenministerien, die Polizeibehörden, vor allen Dingen auch die Polizeigewerkschaften sich wirklich dagegen wehren. Die ist Weimar auch, Thüringen, ja. Okay, ja, jetzt habe ich mich beliebt gemacht, aber ich wollte sicher gehen. Fakten, immer ganz wichtig. Wenn bei der Polizei in Erfurt Macht missbraucht wird, dann ermittelt normalerweise eine Polizeibehörde nebenan, und zwar in dem Fall vielleicht die Polizei in Weimar und vice versa. Es kommt aber dazu, dass natürlich diese PolizistInnen sich kennen, sie sind befreundet, die arbeiten jeden Tag zusammen und so ermittelt die Polizei gegen sich selbst. Absurderweise manchmal auch gleichzeitig. Also wir haben jetzt den Fall Lorenz A. zum Beispiel in Oldenburg, wo die Polizeibehörde in Delmenhorst ermittelt, wissend, dass vor nicht allzu langer Zeit Hosei K. in Polizeigewahrsam in Delmenhorst umgekommen ist, gestorben ist und es bis heute nicht aufgeklärt wurde und damals die Polizei in Oldenburg ermittelt hat. So, und das funktioniert, also ich hoffe, ich muss das nicht ausführen, warum es nicht funktioniert. Dortmund ermittelt gegen Essen und wie es wer sagt, teilweise auch gleichzeitig. Und so ist, glaube ich, ein sehr, sehr großes Problem. Accountability und Aufklärung findet überhaupt gar nicht erstmal im kriminologischen Sinne statt. Und es gibt verschiedene Studien, die ich jetzt nicht aufzählen möchte, weil die Stimmung ist gerade so gut und ich möchte jetzt nicht so viele Zahlen in den Raum werfen. Aber die Aufklärungsrate ist wirklich gering. Also verschwindend gering. Jetzt sagen ganz viele aus dem Polizeiapparat, das ist doch toll, dann gibt es ja kein Problem. Aber das Problem ist ja systematisch, dass eher vertuscht wird, als aufgeklärt wird. Wir sind hier in Thüringen, beim NSU wurde auch viel vertuscht. Auch hier in Thüringen geschreddert, gelogen, aus den Sicherheitsbehörden heraus, aus dem Verfassungsschutz, aber auch aus den Polizeibehörden, aus der Innenpolitik. Und irgendwie gibt es, und wir reden ja jetzt heute darüber, schon einen kritischen Diskurs, aber der kommt halt nicht in den Räumen an, wo entschieden wird. Und deswegen ist es eine Leichtigkeit, Stellen abzuschaffen bei der kritischen Wissenschaft, dann an den Hochschulen, obwohl einige Hochschulen ja eben nicht unabhängig sind, wenn sie zum Polizeiapparat gehören. Und gleichzeitig wird sehr, sehr viel Geld in die Aufrüstung und Aufblähung quasi des Polizeiapparats selbst gesteckt.
2: Ein Begriff, den ich auch interessant finde, waren diese Quittungen beispielsweise.
0: Ich diskutiere mehrere Reformansätze die schon durchgespielt worden sind in anderen Kontexten, in anderen Ländern, die mal weniger, mal mehr bringen. Wir haben gerade über Diversity gesprochen oder ich habe gesprochen, ihr habt mir zugehört. Dass das nicht funktioniert, ist auch eher ein Konsens, würde ich sagen, in der kritischen, unabhängigen Wissenschaft. Es gibt andere Ansätze, zum Beispiel Quittungen beim Thema Racial Profiling. Das Problem bei Racial Profiling ist, dass die PolizistInnen, die kontrollieren, im Nachhinein oft behaupten, dass die Kontrolle nicht stattgefunden hat. Man kann das aber gut auch mit, das klingt immer so bürokratisch, aber mit einer automatischen Quittung lösen, in dem Augenblick, wo die Daten abgeglichen werden mit einer Datenbank, weil das ist ja eigentlich Racial Profiling, muss den Ausweis zeigen, dann wird das abgeglichen, dann bekommt die betroffene Person eine Quittung. Das hat in England und in einigen Städten in Australien dafür gesorgt, dass die Fälle von Racial Profiling signifikant zurückgegangen sind, weil natürlich plötzlich ein Beweis da war, dass diese illegale Praxis eben durchgeführt wird. In Deutschland haben vor allen Dingen die beiden großen Polizeigewerkschaften dafür gesorgt, dass es nicht umgesetzt wird. In Bremen hatte vor ein paar Jahren der Senat dort das versucht, in ein Gesetz zu gießen, und dann wurde Lobbyarbeit gemacht, sodass im Gesetz am Ende stand, dass die Betroffenen aktiv nach dieser Quittung fragen müssen. So, und damit hat man das aber auch wirklich dann wieder, ich verstehe überhaupt gar nicht, weil in Deutschland, wir lieben doch Quittungen. Also meine Fantasie ist so, echte Deutsche, die rahmen Quittungen ein und anstatt Teppich, dann gibt es so eine Quittung. Und so gibt es verschiedene Reformansätze, Bodycams, die nicht einfach ausgeschaltet werden dürfen. Ich glaube nicht, ich hatte gestern eine Podcast-Aufnahme mit einer österreichischen Kollegin, der hat gefragt, ob Bodycams die Lösung darstellen. Aber natürlich ist das nicht die Lösung. Aber als Journalist möchte ich natürlich dieses Videomaterial haben, weil von George Floyds Lynchmord hätten wir ohne Videomaterial gar nichts erfahren. Bei Lorenz A. war die Kamera natürlich ausgeschaltet an der Uniform des Polizisten, der geschossen hat. Bei Mohamed Dramé, der mit einer halbautomatischen Waffe niedergestreckt worden ist, während er hinter einem Zaun sich selbst verletzen wollte, waren 13 Bodycams ausgeschaltet. Also ich stelle das mal in den Raum, ob das Zufall ist oder nicht. Ich glaube eher nicht. Und es könnte man auch juristisch, technisch sowieso und juristisch sehr einfach lösen, indem man ins Gesetz schreibt, muss immer angeschaltet sein. Oder in dem Augenblick, es gibt auch eine technische Lösung, jetzt geht es in die Details, wenn die Waffe gezückt wird, geht die Kamera automatisch an. Also es gibt Möglichkeiten. Wenn ich noch eine Sache sagen darf oder erwähnen darf, die effektiv ist, eine unabhängige Polizeibehörde, die ermittelt gegen die Polizei. Dass eben die Polizei gegen sich selbst ermittelt, das gibt es in Irland, in Nordirland, in Dänemark. Dänemark, eine sehr rechtslastige Gesellschaft, die haben das auch. Und das funktioniert so, dass wenn hier in Erfurt zum Beispiel ein Fall von Machtmissbrauch bei der Polizei auftaucht, eben nicht die Nachbarpolizeibehörde ermittelt, sondern auf Landesebene oder vielleicht auch im Verbund mit anderen Ländern oder auf Bundesebene, diese Behörde mit allen Kompetenzen, Akteneinsicht und Beweismaterial sammeln und so weiter und so fort, ermittelt und dann ganz transparent auch einen Bericht schreibt. Das ist auch gut für die Polizei, für die Credibility der Polizei. Das ist aber vor allen Dingen für die Betroffenen sehr, sehr gut. Und dagegen wehren sich aber auch alle Beteiligten, die etwas zu sagen haben.
2: Ja, du hattest eben von Investitionen in die Aufrüstung gesprochen, benennst du aber gleichzeitig eben auch die weniger tödlichen Wirkmittel als Lösungsansatz. Gibt es einzelne Polizeidienststellen, die da schon ein bisschen mit experimentiert haben?
0: Also du sprichst zum Beispiel so Taser, Elektroschocker an oder die werden schon in verschiedenen, also mir wird auch nicht langweilig bei meiner journalistischen Arbeit, weil ich habe es eigentlich mit 17 Polizeisystemen zu tun. 16 in den Bundesländern und einen im Bund, und dann bin ich noch europäisch, international so ein bisschen unterwegs. Und interessant ist, dass das System überall gilt, aber natürlich mit verschiedenen Geschmacksrichtungen, sage ich jetzt mal. Und es gibt Polizeibehörden, die sehr auf diese in Anführungsstrichen nicht tödlichen Waffen setzen, zum Beispiel Elektroschockgeräte, wissend, dass es genug Fälle gibt, wo die Menschen dann auch gestorben sind. Also Herzinfarkt zum Beispiel erlitten haben oder aufgrund des Schocks dann eben gestorben sind. Also deswegen ist nicht tödlich eigentlich nicht so passend. Das Tränengas ist zum Beispiel in der Kriegsführung offiziell verboten. Tränengas darf in der Kriegsführung nicht eingesetzt werden. Das ist auch eine Lehre aus dem Ersten Weltkrieg, wo ja auch viel Giftgas eingesetzt worden ist. Aber bei der Polizei ist es normalisiert. Das setzen auch sehr viele Polizeibehörden in Deutschland ein. Und so gibt es verschiedene Ausrüstungen und Lagen und Situationen, teilweise auch verschiedene Konzepte, wo man merkt, es macht einen winzig kleinen Unterschied, welche Landesregierung zum Beispiel jetzt an der Macht ist, aber eine vermeintlich linke Regierung, ich glaube, in Thüringen habt ihr jetzt den guten Vergleich vorher und nachher. Es ist ja nicht so, dass vorher es keine Polizeigewalt gab oder es effektiv, im Gegenteil, ich beschreibe im Buch aus Thüringen heraus, wie eben eher nicht daran gearbeitet wurde, eine kritische Perspektive auf Strafen, auf Polizei zu entwickeln, im Kontext einer vermeintlichen linken Regierung, die ja eben auch nicht eigene Mehrheiten hatte. Aber man merkt so ein bisschen den Unterschied, wenn ich in Bremen unterwegs bin, im Vergleich zu Niedersachsen zum Beispiel. Auch in der Art und Weise, wie Statistiken ja zustande kommen, die Methoden dahinter. Da merke ich, in Bremen versuchen sie ein bisschen zu deeskalieren, auch in den Zahlen. Und in Niedersachsen geht es immer darum, oder oft darum ging es, und das beschreibe ich im Buch, die Situation so schlimm wie möglich darzustellen, um ein Argument auch, glaube ich, herzustellen, noch mehr Waffen, noch mehr Polizei. Was sehr absurd ist, wenn aus einem Innenministerium dafür gesorgt wird, dass in der Statistik mein Bundesland eigentlich unsicherer dasteht. So, und so kann man das auch bei den nicht tödlichen Waffen so ein bisschen qualifizieren. Obwohl ich beobachtet habe, dass bei der Polizei ganz oft mehr als mehr definiert wird. Also gerne auch noch einen Helikopter und einen Panzer und eine Bazooka und alles erstmal haben und dann gucken, was man einsetzen kann. Es sind viele Chats, sehr viele Chats, die in den vergangenen Jahren aufgeflogen sind. Große und kleine, städtische und ländlich geprägte, West, Ost, Süd, Nord und mitteldeutsche Polizeibehörden sind betroffen, was den strukturellen Charakter dieses Problems unterstreicht. Essen, Berlin, Schwerin, Freiburg, Ulm, Koblenz, Frankfurt am Main, Leipzig, München, Münster, Köln, Aachen, Dortmund, Duisburg, Mülheim an der Ruhr, Magdeburg. Die Liste ist sehr lang und das sind ja auch nur jene Fälle, die bekannt geworden sind. In der Essener Polizeibehörde flogen in den Jahren 2020 und 2021 gleich mehrere Fälle im Zusammenhang mit rechtsextremer Chats mit heftigen Inhalten auf. Nebenbei und zufällig. Es tauchten mit toxischer Männlichkeit vollgepumpte Namen von Chatgruppen auf. Alpha Team, Anton, A-Team und Best of A-Team. Da haben wir es wieder, die Männlichkeit. Also das kann man sehr gut da ablesen, tatsächlich. Insgesamt machte das gesicherte Datenvolumen aus diesen Chats 18,5 Terabyte aus. Das ist unglaublich viel in handelsübliche Handy-Datenspeicher, umgerechnet rund 720 moderne Smartphones, unter anderem mit rechtsextremen Texten, Bildern, Videos oder Sprachnachrichten. Im September 2020 sah sich NRW-Innenminister Herbert Reul, der sich stets schützend vor seine PolizistInnen stellt, auf öffentlichen Druck hin gezwungen, 29 BeamtInnen zu suspendieren. 25 von ihnen arbeiteten bei der Polizei in Essen. Reul sprach von, Zitat, übelster und widerwärtigster neonazistischer, rassistischer und flüchtlingsfeindlicher Hetze. Wenn der Innenminister das so formuliert, muss es sehr, sehr schlimm sein. In einer Chatnachricht wurde ausführlich beschrieben, wie geflüchtete Menschen in Gaskammern von fiktiven und historischen Konzentrationslagern getrieben werden sollten. Als Endlösung. Vor allem muslimische Geflüchtete sollten nach dem Vorbild des Massenmords an den Jüdinnen und Juden Europas vergast werden. So schilderte es mir eine vertrauensvolle Quelle während meiner Recherchen. Jemand soll dementsprechend geschrieben haben, Zitat, lass mal heute 6 Illegale erschießen, Heil Hitler, hahaha, Zitat Ende. Die Shoah diente den PolizistInnen als Blaupause. Die BeamtInnen machten Witze und verteilten Herzchen für diese Menschenverachtung. Schwarze Menschen wurden im Chat routiniert, mit dem N-Wort bezeichnet, als Tiere dargestellt, enthumanisiert. Sie sollten laut einigen Chat-TeilnehmerInnen in einer Reihe aufgestellt und erschossen werden. Einige PolizistInnen in der Gruppe fantasieren sich in einen Krieg um ihre weiße Vorherrschaft und Überlegenheit, im Sinne der vermeintlich notwendigen Verteidigung ihres Abendlandes, so scheint es. Zu den Worten lieferten einige Mitglieder der Chatgruppe montierte Bilder, die diese gefährliche und extreme Ideologie propagandistisch unterstreichen sollten. Da waren Geflüchtete in Gaskammern und schwarze Menschen vor Erschießungskommandos abgebildet. Der Anblick dieser Bilder ist mehr als nur verstörend. Es sind polizeiliche Genozidfantasien, die in diesem Chat gepflegt wurden. Hinzu kamen antisemitische Verschwörungstheorien, die nahelegen sollten, dass beispielsweise die Bundesregierung angeblich von dunklen Mächten gelenkt werde. Generell griffen die PolizistInnen dieses Chat-Komplexes gern auf bekannte nationalsozialistische Symbole zurück, die in rechtsextremen Kreisen sehr beliebt sind. Der Chatverlauf strotzte nur so vor Hakenkreuzen, eisernen Kreuzen, der Zahl 88, die für Heil Hitler steht, Hitlergrüßen auf Bildern und dem Führer himself. Dutzende Fotos von Adolf Hitler glorifizierten im Chatverlauf die Diktatur im Nationalsozialismus. Der Polizeipräsident von Essen sah sich im Februar 2021 gezwungen, einen Brief an den NRW-Innenminister zu schicken. Darin hieß es, Zitat, es handelt sich bei den identifizierten Chatgruppen nicht um extremistische Chatgruppen, sondern um private Chatgruppen, die durch deviantes Verhalten missbräuchlich genutzt wurden. Wo der Polizeipräsident den Unterschied zwischen extremistischen Chatgruppen und privaten Chatgruppen sieht, ist nicht bekannt. Ich habe nochmal nachgeschlagen, was deviant bedeutet, vom Üblichen abweichend. Der Brief suggeriert also, dass dieser Komplex trotz seiner unfassbar schockierend großen Dimension ein Einzelfall sei. Das Problem bei dieser Sache ist, dass so schlimm es klingt, das Schlimmste sind noch nicht mal diese Chats, sondern dass aus diesen Chats Netzwerke entstanden sind oder sie eigentlich nur Netzwerke abbilden, wo man sehen kann, dass es Überlappungen gibt zwischen rechtsradikalen Milieus und Polizeibehörden oder einigen PolizistInnen. Es gibt den Komplex Nordkreuz, der auch in Ostdeutschland, aber eigentlich bundesweit eine große Rolle gespielt hat, wo BundeswehrsoldatInnen, viele PolizistInnen, rechtsextreme, sogenannte ReichsbürgerInnen, auch einige von denen zusammengekommen sind, um die Demokratie abzuschaffen. Also mit Gewalt. Und wo man auch herausfinden konnte, wo KollegInnen das auch recherchiert haben, dass Munition verschwunden ist aus den Beständen von Polizeibehörden und die sind dann aufgetaucht bei Neonazis. Waffen verschwinden. In Sachsen gab es erst neulich die Meldung, dass 180.000 Schuss einfach weg sind. Wo sie sind, man kann es noch nicht sagen. Mal gucken, was da rauskommt. Aber diese Chats, also das Problem ist, sind ja nicht nur diese Chats, sondern Racial Profiling, da muss man nicht irgendwie Hitler glorifizieren, um das zu betreiben, aber es zeigt auch die Dimension vom Problem. Diese Menschen, teilweise weiterhin oder wieder im Amt, also in ihrem Beamtenverhältnis, also wieder da draußen als Polizistinnen unterwegs, weil vor Gericht dann auch gesagt wurde, ist okay, ist nicht schlimm, diese Menschen haben Waffen, das Gewaltmonopol und Hegemonie. Und so wird aus einer Institution, die offiziell und auch demokratisch abgesprochen für unsere Sicherheit sorgen soll, eigentlich zu einem Sicherheitsproblem an sich. Und deswegen ist es, glaube ich, total wichtig, weiterhin darauf zu pochen, dass mehr Aufklärung stattfindet. Im Fall von diesen Chats, es gab auch viele andere Skandale, das kann ich jetzt aus Zeitgründen nicht vorlesen, aber im Zusammenhang mit Datenschutz, der sogenannte NSU 2.0, wo Leute einfach rausgepickt worden sind, PolitikerInnen, JournalistInnen, ich war auch selbst betroffen, ich beschreibe das auch im Buch, wie schwierig das ist, zu diesem Thema in diesem Land zu recherchieren. Weil dann werden sich PolizistInnen mutmaßlich hinsetzen und dir Morddrohungen schicken. So. Und das alles zu beschreiben, ist absolut wichtig, glaube ich, für den Diskurs, weil es viele tun so, ah ja, das ist irgendwie links und das ist irgendwie Antifa, wenn nicht, also auch Konservative können und müssen eigentlich antifaschistisch sein. Also es ist nicht etwas Linkes. Also man kann von mir aus auch christlich geprägt sein und antifaschistisch sein. Und diese Menschen gibt es auch. Und Walter Lübcke war so ein Mensch. Und er wurde dann, weil er nicht ernst genommen worden ist, von seiner eigenen Partei und von den Sicherheitsbehörden von Neonazis ermordet. So, und deswegen ist es total wichtig, glaube ich, auch für den Schutz in der Gesellschaft diesen kritischen Diskurs zu führen. So sehr ich auch Witze mache und versuche, das unterhaltsam aufzuschreiben, das ist halt die Fallhöhe, weil Menschen ihre, also das Leben von Menschen wird zerstört und sie verlieren auch ihr Leben. Also wir haben im Buch versucht abzubilden, wie viele Menschen seit 1945 gestorben sind im Kontext von Polizeigewalt, erschossen worden sind, verbrannt worden sind, wie Uriallo zum Beispiel oder in Polizeigewahrsam gestorben sind. Und wir haben das hier in den Innenklappen versucht abzubilden. Am Ende ist es eine Traueranzeige eigentlich. Und dann war hier vorne voll und jeder Fall ist mit mindestens zwei Quellen recherchiert. Und dann haben wir hier hinten weitergemacht und dann war hier hinten auch voll. Und seit 1945 ist es schätzungsweise, sind es 8-10% der Fälle. So, das, ich sage schätzungsweise, weil die Polizeibehörden in Deutschland selbst keine Statistik führen, wie viele Menschen sie getötet haben oder wie viele Menschen in ihrer Verantwortung oder in Polizeigewahrsam gestorben sind. So, und das ist die Fallhöhe. Es geht nicht darum, dass jemand mit einem ACAB-Pullover in den Bundestag gegangen ist. Das ist absolut irrelevant. Im Kontrast zu dem, was, glaube ich, das Thema auch hergibt, im Sinne von Sicherheit, im Sinne auch von einer Sicherheitsdebatte, von Geflüchteten, von Menschen, die rassifiziert sind, von Menschen mit Behinderungen, von Frauen, von queeren Menschen, von schwarzen Menschen, von Menschen, die einfach auf eine Demo gehen. Dafür muss man gar nicht marginalisiert sein. Menschen, die in Lützerath auf der Demo waren, das waren sehr viele gut bürgerliche Menschen, die absolut schockiert waren, dass sie verprügelt worden sind von der Polizei. So, und deswegen ist es kein Nischenthema, sondern ein Thema, das die gesamte Gesellschaft betrifft. Und deswegen muss auch die ganze Gesellschaft diesen Diskurs führen. Wir sind allerdings noch weit weg davon. Meine Erkenntnis nach 10 Jahren journalistischer, investigativer Recherche ist, die Polizei spiegelt auch nur das, was die Gesellschaft von der Polizei verlangt. So, wir haben das ja gerade besprochen, dass es zusammenhängt. Und gleichzeitig war es für mich total wichtig, auch alternative andere Ansätze zu mir anzuschauen und festzustellen, dass, also das mache ich im zweiten Kapitel ganz am Anfang, die Polizei natürlich nicht naturgegeben ist, sondern menschengemacht ist. Vom Mittelalter in Mitteleuropa, wo eben es noch keine Staatlichkeit gab und reiche Menschen einfach ihren Besitz schützen wollten vor dem Zugriff von armen Menschen und dann private Milizen sich ausgedacht haben und dieses Konzept dann später vom Staat auch übernommen worden ist, wo dann auch mit dem Blick auf Besitzschützen dann später in Nord- und Südamerika die Slave Patrols aufgetaucht sind, die eben den Besitz, die versklavten schwarzen Menschen in Schach halten sollten und daraus dann eins zu eins, wenn man sich die Kontinuitäten anschaut, in den USA oder in Brasilien 1:1 Polizeibehörden geworden sind, aus diesen Slave Patrols. So, die haben dann ein Logo bekommen und hatten eh irgendwie so ein Gebäude und dann haben die einfach weitergemacht im staatlichen Sinne, im Sinne des Gewaltmonopols. Es ist wichtig, diese Kontinuitäten aufzuzeigen, zu fragen, was eigentlich ist nach der DDR, nach dem Nationalsozialismus immer noch in den Polizeibehörden geblieben? Die Antwort ist sehr viel. Weil Polizeibehörden neben anderen Institutionen wurden nicht entnazifiziert nach 1945. Da haben teilweise Leute einfach weitergemacht. So. Und dann die utopische Frage zu stellen, kann man das anders machen? Und festzustellen, es ist gar nicht so utopisch. Weil ich war in Kalifornien bei einem Native American Tribe. Die leben ja in Kalifornien. Die sind ja in einer bestimmten Staatlichkeit unterwegs. Aber die haben es geschafft, weitestgehend auf Polizei zu verzichten, im Falle von Konflikt. Also wenn ich dir zum Beispiel etwas klauen würde und es quasi darum geht, eine Lösung zu finden, die nicht bedingt, dass gestraft werden soll, dass wir auf Strafen setzen, dann ist das System dort, dass wir mit einer Richterin uns hinsetzen, die viel Weisheit und viel Wissen und viel Autorität mitbringt. Und wir diskutieren so lange, bis wir eine Lösung finden, mit der wir alle leben können. Geht das immer? Nein, ich bin nicht naiv. Das geht nicht immer, aber es geht ganz oft. Es geht ganz oft ganz gut. Und bevor der Kolonialismus anderen Gesellschaften das Konzept überhaupt von Polizei nahegebracht hat, was ja pervertiert wird, vor allen Dingen in Diktaturen, in Russland, in Ägypten, bevor das passiert ist, haben ja Leute auch Sicherheit auf irgendeine Art und Weise organisiert. Das war nicht immer ideal, aber es hat an vielen Stellen auch funktioniert. Und das nochmal aufzugreifen, zu sagen, müssen wir immer die Leute ins Gefängnis abschieben, um, damit wir irgendwie sie bestrafen? Oder kann man eine andere Art von Gerechtigkeit hinbekommen? Oder müssen wir polizieren im Sinne von Sicherheit? Oder können wir auch anders Präventionsmaßnahmen, ich habe ja gerade über den Sicherheitsbegriff gesprochen, das ist, glaube ich, mit Blick auf die Realität, was verlangt wird, dann doch utopisch, aber anderswo wird es doch gemacht. Und ich rede jetzt nicht von Anarchie und ich rede auch nicht von Hippie, Friede, Freude, Eierkuchen, Hanf. Nee, sondern es geht wirklich darum, dass es an vielen Stellen auch funktioniert, eben anders Sicherheit zu organisieren und zu versuchen, wenn nicht ganz, also abolitionistische abolitionistisch, nee, viele denken, viele denken immer an, keine Ahnung, an Flower Power und so. Also mir wird das auch gespiegelt, dass das immer oder ganz oft in den Sinn kommt, aber abolitionistische, vor allen Dingen aus schwarzer Perspektive, sehr viel aus den USA, aber nicht nur aus den USA. Aus Südafrika zum Beispiel, das sind Menschen, das sind Bewegungen, die wirklich gelernt haben, was es bedeutet, dass eine Macht aus polizeilicher Sicht missbraucht wird. Jede Revolution in der jüngsten Vergangenheit war ein Aufstand gegen Polizeigewalt.
3: Das war Alles nur Einzelfälle, das System hinter Polizeigewalt. Ausschnitte aus einer Lesung und einem Gespräch mit dem Autor Mohammed Amjahid, moderiert von Mirjam Ilomda. Alles nur Einzelfälle erschien 2024 im Piper Verlag.
4: Und das war's auch schon wieder mit unserer Sendung Kulturforum für heute hier im Freien Radio Wüstewelle. Vom Mikrofon verabschiedet sich Gabriele Busse.
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7: Hola, hola.
8: Hola, ¿qué tal?
7: Bienvenidos nuevamente a un programa, un viernes. Hoy sí que es viernes y es soleado.
8: ¿A cuánto estamos? 19 de junio de 1900. Ah, ya, del 2026.
7: Hoy día sí que ha estado soleado, 36, casi 36 grados en Alemania. Yo me siento, pero en mi salsa, cuando estoy adentro.
8: Horrible. Hoy día me tocó tomar la bicicleta. Andar bajo el sol durante 20 minutos. Bueno, no es tanto tampoco. 36 grados, con sensación de 37. Así, llegué sopeado. Bueno, tú me viste, Bubi. Y yo también te vi a ti.
7: ¿Qué quieres decir?
8: Llegamos, para que la gente que no maneja el dialecto, digamos, sopeado es que llegamos muy sudados, sí. Como sopa.
7: Es que lo peor que la radio, para llegar a la radio hay que subir una escalera. No sé cuántas escaleras tendrán. Y para mí, que esta semana me la di de deportista, Ajá. Fue una tortura.
8: Oye, cuéntale a la gente lo que hiciste. A mí ya me contaste, pero ¿en qué estuviste?
7: Esta semana me la di de deportista, es decir, quería entrar en el mundo de deporte que no era muy aficionada para mí. Y fui a un curso de pole dance con amigas un miércoles. Espectacular. Pero duele todo porque tenés que como que casi como subirte al palo.
8: Digámoslo de esa forma.
7: Y ser muy sexy, pero era increíble, sabes que me encantó. Y al día siguiente desperté con mucho dolor en los brazos, en las piernas, como que me costaba caminar. Y al día siguiente tenía zumba. Entonces yo dije, no, yo con estos sobre 30 lo logro todo. Una mujer empoderada, fuerte. Fui a bailar zumba y no podía más. Después llegué a la casa Y nosotros para subir a mi casa hay una escalera, así que le escribí a mi roomie y le dije, por favor, ayúdame a subir la escalera.
8: Ah,
7: así de mal.
8: Ahí, a ese punto. Okay.
7: Así que como que lo di toda esta semana.
8: Oh.
7: Y ahora subiendo...
8: Pero ¿cómo está el ánimo? ¿Está bien?
7: Está bien.
8: Sí, ¿cómo estamos para el día de hoy?
7: Estoy feliz. Estoy feliz.
8: ¿Tienes disposición para
7: De todas maneras, feliz contigo siempre.
8: Hermoso. Ay,
7: y además, la otra semana voy a estar de cumpleaños.
8: ¿En serio?
7: El miércoles.
8: Oh, ya, lo tengo que anotar.
7: Sí, por favor, salúdame.
8: Bueno, yo soy súper malo para... Debo decirlo, soy súper malo para lo... A mí, un día, una vez se me olvidó mi cumpleaños. Así que, bueno, yo estoy mirando a nuestro invitado, que aún no lo presentamos, pero ya se está riendo. Un año se me olvidó mi cumpleaños, no. Te juro. Llegué a mi casa y había una fiesta.

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2: Hallo und herzlich willkommen zur Lokalrunde hier auf der Wüstenwelle 96,6 MHz in der Live-Sendung am Freitag, den 19. Juni 2026 von 18 Uhr bis 19 Uhr oder in unseren Wiederholungen am Sonntag, 21. Juni um 8 Uhr oder am Mittwoch, den 1. Juli um 0 Uhr. Am Mikrofon und an den Reglern begrüßt euch Timo Piontek zu dieser heutigen Ausgabe der Lokalrunde und als Studiogast darf ich heute bei mir begrüßen Heiko Kifferle von der TuS Ergenzing. Hallo Heiko.
3: Hallo Timo.
2: Schön, dass du dir für eine Stunde Lokalrunde Zeit genommen hast.

0: Ihr hört die Lokalrunde hier auf der Wüstenwelle, auch im Livestream unter www.wüste-welle.de. Heute ist bei uns die TuS Ergensing zu Gast, genauer gesagt Heiko. Und Heiko macht nicht nur den Sportverein unsicher mit dem Turnier, dem Bitzer Cup, über den wir später in der Radiosendung ausführlich sprechen werden. Was machst du, wenn du nicht bei der TuS bist?
1: Erstmal noch ein Hallo an die Zuhörer. Sehr gute Frage. Also ich habe auch eine Familie. Wenn man mich nicht kennt, glaubt man das gar nicht, weil ich tatsächlich so viel Zeit für den TuS Ergensing auch investiere. Aber das Wichtigste für mich ist schon meine

0: Familie, ganz klar. Ich habe zwei Kinder, eine Frau. Habe vor 2 Jahren bin ich in mein neues Haus eingezogen. Also auch die Belastung hatte ich noch neben Pizza Cup, Tus Ergensing zusätzlich. Aber auch das habe ich gemeistert, zusammen mit der Familie. Und jetzt aktuell natürlich der Tus Ergensingen im Fokus, in 2 Wochen dann das große Event, wo wir nachher dann noch genauer drüber sprechen.
1: Wann wurde denn der Verein gegründet und wie waren so die Anfänge in Ergensingen zu heute?
0: Ja, also die 100 Jahre, die haben wir schon voll. 1921 wurde der Verein gegründet. Wie wohl jeder andere Verein auch, hat er sich über die Jahrzehnte natürlich entwickelt. Sparten kamen hinzu, andere sind dann nicht mehr da. Aber die Hauptsparten nach wie vor. Und mittlerweile haben wir fast 1000 Mitglieder. Wir haben 9 Abteilungen und vor allem auch viel Kinder und Jugendliche bei uns im Verein aktiv.
1: Woher kommen dann die Kinder und Jugendliche? Aus Ergensing sicherlich, aber kommen die auch aus anderen Teilen Rottenburgs oder der Region in Neckaralb?
0: Also tatsächlich kommen nicht alle aus Ergensing. Klar, schon ein großer Teil. Aber es ist dann auch immer abhängig der Sportart. Klar, im Fußball ist die Fluktuation größer, wie jetzt zum Beispiel beim Gymnastik oder Leichtathletik. Also im Fußballbereich haben wir dann schon mehr, die aus der Region kommen dann auch. Aber wir haben da schon, wir sind gut aufgestellt, also gut gefüllt, auch mit Einheimischen, aber auch aus der nächsten Region und vor allem auch im Fußballbereich dann auch schon noch ein größeres Einzugsgebiet, das dann schon teilweise so die 30, 40 Kilometer erreicht.
1: Also großes Umfeld, was da zusammenkommt aus verschiedenen Teilen der Region Neckaralb. Wie schafft man es trotzdem als Verein dann zusammenzuhalten und die Vereinsgemeinschaft zu leben, wenn die Leute halt auch viel wechseln?
0: Ja, das ist eine stetige Herausforderung und man muss auch ehrlich sagen, es gibt nicht nur gute Zeiten, wir stellen uns jeder Herausforderung und ich habe es ja eingangs gesagt, wir sind jetzt über 100 Jahre alt und ich hoffe, wir werden noch weitere 100 Jahre alt. Das Entscheidende sind wirklich dann auch die Funktionsträger. Man braucht das Ehrenamt, die Ehrenamtlichen, die das treiben, die Kinder, Jugendliche trainieren, betreuen. Aber auch das Vereinsleben weiterentwickeln, neue Angebote schaffen, bestehende Angebote attraktiv halten. Das ist sehr wichtig und eine herausfordernde, anstrengende Arbeit. Auch wenn schwere Zeiten mal anstehen, geben wir nicht auf. Wir kämpfen für die Zukunft.
1: Und dann geht es Schritt für Schritt weiter. Wie ist das ehrenamtliche Engagement? Ist es groß oder ist da auch manchmal so, dass man dann schon nochmal gucken muss, hey, wir brauchen noch Leute, die was anpacken?
0: Also grundsätzlich hat man nie zu viel. Also wenn jemand kommt und sagt, ich möchte ein Ehrenamt machen, dann schicken wir ihn nicht weg. Das können wir uns nicht leisten. Wir brauchen jede helfende Hand. Und sind auch hinterher dann immer wieder neue Leute zu bekommen. Wir sind ein größeres Dorf. Wir haben 4.700 Einwohner. Auch dort ziehen immer wieder Leute hinzu, die dann auch interessiert sind, im Verein mitzuarbeiten. Und das nimmt man dann auch wahr, die Leute, und nehmen die da mit ins Boot, auch in die Verantwortung, unterstützen sie. Und hoffen, dass sie dabei bleiben und wir dadurch dann auch gestärkt werden.
1: Wie lange engagieren sich dann die Leute? Also kann man da sagen, hey, die Leute, die haben richtig Bock und sind dann Jahrzehnte mit dem Verein verbunden. Also gibt es da solche Paradebeispiele, wo sie als junge Erwachsene angefangen haben und jetzt in ihrem Ruhestand noch immer dabei sind?
0: Also auch hier haben wir unterschiedliche Leute. Also wir haben Gott sei Dank auch noch bei uns Leute aktiv im Ehrenamt, die schon viele Jahrzehnte mit dabei sind und schon alle Höhen und Tiefen mitgemacht haben, die dann weiterhin zur Stange halten, die dann vielleicht früher das Turnier gemanagt haben oder vielleicht ein Trainer waren und jetzt vielleicht ein Rasenmähen. Also da haben wir schon einige, die dann sämtliche Posten dann auch schon durchgemacht haben. Wir haben aber auch Leute, die dann frisch damit dazukommen sind, die sich entwickeln, die dann vielleicht als Betreuer einsteigen, dann in den Trainerjob gehen, dann aber auch vielleicht als Funktionär einsteigen. Aber wir haben natürlich auch Leute, die vielleicht nicht so lange da sind, die vielleicht auch genug haben, weil sie vielleicht zu viel gemacht haben, vielleicht auch ein Stück weit verbrannt waren. Das haben wir gerade auch so auf der Agenda, dass wir da aufpassen müssen, weil es im Ehrenamt tatsächlich so ist, wenn Jobs zu verteilen sind, dann streckt erstmal nicht jeder den Finger hoch. Und oftmals dann auch die gleichen. Und da müssen wir aufpassen, dass wir einzelne Leute dann auch nicht verbrennen, vor allem auch gute Leute. Auch das ist eine große Aufgabe. In Summe können wir wirklich dann auch noch sagen, dass wir gegenüber anderen vielleicht noch in einer guten Situation sind, dass wir alles abdecken können. Aber auch das ist wirklich auch in nächster Zukunft eine Riesenaufgabe, Leute zu finden. Es muss nicht immer die große Aufgabe sein, es können auch kleine Sachen sein. Ich habe gesagt, den Rasenmähen, es gibt aber auch kleine Betreuerjobs, kleinere Trainerjobs und da auch den Appell dann auch in jeden, das ist mir auch ganz arg wichtig, das Wort Ehrenamt fällt oft, aber was steckt dahinter und wer ist im Ehrenamt? Ja, das muss sich jeder fragen. Was tue ich, was kann ich tun und dann auch nicht immer gleich an den großen Vorstandsposten denken.
1: Was erwartet ihr oder was wünscht ihr euch denn auch von der Politik? Man hat immer das Stichwort GEMA-Anmeldungen, Führungszeugnisse, diese Herausforderungen, dann Geldgeber finden. Wie kann man da Vereine entlasten? Wir haben die Umsatzsteuer. Es trifft euch jetzt nicht die Verpackungssteuer hier in Tübingen. Da ist ja unbürokratisch in dem Zusammenhang gelöst worden, indem man gesagt hat, bei Sachen wie Stadtfesten wird es nicht einfach erhoben, die Verpackungssteuer, weil es viel zu kompliziert für die Stadtverwaltung wäre, aber auch für die Vereine. Aber wie kann man Vereine insgesamt mehr entlasten? Wo ist da noch Luft nach oben, wo noch zu viel Bürokratie im Weg ist? Gibt es da irgendwelche Punkte, wo für euch jetzt wichtig sind, wo ihr sagen würdet, hey, wenn das ein bisschen anders gemacht werden würde, dann würden wir uns auch vielleicht mal 8 Stunden in der Woche sparen.
0: Jetzt triffst du ein bisschen einen Wunderpunkt. Also wir unterstützen alles, was wir unterstützen können. Beispiel Schule. Wir suchen den Schulterschluss mit der Schule. Haben aber gleichzeitig schon auch das Gefühl, es wird versucht, mehr auf uns abzuwälzen. Sprichwort Ferienprogramm, aber auch sogar Schulstunden ist mittlerweile ein Thema, Lehrermangel etc. Es wird auch in der Richtung versucht, auch dort in die Vereine zu gehen, was ja grundsätzlich mal nicht verkehrt ist, aber die Vereine haben ja auch Probleme, ihr Angebot dann auch abzudecken und da muss man sich konzeptionell ganz sicher überlegen, wie kann man mit den Vereinen auch zusammenarbeiten, nicht pauschalisiert sagen, mach doch ein Ferienprogramm und wenn du es nicht machst, weil du es nicht kennst, weil deine Leute dann auch im Urlaub sind, den sie verdient haben, dass das nicht gut ist, sondern da muss man Wege und Mittel finden, wie man dann zusammen da auch Sachen bewältigen kann. Dann klar, auch finanziell ist das ja dann auch ein Thema. Trainer müssen ausgebildet werden. Ja, ich kann nicht jeden auf Kinder loslassen. Und wer bildet die aus? Ja, bei uns zum Beispiel, wir unterstützen die Ausbildung unserer Übungsleiter, aber das kostet uns Geld. Da bekommen wir keine Unterstützung. Woher bekommen wir Gelder? Wir sind ein Verein. Sprichwort Pizza Cup, ja, das ist für uns ein Lebensmittel. notwendiges Event, das wir brauchen, um dann auch überleben zu können und auch so leben zu können, wie wir leben. Ja? Und wenn wir das nicht haben, da gibt es auch nicht die Jugendarbeit, die wir haben. Und speziell bei uns, das kann ich auch mit Stolz sagen, ist die Jugendarbeit klar auch hier mit Höhen und Tiefen, aber ausgezeichnet. Ja? Wir haben über 500 Jugendliche und Kinder im Sportbetrieb. Ich glaube, das können so viele nicht von sich behaupten.
1: Also eine enorme Summe, wo ihr dann auch für die Familien was Gutes tut und auch entlastet im Endeffekt ja auch die Schulen, weil ihr ja noch Programme schafft, abends, wo vielleicht die Mutter oder der Vater noch im Betrieb ist und froh ist, dass das Kind nicht daheim nur zockt.
0: Definitiv.

0: Ihr hört die Lokalrunde auf der Wüstenwelle, der Live-Sendung am Freitag, den 19. Juni um 18 Uhr und 28 Minuten. Heute ist bei uns der TuS Ergenzingen zu Gast, genauer gesagt Heiko, der uns schon mal ein bisschen in die Vereinshistorie des Rottenburger Stadtteilvereins mitgenommen hat. Und jetzt schauen wir auf das, was demnächst ansteht. Es ist nicht mehr allzu lang, es sind keine Monate, nur noch wenige Wochen, dann ist es wieder soweit. Der traditionelle, ja traditionell darf man sicherlich schon nach so vielen Jahren sagen, Bitzer Cup findet wieder statt. Früher war das immer am Pfingstwochenende, nun ist es Anfang Juli bei euch, der Cup. Und ihr habt da auch richtige Highlight-Teams dabei. Unter anderem ist aus der dritten Liga der VfB Stuttgart 2, also die zweite Mannschaft hinter der VfB-Profimannschaft da. Aber auch die VfB Stuttgart U19 ist dabei, wie Borussia Mönchengladbach und der SC Freiburg, aber auch der erste FSV Mainz. Euer eigener Verein spielt mit und hier aus unserer Region der ehemalige Zweitligist, der SSV Reutlingen, der auch in der kommenden Saison in der Oberliga Baden-Württemberg spielen wird. 53. Turnierauflage ist die Überschrift an eurem Flyer, der in Rottenburg an vielen Stellen ausliegt. Und wie aufgeregt seid ihr jetzt, unmittelbar bevor es wieder heißt Bitzer Cup?
1: Ja, wir sind sehr aufgeregt. Wir stehen in den Startlöchern, wir arbeiten jeden Tag, einige Leute mehrere Stunden. Und ich bin froh, wenn der Samstag, der 4. Juli kommt, der Anpfiff zum ersten Spiel ist. Dann wird nämlich die Spannung abfallen. Dann ist man sicher, dass die Teams da sind. Es geht los, dann sind wir vorbereitet.
0: Auf was bereitet ihr euch vor? Wir hatten neulich hier zu Gast den neuen Tübinger Bundestagsabgeordneten Christoph Naser, der einmal einen Fußballverein, Jugendverein, das war glaube ich nicht bei euch, sondern bei einem anderen Turnier hier im Wahlkreis Tübingen-Hechingen helfen musste, dass sie überhaupt hier reinkommen, weil sie hatten Probleme am Flughafen überhaupt Deutschland betreten zu dürfen. Gab es sowas bei euch auch? Ihr hattet ja auch immer mal wieder internationale Teams aus dem Ausland hier, unter anderem aus England.
1: Also in Ergenzingen waren schon Teams aus der ganzen Welt, also aus Afrika, Burkina Faso, aus Asien, aus Amerika, also wirklich aus der ganzen Welt. Ich denke, so ziemlich jedes Land Europas hatte schon eine Vertretung in Ergenzingen.
0: Und da gab es noch nie solche Visa-Probleme?
1: Wir hatten schon einige Geschichten, aber jetzt nicht so, dass ein Team nicht anreisen konnte. Aber es gab lustige Anekdoten, Vorkommnisse. Da müsste man eine eigene Sendung machen.
0: Gibt es irgendeine Anekdote, die dir sofort einfällt, wenn du dran denkst an die letzten 53 Jahre Bitzer Cup?
1: Gut, ich bin ja jetzt seit 2023 der hauptverantwortliche Organisator, also der Turniermanager. Davor war es der Jürgen Schäfer 10 Jahre lang und da davor circa 30 Jahre der Hermann Bauer. Und der hat einen riesen Fundus an Geschichten. Also bei ihm zu Hause haben sie zum Beispiel schon eingebrochen, also ein Trainer mit seinen Spielern. Also es war nichts Ernstes, keine Sorge, aber weil sie was entwenden wollten, was, das darf ich nicht sagen, aber sowas gab es auch schon. Oder kann ich mich selber noch dran erinnern, als ich Spieler war? Da haben wir noch in der Schule geschlafen, auf Feldbetten. Und der Trainer hat explizit verordnet, keiner verlässt das Gelände. Wie das dann halt so bei Jugendlichen ist, haben wir es dann doch gemacht. Wir sind mit dem Auto eine Ortschaft weitergefahren, in eine Kneipe, haben so einen kleinen Teamabend gemacht. Und dabei haben wir eine Autotüre verloren.
0: Und diese Autotüre wurde auch nie wieder gefunden.
1: Doch, es wollte einer einsteigen, er hat die Tür nicht schnell genug zugemacht, der Mitspieler ist rückwärts gefahren und zack, lag die Türe auf dem Boden. Man musste die Polizei holen, weil man noch was anderes kaputt gemacht hat Und natürlich haben wir dann auch den Ärger bekommen. Und es fällt mir noch eine Geschichte ein, gerade im Moment. Das war ja dann ein Turnier über 3 Tage, der damaligen U19, da habe ich dann mitgespielt. Wir haben Samstag und Sonntag haben ein super Turnier gespielt. Montag stand dann noch gegen die Nationalmannschaft Slowakei U17 das Spiel um Platz 5 an. Auch hier hat der Trainer verordnet, um 22 Uhr sind alle im Bett. Wir waren aber um 22 Uhr waren wir noch im Festzelt. Um 23 Uhr sind wir dann doch dann nach oben geschlappt, aber ja, der Trainer hat mir zumindest gedacht, hat es nicht gemerkt. Am nächsten Tag in der Teambesprechung hat er gesagt, ja, der Einzige, der um 22 Uhr im Bett war der Kapitän, der Markus Link, ein absolutes Vorbild und hat uns alle zur Schnecke gemacht und ihn rausgehoben. Aber ich muss dazu sagen, er war um 22 Uhr nur im Bett, weil er fast nicht mehr laufen konnte.
0: Also gab es einige spannende Geschichten, aber es gibt natürlich auch einen ganz bekannten Spieler, der mittlerweile deutscher Meister geworden ist, nachdem er in Ergensing gespielt hat. Er ist aktuell als TV-Experte von Magenta Sport bei der Fußball-Weltmeisterschaft in den USA, Mexiko und Kanada. Und den hatten wir ja vor einiger Zeit mal bei der Wildparkeröffnung, dem Stadion des Karlsruher SC, getroffen. Und da hat er auch ein bisschen was über seinen ehemaligen Jugendverein zu erzählen gehabt.
2: Komm. Ganz schnell.
0: Jürgen, alle zusammen. Wie wichtig ist der ehrenamtliche Sport für dich? TuS Ergensing war dein Jugendverein.
3: Mein Gott, jetzt hast du mich hier raus. Der ehrenamtliche Sport, ja klar, ohne ehrenamtlichen Sport wäre ich nicht da, wo ich heute bin, weil meine komplette Jugend, meine komplette Kindheit nur darauf aufgebaut. Mein erster Trainer war Walter Breithaupt, seines Zeichens der Postbote aus Gladden. Mein zweiter war Ulrich Rath, der hat für Brandschutzversicherung gearbeitet, glaube ich. Mein Vater war auch immer dabei, der hat bei Fischerdübel im Außendienst gearbeitet. Also ohne Ehrenamt wäre das echt schwierig geworden. Und wir haben viel trainiert. Also nur einmal die Woche mit dem Trainer und eine komplett andere Zeit mit uns. Also wir waren praktisch auch schon ehrenamtlich tätig. Wir haben sehr viel gekickt, ohne dass uns jemand gesagt hat, ihr müsst jetzt. Das ist wahrscheinlich der größte Unterschied. Aber ich habe es geliebt. Ich habe es geliebt, weil ich Vereinsleben immer geliebt habe, weil ich weil man früh gelernt hat, dass man viel kriegt, aber dafür auch was machen muss. Muss bei großen Festen, haben wir in der Kasse gestanden, haben Bratwürste verkauft oder gebraten. Und das ist ja immer meine abgefallen, wenn wir ganz ehrlich sind, wenn wir nicht bezahlt haben. So mit sieben Hans-Dieter Oesterle aus Gladden sagen, weil der hat den Verdacht immer gehegt und ich habe es abgestritten. Aber um ehrlich zu sein, habe ich mehr Hunger als damals rumlag an Essen. Ich mag das. Und TuS Ergensing hat zur damaligen Zeit, das ist jetzt leider auch schon fast 40 Jahre her, verdammte Hacke.
0: 50, aber dieses Jahr.
3: Ja, aber 40 Jahre, dass ich da war, also angefangen habe mit, ja klar, haben uns gelotst mit Auslandsreisen. So, wie die finanziert wurden, weiß ich nicht mehr, aber wir mussten sie nicht zahlen. Wir sind allerdings auch im Bus nach Polen gefahren, das ist auch 17 Stunden, ja, und haben da Turniere gespielt und das war großartig und haben riesen, ganz tolle Fußballer zusammengeholt aus der ganzen Region und haben einen riesen Spaß und wir haben alle noch Kontakt bis heute und das wahrscheinlich passiert nur, wenn man auf freiwilliger Basis zusammenkommt und das war mir damals und deshalb hat uns das sicher als Menschen extrem geprägt, klar.
0: Das ist das Privileg, Profifußballer zu sein. Wie ist das für dich, dieses Privileg zu haben?
3: Naja, als Profifußballer würde ich jetzt nicht als Privileg bezeichnen, weil ich habe meinen Fußball nicht gemocht. Trainer ist cool. Das kann ich auch besser. Und ja, das ist natürlich das ganz andere. Aber nochmal, ich habe es früher gesagt, ich bin froh, dass ich nicht machen musste, aber ich hätte den Job auch gemacht, ohne dass mir jemand, ich hätte Geld bezahlt, um den Job machen zu dürfen. Also so sehr mag ich das. Zum Glück muss ich das aber nicht. So rum ist es schon besser. Jetzt muss ich aber gehen.
0: Das war ein Ausschnitt aus dem Interview, was wir damals mit Jürgen Klopp geführt haben, damals noch Trainer des Liverpool FCs und zu Gast in Karlsruhe gewesen. Und jetzt darfst du uns, Heiko, verraten, wie das überhaupt finanziert wird, die Reise nach Polen.
1: Also sehr cooler Einspieler. Ja, der Jürgen Klopp natürlich das bekannteste Gesicht, das beim TuS Ergensing war. Wir hatten übrigens den gleichen A-Jugendtrainer. Also der Walter Bauer war tatsächlich auch mein A-Jugendtrainer. Und ich kenne auch einige Geschichten über den Jürgen Klopp. unter anderem auch sein Kommen zum TuS Ergensing. Und die ehrliche Geschichte, die war tatsächlich so. Er hatte einen Freund, sein bester Kumpel, ich meine Jürgen Haug hieß der. Der war ein richtig guter Spieler und der Walter wollte den Jürgen Haug. Und der Jürgen Haug sagte aber, ich komme nur, wenn ich meinen Kumpel mitbringen darf. Und dieser Kumpel war der Jürgen Klopp. Und die sind beide dann nach Ergenzingen gekommen. Ja, und zu den Auslandsreisen, auch ich durfte, hatte das Privileg, das mitzumachen, war dann auch mit dem Walter Bauer sogar in Brasilien. Das war 95, war das, ja, 1995 in Rio, in Porto Alegre, also in São Paulo, ganz tolle Geschichte. Wir waren in Streda in der Schweiz, also man hat da richtig was erlebt. Das war schon fast schon auf Profiniveau tatsächlich. Und ich erinnere mich gerne zurück und bin dann auch stolz, dass ich das miterleben durfte und habe mich da auch gerade richtig wohl gefühlt, als er das so erzählt hat. Ja.
0: Das heißt, du würdest jetzt sagen, wenn das sogar so ein erfolgreicher Fußball, und das ist ja unstreitbar, wie erfolgreich Jürgen Klopp zumindest ja als Spieler sagt, er selber ist das nicht gewesen, aber als Cheftrainer in Dortmund bei Liverpool und jetzt Head of Scorer bei Red Bull hat er ja all jegliche Arten von Fußball kennengelernt, verschiedene Rollen und war da sehr erfolgreich. Und dann kann man ja eigentlich, wenn er sich nach so vielen Jahren so intensiv erinnert an die Zeit hier im Rottenburger Stadtteil Ergenzingen, ja eigentlich auf die Schulter klopfen.
1: Ja, definitiv. Und was er sagt, stimmt ja auch mit den Kontakten. Also der Jürgen Klopp hat nach wie vor noch Kontakte nach Ergenzingen beziehungsweise in das damalige Umfeld. Eine Bezugsperson, wo dann auch noch zu seiner Liverpool-Trainerzeiten ihn auch besucht hat, ist der Hermann Bauer, mein Vorvorgänger als Turniermanager. Und da gibt es dann noch ein paar mehr. Und der Draht, der ist bis zum heutigen Tag noch nicht gerissen.
0: Das heißt, wir können uns irgendwann freuen, dass er wahrscheinlich auch wieder beim Turnier vorbeischauen wird. Oder wird er das schon dieses Jahr als Zuschauer? Besucht er sicherlich auch für die kommende Saison 26, 27 vielleicht noch den einen oder anderen Spieler?
1: Also ich muss jetzt die perfekte Antwort geben, sodass so viele Leute wie möglich in 2 Wochen zum Turnier kommen. Aber die ehrliche Antwort ist tatsächlich die, klar, ich habe das versucht zu schaffen, schon jetzt die letzten Jahre auch. Aber es ist schon so, das wird, muss man ehrlicherweise sagen, auch die nächsten 2, 3 Jahre vermutlich noch nicht klappen. Aber irgendwann wird er auftauchen, weil die mediale Aufmerksamkeit, die er dort verursacht, die Zuströmung an Leute wahrscheinlich, das ist einfach dann ihm dann auch vor allem viel zu viel. Und so war dann auch das finale Feedback seines Management, mit dem wir dann nach wie vor noch in Absprache sind wegen dem ein oder anderen Thema.
0: Was gibt es denn für Jugendspieler, an die du dich gerne zurückerinnerst aus den vergangenen Turnieren, die jetzt so richtig durchgestartet sind, nachdem sie in Ergenzingen erfolgreich gespielt haben?
1: Da kann ich dir jetzt ein aktuell ganz berühmtes Beispiel nennen. Und zwar wird ja gerade die Weltmeisterschaft ausgespielt und die Schweiz, war es gestern oder vorgestern, gewinnt 4-1. Und der Johann Mansambi schießt 2 Tore. Der Johann Mansambi war 2023 mit dem SC Freiburg U19 bei uns in Ergenzingen, hatte dort ein Spiel gegen den FC Bayern München bestritten, war dort schon auffällig. Natürlich konnte man das jetzt nicht erahnen, dass er 3 Jahre später bei der WM 2 Tore schießt und übrigens auf transfermarkt.de mit der Transfersumme 50 Millionen gehandelt wird. Übrigens, der Thomas Müller hat heute im Interview verkündet, wenn er ein Entscheidungsträger beim FC Bayern wäre, würde er ihn sofort verpflichten. Also wirklich ein dicker Fisch und unser Motto, die Stars von morgen, trifft es auf den Punkt.
0: Gibt es schon einen Spieler, wo du denkst, der dieses Jahr nach Ergenzingen kommt? Na, der ist in den nächsten 3 Jahren der Highlight-Spieler bei einem großen Turnier.
1: Ja, tatsächlich. Ich habe dazu einen, ja, ich nenne es mal Lieblingsspieler, der letztes Jahr schon bei uns war. Er wird ziemlich sicher auch dieses Jahr dabei sein. Außer er wird jetzt noch abkommandiert zu den Profis. Das ist der Nico Horvath von Borussia Mönchengladbach. Der war letztes Jahr bei uns als 16-Jähriger beim Turnier im U19-Kader und er wurde zum besten Spieler des Turniers gewählt beim Pizza Cup. Und ein total faszinierender Spieler, technisch sehr, sehr hochwertig, beidfüßig, zentraler Offensivspieler, U19-Nationalspieler Kroatiens. Und das ist so ein Spieler, den lasse ich nicht aus dem Auge. Ich glaube, der hat was Großes vor sich.
0: Wie entdeckst du diese großen Spieler? Weil du bist ja total beschäftigt während den beiden Turniertagen. Also wie hast du überhaupt Zeit, ein Spiel anzugucken? Oder nimmst du dir einfach die Zeit und sagst, jetzt müssen mal andere eine halbe Stunde die Sache machen. Ich bin mal nicht erreichbar am Handy.
1: Ja, wir schlagen so, oder mein Herz ist Fußball. Also ich organisiere das Turnier und mache viel, was jetzt nicht direkt mit dem Fußball zu tun hat, aber mein Herz ist Fußball und ich schaue mir Spiele an, nicht mit der Aufmerksamkeit, wie ich es gerne wollen würde, aber jetzt zum Beispiel in diesem Fall, ich kannte ihn, ich recherchiere natürlich auch, wer hat einen Namen, wer spielt wo, was hast du für einen Verlauf, was hast du für Erfolge und Gladbach reiste einen Tag vorher an. Die übernachten im Hotel, hatten dann noch ein Training am Tag vorher vor dem Turnier und ich wusste, da kommt ein 16-Jähriger, der sehr hochgelobt ist. Ich habe mir dem Training, das eigentlich ein sehr lockeres Training war, angeschaut und schon alleine, wie er einen Ball annimmt, wie er den verarbeitet, wie er den spielt, das hebt ihn einfach nochmal in dem Klasse-Team nochmal so ein bisschen ab und da habe ich mir dann schon die Spiele, wo er auf dem Feld war, doch noch ein bisschen genauer angeschaut und vielleicht das ein oder andere Aufgäbchen liegen lassen.
0: Einfach, um auch diese Lorbeeren dann ernten zu können, weil die hast du ja sonst im Endeffekt gar nicht. Das zu sehen, hey, die habe ich angefragt, der Verein ist da und der Spieler ist jetzt dabei, wenn du die ganze Zeit nur am Schaffen wärst. Und das darf man sich, glaube ich, auch mal in dieser Position gönnen.
1: Ja, ja.
0: Wenn es auch nur wenige kostbare Minuten
1: dann am Ende sind. Sollte man, ja klar, man hat eine Verantwortung und du hast vorher richtig gesagt, das Handy, das klingelt nahezu durchgehend. Mittlerweile weiß ich auch ganz genau, bei wem gehe ich ran und bei wem auch nicht und kann mir dann auch einen Freiraum dann auch rausschaffen.

0: Ihr hört die Lokalrunde hier auf der Wüstenwelle und wir sind auch schon wieder relativ weit fortgeschritten in diesem einstündigen Radiogespräch mit der TuS Ergenzingen. Jetzt interessiert uns aber nochmal, wann das Turnier stattfindet am 1. Juli-Wochenende und wie man dort zuschauen kann, wenn unsere Hörerinnen und Hörer auch den Weg am 1. Juli-Wochenende nach Ergenzingen antreten möchten. Vielleicht hört auch der ein oder andere Hörer aus Ergenzingen gerade zu.
1: Ja, also unser Turnier findet am 4. und am 5. Juli statt auf dem Sportgelände TuS Ergenzingen. Sind natürlich alle recht herzlich eingeladen. Man muss sagen, am Samstag, also trotz hochkarätigen Teams, Regionalliga, Dritte Liga, beim Herren-Tagesturnier ist der Eintritt frei. Auch abends zur Sommernachtsparty haben auch parallel ein Public Viewing am Laufen. Weil wenn Deutschland die WM-Gruppe als Erster abschließt und Frankreich ebenso, dann gibt es das Topspiel im Achtelfinale, das können wir dann anbieten. Und am Sonntag geht es dann weiter mit dem U19-Elite-Turnier. Um 12.15 Uhr findet das erste Halbfinale statt, Borussia Mönchengladbach, SC Freiburg. Das zweite Halbfinale VfB Stuttgart gegen den deutschen Meister 2023, FSV Mainz 05. Wer nicht kommen kann, der ist herzlich eingeladen, unseren Livestream, den wir anbieten, zu nutzen. Also alle Turnierspiele werden übertragen. Den Link, den gibt es über unsere Website tus-ergensingen.de.
0: Was sollte die Leute motivieren, so viel Fußball anzugucken? Es ist ja sehr viel, zwei Tage Fußball. Was gibt es dort für Highlights sozusagen? Also Highlight, du hast vorher schon mal einen Spieler angesprochen von Borussia Mönchengladbach. Gibt es auch einen Highlight-Spieler am Herrenturniertag, der dir irgendwie in den Sinn kommt?
1: Gut, dann muss man sich als erstes den VfB 2 anschauen. Auch dort haben wir aktuell richtige Topspieler drin. Klar, das muss man die nächsten Tage noch abwarten, weil jetzt gerade einfach Transferzeit ist, wer geht, wer kommt. Aktuell zum Beispiel der Florian Hölstern hat den VfB Richtung Greuther Fürth verlassen. 18-jähriger Keeper, der auch schon bei uns beim Turnier mitgespielt hat, im U19-Team, wurde jetzt transferiert in die zweite Liga, also auch eine Auszeichnung. Für ihn, für den VfB, aber auch für unser Turnier. Aber da hat es ja noch weitere Talente, auf die man schauen kann. Unter anderem auch den Innenverteidiger,
0: den Innenverteidiger.
1: Der Herbert.
0: Herbert. Genau, Max Herbert.
1: Der U17 Nationalspieler, ehemaliger. Der Stammspieler ist in der dritten Liga.
0: Darf ich?
1: Zum Beispiel, wobei ich mal denke, dass er vielleicht noch transferiert wird. Er möchte in die Bundesliga, aber da hat es schon noch einige Eisen im Feuer.
0: Das heißt, wir sind auf jeden Fall gespannt, was uns dort erwarten wird. Heiko, vielen Dank für deinen heutigen Studiobesuch. Hört ihr die Live-Sendung, geht es hier auf der Wüstenwelle 96,6 MHz weiter von 19 Uhr bis 20 Uhr mit Femra Sand. Hört ihr die Wiederholung am Sonntag, geht es hier weiter mit Brian Falk von 9 Uhr bis 11 Uhr. Hört ihr die Wiederholung am 1. Juli, geht es weiter mit Applehaus Radioaktiv von 1 Uhr bis 2 Uhr. Die nächste Ausgabe der Lokalrunde dann wieder in 4 Wochen am Freitag, den 17. Juli von 18 Uhr bis 19 Uhr. Nachhören könnt ihr die Sendung, wenn ihr möchtet, die nächsten 7 Tage lang in der Mediathek auf wüste-welle.de. Bis dahin, macht's gut. Ciao, ciao.

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2: So, und damit ganz herzlich willkommen zum Femrasant-Magazin am Donnerstagabend. Hier an den Mikros sind
3: Jakob.
2: Und Passi, ihr hört das Freie Radio Wüstewelle, das einzige freie Radio für Tübingen, Reutlingen und die Käfer drumherum auf UKW 96,6 MHz. Und heute haben wir zwei wunderbare Gäste, wie jedes Mal. Wollt ihr euch einmal kurz selbst vorstellen? Wer seid ihr und warum seid ihr hier?
4: Hallo, ich bin Farn vom... vom CSD-Verein Tübingen und meine Pronomen sind Day.

0: beide ungefähr zur gleichen Zeit dazugekommen in 2024. Da hat es 3 Jahre lang das erste Team gemacht, das seit 2021 den CSD organisiert hat. Und dann war dieses Team irgendwann relativ ausgebrannt und dann war irgendwie unklar, ob es in dem Jahr dann CSD in Tübingen überhaupt geben wird. Und dann haben sich spontan einige Menschen zusammengeschlossen und gesagt, so, dann machen wir das jetzt. und da haben wir auch dazu gehört. Und dann hat uns das so wunderbar viel Spaß gemacht und war auch überhaupt nicht anstrengend. Und dann haben wir gesagt, okay, dann treten wir jetzt in den Verein ein und machen dann da auch weiter in den nächsten Jahren.
1: Ja, genau. Da kann ich eigentlich gar nicht mehr so viel dazu sagen, weil ich habe es über James erfahren, dass der CSD auf der Kippe steht und dann habe ich auch gesagt, ey, ich gucke mir das mal an und bin dann auch geblieben, weil wir einfach ein total cooles Team haben und das sehr viel Spaß macht.
2: Wie groß ist denn euer Team aktuell?
0: Das fluktuiert immer ein bisschen. Wir haben vorhin nochmal durchgezählt. Ja. So jetzt in den letzten 1-2 Plena waren wir dann zu 11. Vorher auch manchmal ein paar weniger. Aber ja, so meistens sind es so zwischen 8 und 10 Leute, die dann so aktiv viel arbeiten und dann immer noch so ein paar Leute drumherum, die auch dann Aufgaben übernehmen.
2: Darf man euch fragen, was ihr sonst so macht? Also,
1: wir studieren beide Archäologie, aber tatsächlich zwei verschiedene Archäologien quasi.
0: Ja, größtenteils besteht unser Team, glaube ich, aus Studierenden. Wir haben aber auch ein paar Leute dabei, die arbeiten oder die noch SchülerInnen, noch halt jung sind und zur Schule gehen. Also da sind wir auch relativ breit aufgestellt, aber wie Tübingen halt so eine Studierendenstadt ist. Auch viele Studis sind bei uns im Team.
2: Ja, und dann noch, vielleicht bevor wir jetzt erst mal in die Pause gehen und einen der Songs spielen, die ihr mitgebracht habt, so von der philosophischen Perspektive, warum macht ihr das, was ihr macht? Wofür ist der CSD da, eurer Meinung nach?
0: Für mich ganz, ganz arg für die Community, zum Zusammenkommen, sich vernetzen, zum Party machen, zum Meinungen rausschreien, zum Protestieren, sich zusammenschließen, um halt auch zu sehen, dass man nicht alleine ist und dass man auch zusammen laut sein kann und eine gute Zeit haben kann.
1: Ja, ja, für mich ist es, ich bin selbst queer und für mich ist es eben sehr wichtig, eben auch in der Community zu sein und auch dieses lokale politische Engagement, dass man einfach zeigt, dass man da ist und dass man vor allem füreinander da ist.
2: Ja, schön gesagt. Und damit würde ich sagen, gehen wir das erste Mal in die Pause. Und ihr hört jetzt einen Song, den die beiden uns mitgebracht haben, nämlich, einen Moment, ich muss lesen, Fists High von Sora und Intare. Viel Spaß!

0: Damit herzlich willkommen zurück beim Femrasant-Magazin. Wir haben gerade schon ein wenig über euch gehört. Ihr habt ein wenig beschrieben, wie ihr zum CSD gekommen seid, was der CSD für euch bedeutet. Und bevor wir jetzt auch zu dem CSD allgemein und dem diesjährigen CSD kommen, würden wir ganz gerne noch über die Pride generell reden. Jetzt vielleicht mal generell erstmal gefragt, was haltet ihr eigentlich vom Pride-Mann von Tübingen? Der ist ja noch relativ jung, der ist ja erst zum dritten Mal in Tübingen. Wie passt das eigentlich so ins Image einer Stadt, die so oft als Vogue-Bubble bezeichnet wird? Kontroverse Frage direkt.
1: Ja, richtig großartig. ich finde es cool, dass es passiert, dass es auch irgendwie, ich meine, es ist ja von der Stadt und der Uni zusammen, dass da schon auch Sachen passieren, die nicht nur so als kleine Initiativen so aus der Community irgendwie selber immer angestoßen werden müssen, beziehungsweise es sind schon auch Leute aus der Community, die das dann in Stadt und Uni anstoßen, aber schon auch cool, dass dann auch ein bisschen von außen was passiert, dass dann auch da ein bisschen mehr Sachen vielleicht auch ein anderes Publikum nochmal erreichen, auf andere Arten und Weisen auch da ein Bewusstsein für geschaffen wird. Das ist eigentlich schon ganz cool, dass es passiert auf jeden Fall.
2: Ich weiß gar nicht, ob ich da noch viel dazu hinzufügen kann. Also ich finde das auch eine sehr coole Aktion und wir haben ja auch ab und zu Kontakt mit der Stadt und es läuft immer mehr oder weniger reibungslos.
0: Ja, dann vielen Dank euch für die Einschätzung und eure Wortmeldung dazu. Die Stadt Tübingen und auch die Uni schreiben sich dieses Jahr mit Tübingen macht bunt die Vielfalt auf die Fahnen. Gibt es denn irgendwelche Veranstaltungen während des Pride Month, die ihr bis jetzt cool fandet oder auf die ihr euch vielleicht besonders freut?
3: Also abseits vom CSD natürlich.
0: Abseits vom CSD.
3: Der Festveranstaltung.
1: Ich glaube, wir waren noch gar nicht auf so vielen, weil das halt leider auch so unsere heiße Phase der Vorbereitung ist. Fair. Wir sind, ich glaube, es ist nicht so richtig im Pride Month der Stadt, aber die Kinos haben ein paar queere Filme gezeigt, auch heute Abend. Da stellen wir auch den CSD-Verein vor und das queere Zentrum stellt sich vor und auch noch ein paar andere queere Orgas immer so ein bisschen vor den Film. Ich weiß, dass im Queerenzentrum bald eine Schreibwerkstatt stattfindet, die ich hoffe, ich kann teilnehmen. Ich muss mal schauen, ob ich Zeit habe. Pervers Pervers, weil es dann nächsten Monat eine coole Kunstausstellung da geben wird, auch zum Thema Queerness und Perversität. Das ist auf jeden Fall sehr cool und klingt richtig spannend für mich. Mhm.
2: Ich muss leider schon wieder sagen, dass es mir da ähnlich geht. Wir sind auch also voll in den CSD-Veranstaltungen, nicht in den CSD-Vorbereitungen drin. Und ich habe tatsächlich, ich glaube, bis jetzt kein einziges von diesen Pride-Veranstaltungen. Das, was mir selber auch jetzt so leid tut, aber...
0: Alles gut. Das ist ja nicht schlimm, wenn man beschäftigt ist und man sich auf die Veranstaltung Pride Month vorbereitet. Das hat mir ja durchaus eine gute Ausrede, jetzt da nicht an anderen Veranstaltungen teilnehmen zu müssen. Und von James haben wir auch gerade schon gehört, dass es auf jeden Fall ein vielfältiges Angebot gibt, bei dem man auf jeden Fall auch abseits des CSD Spaß haben kann. Bleiben wir vielleicht noch ganz kurz beim Tübinger Pride Month. Ihr seid jetzt sehr beschäftigt. Gibt es aber vielleicht trotzdem, vielleicht aus den vergangenen Jahren, was, wo ihr sagen würdet, was fehlt vielleicht so ein bisschen? Was würdet ihr persönlich verbessern wollen?
3: Die großen Fragen gleich zum Anfang.
1: Sonst fange ich mal an zu reden. Fällt dir direkt was ein?
2: Nein.
1: Okay, dann rede ich auch wieder. Es läuft schon, glaube ich, häufig ziemlich gut dafür, was das ist ja eher so ein Zusammentragen, also an Veranstaltung eher ist, dass man dann halt, dass viele Orgas dann auch sich einfach melden können, sagen, hey, wir machen da auch was im Pride Month, könnt ihr das in euer Programm aufnehmen? Da dann manchmal vielleicht noch ein bisschen mehr auch drauf aufmerksam machen, ist natürlich auch schwer, das sind ja auch so wenig Leute, die das dann irgendwie von Stadt und Uni organisieren. Und was natürlich auch schön wäre, wo natürlich die Leute, die das jetzt einfach organisieren, auch nicht so viel können, dass ja sowieso schon richtig wenig Geld in den ganzen Orgas da ist. Und wenn man dann schon für solche Projekte der Stadt irgendwie da entweder Veranstaltungen plant oder halt mit den eigenen Veranstaltungen da das Programm auffüllt, wäre es natürlich super cool, wenn dann die Stadt irgendwie auch nochmal mehr Geld übrig hätte, um halt so Projekte auch zu fördern. Dafür können natürlich, wie gesagt, die Organisatoren von dann dem Pride Month häufig einfach nicht so viel, aber das wäre natürlich cool, wenn man dann da als Stadt, wenn man so Projekte macht und sich ja auch so eben, wie ich es auch schon gesagt habe, so viel Diversität und so auf die Fahnen irgendwie schreibt, da auch nochmal ein bisschen mehr hinterher wäre.
3: Ja, dass es nicht in die Richtung Symbolpolitik geht.
1: Ja.
3: Das wäre sehr schön. Ja, wollen wir gleich weitermachen mit dem? Dann mache ich gleich weiter. Vielleicht über vom Pride Month allgemein in Richtung CSD allgemein so ein bisschen, müsst ihr wahrscheinlich des Öfteren machen, aber einmal die Geschichte durchkauen. Für alle da draußen, die sie nicht so präsent haben. In der Christopher Street in Manhattan, New York, fand am 28. Juni 1969 in der Bar Stonewall in der sogenannte Stonewall-Aufstand statt, bei dem sich queere Menschen gegen staatliche Repressionen, willkürliche Razzien und Polizeigewalt gewehrt haben. Ein paar Tage lang und es war sehr gewaltvoll. Und zum ersten Jahrestag des Aufstands wurde dann eine Parade veranstaltet, um dem Aufstand zu gedenken. Und daraus ist die Tradition der CSD- oder Pride-Paraden, wie sie im englischsprachigen Raum heißen, hat sich in die ganze Welt übergesetzt. Und ihr habt es vorhin schon mal angesprochen, unter dem Aspekt von, wo das herkommt, was bedeutet das für euch als Organisation oder für euch persönlich auch, so die Herkunft des CSDs?
2: Also der CSD ist ja ist halt grundlegend politisch. Das ist keine Party. Also es ist auch eine Party. Ich will jetzt nicht sagen, dass man das nicht feiern kann, aber es ist auf jeden Fall eine politische Veranstaltung und das ist auch jetzt bei uns, für unseren CSD, das ist eine Demonstration und auch so angemeldet und mit anschließender Kundgebung. Und natürlich kann man sollten wir queere Menschen feiern, uns alle feiern. Aber wir haben auch Forderungen und es gibt noch viel, was da passieren muss, bis wir keinen Pride mehr brauchen, was ich nicht glaube, was so schnell kommen wird.
3: Ja, dazu werde ich am Ende nochmal was fragen, was es denn bräuchte, damit wir das irgendwann aufhören können oder ob es darum gar nicht, vielleicht gar nicht geht. Aber jetzt erstmal nochmal ein bisschen Geschichte. Habt ihr Einblicke in die deutsche CSD-Geschichte tatsächlich?
1: Relativ wenig, glaube ich. Wir haben immer noch vor, mal zumindest die Tübinger Geschichte ein bisschen umzukrempeln, weil es ja sozusagen diesen jetzt so sehr regelmäßigen CSD erst seit 2021 gibt, man aber in so ein paar, ein oder zwei Stellen im Internet immer so einen wegwerfenden Halbsatz zu irgendwann in den 90ern gab es irgendwie schon mal was. Dazu haben wir mal geplant, mal mehr rauszufinden, irgendwie mal in Zeitungsarchive oder so vielleicht auch zu gehen, um da die Tübinger Geschichte mal ein bisschen noch ans Licht zu holen, dass es da auch schon mal eben was gab. Sonst in der deutschen Geschichte jetzt explizit relativ wenig, glaube ich, was man so an High- oder Lowlights jetzt rausholen könnte. Wollt ihr auf irgendwas Bestimmtes raus?
3: Nein, tatsächlich zu dem Teil hat mir selbst die Zeit gefehlt zu recherchieren, deswegen hatte ich gehofft, ihr habt das. aber es ist ja schon irgendwo bezeichnend, dass so die Geschichte irgendwo so sehr, ja, als Halbsatz irgendwo abgehandelt wird. Es ist irgendwann aufgetaucht und auf einmal ist es da. In Tübingen hat es mit der Corona-Pandemie irgendwie diesen Einschnitt gehabt, nachdem das wieder richtig angelaufen ist und jetzt ja auch seitdem regelmäßig und gut institutionalisiert scheint. Habt ihr vielleicht, was die Tübinger Geschichte angeht, so ab 2021, wie kam das zustande, dass das wieder ausgerechnet nach der Pandemie wieder aufgelebt ist?
1: dadurch, dass vom originalen Orga-Team bei uns jetzt nur noch eine Person aktiv dabei ist, weil es auch bei uns halt dann nach den 3 Jahren nochmal so einen sehr harten personellen Einschnitt einfach gab, dadurch, dass das alte Team doch sehr ausgebrannt war oder halt auch dann aus Tübingen weggezogen ist oder so, weil es ja auch eine Stadt mit einer hohen Fluktuation einfach ist, ist da tatsächlich auch relativ wenig Wissen übrig geblieben, was auch total schade ist. Das hat auch als Initiative gestartet, als Leute, die gesagt haben, so hey, Tübingen braucht einen CSD, das machen wir jetzt. Und die haben dann auch nach dem ersten CSD dann den Verein gegründet, um das halt irgendwie so ein bisschen zu institutionalisieren, so ein bisschen da auch ein paar Sachen dann teilweise leichter zu machen. Und dann haben die das richtig gut gemacht für ein paar Jahre, auch super viel Energie halt reingesteckt. Die hatten ja nochmal viel mehr so Bühnenprogramm und alles, was wir jetzt in den letzten paar Jahren erstmal gesagt haben, damit halten wir uns erstmal zurück so, das muss jetzt erstmal anders laufen. Da gibt es jetzt auch schon wieder Leute im Team, die sagen, boah, in den nächsten Jahren hätten sie doch richtig Bock drauf, auch mehr Bühnenprogramm, vielleicht auch Musik oder so zu haben. Das haben die vor uns auch schon richtig, richtig gut gemacht, aber hatten dadurch halt auch richtig, richtig viel Arbeit. Und war halt dann auch meistens so ein Team von einer ähnlichen Größe, also jetzt auch nicht irgendwie mehr Menschen, die dann da irgendwie zusätzlich Aufgaben übernommen hätten. Das heißt, das ist leider dann wie in so vielen kleinen Orgas, dass dann Leute ganz viel machen, weil ganz viel Motivation da ist und dann halt danach dann auch ganz viel Energie dann für andere Sachen wieder fehlt.
3: Ja. Auch noch.
2: Muss ich jetzt auch noch was dazu sagen?
3: Du musst nicht, du darfst. Aber du darfst auch sagen, nichts hinzuzufügen.
2: Ich glaube nicht, dass es da noch viel hinzuzufügen gibt.
3: Okay, springen wir nochmal zurück zu zwischen Politik und Party irgendwo. In den letzten Jahren, mir persönlich ist es aufgefallen, hört man immer wieder auch aus der queeren Community, Stonewall was a riot, wo irgendwo betont wird, Es ist ein Aufstand gewesen und es sollte auch heute noch ein Aufstand sein. Es ist heute ein Kampf um Rechte. Es ist ein Kampf gegen auch weiterhin gegen politische Ignoranz und politische Repression. Und im Zuge dieses Satzes höre ich immer öfter, dass Leute auch mehr Kompromisslosigkeit beim CSD fordern, mehr Drastik. Und auf der anderen Seite des Spektrums gibt es auch konservative, queere Stimmen, denen der CSD schon, ich sage es jetzt mal in Anführungszeichen, viel zu bunt geworden ist. Die übelsten Vertreterinnen davon möchte ich jetzt gar nicht nennen, namentlich. Aber wie würdet ihr auf diesem Spektrum den Tübinger CSD einordnen gern?
1: Auf jeden Fall wesentlich weiter so auf der politisch kämpferischen Seite. Wir haben schon noch total Lust, mit Leuten Party zu machen und eine gute Zeit zu haben auf diesem CSD. Das ist uns auch ganz wichtig. Aber auch wirklich darauf hinzuweisen, dass halt leider einfach nicht nur Party angesagt ist. Das können wir uns so leider, so wie es jetzt gerade läuft und wohin sich teilweise auch wieder Sachen bewegen, nicht leisten. Einfach zu sagen, hey, wir machen jetzt nur noch Party und der Rest findet sich. Das ist leider alles irgendwie immer noch ganz viel Handarbeit, was da reingeht. Und auf jeden Fall ziemlich weit Richtung sehr politisch, sehr inklusiv, sehr übergreifend, was auch viele Sachen angeht. Wir wollen, dass sich viele verschiedene Orgas vernetzen, weil ja auch queere Menschen kein Monolith sind und da auch von vielen verschiedenen Richtungen auch zum Beispiel Unterstützung brauchen und sich vernetzen können, halt eben nicht nur auch auf queerer Basis, sondern auch der Basis von vielen anderen Sachen.
2: Ja, wir sind uns da eigentlich ziemlich einig, dass unser CSD, also im Team, dass unser CSD politisch sein muss und auch sehr, also und dass das auch der Fokus bleiben sollte. Und wir haben ja auch immer ein Motto und das ist dieses Jahr unsere Solidarität sprengt eure Ordnung Und da geht es eben auch sehr um Solidarität und Zusammenhalt und dass wir uns jetzt gerade in dieser politischen Landschaft, dass wir da zusammenhalten müssen, dass wir uns da zusammen organisieren müssen. Und das gilt auch nicht nur für Queers, sondern auch für andere, ich sag jetzt mal ganz simpel, oder für alle marginalisierte Gruppen.
3: Ja, Stichwort Inklusion. Um inklusiv zu sein, muss man auch an gewissen Punkten Kompromisse machen. Gehe ich mal davon aus. Habt ihr da vielleicht irgendwie jetzt Erfahrungen gemacht in den letzten Jahren beim Versuch, möglichst inklusiv zu sein? Wo kam es da vielleicht auch zu Reibereien oder wo musste da Verhandlungsarbeit geleistet werden?
1: Ich glaube, einmal an erster Stelle teilweise leider die richtig simple Frage, die sich richtig bescheuert anfühlt, was können wir uns an Inklusion leisten? Manche Sachen kosten Geld. Was können wir irgendwie einerseits stemmen mit dem Team, mit den Kappas, die wir haben? Und was können wir bezahlen? Weil zum Beispiel irgendwie Übersetzungsarbeit, seien es irgendwie GebärdendolmetscherInnen oder auch Sprache, wenn man jetzt irgendwie sagt, so irgendwie Englisch und vielleicht noch eine oder zwei andere Sprachen könnten wir mit dem Team abdecken, wenn wir jetzt sagen, wir würden noch in mehr Sprachen übersetzen wollen, könnten wir das vom Team zumindest nicht mehr Korrektur lesen, wenn man es jetzt in irgendein Online-Tool reinkippt, aber halt eben auch gerade die Gebärdendolmetscher, die uns sehr am Herzen legen, dass eben auch in Gebärdensprache, die Reden zum Beispiel übersetzt werden. Das sind Leute, die sind professionell, die arbeiten, die sollen auch bezahlt werden. Und das sind dann leider immer so Abwägungen, die man treffen muss, die sich dann halt irgendwie doof anfühlen. Und sonst, ich glaube, was im Team manchmal zu kleinen Diskussionen geführt hat, ob klatschen oder nicht klatschen bei Reden. Das klingt so ein bisschen lustig irgendwie, wenn man darüber redet, so, weil CSD ist ja irgendwie, sagen wir so, laut und bunt und hier. Wir aber auch viele Menschen im Team haben, die sagen, es ist schon auch laut und viel und teilweise wird auch so ein klatschendes Geräusch einfach als sehr unangenehm wahrgenommen. Und dann gibt es so ein bisschen auch zwei Seiten, die sagen, hey, wir sind aber laut und bunt und wir wollen dann auch irgendwie klatschen und das ist was Leute sowieso irgendwie gewohnt sind auf Reden und Demos und Leute, die sagen so, hey, wir sind die ganze Zeit beim CSD und bei der Demo laut, wir können irgendwie, wenn man sowieso gesprochenem Wort zuhört, dann vielleicht auch nochmal ein bisschen runterfahren und ein bisschen weniger für die Zeit dann irgendwie total laut sein. Letztes Jahr und dieses Jahr haben wir dann jetzt gesagt, dass wir so cool mit den Händen wedeln und dieses Jahr haben wir dann den Kompromiss gefunden, dass dann am Ende von, wir haben ja zwei Kundgebungen, dann geklatscht werden darf, aber halt zwischendrin Leute ihre Zustimmung und ihren Beifall durch schön Händewedeln und Dasein ausdrücken. Ja. Das ist so ein lustiger, fast, wenn man so drüber redet, Treibepunkt gewesen.
2: Ja, ich meine, es sieht toll aus. Also ich finde, es sieht toll aus, wenn dann alle Menschen da stehen und mit ihren Händen wedeln. Ja, wir gucken da allgemein drauf. Wir wissen, also Demos, wir wollen laut sein, wir wollen rausschreien. Aber wir wollen halt auch die Leute beachten, die das vielleicht nicht wollen oder können. Deswegen haben wir auch immer einen leisen Block, der hinten weg in der Demo ist und auch einen Ruhebus, wo sich Leute reinsetzen können und einfach abgeschirmt sind von der Welt, falls es denen zu viel wird. Und dann haben wir natürlich auch den Lauti und Musikblock, lauten Block ganz vorne weg. Das für jeden was dabei, hoffen wir.
3: Ja, wundervoll. Wir kommen gleich nochmal zum konkreten Aufbau und so, was es alles da so gibt. Und davor spielen wir nochmal einen Song. es ist so warm. Bitte verzeiht mir die lange Leitung heute zum Teil. Ich denke, wir spielen jetzt einen Song. Dann höre ich auf zu reden. Und zwar, was spielen wir denn? What's Dangerous von QKate. Viel Spaß.

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1: So, ja, dann willkommen zurück beim Femrasant-Magazin hier auf dem freien Radio Wüste Welle 96,6 UKW oder weltweit via Livestream auf weste-welle.de, also im Internet, versteht sich. Ja, jetzt kommen wir endlich zum CSD dieses Jahr. Der findet am Sonntag statt. Und jetzt würde ich einfach mal ganz unverblümt fragen, wie liefen eigentlich die Vorbereitungen?
2: Ich würde sagen, eigentlich ganz gut. Also klar, wir sind alle schon gestresst, würde ich sagen. Und es gibt auch einige, die, ich würde mal behaupten, an den Grenzen ihrer Kapas sind. Aber es gab jetzt keine Situation, wo ich sagen würde, oh Gott, jetzt geht alles schief und wir schaffen es nicht mehr.
3: Es lief dieses Jahr vom Gefühl her besser als die letzten Jahre, zumindest ein bisschen entspannter. So, das Team hat sich über die letzten 2 Jahre viele Erfahrungen angearbeitet. Es sind bestimmt die Hälfte, würde ich sagen, seit im 2024 dann jetzt dabei, und zwischenzeitlich sind immer wieder auch neue Leute dazugekommen, natürlich auch ein paar wieder rausgedroppt aus der Orga, aber dadurch gibt es jetzt auch schon so von uns aus dem Team einen Wissensstand, den wir so im ersten Jahr und auch im zweiten Jahr nicht so hatten, und mehr Ordnerstrukturen und Listen und alles, die schon mal irgendwann erarbeitet worden sind. deswegen lief dieses Jahr doch schon noch ein bisschen entspannter als die letzten Jahre, hatte ich das Gefühl. Aber ja, jetzt sind wir, glaube ich, alle richtig glücklich, wenn dann Sonntag ist und dann Sonntag auch gut läuft und dann Sonntag auch vorbei ist.
1: Ja. Naja, nach dem CSD ist vor dem CSD.
3: Genau so.
1: Ja, jetzt habt ihr gerade schon so ein paar Dinge genannt, die jetzt auf jeden Fall gut waren, dass ihr die dieses Jahr hattet. Also sowas wie ein Erfahrungsstand, vielleicht auch Struktur. Was gibt es denn noch so Sachen, auf die man achten muss, wenn man so ein CSD organisiert?
3: Früh genug anfangen.
2: Ja.
3: Was sind sonst die Sachen? Früh genug anfangen, auch, das ist dieses Jahr ein bisschen runtergefallen, auch ganz früh Werbung dafür machen, dass wir ein offenes Team sind, dass Leute auch jetzt halt einfach vorbeikommen können und sich selber engagieren können. Ich glaube, das ist manchmal vielen Leuten gar nicht so bewusst. Und natürlich, viele Leute haben auch ganz viele andere Sachen zu tun. Nur weil man queer ist, muss man ja nicht irgendwo mitarbeiten, das wäre ja auch doof. Aber dass es eben nicht so ein Elfenbeinturm ist, wo halt so ein paar Leute machen dann und dann passiert irgendwie ein CSD und da kann man selber irgendwie gar nicht auch Sachen machen oder auch selber was beisteuern oder auch Sachen so machen, wie man sie selber gerne hätte, zum Beispiel. So mehr Outreach immer, aber das ist dann halt auch was häufig ein bisschen hinten runterfällt. Mhm. Und sonst einfach frühzeitig auch einen Termin festlegen. Das haben wir, das war bis jetzt jedes Jahr, dass wir es gemacht haben, irgendwie immer stressig. Mhm. In der Stadt passiert ja super viel, was man so auch manchmal gar nicht auf dem Schirm hat. Ne? Mhm. Oh, dieser Termin. Und dann ist die Stadt so, nee, da sind schon 3 andere Sachen. Geht auch wann anders. So, okay, dann schauen wir nochmal.
2: Ja, das ist der Grund, warum es dieses Jahr ein Sonntag ist.
4: Mhm. Zum Thema Kompromisse machen. Ne?
2: Ja.
1: Ja, dass in der Stadt viel los ist, das wissen wir vom Lokalmagazin, von den Veranstaltungstipps. Da haben wir auf jeden Fall in der Regel zumindest auch gute Auswahl. Vielleicht auch nochmal ein bisschen von der rechtlichen Perspektive. Was muss denn alles so im Vorfeld angemeldet werden? Also dieses Jahr ist ein bisschen schlichter, zum Beispiel keine Bühne und so. Aber so drumherum gibt es ja auch bestimmt viel, was man offiziell einmal dokumentiert haben sollte, müsste.
3: Bei uns ist es, also es ist ja sozusagen ein Umzug bzw. Demonstration wird als Veranstaltung bei der Stadt angemeldet. Meistens klären wir den Termin vorher mit der Stadt ab. Wir könnten natürlich auch einfach irgendwann eine Demo anmelden und dann passiert die halt dann, wenn es nicht unglaublich große Bedenken von der Stadt aus gibt, müssten die ja dann auch genehmigen. Aber es ist dann alles ein bisschen entspannter, wenn die Stadt auch sagt, doch, da würde es uns halbwegs gut passen oder so. Mhm. Da sind nicht schon 3 andere Umzüge, die auch irgendwie durch die Stadt müssen. Das heißt, genau, wir meistens mit der Stadt das irgendwie abklären, wir würden gerne den und den Termin, und dann irgendwann, wenn die Stadt sagt, ja, das klingt ganz gut, den dann sozusagen die offizielle Veranstaltungsanmeldung machen, und dann bis dahin müssen dann auch schon ein paar Sachen einfach klar sein, wie viele Teilnehmende wir so ungefähr erwarten, ob Fahrzeuge mitfahren oder nicht, was so der grobe Zeitplan irgendwie ist, was die Route ist. Das muss dann ganz viel auch schon im Vorfeld vor der offiziellen Anmeldung geklärt sein.
1: Mhm. Ja, vielen Dank. Jetzt habt ihr gerade schon die Teilnehmerzahl angesprochen. Was sind denn eure Erwartungen für dieses Jahr? Was glaubt ihr denn, was an Menschenmengen zu euch strömen wird und vielleicht auch, wie passt es mit dem Wetter zusammen?
2: Was war es denn die letzten Jahre? So 2500? So circa 3000, je nachdem, wer schätzt. Ich kann das ganz schwierig einschätzen, ob jetzt das Wetter mehr Leute auf die Straßen lockt, sag ich jetzt mal, oder weniger, weil die Leute sagen, dass es denen zu heiß ist. Ich hoffe natürlich mehr. Mehr ist immer besser in dem Fall. Aber ich finde es schwer, es zu sagen.
3: Ich hätte jetzt erstmal angenommen, dass es ungefähr so ist wie die letzten paar Jahre auch. Die letzten zwei Jahre hatten wir immer zwischendurch irgendwann ein bisschen Regen. Das ist für diesen Sonntag nicht angesagt. Das werden wir dann erfahren. Ja, aber wahrscheinlich wieder so um die 2500. Vielleicht ein bisschen mehr.
1: Ist ja schon eine gute Zahl. Gab es denn irgendwie dieses Jahr Besonderheiten, besondere Hindernisse, die vielleicht überbrückt werden mussten?
3: Wir haben dieses Jahr unsere Finanzierung ganz anders gemacht. Wir haben dieses Jahr eigentlich fast vollkommen auf Spenden gesetzt, einen Spendenaufruf, weil wir letztes Jahr nur durch ganz, ganz, ganz viel Glück und auch ganz viel Arbeit von der queerbeauftragten Person von der Stadt noch durch die Stadt finanziert worden sind, weil ganz viele Förderungen, die wir sonst beantragt haben, einfach alle gesagt haben, dass das nicht geht dieses Jahr. Und dann haben wir gesagt, okay, dann machen wir das dieses Jahr anders und sparen uns die ganzen Anträge und machen dafür irgendwie eine Spendenkampagne. Die hat richtig gut funktioniert. Mhm. Das haben wir gar nicht erwartet, wie schnell wir tatsächlich die, ich glaube, 2.800 Euro war unser Ziel, um so das zu decken, was wir erwartet haben, was wir ausgeben. Wir haben für GebärdendolmetscherInnen von der Stadt dann noch einen kleinen Zuschuss bekommen, weil die, wie gesagt, professionelle Menschen sind und bezahlt werden sollen. Aber ja, der Erfolg von der Kampagne hat uns tatsächlich überrascht. Wir waren sehr nervös am Anfang, wie viel wir da dann vielleicht noch irgendwie an Zusatzveranstaltungen oder so auch machen müssen, um halt irgendwie das Geld noch reinzukriegen. Und dann hat das einfach richtig gut funktioniert.
2: Ja, ja, das mit der Spendenkampagne hat wirklich sehr gut geklappt. Es ging auch wirklich schnell. Ich glaube, 2 Wochen oder so.
3: Bisschen länger.
2: Bisschen mehr, ne? Aber nach 2 Wochen hatten wir die Hälfte zusammen, genau. Und dann nochmal ungefähr 2 Wochen und dann hatten wir alles da. Und wir hatten sogar noch einen Bastelcafé geplant, um nochmal Spenden einzunehmen und da hatten wir aber dann schon alles zusammen, also mega cool, auch danke an alle, die gespendet haben, das ist mega lieb von euch.
1: Ja, das ist richtig stark. Ich glaube, auf Spenden kann man sich aber, glaube ich, auch nicht immer verlassen. Wie läuft denn das dann normalerweise mit so Anträgen? Also wo stellt man die und gibt es da vielleicht auch eine Entwicklung in letzter Zeit in der politischen Landschaft, dass man da sich in Zukunft eventuell Sorgen machen müsste?
3: Von unserer Erfahrung, Sorgen machen wir uns. Letztes Jahr war das super stressig, weil eben irgendwie in letzter Sekunde sich so ein bisschen unsere Finanzierung dann noch geklärt hat. Obwohl wir das Gefühl hatten, boah, wir sind schon richtig früh dran und schreiben irgendwelchen anderen Organisationen, irgendwie muss man gucken, teilweise schreiben ja so irgendwie Städte oder Gemeinden oder das Land so Fördertöpfe aus für bestimmte Sachen oder es gibt Stiftungen, die Fördertöpfe ausstellen, da muss man ein bisschen Recherche immer betreiben und dann die Anträge schreiben. Häufig sind es aber eben Projektförderungen, die auch, und es sollen ja auch neue Projekte und so gefördert werden. Das ist natürlich auch so ein CSD, der doch irgendwie auch planbarer ist als jetzt irgendwie ein anderes queeres oder Antidiskriminierungsprojekt oder so. Dann auch nicht an erster Stelle von dem, was viele von diesen Töpfen irgendwie bedienen wollen, was ja auch voll, voll cool und in Ordnung ist. Es natürlich irgendwie schön wäre, wenn es da manchmal ein bisschen mehr Verlässlichkeit auch gebe. Aber gleichzeitig kommt es dann auch noch darauf an, wie sehr man jetzt irgendwie ein Straßenfest oder eine Demonstration plant. Da sind ja dann auch dann manchen Stiftungen oder auch der Stadt dann bis zu einem gewissen Grad manchmal die Hände gebunden, wenn es dann wirklich um politische Betätigung geht und was man dann da noch fördern darf und was nicht auch. Deswegen sind wir umso glücklicher, dass es uns dieses Jahr einfach gezeigt hat, dass das auch mit Spenden funktioniert. Dass wir uns dann in Zukunft weniger Sorgen auf der einen Seite um so die politische Landschaft machen müssen, dass wir dann irgendwie gar kein Geld auf irgendeine Art und Weise zusammenkriegen. Gleichzeitig ist es natürlich auch schön, wenn so Projekte auch eine berechenbarere Förderung oder Geldflüsse haben und man nicht jedes Jahr so gucken muss, wie man irgendwie sich die Sachen zusammenkratzt.
2: Ja. Aber was halt auch immer schade ist, was halt theoretisch als erstes immer wegfallen würde, wäre Inklusion, also gerade die DolmetscherInnen. Also, oder
3: das würde ich ungern so formulieren.
2: Ja, das stimmt. Das ist, aber
3: es würde mehr Fluff wegfallen erstmal. Aufgrund von Geld haben wir uns auch meistens und Kappas entschieden, halt eben weniger so Bühnenprogramm, Musik zu machen. Ich glaube, unser Team wäre schon sehr dahinterher, dass Inklusion passiert.
2: Aber halt auch, dass, also wenn jetzt noch Geld wegfallen würde, was könnten wir dann noch viel von dem Fluff wegnehmen?
3: Gut, das stimmt auch wieder. Im ersten Jahr hatten wir, dass wir es gemacht haben, also 2024, auch keine GebärdendolmetscherInnen. Da haben wir dann auch gesagt, okay, die Reden sind auf unserer Website und wir drucken die nochmal aus, das heißt, Menschen können die lesen. Also so geht es dann halt irgendwie auch. Aber an sich braucht eine Demo kein Geld, kann man auch einfach so anmelden, aber für so ganz viel drumherum, was man irgendwie noch an coolen Sachen machen will, das wird dann irgendwie schwierig.
1: Ja, vielen Dank euch auf jeden Fall. Also man hört schon raus, es ist und bleibt ein Kampf. welche Reden werden denn vielleicht auch, welche Reden wird es geben und was für Themen werden sie vielleicht thematisieren?
3: Dieses Jahr haben wir unsere Teamrede eingeschlossen, 6 Reden von verschiedenen Orgas und auch ein oder zwei Einzelpersonen, die sich bei uns gemeldet haben mit, hey, das Thema würde ich voll gerne in einer Rede verpacken, die stattfinden werden. Du hast gerade offen.
2: Ja, ich habe es offen. So halb. unsere Teamrede, dann die Seebrücke Tübingen. Die Seebrücke Tübingen spricht, die Critical Pride Stuttgart. Das sind die Zwischenkundgebungen, die am Lustenauer Tor stattfinden werden. Und die Abschlusskundgebung am Europaplatz hat von einer Privatperson eine Rede über Rosalisten. Dann hält das OTFR eine Rede über Militarisierung aus queerer Perspektive. Und Catcalls Tübingen hält eine queer-feministische Rede und spricht über Diskriminierung. Und am Anschluss daran singt dann noch der queere Chor.
1: Nice. Vielen Dank, auch wieder ein sehr buntes Programm auf jeden Fall. Welche Organisationen machen denn Infostände bei euch?
3: Das sind dieses Jahr richtig viele. Da sind wir richtig glücklich drüber. Das waren die Jahre davor immer ein bisschen weniger. Jetzt hatten wir eine Person im Team, die sich richtig hinterhergeklemmt hat und ganz, ganz viele Orgas angeschrieben hat, schon richtig früh. Weil ich die auch alle nicht auswendig weiß. Jetzt gerade nochmal. Das ist auf jeden Fall die AIDS-Hilfe Tübingen, Soko Reutlingen, das Queere Zentrum Tübingen, die Feminist Law Clinic hier aus Tübingen, ADIS aus Tübingen, die Abortion Buddies Tübingen machen eine, die Amnesty Hochschulgruppe, das AfD-Verbot Jetzt, Rosa Reutlingen, auch die Critical Pride Stuttgart, Widersetzen Tübingen, der bunte Buchladen. Doch, das sind die. Ja. Das ist eine für mich unrealistisch, also nicht unrealistisch, aber überraschend lange Liste, weil wir die letzten Jahre immer dann so voll wenig Leute dabei hatten. Projekt 100% Mensch ist mit dabei. Catcalls Tübingen, die AG Sexualisierte Gewalt der Uni.
1: Wow.
3: Ich glaube ein oder zwei, aber suche jetzt nicht weiter in dieser Liste rum.
1: Alles gut.
3: Aber es sind richtig viele Leute dabei, richtig viele Orgas, richtig viele verschiedene Orgas auch. Ja. das wird sehr cool, glaube ich.
1: Ja, richtig gut, um beim Thema Kampf zu bleiben. Also es wird an jeder Front so gut wie angegriffen.
4: Ja, richtig schwierige Formulierung. aber richtig intersektional ja auch. Also wirklich über breite Dings. Nur das mit der Front. Sorry. Ich habe gelacht.
3: Ja, bisschen harsch vielleicht.
1: Bisschen harsch, das stimmt.
3: Ja, das ist, glaube ich, auch der Anspruch bei uns im Team. Wir haben noch auch viel, viel mehr Orgas angeschrieben. Leider sind dann natürlich da auch häufig die Kappas einfach begrenzt. Das ist ja dann auch nochmal auch Aufwand für die Orgas, die dann da hinkommen. Es sind dann auch noch andere, die da halt dann vielleicht auch nur so am CSD teilnehmen und aber keinen Infostand machen. Aber ja, wir freuen uns über alle, die da sind, die über ihre Arbeit informieren. Das wird richtig cool.
1: Es gab es ja schon mal nach dem CSD auch eine Dragshow nach der Abschlusskundgebung. Jetzt gibt es ja auch sogar noch eine Pre-Party am Samstag, um nochmal zusätzlich Spenden für euch zu sammeln in der Pfleghofstraße 2. Gibt es dann dieses Jahr vielleicht auch danach wieder was Besonderes?
3: Es ist, oh Gott, da muss ich nochmal die Leute fragen, die das machen. Es wurde noch irgendwie ganz spontan, wird es vielleicht noch irgendwo Musik und eine Party geben. Da das aber ausgelagert von uns passiert, muss ich da tatsächlich nochmal nachfragen, wie jetzt Sachen genau laufen, damit ich jetzt auch nichts Falsches erzähle. aber es haben sich noch ein paar Leute zusammengeschlossen, die in einem Wohnprojekt dann Musik machen. Da müsste ich jetzt aber tatsächlich nochmal die genauen Sachen zusammensuchen. Mhm. Weil das, wie gesagt, das waren Leute so, hey, es wäre doch voll cool, wenn was passiert. Und wir waren so, es wäre voll cool, wenn was passiert, aber wir können nicht organisieren. Und dann waren wir so, aber vielleicht wir. Und dann laufen so Sachen, aber dann halt auch so ein bisschen an uns vorbei.
1: Ja gut, aber wie gesagt, es gibt ja zumindest eine Pre-Party. Ja, wenn es schon keine After gibt, dann gibt es auf jeden Fall. Eine Party gibt es auf jeden Fall.
3: Das ist sehr, sehr cool, ja.
1: Genau. Ja, und dann sind wir auch schon beim eigentlich fast beim Ende angelangt. Wir haben noch 10 Minuten knapp. Und deswegen wollen wir noch vielleicht auf ein bisschen Werbung für euch zu sprechen kommen. Nämlich, wie man euch dann unterstützen kann. Zum Beispiel.
2: Also, wenn man noch ganz spontan Lust hat, wir suchen immer OrdnerInnen. Da kann man sich auf Insta noch bei uns melden, wer da Lust hat. Das ist an sich keine besonders schwierige Aufgabe. Man bekommt eben so eine lustige Binde, so eine weiße OrdnerInnen-Binde und dann läuft man an der Demo mit und schaut eben, dass alle in die richtige Richtung laufen, so ganz grob gesagt.
3: Und ja, unsere Demo-Regeln eingehalten werden. Ja. Auch wenn ihr euch nicht auf Instagram melden wollt, könnt ihr einfach um 13.15 Uhr auf dem Marktplatz am Brunnen sein. Da ist dann nämlich die Einführung für die OrdnerInnen. Sonst können uns Leute auch generell unterstützen, indem sie zum Beispiel zu unseren offenen Plenar kommen und schauen, ob sie sich vielleicht bei uns engagieren wollen. Oder wir haben auch ein Konto, auf das man Geld spenden kann. wer gehört habt, Finanzierung immer schwierig. Da freuen wir uns immer ganz doll. Wir können sogar Spendenbelege ausstellen. Und genau sonst
2: zum CSD kommen. Wäre, glaube ich, ganz wichtig.
3: Ja,
2: bitte kommt zum CSD.
3: Laut sein, Party machen, am CSD selber auf sich aufpassen. Ja. Das Wetter wurde vorhin schon mal angesprochen. Es wird richtig, richtig, richtig warm. Wir sind in der Stadt und danach auf dem Europaplatz. Das ist alles irgendwie verschlossen und asphaltierte Fläche. Es gibt zwar den Anlagenpark, aber so unsere Veranstaltung ist eben auf dem Europaplatz. Passt auf euch auf. Wir haben Awareness da, wir haben zumindest während der Demo die Demo-Sannis da, die gucken, dass es Leuten gut geht und falls man da irgendwie was unterstützen muss, aber passt auf euch auf, dann haben wir vom Team auch weniger Arbeit und euch geht's besser und ihr habt einen viel besseren CSD, wenn ihr Sonnencreme auftragt, wenn ihr Flüssigkeiten mitnimmt, vor allen Dingen Wasser.
2: Snacks.
3: Ja, noch mehr Sonnenschutz. Es gibt lustige bunte Schirme, die helfen gegen Regen, aber die helfen auch gegen Sonne zum Beispiel. Das wird uns unterstützen, weil wir uns schon auch ein bisschen Sorgen machen mit dem Wetter, dass uns da die Leute reihenweise umkippen oder so. Also passt auf euch auf, das wäre super.
1: Das wäre sehr schön. Passt auf euch auf, um es nochmal zu betonen. Und vielleicht noch die Ausblicksfrage, die Passi schon vorhin thematisiert hat. Was müsste denn eurer Meinung nach passieren, dass es gar kein CSD mehr brauchen würde, zumindest in der politischen Hinsicht?
3: Ja. wenn queer in dem Sinne kein Thema mehr ist, über das so auf die Art und Weise geredet wird. Allerdings glaube ich, dass so eine Art von CSD und Pride eigentlich, ich würde hoffen, dass selbst wenn es nicht mehr nötig ist, es trotzdem da irgendwie Veranstaltungen gibt, die auch die, wenn dann die immerhin die Errungenschaften dann der Vergangenheit einfach weiter feiern und tragen und da auch dann die Erinnerung in diesem dieser wunderschönen neuen Zukunft ohne Diskriminierung aufrechterhalten.
2: Ja, das wäre schön, wenn es ein CSD, wenn der CSD dann nur noch Party wäre und keine Demonstration mehr sein müsste.
1: Ja, vielen Dank. Und vielleicht doch noch eine letzte Frage, weil sie mich persönlich sehr interessiert. Was ist denn vielleicht auch die Forderung an Cis-Männer?
3: Darf ich? Ich spreche jetzt vielleicht einfach nur für mich persönlich und weniger so als manchmal ein bisschen mehr die Fresse halten. Mehr zuhören, mehr darauf achten, in was für einem Umfeld man sich gerade bewegt, wie man vielleicht auf andere Leute wirkt, ob jetzt das, was man denkt, jetzt unbedingt beisteuern zu müssen, auch wirklich so unbedingt beigesteuert werden muss. Wir haben alle Cis-Männer in unserem Leben und auch alle Cis-Männer in unserem Leben, die wir gerne haben. Aber da vor allen Dingen auch bei, sagen wir mal so, Cis-Hetero-Männern einfach ein bisschen, manchmal sich ein bisschen zurücknehmen, ein bisschen gucken, wo man gerade ist. Das wäre super, dann freuen wir uns alle.
2: Ich stimme dem jetzt mal zu, auch aus, aus privater Sicht. Was ich persönlich finde, ist einfach auch mal sich der Privilegien, die man so ein bisschen hat, bewusst werden. Also das ist so, das habe ich doch oft das Gefühl, dass Cis-Männer, klar, es gibt auch Probleme, die Cis-Männer haben. Das soll jetzt nicht gemein klingen oder abwertend gegenüber dem Problem, aber auch einfach, dass die Privilegien auch da sind und dass man die vielleicht auch zugunsten anderer einsetzen könnte.
1: Das ist vielleicht ein gutes Stichwort, um mit der Sendung aufzuhören. Ich danke euch sehr für eure persönliche Einschätzung. Ja. Auch wenn sie nicht persönlich gewesen wäre, würde ich sie unterschreiben. Genau, aber wir verabschieden uns von Femme Rasant. War eine schöne Sendung. Wir spielen jetzt noch einen letzten Song zum Abschluss. Ich hoffe, den können wir ganz spielen. Nämlich, oh mein Gott, dieses Mal kann ich es richtig aussprechen. Pink Pony Club von Chappell Roan. Ich habe es Chappell Roan das letzte Mal ausgesprochen, wie ein Vollidiot. Viel Spaß mit dem Song.
4: Viel Spaß auch von mir und einen schönen Donnerstagabend euch. Wir verabschieden uns und wir hören uns, uns beide hört ihr morgen früh um 10 im Lokalmagazin wieder.
3: Yeah.
4: Und ansonsten bis nächste Woche im Femme Rasant. Viel Spaß und tschüss.
1: Doppelpeace.

0: Hallo und herzlich willkommen. Guten Morgen, guten Mittag, guten Abend und gute Nacht. Ich grüße euch aus allen Zeitzonen heraus und durch alle Dimensionen hindurch. Mein Name ist Luis Lori und ihr hört Solo Gathers Hour of Madness. Hier auf der Frequenz 96,6 der Wüstenwelle auf dem offenen Sendeplatz. In meiner heutigen Sendung geht es um nichts anderes als besondere Musik. Unterschätzte, vergessene oder schlicht und ergreifend unbekannte Musik. Diese Sendung ist für all die unter euch, denen bekannt ist, dass sich hinter dem Horizont des Mainstreams noch eine ganze Wunderwelt von Melodien verbirgt. Für all die Musikschätzer, Musiksammler und Entdecker unter euch und all die, die es noch werden wollen. Hier gibt es Musik zum Träumen, zum Nachdenken, zum Staunen, zum sich verlieben, zum sich gruseln oder zum sich totlachen. Alles ist dabei. Hier gibt es keine Grenzen. Und wir beginnen gleich mit einem ganz besonderen Genre. Habt ihr schon einmal etwas von Plunderphonics gehört? Nein? Plunderphonics hat viel mit Sampling zu tun. Im Grunde geht es um exzessives Sampling, um ausschließliches Sampling. Aber was wiederum bedeutet Sampling? Was ist ein Sample? Ein Sample ist zunächst ein Ausschnitt aus einem beliebigen Lied, beispielsweise ein Drumloop oder eine beliebige Stelle. Ja? Und Sampling bedeutet, dass man eben diese Stelle aus dem Lied herausschneidet und in einem neuen Kontext wiederverwendet. Das kann aber auch ein Filmzitat oder etwas aus einem Gedicht sein. Es geht eben um die Wiederverwendung und Rekontextualisierung. Und das Genre Plunderphonics steht dafür, dies in sehr exzessiver Weise zu tun. Also aus anderen Liedern, Filmschnipseln und Gesangszitaten neue Musikkompositionen zu basteln. Und die Könige dieses Genres sind und bleiben wohl The Avalanches. Das australische Duo, naja, es sind eigentlich mehr als zwei, die Mitglieder wechseln auch immer wieder mal. Es ist eben eine australische Band aus Melbourne. Und die haben mit ihrem Debütalbum Since I Left You, das am 27. November 2000 in Australien erschienen ist, gehörig für Aufmerksamkeit gesorgt. Denn dieses Album bestand aus nicht weniger als 3500 Samplen. Das ist bestimmt ein Weltrekord. Und eines der Lieder auf dem Album samplet so exzessiv wie kein anderes. Zitate aus Filmen werden einem um die Ohren geworfen, verrückte Geräusche wechseln sich mit besonderen Klangsamplen ab und sogar ein Violinensample ist dabei. Und deswegen fackeln wir gar nicht lange, sondern hören sofort rein in Frontship Psychiatrist von The Avalanches.
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2: I'm afraid he's not, Miss Fishmore. Dexter's truancy problem is way out of hand. The Baltimore County School Board have decided to expel Dexter from the entire public school system.
1: Oh, Mr. Kirk, I'm as upset as you to learn Dexter's truancy. But surely expulsion is not the answer.
2: 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It is the opinion of the entire staff that Dexter is criminally insane.
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Ja, und das war es auch schon. Frontship Psychiatrist von The Avalanches, ein Klangmosaik, das seinesgleichen sucht und mit ganz vielen Schnipseln aus verschiedenen Kontexten sogar eine kleine witzige Geschichte erzählt. Das ist wahre Kunst, aber auch vor allem harte Arbeit. Für ihr darauffolgendes Album Wildflower haben sie sage und schreibe 16 Jahre gebraucht, denn Sample Clearing, das bedeutet, dass man die Copyrights für die ganzen Samples, die man benutzt, bekommt, kann mitunter sehr, sehr aufwendig und eine sehr penible und nervige Arbeit sein. Aber The Avalanches haben sich davon nicht aufhalten lassen und seit Since I Left You noch 2 weitere Alben produziert und dabei auch mit teilweise namenhaften Stars zusammengearbeitet. Es lohnt sich also auf jeden Fall, auch in die anderen Songs und Alben der Band reinzuhören. The Avalanches. Nun habe ich ja schon in die Kunst des Sampling eingeführt und möchte deswegen noch einen weiteren Künstler präsentieren, der dies ebenfalls tut, und zwar Pogo. Pogo ist vor allem durch die Plattform YouTube berühmt geworden, und zwar dadurch, dass er Disney-Filme remixt und sampled. Er macht Lieder aus Disney-Filmen und benutzt ebenso, wie das gerade The Avalanches getan haben, aus verschiedenen Disney-Filmen Gesangsschnipsel, Sprechschnipsel und macht daraus eine ganz besondere Form der Musik, indem er diese in Melodien packt, rekontextualisiert und einen Fashion-Beat darunter legt. Ich präsentiere euch jetzt Wishery von Pogo, ein Song, in dem ausschließlich Samples aus dem Schneewittchen-Klassiker von Walt Disney verwendet werden. Mal sehen, ob ihr bestimmte Teile wiedererkennt. Viel Spaß! Hier ist Wishery von Pogo.

Verzeihung, etwas hat gerade nicht funktioniert. Seltsam, seltsam. Ich probiere es gleich noch einmal. Keine Sorge. Nein, es will gerade nicht mehr. Ein Moment bitte. Das ist mir bisher noch nie passiert. Vielleicht gehen die Boxen ja gleich wieder. Einen kurzen Moment bitte. Okay, es funktioniert jetzt. Also, verzeihen Sie bitte die Störung und es geht jetzt weiter mit Wishery von Pogo. Viel Spaß!

Ja, das war Pogo mit Wishery, auch ein wunderschöner, märchenhafter Song. Und obwohl die Melodien und Schnipsen natürlich in ganz anderer Weise zusammengefügt wurden, erkennt man deutlich Schneewittchens Gesang und natürlich den Gesang der Zwerge. Hi ho, wer kennt es nicht, das fröhliche Lied der Zwerge aus dem Walt Disney Klassiker Schneewittchen. Und da wollen wir jetzt auch gleich anknüpfen, denn das Original ist natürlich jedem weitreichend bekannt. Aber wusstet ihr auch, dass niemand Geringeres als Beach Boy-Mitglied Brian Wilson seine ganz eigene Interpretation des Klassikers aufgenommen hat? Eine wunderschöne Version, bei der er auch einen anderen Disney-Klassiker, nämlich A Pirate's Life for Me, noch gleich mit reingemixt hat. Diesmal kein Sampling, sondern Covering. Viel Spaß mit Hi Ho von Brian Wilson.

da sind wir wieder. Ihr hört immer noch Solo Gathers Hour of Madness und das war Brian Wilson mit Hi Ho, A Pirate's Life for Me. Genug von Disney, doch trotzdem bleiben wir märchenhaft. Wir kommen zu einer ganz besonderen Indie-Pop-Künstlerin mit dem nicht weniger märchenhaften Namen Princess Chelsea. Sie hat sich einen Namen damit gemacht, den klassischen Indie-Pop-Sound mit verzerrten Gitarren und hoher Stimme mit märchenhaften und teilweise fast an den Soundtrack der Tim Burton-Filme erinnernden Klängen zu kombinieren. Und eines ihrer bekanntesten und vielleicht auch gelungensten Lieder ist das Cigarette-Duett. Ein Beziehungsproblem eingehüllt in eine märchenhafte Atmosphäre. Ich wünsche euch viel Spaß beim Cigarette-Duett. Und bitte beim Hören das Träumen nicht vergessen.

Das war Princess Chelsea mit dem Cigarette Duett. Und jetzt sind wir an einem Punkt in der Sendung, wo auch mal ein bisschen Improvisation gefragt ist. Ne? Und ich spiele ja gerne Klavier, freizeitlich so ein bisschen nebenher. Ne? Ich bring's mir selber bei und ich habe da jetzt ein kleines Stück mitgebracht. Mein kleines Keyboard liegt vor mir, das hat nur 2 Oktaven. Und ich spiele euch da jetzt eine kleine Fingerübung vor, mehr nicht. Also wirklich ein total einfaches Lied, was wirklich eigentlich jeder können sollte, der öfter als einmal Klavierunterricht hatte. Ne? Also spiele ich euch jetzt was Kleines vor. Viel Spaß dabei, ne?

Ja, vielen Dank, vielen Dank. Autogramme gibt's später, ne? Wie? Ihr glaubt mir nicht, dass ich das gespielt habe. Ja, gut, habt ihr mich ertappt, ne? So gut sind meine Klavierskills dann leider doch nicht. Das war nämlich Rush E, nichts Geringeres als das komplizierteste und schwierigste Klavierstück der Welt. Es gilt als unspielbar. Und auch die Version, die ihr gerade gehört habt von Sheet Music Boss, war sicher keine echte Klavieraufnahme, sondern ein digital programmiertes Piano. Ich frage mich, ob es überhaupt jemals jemand geschafft hat, dieses Lied auf einem echten Klavier zu spielen. Wäre doch mal eine Aufgabe für euch. Googelt doch mal. Ne? Googelt doch mal. Ist doch spannend. Naja, wo waren wir? Wo waren wir? Bei besonderer Musik. Naja, wenn man nach besonderer und nach besonderer und genreübergreifender und horizonterweiterter Musik sucht, da sind die 80er natürlich der größte Fundus. Denn ob man die 80er nun mag oder nicht, eines ist Fakt. Es war wohl die experimentellste Zeit für Musik aller Zeiten. Aber trotzdem gibt es neben den ganzen tollen Hits und Underground-Hits der 80er auch Lieder, die einfach untergegangen sind, die keiner kannte und keiner kennt. Und für eins dieser Lieder werde ich nun ein wenig Aufmerksamkeit gewinnen. Und zwar für Concertina Ballerina von Alternative Radio. Und weil wir ja auch ein Alternative Radio sind, passt dieses Lied ja super hierher. Das Lied hat einen Walzertakt, eine fast schon Gothic anmutende Atmosphäre und passt super dazu, wenn man im Schnee durch den Wald Auto fährt oder abends nach einer Ballettstunde im Dunkeln nach Hause laufen muss. Viel Spaß bei Concertina Ballerina von Alternative Radio.

Was für eine wunderschöne Atmosphäre. Ich bin überwältigt. Aber überwältigt bin ich auch von den Resonanzen, die ich für meine Sendung bekomme. Mir schreiben mehrere Bekannte, wie toll es sei. Mein lieber Cousin Bela möchte gegrüßt werden. Aber das hier ist ja keine One-Man-Show. Hier geht es ja nicht um mich, sondern um die Musik. Denn diese Sendung ist für alle da draußen. Sie schließt niemanden aus, weil jede Musik, jedes Gefühl hier ihren oder seinen Platz findet. So, wenn wir aber schon von besonderer Musik reden, dann kommen wir um die Band They Might Be Giants nicht herum. Ihre Blütezeit hatte das Duo, bestehend aus John und John, ja, kein Witz, aus John und John, in den 90er Jahren. Und ihre Musik zeichnete sich dadurch aus, dass sie wirklich in keine Schublade passen konnte. Denn sie passte in alle Schubladen zugleich und damit auch in keine so richtig. The Might Be Giants verfügen, wenn sie Musik machen, über abertausende Instrumente, die sie alle selbst beherrschen, kreieren Musik aus allen Genres heraus, manchmal mehrere Genres in einem Lied, und jedes neue Lied ist und war eine Überraschung. Aber ihr wohl verrücktestes Lied entstand folgendermaßen. Stellt euch vor, ihr habt so viele Ideen für Lieder, dass ihr nicht mal aus jeder Idee, aus jeder Zeile, aus jeder Melodie ein ganzes Lied machen könnt. Was macht man denn da, um die Idee nicht einfach wegzuwerfen? Natürlich, ich mache ein Lied aus ganz vielen Miniliedern. Und genau das haben The Might Be Giants gemacht unter dem Titel Fingertips auf ihrem Album Apollo 18 von 1992. Ein Lied bestehend aus ganz vielen, nur ein paar Sekunden langen Liedern. Ein Mix, ein witziges, verrücktes Sammelsurium an Ideen, die es nicht zu ganzen Liedern geschafft haben. Hier vereint in Fingertips. Und das hört ihr gleich. Jetzt kommt Fingertips von They Might Be Giants.

Also auf eins können wir uns ja festlegen, Freunde, ne? Also jede Person, die behauptet, ja, ich höre ja eigentlich alles und dieses Lied nicht mag, lügt. Naja, jetzt brauchen wir aber mal was Fetziges, was richtig abgeht, ja, wo ihr aufstehen und tanzen könnt. Und deswegen kommen wir jetzt zu einem ganz besonderen Rave-Song, aber nicht irgendeinem, sondern einem Rave-Song, der sogar einmal den Hardcore Award Best Hardcore Track of the Year gewonnen hat. Und das liegt wahrscheinlich auch an seiner Einfalls. Moment, das Wort gibt's nicht. An seinem Einfallsreichtum, genau. An seinem Einfallsreichtum. Denn dieses Lied, das da heißt We Killed the Rave von den DJs Gamma und Wizkid, ist kein gewöhnlicher Rave-Song, sondern kombiniert harten Rave, Techno und harmonische Klassik. Ihr werdet es gleich hören. Auch ein Klavier und eine Violine spielen wieder eine Rolle, also schließt sich der Kreis. Hier ist also gleich We Killed the Rave.

Ja, was ein Trip, meine Freunde. Warum gewinnt nicht so ein Song mal bei den Music Awards? Naja, das ist ja Ansichtssache. Aber nun natürlich, um die Abwechslung zu wahren, wieder ein wundervoll harmonisches Lied. Und zwar diesmal aus den 50er Jahren. Die 50er Jahre sind ja bekannt für Elvis, aber auch für den Doo-Wop, jenen wunderschönen harmonischen Gesang, der auf den Straßen von New York erfunden wurde, um Instrumente nachzuahmen, für die das Geld nicht gereicht hat. Aber auch in diesem Genre gibt es bekanntere Vertreter wie Ram-a-Lam-a-Ding-Dong, das sogar heute ab und zu noch auf Partys gespielt wird, und Liedern, die keine Seele kennt. Und eines dieser Lieder stelle ich euch nun im Folgenden vor. Und zwar The Wow von The Philadelphians mit einem der schönsten Violinen-Intros, das ich je in einem solchen Oldie gehört habe. Ich wünsche euch also viel Spaß bei The Wow von The Philadelphians.

Ach ja, wunderschön. Wäre das nicht eigentlich auch ein gutes Sample? Und da schließt sich der Kreis erneut, denn auch Doo-Wops können gesampelt werden und werden auch gesampelt. So zum Beispiel vom Indie-Künstler Panda Beer, der mit dem Lied Edge of the Edge aus einem Doo-Wop-Loop, den ihr gleich am Beginn hören werdet, etwas völlig Neues zaubert. Hier ist Panda Beer mit Edge of the Edge.

Wunderschön. Panda Bär mit Edge of the Edge. Ja, es neigt sich schon langsam dem Ende zu, unsere wundervolle Musiksendung voll kunterbunter Magie. Und jetzt habe ich noch für euch etwas ganz Besonderes. Nicht, dass der Rest nicht besonders gewesen wäre, aber alles ist hier besonders. Und so kommen wir noch zu einer Band mit dem witzigen Titel Welle Erdball, die sich selbst als fiktiver Radiosender ausgibt. Mit analogen Elektroinstrumenten bewaffnet, bewegen sie sich auf den Spuren zwischen Kraftwerk, Oldschool-Techno und der neuesten deutschen Welle und kreieren analoge Elektromusik, die ihresgleichen sucht, vor allem in der heutigen Zeit. 2010 veröffentlichten sie ein Album zu einem Amateurfilm, den sie gedreht haben. Und eines der Lieder auf dieser CD heißt Marie-Sophies Reise. Ein witziger Elektropop-Song, der klingt, als wäre er aus den 80ern oder sogar aus den 70ern, wenn man nach Kraftwerk geht. Aber er ist tatsächlich erst 12 Jahre alt. Hier ist also Marie-Sophies Reise von Welle Erdball.

Welle Erdball mit Marie-Sophies Reise. Und das war auch schon der letzte Song für heute. Ach, wie schade, ein Blick auf die Uhr sagt mir, es ist mal wieder Zeit. Oder anders gesagt, und wieder ruft die Zeit. Denn mit diesem Lied verabschiede ich euch für heute. Es hat mir wahnsinnig Spaß gemacht. Ich hoffe natürlich, dass sich das vielleicht mal wiederholen wird. Und wenn ihr auch Lust bekommen habt, mal einen offenen Sendeplatz beim Freien Radio Wüste Welle zu belegen, so wie ich es jetzt hier getan habe, und einfach spielen möchtet, was ihr wollt oder etwas erzählen wollt oder was auch immer, dann geht doch einfach mal auf die Seite und guckt. Oder meldet euch. Es ist immer ein Platz für euch frei. Und somit sage ich Tschüss, bis zum nächsten Mal. Wir sehen uns hoffentlich bald wieder. Das war ich, mein Name ist Luis Lori und das war Solo Gathers Hour of Madness. Bis zum nächsten Mal. Ciao, ciao.

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9: Hallo und herzlich willkommen zu einer neuen Folge Resonanz Kontrasens, heute am 19. Juni, falls ihr live zuhört.
5: Ein Freitagabend und mit uns dabei ist die Mina.
9: Und der Knoti ist heute auch mal wieder dabei.
5: Ausnahmsweise zur Abwechslung.
9: Und wir bewegen uns heute auch in einem etwas anderen Themenspektrum als gewöhnlich. Es geht um etwas nicht Deprimierendes, aber wir wollen auch noch nicht so viel verraten.
5: Ja, heute will ich eine Musikrichtung vorstellen, die aus einem einzigen Lied entstanden ist, was eine ganz andere Musikrichtung hatte, beziehungsweise nur aus 5,2 Sekunden eines Liedes. Und dieses Lied hören wir uns jetzt an und dann dürft ihr schon mit Raten anfangen.
9: Und bleibt auf jeden Fall dabei. Später gibt es Veranstaltungshinweise noch und auch noch ein paar andere Themen, rechtliche Hinweise zu Hitze, auch noch etwas zu dem verstorbenen Soziologe Jean Ziegler. Und ja, schauen wir mal, was noch reinpasst. Aber erstmal, beste Musik.
5: Viel Spaß.

0: So, das Lied hieß, die Band heißt The Winstons und das Lied ist von 1969 und das ist eine Soul- und Funk-Band. Und das Lied war eine Hitsingle mit dem Titel Color Him Father. Und das, was wir jetzt gehört haben, das Lied heißt Amen Brother und war die B-Seite dieser Hitsingle. Ich weiß nicht, habt ihr das gehört? Mina, kam dir was bekannt vor?
1: Ja, da war so ein Sample, das glaube ich sehr häufig schon verwendet wurde, habe ich gehört, in der Musikgeschichte. Aber du weißt dazu bestimmt noch mehr Sachen.
0: Ja, genau, das Sample aus der Mitte. Aber ich kann es ja auch noch mal kurz. Ich wollte extra hier noch mal kurz reinspielen. Jetzt mal gucken, ob ich das hinkriege auf der Card. So. Kann man hier spulen? Nanu? Geht das nicht? Naja, es ist aus der Mitte. Ich kann jetzt hier in dieser Karte leider nicht.

So, Salt and Pepper, ihr kennt die vielleicht von ihren 90er-Jahre-Hits Push It Real Good und Let's Talk About Sex. Ja, und euch ist vielleicht aufgefallen, also dieses kurze Stück Musik, über das ich gesprochen habe, dieses Sample, das am Ende sich dann als das meistgesampelte Stück Musik der Musikgeschichte herausstellt, heißt Amen Break, weil es von diesem Lied Amen Brother ist. Und sie haben es von einer 45er Schallplatte original auf eine 33er gemacht. Und wer noch Schallplattenspieler hat, weiß, dass es dann viel langsamer ist. Und dieser Break war eben in diesem Lied viel langsamer als im anderen. Und auf welche Musikrichtung das dann hinausläuft, das lassen wir jetzt mal noch offen und können über noch ein paar Auftritte in der Hip-Hop-Musik sprechen. Da gibt es zum Beispiel die sehr bekannte Gruppe N.W.A., da sehr bekannt ist vor allem Dr. Dre, der dann später auch Eminem produziert hat. Ice Cube, der da mit dabei ist, der auch Solo-Karriere gemacht hat. Eazy-E, der ist dann leider an AIDS verstorben, weil er auch schwul war. Also was heißt, weil er auch schwul war? Ich meine, Schwule waren halt die Hauptbetroffene von AIDS zu der Zeit. Und noch ein weiterer Arab Brother heißt der, der ist leider nicht weiter bekannt geworden. Und auch die haben diesen Amen Beat genutzt. Und jetzt hören wir mal rein, wie das bei denen wohl klingt. Ja, warte mal. Hier, Card 1. Ja. 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

Genau, NWA, Straight Out of Compton, auch von 86. Also im Gegensatz zu Salt and Pepper sind die halt aus New York sind. Es ist NWA aus Los Angeles, also aus der Westküste. Und die haben dann unter anderem mit diesem Lied und diesem Album, was dann so der große Hit war, diesen Gangster-Rap gestartet, den ich eigentlich gar nicht so gut finde. Ich fand eigentlich den New York-Rap, der so ein bisschen mehr überlegt, was er auch damit sagen will, eigentlich besser. Aber das ist dann eine andere Diskussion. Unser Sample hat jetzt aber auch in Großbritannien und in Europa viel Auswirkung gehabt. Und jetzt hören wir davon kurz rein in das Lied Let the Bass Kick von Carl Cox. Da hat sich in London die Rave-Szene entwickelt, wo dieser Beat dann auch genutzt wurde. Und das hören wir uns jetzt an. Let the Bass Kick. Von 91 ist der Song jetzt.

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So, wenn wir von Musikentwicklung in London sprechen und eben von dieser Art Musik, spricht man auch viel über Migrationsgeschichte, die ganz viel, also gerade auch die Jungle-Szene, ganz viel Einfluss von Jamaika hat und von Reggae und von Dub. Und weil das jetzt so im Wikipedia-Artikel zu Jungle ist, kann ich verraten, so schön drin stand. Genau, es geht um Jungle-Musik. Wer Amen Brother und Amen Beat kennt, weiß es schon. Aber was das genau heißt, werdet ihr vielleicht erst noch rausfinden. Also ganz klar ist es ja vielleicht noch nicht. Und angekündigt, genau, ein Element aus dem Jungle ist eben aus dem Dub. Und das kommt wohl, hat schon Bob Marley 79 mit seiner Musik angelegt. Und deswegen hören wir jetzt mal Exodus, die Live-Version an, wo dieses Rub-A-Dub kommt und wo ihr vielleicht, wenn ihr ein bisschen Fantasie habt, auch das Raven und das Techno-artige und so auch schon ein bisschen raushört in diesem Dub auch. Und Dub und Elektro-Dub, finde ich, hört man auch ein bisschen in dieser Musik schon raus. Da gehen wir jetzt mal rein und hören uns jetzt diese Konzertauftritt an.

0: Das ist Exodus von Bob Marley und den Wailers. Und wir sprechen hier bei Resonanz Kontrasens auf der Wüstenwelle 96,6 MHz heute über Jungle, eine Musikrichtung in verschiedenen Ausdrucksformen, über die mein Radiokollege Knoti ganz viele Sachen weiß und uns weiter dazu erzählen wird, oder Knoti?
1: Ja, schon. Naja, Wissen ist ein bisschen übertrieben. Ich habe mich gerade kurz ein bisschen angelesen, weil ich sehr begeistert bin von der Musikrichtung. Und vielleicht könnt ihr meine Begeisterung auch, wenn ihr dann die nächsten paar Lieder hört, auch teilen. Und weil ich es eben so spannend finde, wie sich diese Musik entwickelt hat. Also da kommt ein Beat, ein Sample aus den USA von einer Soul- und Funk-Band, welches sich nach England in die Rave-Szene verirrt und welche dann durch jamaikanische Einflüsse zu Jungle wird. Und da hören wir jetzt noch einen Zwischenschritt von 1991. Ist es erschienen, aber tatsächlich 1988 gemacht worden. Von Lenny D. Ice, We Are IE, und das gilt als ein Proto-Jungle-Song, weil der auch eben, das werdet ihr hören, aus dem Dub und aus dem Reggae kommt und diesen Amen-Beat dort einführt. Und das klingt dann etwa so.

Genau, We Are IE. Ich habe gerade nachgeschaut, was das heißen soll. Examples of Future soll es irgendwie heißen. Sind wir. Genau, also wer Dub-Musik kennt, also diese aus dem Reggae entstandene oder mit dem Reggae zusammenhängende Musik, mit dem Bass, mit dem Wiederkehrenden, der hat das jetzt hier auch rausgehört. Spätere oder die Jungle-Musik, die dann daraus entstanden ist, hat eigentlich auch immer so ein aus dem Reggae-Dancehall kommendes Leute, die drüber singen oder nicht rappen, weil es mit zu stimmhaft ist. Toasten heißt es im Reggae. Und da hören wir jetzt zwei Beispiele, die die Hymnen des Jungle sozusagen sind. Nämlich zuerst Original Nutter von ShyFX und UK Apache. Und dazu vielleicht noch der Name Jungle, wo der jetzt herkommt. Und zwar Jungle heißt eigentlich, also werden auch so improvisierte Wohncamps genannt. Also wer zum Beispiel mal in Calais war bei den Geflüchteten dort, die über den Ärmelkanal kommen oder über den Ärmelkanal gehen wollen, die wohnen in einfachen Camps aus Zelten und die nennen es dort auch immer Jungle. Und so auch in Kingston, Jamaika, wo sich auch Straßengangs sozusagen unterwegs sind und eine dieser Straßengangs sich auch eben die Junglists nennen und da jamaikanische Musik sehr viel unterwegs ist dann in UK und in der Entwicklung von Jungle sehr wichtig war und es oft gesampelt wurde, also diese Gangs werden oft in den Sound Clashes und so in den Liedern auch gebig-upt, also quasi genannt und gelobt oder gefeiert irgendwie so und dann do all the Junglists und so. Und weil dieses Sample einfach oft in der Jungle-Musik dann benutzt wurde, ist Jungle einfach zum Namen der Musikrichtung geworden, obwohl es ein bisschen über drei Ecken sozusagen kam. Und jetzt hören wir das total abgefahrene, finde ich, total abgefahrene Lied Original Nutter und ihr müsst, wenn ihr das mal hört, hört ihr auch, wie wie simpel das eigentlich von der Musik her ist und wie viel Energie der DJ, der reintoastet, also im Dancehall heißt der Mensch, der singt, DJ, der da toastet, wie viel Energie der reingibt und was der dann für einen Track daraus macht. Das ist mich total abgefahren. Ich hoffe, ihr habt auch so viel Spaß jetzt damit. 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

Ja, ist er es nicht, der Original Nutter, also von Nuts, also verrückt. Er nennt sich, der ist der originale Verrückte und so klingt er auch, finde ich. Also im positiven Sinn in dem Fall. Wenn wir heute Jungle hören, kennen wir das vor allem als Drum and Bass. Das kam dann später, also Drum and Bass ist quasi, wo dieser Reggae- und Jamaika-Einfluss wieder weniger hörbar ist. Aber hörbar ist er auf jeden Fall noch hier, wenn General Levy und M-Beat das Lied Incredible machen, was auch eine Hymne des Jungle ist. Und auch da gilt eigentlich vieles, was ich fürs vorige Lied gesagt habe. Beide sind von 94 und haben den Jungle zu einem Höhepunkt gebracht oder zu einem frühen Höhepunkt, der dann auch in den Charts angekommen ist und daraus sich dann die Jungle-Bewegung entwickelt hatte. Viel Spaß jetzt erstmal mit Incredible von General Levy. 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

0: So, gut. Jetzt wollten wir mal ein bisschen noch was spielen, was vielleicht so draus geworden ist. Also Drum and Bass kennt ihr vielleicht auch schon. Und wir haben uns jetzt ein bisschen mal überlegt, daran zu orientieren, was vielleicht auch Leute um uns rum wollten. Und Pablo, der heute jetzt nicht da ist, hat gesagt, Rares oder Rarezy oder wie man es ausspricht, sei eins seiner Lieblinge. Und da haben wir jetzt so ein Richtung Breakcore gehender Track gefunden. Und Breakcore ist eben auch eine Musikrichtung, die sich eben aus diesem Drum and Bass und Jungle entwickelt hat und die noch ein bisschen mehr auf heftigen und düsteren Sound Wert legt. Und ich finde, das ist ein ganz interessantes Lied. Mina war nicht so ganz überzeugt.
1: Ja, nicht so ganz.
0: Aber wir hören mal rein, es geht auch nur 2,5 Minuten.

0: Ihr hört immer noch Resonanz Kontrasens auf der Wüstenwelle 96,6 MHz. Und heute ging es bis jetzt um Jungle. Falls ihr dazu erst reingeschaltet habt und noch ganz viel darüber wissen wollt, hört auf jeden Fall nach in unserer Mediathek auf wüsten-welle.de. Quetschen wir noch einen kleinen inhaltlichen Informationsteil rein, weil uns zusammengewürfelte politische Informationen sehr wichtig sind in der Sendung.
1: Ja, durchaus.
0: Weil es gerade so heiß ist, haben wir gedacht, informieren wir euch, bevor es zu den Veranstaltungshinweisen geht, noch kurz über die sogenannte Arbeitsstättenverordnung. Jetzt gerade, wo es nämlich so heiß ist und nächste Woche soll es ja auch so heiß bleiben, habt ihr als Arbeitnehmerin bestimmte Rechte und diese Rechte sind geregelt in der Arbeitsstättenverordnung. Und da gibt es einen Paragraph 3 Absatz 1, in dem festgehalten ist, dass in Arbeitsräumen eine gesundheitlich zuträgliche Temperatur herrschen muss. Die Arbeitsstättenverordnung unterscheidet zwei Arten von Temperatur. Die Raumtemperatur ist die vom Menschen empfundene Temperatur und wird unter anderem durch die Lufttemperatur, aber auch durch die Temperatur der umgebenden Flächen bestimmt. Die Lufttemperatur ist die Temperatur der den Menschen umgebenden Luft ohne Einwirkung von Wärmestrahlung. Grundsätzlich gilt, die Temperatur in Arbeitsräumen soll 26 Grad nicht überschreiten. Eine Raumtemperatur von mehr als 26 Grad ist nur zulässig, wenn bei Fabriken und Büros auf gute Isolierung gegen Sommerhitze geachtet wird, Fenster und Glaswände einen Sonnenschutz besitzen und die Außentemperatur 26 Grad übersteigt. Es wird in drei Stufen unterschieden, 26 Grad, 30 Grad und 35 Grad. Werden die Temperaturschwellen überschritten, muss der Arbeitgeber Maßnahmen treffen. Trotz der Regelung gibt es für Beschäftigte keinen direkten Rechtsanspruch auf klimatisierte Räume oder hitzefrei. Der Arbeitgeber ist aber verpflichtet, die Arbeit so zu gestalten, dass Leben und Gesundheit möglichst nicht gefährdet und verbleibende Gefährdungen gering gehalten werden. Bereits bei über 26 Grad muss der Arbeitgeber für Abkühlung sorgen. Klettert das Thermometer auf über 30 Grad, muss er die klimatischen Belastungen weiter verringern. Dazu zählen Maßnahmen wie effektive Steuerung des Sonnenschutzes, zum Beispiel Jalousien, zulassen, Lüftung nachts laufen lassen oder in den frühen Morgenstunden lüften. Wärmequellen wie Drucker und Kopierer müssen aus dem Raum entfernt oder in die Nutzung eingeschränkt werden. Kleidzeitregelung kann ausgedehnt werden, Kleiderordnung gelockert und Getränke bereitgestellt werden. In Räumen über 35 Grad kann nicht gearbeitet werden. Ausnahme, der Arbeitgeber bietet Hilfsmittel an. Dazu gehören unter anderem Luftduschen und Hitzepausen, wie sie bei sogenannten Hitzearbeitsplätzen etwa am Hochofen vorgeschrieben sind. Mangelt es an Hilfsmitteln, heißt es aber nicht automatisch, dass Beschäftigte einfach nach Hause gehen können, sondern nur, dass in bestimmten Räumen nicht gearbeitet werden darf. So viel sagt dazu die IG Metall. Da könnt ihr dazu auf jeden Fall nachlesen. Da gibt es auch noch weitere Hinweise zum Räumelüften, Ventilatoren und so weiter und so fort. Wollen wir dazu noch mehr sagen?
1: Ich würde auf jeden Fall dazu sagen, dass es, wie ihr gehört habt, ja nicht so großartig ist, die Rechtsverordnung da. Und dass man aber auch über seine schriftlichen Rechte hinaus ja auch für bessere Arbeitsbedingungen kämpfen kann. Und da zum Beispiel sich die Freie Arbeiterunion, die FAU, bundesweit immer vergrößert, weil eben oft es nicht genügt, irgendwie einfach nur auf seine Rechte zu pochen, sondern man auch Druck machen muss auf seine Arbeitnehmerinnen und Arbeitgeber und Arbeitgeberinnen sozusagen oder auf die Chefs. Und in Tübingen und Reutlingen gibt es ja auch eine Gruppe, an die könnt ihr euch auch gerne wenden, wenn ihr unerträgliche Arbeitsbedingungen habt und kämpfen wollt, dann stehen wir euch zur Seite und unterstützen euch und machen auch Rabatz gerne zusammen.
0: Ja, da ist jetzt demnächst auch wieder gewerkschaftliche Beratung und Kneipe. Nee, am kommenden Montag vielleicht sogar, oder?
1: Ich glaube, Montag drauf,
0: ehrlich gesagt. Montag drauf. Genau. So ist da.
1: Also der letzte Montag im Monat, das ist der 28. Nee, der 29.
0: Mhm.
1: Genau, da ist Beratung um 18 Uhr im Büro Aktiv in der Altstadt und Kneipe um 20 Uhr im CT Trinkstube in der Georgstraße 1.
0: Okay, so schaut es auf jeden Fall aus und vielleicht hören wir jetzt noch ein Lied, bevor wir zu den Veranstaltungshinweisen übergehen.
1: Wir haben gedacht, vielleicht irgendwas mit heiß oder eben nicht mit heiß, wenn euch eh schon so heiß ist, können wir auch was mit kalt spielen.
0: Ja, spielen wir mit kalt.
1: Okay.
0: Ein abkühlendes Lied.
1: Ein abkühlendes Lied. Dreimal dürft ihr raten, bevor es kommt.

0: So, jetzt sind wir schon fast am Ende unserer Sendung angekommen. Ihr hört Resonanz Kontrasens auf der Wissenwelle 96,6 MHz und das war Eisbär.
1: Und jetzt kommen wir noch zu unseren Veranstaltungshinweisen. Die Mina hat einiges rausgesucht.
0: Genau.
1: Und ich fange gleich mal direkt an, nämlich morgen geht es gleich schon los. Da ist nämlich in der Panzerhalle im französischen Viertel. Nee, warte mal.
0: Ich fange an.
1: Du fängst an.
0: Nämlich, morgen sind ganz viele Veranstaltungen. Also morgen ist am Samstag, den 20. Juni, feiert Move On in der Panzerhalle sein 10-jähriges Bestehen. Das Motto lautet: Beweg dich für das Recht auf Bewegungsfreiheit und alle anderen Menschenrechte. Es wird Infostände, Workshops, Vorträge, Ausstellungen, ein Kinderprogramm, Musik, Theater, Performances, vielfältige Begegnungen und einiges mehr geben. Auf jeden Fall wichtiges Anliegen, kommt vorbei.
1: Dann ist auch morgen, und zwar auch ab 12 Uhr, das Münzgassenfest. Das alljährliche Münzgassenfest geht in die nächste Runde. Es gibt eine Erzählbühne, Kirchenführung, ab 18 Uhr Konzerte im Blauen, Schreibwerkstatt des Queeren Zentrums, DIY-Bastelecke, Künstlerinnenmarkt, das traditionelle Bobbycar-Rennen, Kids and Fun Space, Küferkuchen, Kaffee, Infostände, 3 Bands. Da könnt ihr euch auch noch... Da gibt es einiges zu sehen morgen Abend und zu hören.
0: Dann gibt es auch morgen am Samstag, den 20.06. die Pre-Pride-Party im Pfleghof. In der Einladung heißt es: Hey Divas, am Samstagabend, den 20. Juni, öffnet sich bei uns die Pfleghofstraße 2, die Vorhänge des Houses of Extravaganza, tretet ein in die Welt der queeren Szene aus den 80ern, tanzt durch die Ballroom-Szene und zieht euch auch was ganz Tolles, Glitzeriges an. Genau, so schaut's aus.
1: Und dann gibt's noch, auch morgen Abend, am 20.06. die Soli-Party im Lichti in der Schwabstraße 6 auf dem Österberg. Das DJ-Kollektiv namens Kollektiv feiert dort ein Jubiläum und da gibt's die DJs Softy, Carvins Back-to-Back, Harissa, dann Electro Cats und Mowgli mit verschiedenen Sounds, aber Richtung Dark House, Booty Bass, House und Trance. Genau, im Lichti ab morgen Abend. Eine Uhrzeit steht da gar nicht dabei, aber könnt ihr euch vielleicht denken. Doch, 22 Uhr, stimmt.
0: 22 bis 6 Uhr morgens und alle Einnahmen gehen an Frauen helfen Frauen e.V. Das ist vielleicht auch noch eine coole Motivation, hinzugehen. Dann ist auch wichtig, am 21.06. am Sonntag der CSD in Tübingen ab 13.30 Uhr am Marktplatz. Und wir haben hier ein bisschen Zettelsalat. aber hier steht auch was dazu. Also blablabla, am Sonntag ist es wieder soweit. Wer Lust auf bunte Menschen, gute Stimmung und das Gefühl von individueller Freiheit genießen möchte, sollte sich am Sonntag auf den Marktplatz begeben. Dort wird sich um 13.30 Uhr aufgestellt. Anschließend geht es um 14 Uhr los. Am Lustenauer Tor bzw. Kinomuseum gibt es 15 Uhr eine Kundgebung. Abschlusskundgebung 16 Uhr am Europaplatz.
1: Ja, ich mache mal kurz als Hintergrundlied einfach für die Leute, die Hitze auch gern mögen, ein Lied rein und wir reden so lange weiter, weil wir haben noch ein paar Veranstaltungen, nämlich die Sonnenwendfeuer am Sonntag, diesen Sonntag jetzt, am 21. ist der Sonnenwende und da ist im Franzviertel, wenn ihr da bei der Panzerstraße hochgeht, Holzaufbau ist nämlich schon heute ab 16 Uhr. Morgen ist Jurtenabbau ab 16 Uhr und am Sonntagabend geht es dann einfach los mit einem riesigen Feuer und Event und am Montag ist Abbau und alle sind eingeladen mitzuhelfen.
0: Am 25. Juni ist dann in der LU 15 ein Konzert mit Plain Air aus Stuttgart und Edel Lava aus Tübingen und die Musikrichtungen sind Impro, Crowd, Jazz, Free und Upside Down Rock. Bar ist ab 21 Uhr und das Konzi sollte um 21.30 Uhr circa beginnen.
1: Am Samstag, den 27. Juni, ist in dem linken Zentrum Trude Lutz, linken Laden Trude Lutz, welches zu Hause Nu Kollektiv Hausbar in der Sigi. Es ist eine Erzählband mit dem Namen Welches zu Hause. Setzt sich das Nu-Kollektiv oder Nus-Kollektiv, also französisch Nu gesprochen, aber N-U-S geschrieben, mit dem Kampf um Wohnraum im Kapitalismus auseinander. Genau. Und gemeinsam werden wir über Wohnen und Kapitalismus sprechen. Anschließend gehen wir gemeinsam in die Siggi zur Hausbar. Also Samstag, 27. Trude Lutz und Siggi.
0: Dann könnt ihr schon mal vormerken, am 4.7. das Geigerle Sommerfest. Da gibt es alles Mögliche an Veranstaltungs-, Musik- und Essensgedöns. Aber am gleichen Tag auch eine gemeinsame Anreise zu Widersetzen in Erfurt.
1: Ja, am 4. Juli will die AfD ja Parteitag in Erfurt abhalten. Und da gibt es auch viele Busse, die da hinfahren. Da könnt ihr euch anne-zerr.de/kontakt könnt ihr euch melden. Normale Fahrt kostet 65 Euro, ermäßigt 35 und Soli 85. Abfahrt ist in der Metzgerstraße 8 in Tübingen oder in der Karlstraße 16 in Reutlingen. Uhrzeit sehe ich jetzt. Abfahrt ist am 3. Juli um 23.20 Uhr, also nachts fährt man dann los und am 4. Juli fährt man zurück und da kann man protestieren und blockieren gegen die AfD.
0: Damit sind wir, glaube ich, auch durch für unsere heutige Sendung. Im Studio waren für euch der Knoti
1: und die Mina.
0: Und
1: wir verabschieden uns und im Hintergrund läuft 36 Grad von Zweiraumwohnung.
0: Die Sendung nachhören könnt ihr wie immer auf wueste-welle.de in der Mediathek. Und unsere Sendung heißt Resonanz Kontrasens. Und ihr könnt in 2 Wochen wieder einschalten um 21 Uhr.

Hallo und herzlich willkommen zum offenen Sendeplatz live bei der Wüstenweile am Donnerstag von 14 bis 13 Uhr. Das Ganze hier beim einzigen freien Radio für die Region Tübingen, Reutlingen und die Umgebung. 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Mein Name ist Ing und das heutige Thema ist Sorry.

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Zu Englisch, das alles gut, damit ihr noch nicht so weit geht.

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Und nun geht's weiter mit Musik.

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1: Und auch die Folge 5 des Subsound Mixtapes ist fast schon wieder vorbei. Vielen Dank fürs Zuhören, sagt Gernot Rotha. Musikzusammenstellung und am Mikrofon hat der besorgt. Wenn ihr eine Playlist dieser Sendung haben möchtet, dann könnt ihr die anfordern unter büro@vueste-welle.de. Dann wird die euch gleich zugeschickt. Also zumindest umgehend. Ja, ich bedanke mich fürs Zuhören nochmal und wünsche euch weiterhin viel Spaß mit dem Programm des Freien Radios Wüste Welle. Stay tuned. Bis bald. Ciao.

Hallo, hier spricht eure Soul Sister aka Annisabelle. Ihr hört Soul Sister Playing an diesem wunderbaren, sehr heißen Mittwochabend um kurz nach 22 Uhr. Das heißt, es gibt jetzt von mir für euch eine Stunde lang alles, was eure Soul, Hip-Hop, Jazz, Blues, House, was auch immer Herzen begehren. Ich spiele für euch in Reutlingen, Tübingen und Umgebung bei der Wüstenwelle auf der 96.6. Willkommen zurück. Ich bin nach längere Zeit mal wieder live im Studio. Es ist extrem heiß hier drin und ich muss immer, wenn ich rede, den Ventilator ausmachen. Das heißt, es fühlt sich gerade richtig, richtig schlimm an, was nicht so geil ist, weil ich heute wieder eine Sendung machen werde, in der ich viel rede. Das heißt, ich werde mich hier relativ intensively einen abschwitzen, aber das ist okay, weil für den Kurs, den wir heute da haben, nehme ich das gerne auf mich. Genau, wir machen heute direkt einfach da weiter, wo ich vor einem Monat, glaube ich, aufgehört habe. Und zwar habe ich wieder so ein bisschen Mixed Music dabei. Also was die Musik angeht, haben wir jetzt eben Baltimore von Nina Simone gehört. Ich habe Verschiedenes dabei, alles relativ chillig, außer vielleicht, naja, kommt drauf an, was ich spiele. Wir werden sehen, aber so musikalisch geht es heute wieder ein bisschen so in verschiedene Richtungen. Inhaltlich machen wir da weiter, wo ich das letzte Mal aufgehört habe. Genau, weil ich habe nämlich, für die, die es vielleicht nicht mitbekommen haben, ich habe mal vor etwas längerer Zeit, als ich noch in Paris gewohnt habe, habe ich einen Vortrag gehalten für so eine Tübinger Hochschulgruppe über den Befreiungskampf schwarzer Frauen, Black Women Prisoners, am Beispiel von Angela Davis und Assata Shakur. Genau, Assata Shakur ist ja auch letztes Jahr, glaube ich, verstorben. War die Stieftante auch von Tupac oder zumindest irgendwie auf jeden Fall entfernt mit ihm verwandt. Das heißt, wir haben auch so ein bisschen musikalischen Bezug. Vielleicht spiele ich nachher auch ein bisschen einen Tupac-Song oder so. Genau, und ich habe diesen Vortrag eben jetzt heute als Skript für meine Sendung heute dabei. Das hat eigentlich letztes Mal sehr, sehr gut funktioniert. Und ja, vielleicht kann man ja ein bisschen was lernen dabei. Ich habe sehr, sehr viel Aufwand in diesen Vortrag gesteckt. Also es war wirklich eine der Sachen, wo ich richtig, richtig viel für gemacht habe. Einfach weil es so ein Thema war, das mich extremst interessiert hat und auch auf so einer persönlichen Ebene einfach extremst ergriffen hat. Ich habe beide Biografien gelesen. Ich habe aber in der Zeit generell sehr viel so von so Black Radical oder ja Liberal Activists, aber vor allem sehr radikale Aktivisten habe ich eigentlich sowieso gelesen in der Zeit, viel auch angehört und so Interviews und so Diskussionsrunden, solche Sachen. Ich habe mich sehr, sehr viel mit der, so speziell mit der Geschichte in den 60ern, 70ern auseinandergesetzt, weil das irgendwie mich einfach voll gecatcht hat und mich sehr, sehr, sehr empowered hat. Und genau deswegen habe ich diesen Vortrag auch gemacht und ich habe da richtig viel Zeit reingesteckt. Es sind sehr, sehr viele Notizen. Ich habe gedacht, heute mache ich den zweiten Teil. Und ich glaube aber sogar, dass ich das nicht, dass es wahrscheinlich noch einen dritten Teil geben wird, weil das, ich habe da wirklich sehr viel einfach Info rausgearbeitet und ich habe wirklich diese Biografien gelesen und dann immer so mitgeschrieben und sowas. Das war auch wirklich eine Heidenarbeit. So, ohne mich jetzt so viel selber loben zu wollen, ne? Aber nee, es war einfach so eine Passion von mir, irgendwie mich mit Black Radical History

und dass Shakur so aufgewachsen sind. Also ich glaube, das Letzte war, was ich erzählt hatte, war über COINTELPRO. Genau, also es ging so um die, ja, so Repressionsmaßnahmen, die der Staat hatte. COINTELPRO war eins davon. Das ist ein Programm, das FBI gewesen. J. Edgar Hoover war damals Direktor und die haben eben so verschiedene Strategien entwickelt. Also generell haben sie sich so mit linken Gruppen auseinandergesetzt, aber dann vor allem auch mit Black Radicals, und dann war irgendwann so das Ziel, the rise of a Black Messiah zu verhindern. Also so, genau, dass sich da eben eine, ja, Heldenperson herausbildet, die dann irgendwie verschiedene Gruppen auch vereinen kann. Und da gab es eben, ja, illegale und gewaltvolle Wege von diesem geheimen FBI-Programm, da diese Koalition oder so auf jeden Fall irgendwie ein Empowerment zu verhindern. Gibt es auch einen guten Film zu, Judas and the Black Messiah mit Daniel Kaluuya, der die Geschichte von Fred Hampton erzählt. Fred Hampton und William O'Neill. William O'Neill war so ein, quasi jemand, der Teil von den Black Panthers war und dann aber quasi so als für das FBI gearbeitet hat, eben um Geld zu bekommen. Und genau, richtig cooler Film. Fred Hampton sowieso einfach wirklich einer meiner Personal Heroes. Genau, und jetzt wollte ich weitermachen mit den Biografien der beiden Frauen, um die es ja eigentlich auch gehen soll. Zunächst Angela Davis, die ja auch bis heute noch aktivistisch aktiv ist. Ich fange einfach direkt mal an. Wir haben jetzt zwar erst einen Song gehört, aber ich fange jetzt mal an und dann versuche ich dran zu denken, dass es eine Radiosendung ist und dass auch Musik laufen soll. Genau, Angela Davis wurde 1944 in Birmingham in Alabama geboren, also im Deep South. Und in der Zeit, in der sie aufgewachsen ist, ist sie durch verschiedene Sachen auch so ein bisschen, hat sie so eine Awareness bekommen zum Thema irgendwie Rassismus und auch Antirassismus. Es gab relativ viele, ich habe es in meinem Vortrag, Symbols oder People of Oppression genannt, unter anderem George Wallace. Der war ehemaliger Gouverneur von Alabama und ein sehr krasser Verfechter der Rassentrennung. Das hat sich später geändert, habe ich vorhin noch nachgelesen. Aber in seiner politischen Karriere hat er zum Beispiel, gab es so einen Stand-in im Schoolhouse Door der University of Alabama 1963. Das war so ein, ja, so eine symbolische Aktion. Er hatte so eine, George Wallace, der Gouverneur, hatte so eine, wie sagt man da, so eine, so ein Versprechen, also so sein Slogan war irgendwie so Segregation now, Segregation tomorrow, Segregation forever. Und um quasi das auch so symbolisch darzustellen, hat er sich damals in so einen Universitätseingang gestellt, um zu verhindern, dass zwei schwarze Studierende quasi da reinkommen können. Es hat sich, wie gesagt, hat er sich in seiner Ausrichtung verändert und hat sich dann, glaube ich, auch im Zuge vom Civil Rights Movement und so dann irgendwie nochmal eingesetzt, ein paar Leute begnadigt, darauf kommen wir auch später nochmal zurück. Aber er war eben zunächst ein Verfechter der, starker Verfechter der Rassentrennung. Also er war so die Person, die unter anderem regiert hat, als Angela Davis geboren wurde. Wir haben aber auch Bull Connor, auch ein ehemaliger US-Politiker bzw. Verwaltungsbeamter, der nochmal so eine striktere Durchsetzung der Rassentrennung hatte. Der hat zum Beispiel Gewaltaktionen des Ku Klux Klan gedeckt, als er noch Polizeichef war, und war unter anderem auch dafür mitverantwortlich, dass 1000 friedliche DemonstrantInnen, darunter auch Martin Luther King, verhaftet wurden auf brutale Weise. Er hat Kampfhunde gegen Bürgerrechtler eingesetzt und die Dixiecrats mitbegründet 1948. Die Dixiecrats sind so eine, also offiziell hießen die States Rights Democratic Party oder so, also es war quasi eine Abspaltung der Demokraten, und die haben sich gegen den Präsidenten Truman irgendwie gebildet, der die Rassentrennung aufheben wollte, und da gab es quasi eine Abspaltung der Demokraten, die sich halt irgendwie da nicht so drin gesehen haben. Genau, und da war Bull Connor auch. Also das waren so Leute, die irgendwie im Süden regiert haben. Wir haben gleichzeitig auch ein sehr starkes Wachstum der Republican Party, also gerade bei den Präsidentschaftswahlen 1964. Ja, also Alabama ist aber trotzdem auch so ein Hauptzentrum des Civil Rights Movements gewesen. Also wir haben diesen Busboykott von Montgomery 1945.

55, der ja sehr bekannt ist, auch mit Emma Kay und Rosa Parks. Wir haben generell so sehr, sehr viel, ja, auch so politische Gewalt und sowas auch. Also Birmingham wurde zum Beispiel eine Weile lang Bombingham auch genannt. Es gab da relativ viele Anschläge mit so Dynamitsprengsätzen, um Afroamerikanerinnen aus so weißen Gegenden zu vertreiben und sich quasi auch so positionieren gegen irgendwie die Befürwortung von so Racial Integration oder so. Und da gab es eben eine Gegend, die besonders betroffen war, die dann auch Dynamite Hill genannt wurde. Und da ist Angela Davis aufgewachsen. Genau. Ich würde sagen, wir machen einen kurzen Cut und dann werde ich so ein bisschen über ihre Kindheit und Jugend sprechen. Genau. Viel Spaß mit dem nächsten Song.

Dieser Song ist so schön, einfach Sade, Pearls. Ich finde eh, also ja, obviously Sade, sehr, sehr schöne Stimme. Einfach, also ja, sie hat so viele tolle Songs, einfach, das hat mich gerade richtig irgendwie runtergeholt. Ich hatte auch das Gefühl so, ich baller jetzt hier diese ganzen Fakten runter, aber irgendwie ist schon auch einfach, es ist auch einfach extrem frustrierend gleich. Also so, es ist irgendwie so krass, wie viel Scheiße, ich weiß nicht, ob ich Scheiße sagen darf, jetzt habe ich es gesagt. Wie viel Scheiße passiert ist. Es ist so krass, dass es auch wirklich, wenn man sich irgendwie so näher mit solchen Sachen auseinandersetzt, echt schlimm. Also irgendwie auch crazy, dass man da einfach Leute so weggesprengt hat. Das ist irgendwie insane, wirklich. Ich, ja, don't get it. So. Aber ich wollte eigentlich jetzt so ein bisschen erzählen, wie Angela Davis aufgewachsen ist. Das hat sie so relativ ausführlich in ihrer Kindheit und Jugend, in ihrer Biografie beschrieben, meine ich. Genau, ihre Kindheit und Jugend hat sie, wie gesagt, in Dynamite Hill verbracht. Eine Gegend in Alabama, die sehr krass von so Sprengsatzanschlägen, Wortfindung betroffen war. Genau. So ein bisschen Awareness kam sicherlich auch durch ihre Mutter, die bereits irgendwie schon so antirassistisch aktiv war beim Fall der, oder was heißt antirassistisch aktiv, aber die war auf jeden Fall schon aktivistisch unterwegs beim Fall der Scottsboro Boys 1931. Generell waren beide ihre Eltern aktive Mitglieder der NAACP, also der National Association for the Advancement of Colored People. 1909 gegründet, gibt es bis heute noch, ist die älteste und größte Bürgerrechtsorganisation. Wurde, glaube ich, in New York oder sowas gegründet. Teilweise als Reaktion auf so Gewalt, die passiert ist. Die hatten so eine sehr wichtige Anti-Lynching-Kampagne, die so im Mittelpunkt genau war. Und die haben irgendwie da sehr, sehr gute Erfolge ja, gehabt, waren aber dann, also es gab natürlich irgendwie so ein bisschen, ja, Probleme so in der Ausrichtung auch. Also die haben dann radikalere Ideologien irgendwie abgelehnt zum Beispiel und sehr viel Aufwand und Zeit damit auch verbrannt, so zu zeigen, okay, wir sind keine Kommunisten, so. Das war ja irgendwie das ganz böse Ding. Genau. Die NAACP wurde in Alabama auch verboten und damals dann durch das Alabama Christian Movement for Human Rights ersetzt. Ich hatte erzählt von den Scottsboro Boys, wo Angela Davis' Mom aktiv war. 1931 wurden da nämlich 9 schwarze junge Männer im Alter von 13 bis 20 circa der Vergewaltigung 2 weißer Frauen beschuldigt. Ruby Bates und Victoria Price, ich glaube, das war in einem Zug oder sowas. Genau, die waren angeklagt, wurden dann verhaftet im und sind ins Gefängnis von Scottsboro in Alabama gekommen. Ich glaube auch, dass in dem Zuge der Gouverneur George Wallace, den ich vorher erwähnt hatte, der hat dann irgendwie später, als er sich dann irgendwie da besinnt hat und dann auf einmal Civil Rights Activist wurde, hat er dann auf jeden Fall, ich weiß nicht, ob mehrere, aber hat auf jeden Fall einen von diesen Scottsboro Boys begnadigt dann. Generell wurden die Urteile dann auch nochmal wurden einige da nochmal begnadigt, beziehungsweise ich glaube, einer hat irgendwie lebenslang bekommen und das wurde irgendwie umgewandelt, der Todesstrafe bekommen und das wurde irgendwie dann umgewandelt in halt lebenslanger Kerker oder sowas und ein paar wurden dann auch begnadigt. Ich glaube, die letzten von diesem Fall wurden irgendwie noch so 2013 oder so, also sie waren da schon gestorben, wurden 2 nochmal begnadigt oder so, also richtig insane auch. Genau, und das war eben, das ist so ein sehr prominenter Fall, bei dem, Angela Davis' Mom aktiv war. Davis hat auch viel geschrieben in ihrer Biografie über so ihre Erfahrungen in der Grundschule und hatte auch viel so über das Booker T. Washington-Syndrom geschrieben. Die gleiche Kritik, die es zu dem Syndrom gab, gibt es auch bei Shakur. Und Washington ist eigentlich eine relativ so wichtige Person, was so Black irgendwie, nicht Black Power, aber so auf jeden Fall Black Politics angeht.
und Washington hat so dieses Ding, dass er quasi sagt, okay, so volle Gleichberechtigung erreichen wir erst später. Das geht jetzt noch nicht. Wir sind jetzt erstmal irgendwie Second-Class-Citizens. Aber schwarze Menschen müssen sich quasi in der Zwischenzeit, bis sie dann diese volle Gleichberechtigung erreichen können, ökonomisch unabhängig machen durch Bildung und Berufe. Also so Bildung, Berufe, Geld, basically Black Capitalism war irgendwie so sein Ding irgendwie. 1881 hat er das Tuskegee Institute in Alabama gegründet, was auch eine der wichtigsten Einrichtungen für so die Berufsausbildung von Schwarzen im Süden war. Und er hatte da eben so ganz krass diese Philosophie von Selbstständigkeit, Emanzipation durch Arbeit, irgendwie hat Leute geschult, halt in Bildung und Handel in Bezug auf Landwirtschaft und Bauwesen vor allem. Auch mit Beginn des Zweiten Weltkriegs und dann eben der Migration von Millionen von Schwarzen in den Norden hat er im US Army Air Corps ein Programm zur Ausbildung schwarzer Piloten zum Beispiel mitbegründet, die bekannt wurden als die Tuskegee Airmen. Der Zweite Weltkrieg war dann auch so der erste globale Konflikt, bei dem die eingesetzt wurden und auch viele Medaillen und sowas erhalten haben und so. Und genau, Washington hatte da eben so einen sehr krassen Schwerpunkt auf so praktische Arbeit und Selbstständigkeit und irgendwie starke wissenschaftliche, technische Programme und sowas. Und das, ja, also in gewisser Weise ja, das Tuskegee Institut bzw. die Universität ist immer noch irgendwie so ein historically black college und irgendwie auch sehr, sehr, glaube ich, irgendwie führend und so. Und der hatte halt dieses so, also ich kann heute irgendwie nicht reden, oh mein Gott, Booker T. Washington hatte halt so dieses Pull yourself up by your bootstraps Narrativ. Also so ein bisschen so, du musst halt selber dafür sorgen, so, dass es dir besser geht und dass du irgendwie halt irgendwie in so eine Unabhängigkeit kommst. Und das war halt sowas, was irgendwie, womit halt Davis so krass aufgewachsen ist, so, oder wo generell Leute in der Zeit so sind damit aufgewachsen, so, ja, wir müssen uns halt irgendwie selber, wir müssen das halt machen und so, wir müssen irgendwie da ökonomisch erfolgreich sein. Und das bezeichnet Davis halt als so Individualisierung des Widerstandes. Also so Hindernisse, die man quasi irgendwie im Aufstieg der sozialen Leiter oder so hat, werden irgendwie oft so als so quasi natürlich dargestellt, so ja, wir sind jetzt halt irgendwie zweite Klasse, und Davis sagt aber halt eher so, nee, diese Hindernisse sind halt quasi Produkt von diesem System, und das quasi so darzustellen, als so, wir müssen einfach alle Geld machen, ist halt dann irgendwie so ein bisschen verkürzt. Ist jetzt sehr, sehr abgespeckte Version von diesen ganzen Philosophien, so, ich will auch gar nicht irgendwie Booker T. Washington schlecht reden. Er hat auf jeden Fall auch viele irgendwie gemacht, so, aber genau, das war was, womit Davis so in Kontakt gekommen ist und sich so gedacht hat, nee, irgendwie ja nicht. Sie hat an so einem Programm auch teilgenommen in New York City für so eine Highschool, wo sie ein Stipendium bekommen hat, sehr gute Leistungen, und da hat sie sich dann auch immer weiter irgendwie, also wurde dann in den Sozialismus eingeführt, hat irgendwie das Manifest der Kommunistischen Partei gelesen, ist dann der Youth Organization der Communist Party beigetreten und hat eben nach der Highschool ein Stipendium für eine Uni erhalten, wo sie dann französische Literatur studiert hat und auch so das erste Mal, das ist auch ganz, also interessant, wie sie das beschreibt, da tritt sie dann noch das erste Mal irgendwie so in die weiße Welt ein, sagt sie. Also sie ist ja während irgendwie Segregation auch aufgewachsen und so. Das heißt, sie ist irgendwie an eine schwarze Schule gegangen und sowas. Und das ist dann so, da öffnet sich so ein bisschen der Kosmos. Und sie hat so diese, sie schreibt so von so liberal white friends, die so sagen so, ja, Hautfarbe spielt doch keine Rolle und so. Wir sind doch irgendwie alle gleich und sowas. Und, ja. Wenn das nicht mal zu Tübingen passt, ne? Okay. Genau, sie macht dann auch ein paar Auslandsaufenthalte, unter anderem in Paris, an der Sorbonne studiert sie. Da ist relativ wichtig, dass sie algerische StudentInnen trifft und da halt quasi auch über den Befreiungskampf von Algerien informiert wird, der ja auch irgendwie da so gerade aktuell war. Und sie beginnt sich mit Herbert Marcuse zu treffen, deutsch-amerikanischer Philosoph oder Soziologe vielleicht.
Genau, und ja, vertieft da nochmal so ihr marxistisches Philosophiewissen, um quasi auch so die Unterdrückung von und Ausbeutung von schwarzen Menschen nachvollziehen zu können. Und sie kommt auch nach Deutschland, an die Goethe-Universität in Frankfurt. Da ist sie im Sozialistischen Deutschen Studentenbund aktiv. Genau. Und, jetzt habe ich mich ein bisschen verloren, setzt sich gegen den Vietnamkrieg ein. Diesen Sozialistischen Deutschen Studentenbund kennt man vielleicht, wenn man die Rudi-Dutschke-Geschichte kennt, der damals irgendwie so die Teil der Studentenbewegung war, aber ist jetzt vielleicht irgendwie hintergründig. Genau, und sie geht dann aber, also sie hat quasi irgendwie auch so eine coole Zeit in oder was heißt coole Zeit, aber so eine, mir fällt jetzt kein anderes Wort als cool ein, eine coole Zeit in Europa, beziehungsweise kann sich da auch weiterbilden, aber vermisst dann auch irgendwie so den Struggle bei sich irgendwie zu joinen und geht dann irgendwie auch zurück in die Staaten ja, wird da so in oder involviert sich da selbst in so verschiedene Aktivitäten, tritt dann später der Kommunistischen Partei bei, beziehungsweise dem Chelemumba Club, das ist so ein All-Black-Collective innerhalb der Kommunistischen Partei, und wird dann 1969 Professorin für Philosophie an der UCLA, also University of California. Da wird sie vom Board of Regents nachgefragt, ob sie Kommunistin ist und so. Da gab es so eine Regelung in einem Handbuch, dass das quasi verboten ist, Kommunisten einzustellen. Und da gibt es so ein sehr berühmtes Zitat von ihr, wo sie dann sagt, "Yes, I am a communist. I will not take the Fifth Amendment against self-incrimination because my political beliefs do not incriminate me." So, und damit wird sie auch so ein bisschen zum Symbol von so Meinungsfreiheit, wird eine Figur des öffentlichen Widerstandes. Sie schon, Angela Davis war schon auch in ihrer Frühzeit, würde ich sagen, echt auch krass mutige, krass irgendwie emanzipierte, kämpfende Person. Also ich finde es wirklich krass. Ich meine, klar, sie hat so dieses ganze Zeug irgendwie gelesen und so, aber da ist wirklich auch so von diese Charakterstärke, die sie hatte und so, sie hat immer so voll eingesetzt. Man merkt es auch in der Biografie hat man das auch voll gemerkt, so, sie schreibt dann irgendwie auch so über ihre Zeit im Gefängnis und sowas und hat dann irgendwie Hungerstreik und das alles und sie war so voll, generell viele von diesen Leuten waren so mega krass in diesem Struggle drin und mega krass in diesem so, ey, irgendwie, ich sehe es nicht mehr ein, in diesem System irgendwie da zu sitzen und nicht zu sagen, so, das geht nicht. Und das ist schon, ich finde das übelst beeindruckend, gerade auch im Kontext der ganzen Gewalt, die halt stattgefunden hat, der ganzen Repression, die man da hatte. Das habe ich, glaube ich, letztes Mal auch schon gesagt. Übelst insane. Also richtig, richtig krass. Ich bin wirklich, verneige mich vor solchen Leuten. Und halt gleichzeitig auch auf dieser irgendwie universitären Ebene. Also sie gibt dann auch Kurse in Bezug zu Black Literature, die sehr, sehr krass besucht werden, wird von sehr vielen philosophischen Fakultäten auch in der Zeit angefragt, genau. Ich glaube, ich rede noch ein bisschen. Ich glaube, wir werden auf jeden Fall heute nicht durchkommen mit dem zweiten Teil. Aber ich überlege mir mal, vielleicht passt es trotzdem. I don't know, we will see. Genau, also wir haben Angela Davis, die sehr, sehr erfolgreich ist mit ihrem Universitätszeug auch und so. Und dann in den frühen 70ern passiert was relativ Wichtiges, nämlich wird sie da aktiv im Fall der Soul Dad Brothers. Es gibt, glaube ich, auch eine Band, die sich so nennt, oder nicht? Ich weiß gerade nicht. Soul Dad Brothers auf jeden Fall. Spanisch für Solitude. 1970 passiert nämlich, dass drei so relativ militant Black People, Fleeta Drumgo, John Clochette und George Jackson werden wegen Mordes an einem weißen Gefängniswärter angeklagt. Da war der Hintergrund folgender. Es gab quasi, also eine der Anwälte damals in dem Fall hat irgendwie auch gesagt, die Gefängnishierarchien der Insassen unterstützt auch rassistische Strukturen. Und es war damals in Gefängnissen unter anderem so, dass schwarze und weiße Insassen getrennt wurden.
In dem Fall war das dann auch so. Dann wurde der Hof quasi für beide Seiten geöffnet. Es bricht ein Streit aus. Ein Wärter schießt von einem Wachturm aus, ohne irgendwie einen Warnschuss abzugeben. Also schießt irgendwie direkt, fängt an zu schießen. Dann gibt es eine Schießerei. Drei schwarze Häftlinge werden getötet auf dem Hof. Genau, daraufhin bricht ein Hungerstreik aus von seitens der schwarzen Häftlinge, in der Hoffnung, dass dieser Officer, Officer Miller hieß der, für sein Verbrechen festgenommen wird und der Fall irgendwie untersucht wird. Genau, das passiert natürlich nicht. Der Miller wird entlastet. Die Todesfälle werden als irgendwie gerechtfertigter Mord gesehen und irgendwie kurze Zeit später wird Officer Miller dann tot. Also ich glaube, so eine halbe Stunde, nachdem das verkündet wird, wird der tot im Gefängnis aufgefunden. Nachdem man die Entscheidung wurde, glaube ich, über das Radio oder sowas verkündigt und dann wurde der Instant irgendwie dead aufgefunden. Und dann werden die Soul Dead Brothers in dem Kontext an Mordes an Officer Miller angeklagt. Und das ist so der Fall, an dem Angela Davis dann quasi auch so wieder irgendwie aktiv wird und sich da extrem einsetzt. Ich glaube, auch eine sehr enge Bindung zu einem der Angeklagten. Ich habe meinen Satz schon wieder verloren. Oh mein Gott. Es ist, glaube ich, echt die Hitze hier drin. Genau. Ich würde sagen, ich mache mal eine Runde den Ventilator an und wir hören den nächsten Song. Bis gleich.

Ja, Mini-Rip hat auch immer gut. Bisschen andere. Oh, der Ventilator. One second. Der ist halt schon übelst laut. genau. Minnie Riperton haben wir gerade noch gehört. Baby, this love I have. Ein bisschen anderer Vibe als so den, als der Inhalt dieser Sendung. Aber it be like that, I guess. Genau. Ich werde den Teil zu Angela Davis an der Stelle beenden. Also sie war quasi in diesem Soul Dead Brothers. Da war so die Zeit, wo sie auch selber irgendwie dann mit den Autoritäten in Konflikt gekommen ist. Bei einer Befreiungsaktion da auch. Hat sie dann auch auf jeden Fall Probleme bekommen, war dann auch eine Weile im Knast und so. Wurde dann aber, ich glaube, das war gar nicht so lang. Ich glaube, sie war irgendwie von, naja, wohl, vielleicht so, ich glaube, ich erinnere mich so an 2 Jahre ungefähr. Genau, es war auch das, was ich mit dem Hungerstreik dann erzählt hatte. Sie kam auf jeden Fall auch dann irgendwie in Haft und so und wurde dann aber entlassen und genau. Wo ist dann, war dann auch eine Zeit lang auf der FBI 10 Most Wanted List und so und hat dann auch 2 Monate im Untergrund verbracht und so. Aber generell würde ich sagen, dass ich viel von ihrem Aktivismus auch mehr in so einem institutionelleren Rahmen, nicht nur, aber auch bewegt hat, so einfach, weil sie halt an Unis und sowas viel unterwegs war und so Sachen. Und genau, das war die erste Person und dann hatte ich mich ja noch mit Asata Shakur beschäftigt. So. Und da würde ich sagen, ich weiß nicht, ob es korrekt ist, das zu sagen, aber Asata Shakur war schon ein bisschen so, ja, chaotischer oder so ein bisschen, ja, ihr Leben war schon so ein bisschen rougher, würde ich sagen. So, also stärker vom so Untergrund geprägt, ein bisschen radikaler vielleicht. Also es war auf jeden Fall irgendwie nochmal so different life. Sie wird 1947 wurde 1947 in New York geboren als Joanne Deborah Bryan war unter anderem auch dadurch geprägt, dass ihre Eltern sich früh scheiden lassen haben und hat halt auch so dieses, in dieser Zeit auch dieses Booker T. Washington-Syndrom natürlich hören müssen. Also so wie pull yourself up by your bootstraps, so Widerstand eher so als was Individualisiertes quasi erfahren. Genau, und sie hatte aber so, ja, relativ auch früh so einen Einblick und ein Bewusstsein für die Klassengesellschaft gehabt, in der sie lebt, also auch so innerhalb der Black Community. Es war auch in ihrer Biografie die Rede von einer Black Bourgeoisie, also gerade ihre Großmutter wollte zum Beispiel, dass sie Teil davon wird. Shakur hat sich da ein bisschen fehl am Platz gefühlt. Sie ist natürlich auch geprägt in der Zeit durch die Angriffe des KKK. Es gab auch gerade auf das Haus, in dem sie gewohnt hat, so nächtliche Angriffe und sowas. Ihre Großmutter hat sich dagegen gewehrt, was sie irgendwie früh mitbekommen hat. Genau, und generell hat sie irgendwie auch nochmal so ein Thema reingebracht, das ich auch sehr, sehr relevant finde. Es gibt so einen Teil, wo sie über die Erfahrungen in ihrer Schulzeit schreibt und sie ist natürlich auch so in eine segregierte Einrichtung gegangen, was natürlich trotzdem krass ist, dass diese Einrichtungen in ihren Augen auch weiße Wertesysteme und Schönheitsstandards übernommen haben. Da gibt es einen Part, wo sie auf die Highschool geht, Junior Highschool, und dann so erste so Dating-Erfahrungen mit einem Dark-Skin-Boy irgendwie hat. Und obwohl sich eigentlich beide mögen und er ihr auch beschreibt sie, so eher deutlich irgendwie Zuneigung und Respekt zeigt, lehnt sie eine Beziehung mit ihm ab und bezeichnet ihn als too black und ugly. Fühlt sich schlecht dabei, aber sagt es halt trotzdem so. Und sie erzählt auch davon, dass unter den schwarzen Mitschülern die Bezeichnung schwarz auch als Beleidigung benutzt wird. Und da vor allem je dunkler, desto schlechter. Also so ein klarer Colorism-Aspekt spielt auch eine Rolle. Der auch so geprägt wird durch die Medien. Also sie schreibt da sehr, sehr viel über so dominante Bilder von Schönheit, auch nicht nur Schönheit, sondern auch so Häuslichkeit und so diese weiße Middle-Class-Normativität ist sehr, sehr allgegenwärtig, so diese Perfect Family. Ich hatte, glaube ich, in der Präsi, die ich dazu gezeigt habe, die ich jetzt natürlich nicht zeigen kann, hatte ich auch so ein klassisches Bild von so einem
ja, Suburbs-Family mit so zwei blonden Kids und so. Die Mutter macht irgendwie Gartenarbeit und der Vater grillt die Würstchen so, dass es irgendwie so die Sonne scheint und es ist so ein perfekter Garten einfach so. Das ist irgendwie das Bild, das ich dazu so im Kopf hatte. Genau, und Shakur erzählt dann, und das finde ich auch irgendwie einfach, ja, interesting, oder fand ich damals irgendwie so interesting to read. Sie erzählt auch davon, dass sie so eine sehr harte und auch unsympathische beziehungsweise vorurteilende Einstellung gegenüber ihrer eigenen Mutter hat, weil sie da quasi so denkt, okay, also als Junge ist, okay, du hast irgendwie versagt, dieses bürgerliche Konsumideal nachzubilden, so wie es halt im Fernsehen ist und wie es irgendwie mir in der Schule vermittelt wird, das haben wir hier gar nicht zu Hause. Und zunächst ist dann erstmal so ihr, und das finde ich schon so ein starker Kontrast zu Davis, weil Davis irgendwie, also bei Davis kam es mir irgendwie voll so vor, als ob Davis so ganz früh wusste, so okay, das muss ich machen, so das ist irgendwie meine Richtung und da in der Hingegend, also sie war ja schon früh so als Jugendliche dann bei den Kommunisten unterwegs und so war irgendwie so direkt da irgendwie so drin und bei Shakur hat schon ein bisschen, Shakur war erstmal so, irgendwie, okay, bei mir zu Hause ist nicht so wie bei den anderen zu Hause oder so, wir erreichen dieses Ideal nicht und sie hat dann auch so erstmal diese Einstellung von, vielleicht löst auch Integration so das Problem. Also she wanted a piece of the pie sozusagen, sie war so, yo, racial integration und dann kann ich hier auch so dieses Ideal haben. Ja, so wird es auf jeden Fall überhaupt nicht. Ihre Familie zieht dann um in so einen Stadtteil New York City, der auch Jamaica genannt wird. Und Asata hat so Phasen, wo sie dann einfach immer wieder von zu Hause verschwindet. Also so wirklich, she's really a runaway. Also wirklich, die war so, hat dann von unterschiedlichen Jobs gelebt und so. Ich kann mich jetzt gerade gar nicht mehr erinnern, warum sie von zu Hause weggerannt ist. Und ich habe es auch nicht in meinen Notizen, aber ich weiß noch, dass ich das damals irgendwie so hängen geblieben ist auch. Sie war irgendwie dann so, nee, kein Bock mehr. Und hat dann von verschiedenen Jobs gelebt, Kellnerin zum Beispiel oder irgendwie bei Freunden oder so, hat sich das Leben von Woche zu Woche finanziert, erlebte auch relativ schlimme Sachen in der Zeit, also beinahe eine Gruppenvergewaltigung, wird natürlich auch Opfer von sexueller Belästigung und sowas. Und ihre Kindheit ist auch sehr krass geprägt von so Leben auf der Straße, sie trifft sehr viele unterschiedliche Menschen, macht dann mit 16 irgendwie schon Erfahrungen in der Arbeitswelt, overall natürlich auch Racism-Erfahrungen in ihrem Leben, wird dann irgendwann von ihrer Tante gefunden und mitgenommen, die auch später dann noch in ihrem Leben als ihre Anwältin agiert, also so ein bisschen so ein Schutzengel. Und diese Tante, die sie dann aufnimmt, die führt sie dann auch so ein bisschen in diese Kunst- und Literaturwelt ein und so. Die gehen in New York irgendwie Museen besuchen und sowas. Und dann fängt es auch an, dass sie sich so ein bisschen auf andere Art und Weise so mit ihrer Philosophiebildung auseinandersetzt. Sie fängt dann auch irgendwie an mit Poetry, also mit hier Lyrik und sowas, machen so Poetry Reading mit Friends macht sie, glaube ich, wenn ich mich richtig erinnere. Genau, und das ist auch relevant. Ich hatte, glaube ich, auch in dieser Präsi ein Gedicht von ihr drin, da hat sie auch was geschrieben. Das ist bestimmt hier auch in meinen Notizen irgendwo. Genau. Sie geht dann irgendwann ans Manhattan Community College, wo sich auch so Aktivität und sowas, der Struggle irgendwie größer wird und sowas. Das Manhattan Community College war damals ein College mit einem sehr hohen Prozentsatz an, ich glaube, es hieß in ihrer Biografie Black and Third World People. Es gibt so relativ viele Organisationen am Campus. Und da fängt sie dann auch so an, relativ typisch so zu Studiezeiten, fängt sie so an, ihr eigenes Konzept von Schönheit zu hinterfragen und begeht den Big Chop, also schneidet sich quasi ihre Haare kurz. Yay, steht hier in meinen Notizen an der Stelle. Genau. Und setzt sich dann in dem Zuge auch, und das ist, glaube ich, wirklich eine sehr, sehr, sehr, ich will nicht sagen universelle Erfahrung, aber so wirklich auch so dieses, so man hinterfragt so seinen eigenen Shit und dann irgendwann merkt man auch, dass man auch wirklich einfach viele Sachen gelernt hat, die so nicht stimmen. Also sie setzt sich dann in dem Zug auch so
mit Misconceptions von Black History auseinander. Also zum Beispiel auch, dass sich Sklaven nicht gewehrt haben, um sich zu befreien. Das ist, finde ich, auch so voll das Ding. Also so voll, das voll. Ich weiß nicht, wie es jetzt ist, so in Schulen und so, aber so wie ich das gelernt habe, auch immer so, ja, man hat irgendwie Leute versklavt und irgendwann dachte man sich so, nee, eigentlich ist das ja nicht so cool und so, deswegen machen wir das jetzt nicht mehr. Und dass es irgendwie Widerstände gab, wird immer irgendwie, wird immer irgendwie so außen vor gelassen. Genau, und Shakur joint dann auch so verschiedene, ja, Organisationen, gibt sich auch einen neuen Namen dann zum Beispiel und entscheidet sich dann auch dazu, genau, in der Zeit Asata Olugbala Shakur zu heißen. Asata meaning she who struggles, Olugbala meaning love for the people. Und Shakur war, glaube ich, an einen Said, steht jetzt in meinen Notizen, an einen Said gerichtet. Und Saids Family, ich weiß jetzt, kann jetzt gerade nicht mehr zuordnen, wer Said war. Wahrscheinlich ein enger Freund von ihr, aber da war auf jeden Fall irgendwas, aber ich kann mich jetzt nicht mehr gerade erinnern. Jedenfalls heißt Shakur the Thankful. Genau, und dann, oh, ich habe nur noch 6 Minuten. Ja, gut, genau, dann ist es auf jeden Fall auch die Zeit, wo sie dann in den Kommunismus eingeführt war. Und sie war auf jeden Fall dem erstmal irgendwie nicht so entgegengesetzt, aber war so ein bisschen so suspicious und dachte so, das ist irgendwie so ein White Man-Ding irgendwie. Hat dann aber auch viel von so afrikanischen Revolutionären gelesen und afrikanische Liberation Movements irgendwie sich damit auseinandergesetzt und sowas. Und dann eben für sich so entdeckt, okay, so diese Frage von African Liberation ist nicht nur so eine Frage von so Race, sondern auch so ein ökonomischer Aspekt. Also quasi, dass auch so diese dominante Klasse auch einfach irgendwie von anderen Leuten ersetzt werden kann. Das heißt, das muss irgendwie, muss nochmal anders betrachtet werden, genau. Und sie macht dann auch so Erfahrungen mit so Arroganz und so weißen linken irgendwie Bewegungen und sowas, was auch so, finde ich, so eine wirklich allgegenwärtige Erfahrung ist. Also so irgendwie so weiße Aktivisten, die sich so als Leader von irgendwelchen Freiheitsstruggles irgendwie darstellen, als hätten sie so die Antworten auf alle Fragen und so. Sie schreibt davon, glaube ich, dass sie so die politische Arbeit und Analysen respektiert. Findet aber, dass irgendwie so schwarze revolutionäre Menschen sich selber quasi irgendwie organisieren sollten. So, wir haben jetzt nur noch 4 Minuten. Genau jetzt sind es 4 Minuten. An der Stelle muss ich leider abbrechen. Vielleicht werde ich irgendwie nochmal in der nächsten Sendung das irgendwie nochmal beenden. Das ist jetzt nicht mehr allzu viel. Genau. Aber ja, ich hoffe, es hat irgendwie Spaß gemacht zuzuhören. Ich war heute etwas durch den Wind. Es tut mir leid, ich weiß nicht, ob man es mir angemerkt hat. Ich kann mich wirklich auch einfach heute nicht so gut konzentrieren. Es ist wirklich sehr warm hier drin. Und bin mit meinen Kräften auch so ein bisschen am Ende. Der Tag war sehr lang. Aber ich hoffe natürlich, dass das Zuhören trotzdem Spaß gemacht hat. Bei der Wüstenwelle geht es jetzt um 23 Uhr wie immer weiter mit Something Noise. Seid gerne nächstes Mal wieder dabei, wenn ich im Studio bin, also in 2 Wochen. Wir hören jetzt zum Schluss noch, es gibt keinen Song des Tages, beziehungsweise vielleicht ist es einfach der Song des Tages. Wir hören noch einen Tupac-Song, of course. Wenn wir irgendwie schon über Shakur gesprochen haben, dann hören wir auch Tupac. Only God Can Judge Me. Das ist meine Verteidigung dafür, dass ich mich heute nicht so gut konzentrieren konnte. Ich hoffe, ihr habt einen wunderschönen Abend und stay woke, I guess, muss ich jetzt am Schluss die Sendung sagen. Bis dann. 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

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Ja, und heute gibt es hier Soul, so ist es zumindest angekündigt. Tatsächlich gibt es gar nicht so viel Soul, aber auch Soul und Ähnliches und anderes und wie auch immer. Zum Beispiel das erste Lied ist kein Soul, kann gar nicht so genau sagen, was für eine Musikrichtung das ist. Ein Künstler, der ursprünglich von den Bahamas kam, von der Insel Exuma, ist von dort nach New York gegangen, um Medizin zu studieren. Sein Studium wollte er mit Straßenmusik verdienen, hat dann in New York Künstler wie Jimi Hendrix und Bob Dylan kennengelernt und ja, ist dann relativ erfolgreich geworden, hat sein Studium an den Nagel gehängt und ist Berufsmusiker geworden, hat sich nach seiner Heimatinsel Exuma benannt. Und ja, seine Mischung ist irgendwie, seine Musik ist eine Mischung aus ja, Folk von den Bahamas und ja, ein bisschen Psychedelic Rock ist dabei und irgendwie was auch immer. Wir hören Exuma mit dem Titel Damn Fool.

1971. Ebenfalls von den Bahamas kommt die Band The Beginning of the End. Die hatten im Jahr 1974, beziehungsweise eigentlich 1971 im selben Jahr, auch einen Hit, der heißt Funky Nassau. Ja, hier diese Pressung ist aus dem Jahr 1974. Genau, Funky Nassau Part 1. Und das ist jetzt tatsächlich irgendwie Funk oder Soul, allerdings mit ziemlich viel Calypso-Einfluss.

The Beginning of the End mit ihrem größten Hit aus dem Jahr 1971, Funky Nassau. Der nächste Titel ist ebenso aus dem Jahr 1971 und auch der größte Hit dieses Künstlers. Jill Scott Heron konnte sich anfangs nicht entscheiden, ob er Schriftsteller oder Musiker werden soll, hat dann beides miteinander kombiniert. Zum einen hat er ein paar Bücher geschrieben, zum anderen Gedichte, die er dann zu Funk-Jazz-Musik vorgetragen hat. Und aber er hat auch Klavier gespielt, vor allem ja, zu Funk-Jazz-Musik. Der Titel, den wir hören, ist sein Gedicht »The Revolution Will Not Be Televised«, eben vorgetragen zu Funk-Jazz-Musik.

Jill Scott Heron mit The Revolution Will Not Be Televised aus dem Jahr 1971. Wir machen weiter mit Funk aus dem Jahr 1968. Archie Bell and the Drells haben einen Titel gemacht, der hieß Tighten Up. Bekannter ist der Titel wahrscheinlich eher durch die Reggae-Version von der Band The Untouchables bzw. von Lee Perry. Allerdings ist die Coverversion, die Reggae-Version, doch sehr weit vom Original entfernt. Und wir hören jetzt das Original Tighten Up Part 1 von Archie Bell and the Drells aus dem Jahr 1968.

Tighten Up von Archie Bell and the Drells, ein Funk aus dem Jahr 1968. Und wir kommen jetzt zu richtigem Soul von Marvin Gaye aus dem Jahr 1963. Wherever I lay my head, that's my home.

Wherever I lay my head, that's my home von Marvin Gaye. Und das hier ist Dionne Warwick mit Walk On By.

Dionne Warwick mit Walk On By aus dem Jahr 1964. Ja, und der nächste Tune, der ist von einer Band. Man sagt, es wäre die erste englische Band, in der karibische Einwanderer zusammen mit englischen Eingeborenen Musik gemacht haben. The Equals, deren Gitarrist ist später noch zum Weltstar geworden. Eddie Grant heißt der. Ja, damals noch die Equals in den 60er Jahren haben sie eine Mischung aus Soul und 60s Rock gemacht. Und wir hören den Titel aus dem Jahr 1963, Green Light.

0: The Equals mit dem Titel Greenlight und der Titel ist aus dem Jahr 1969 und nicht aus dem Jahr 1963. Genau 1969, Greenlight, The Equals. Der nächste Titel ist von einem italienischen Sänger. Angefangen hat er als die italienische Antwort auf Elvis Presley. Hat sich dann auch durch verschiedene Musikrichtungen im Laufe seiner jahrzehntelangen Karriere durchgearbeitet. Und der Titel, den wir jetzt hören, der ist aus dem Jahr 1973. Ich würde es auch am ersten als Funk oder Soul oder sowas bezeichnen. Das Interessante an dem Titel ist die Sprache. Irgendwo hat er mal geschrieben als Untertitel von dem Lied The Language of Love. Der Titel heißt Prison Colin Encinai Inciusol oder so ähnlich, wie man das auch immer aussprechen mag. Und ist wohl eine Fantasiesprache, die so klingt, als wäre sie Englisch, aber in Wirklichkeit überhaupt gar keine Sprache ist. Adriano Celentano aus dem Jahr 1973 mit Prison Collinen Sinain Chiusol.
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Adriano Celent Hano mit Prisen Collinen in Sinai Chiusol aus dem Jahr 1973. Ja, der nächste Titel ist von einer amerikanischen Band, eine amerikanische Produktion, vermutlich aus dem Jahr 1974, steht zumindest hier drauf, aber ich dachte eigentlich, das wäre älter. Tommy James and the Shondells. Musikalisch würde ich das irgendwo noch am Rande des Blue-Eyed Soul, vielleicht aber auch doch eher einfach zum Pop der 60er Jahre rechnen. Tommy James and the Shondells mit I Think We're Alone Now.

0: I think we're alone now, Tommy claims, and the Shondells aus dem Jahr steht hier zumindest 1974. Der nächste Titel, dachte ich auch immer, wäre älter. Hier steht 1973 auf der Platte drauf, aber ich denke, das ist eher eine ältere Pressung. Im Original ist der Titel aus einem Musical, hab jetzt vergessen welches, ist auch nicht wichtig. Adaptiert wurde das von der Liverpooler Band Gary and the Pacemakers und von denen wiederum wurde es adaptiert von den Fußballfans des FC Liverpool. Die haben dieses Lied immer im Stadion gesungen. Von denen wiederum adaptiert haben das dann die Fans von Celtic Glasgow und davon wiederum die Fans vom FC St. Pauli. Und so ist der Titel jahrelang in unglaublich vielen Fußballstadien von Fans gesungen worden und hat so den Ruf eines Fußballsongs zu sein. Im Original hat der Titel mit Fußball überhaupt nichts zu tun, sondern kommt eben aus einem Musical und wurde adaptiert von Gary and the Pacemakers. Wir hören den Titel You'll Never Walk Alone.
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You'll Never Walk Alone im Original aus dem Musical Carousel aus dem Jahr 1975 und adaptiert wurde das von Gary and the Pacemakers im Jahr 1963. Nur hier diese Pressung von der Platte ist von 1974, deswegen steht da diese Jahreszahl drauf. Ja, der nächste Titel, der ist von einer Band namens The Honeycombs, irgendwie eine Popband aus den 60er Jahren aus England. Und der Titel, den wir hören, der heißt Have I the Right?

The Honeycombs mit dem Titel Have I the Right aus dem Jahr 1964. Produziert ist das Ganze von Joe Meek und der hat auch den nächsten Titel produziert aus dem Jahr 1961. John Layton mit Johnny Remember Me.

John Layton mit dem Titel Johnny Remember Me, produziert von Joe Meek, ein Pionier der Tontechnik in England, hat unglaublich viele Standards in der Tontechnik gesetzt. Sein größter Hit war ein Instrumentaltitel aus dem Jahr 1962, der zum meistverkauften Instrumentaltitel aller Zeiten wurde. Ob er das tatsächlich immer noch ist, bin ich mir nicht so sicher. So steht es zumindest noch auf Wikipedia. Telstar heißt der Titel hier auf dieser Schallplatte. Steht er als Telestar aus dem Jahr 1962 von der Band Die Tornados.

Telstar von den Tornados aus dem Jahr 1963. Der nächste Titel ist aus dem Jahr 1973, ein Synth-Pop, obwohl es damals eigentlich noch keinen Synth-Pop gab. Die Band Hot Butter mit dem Titel Popcorn.

Popcorn von der Band Hot Butter. Im Original ist der Titel von Gershon Kingsley, ein Pionier der elektronischen Musik. Und von dem hören wir jetzt den Titel Pretzels of the Fifth Avenue.

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